0: wählen häufiger per Brief. Die Zwischenwahlen in den USA sind Anfang November. Im Bundesstaat North Carolina sollen bereits diese Woche erste Briefwahlunterlagen versandt werden. In die Schweiz zu zwei kurzen Meldungen. Wegen eines medizinischen Zwischenfalls musste eine Swiss-Maschine außerplanmäßig in Kanada landen. Die Besatzung habe auf dem Weg von Zürich nach New York ein Notsignal abgesetzt, erklärte die Swiss gegenüber der Nachrichtenagentur Kisten SDA. In St. John's in Kanada sei der betroffene Passagier in ärztliche Obhut übergeben worden. Anschließend sei der Flug nach New York fortgesetzt worden. Die Zürcher Privatklinik Bethanien schließt ihre stationäre Geburtsabteilung per Ende Jahr. Als Grund nennt sie die gesunkenen Geburtenzahlen. In diesem Jahr rechnet die Klinik noch mit 260 Geburten. Das sind nicht einmal halb so viele wie noch 2020. Diese Entwicklung erschwere eine medizinische Qualitätssicherung. Für die betroffenen Mitarbeitenden gäbe es Anschlusslösungen. Zum Sport zuerst Fußball mit zwei Resultaten aus der Super League. Basel verliert gegen Sitten 1:2. Lugano gewinnt gegen Servette Genf 1:0. Und eine Meldung vom Eishockey. Schweizer Meister Freiburg ist mit einem Sieg in die Champions Hockey League gestartet. Freiburg gewinnt in Österreich gegen Graz mit 4:2. Das Wetter, es gibt einen sonnigen, nahezu wolkenlosen Tag bei rund 30 Grad. Das waren Nachrichten von Radio SRF. Verantwortlich Manuela Burgermeister.
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Die Nachrichten von SRF um 3 mit Manuela Burgermeister. Der deutsche Autokonzern Volkswagen will in den kommenden Jahren weitere 50.000 Stellen abbauen. Das wurde am Abend bekannt nach einer Sitzung des VW-Aufsichtsrats. Um den Konzern zu sanieren und fit für die Zukunft zu machen, habe der Aufsichtsrat einem umfassenden Spar- und Umbauprogramm zugestimmt, teilte VW mit. Zusammen mit einem bereits früher angekündigten Maßnahmenpaket plant der Konzern damit einen Abbau von voraussichtlich 100.000 Arbeitsplätzen. Das entspricht rund 15% der weltweiten Belegschaft. Zum Volkswagen-Konzern gehören insgesamt 10 Automarken, neben VW zum Beispiel Audi, Porsche oder Seat. In den USA geht der Rechtsstreit rund um die Briefwahl für die Zwischenwahlen weiter. Die Regierung von US-Präsident Donald Trump zieht erneut vor den Supreme Court, also vor das oberste Gericht. Sie fordert das Gericht per Eilantrag auf, Trumps neue Regeln zur Briefwahl wieder zuzulassen. Letzte Woche hatte eine Bundesrichterin die Pläne gestoppt. Sie seien wahrscheinlich verfassungswidrig und es sei unrealistisch, sie so kurz vor der Wahl noch umzusetzen, so die Richterin. Die Trump-Regierung möchte erreichen, dass die US-Post Stimmzettel nur noch an Personen zustellen darf, die in einem neuen nationalen Wählerverzeichnis aufgeführt sind. Dies würde die Stimmabgabe per Briefwahl erschweren und wohl die Demokratische Partei benachteiligen. Deren Wählerinnen und Wähler wählen häufiger per Brief. Die Zwischenwahlen in den USA sind Anfang November. Im Bundesstaat North Carolina sollen bereits diese Woche erste Briefwahlunterlagen versandt werden. In die Schweiz zu zwei kurzen Meldungen. Wegen eines medizinischen Zwischenfalls musste eine Swiss-Maschine außerplanmäßig in Kanada landen. Die Besatzung habe auf dem Weg von Zürich nach New York ein Notsignal abgesetzt, erklärte die Swiss gegenüber der Nachrichtenagentur Keystone SDA. In St. John's in Kanada sei der betroffene Passagier in ärztliche Obhut übergeben worden. Anschließend sei der Flug nach New York fortgesetzt worden. Die Zürcher Privatklinik Bethanien schließt ihre stationäre Geburtsabteilung per Ende Jahr. Als Grund nennt sie die gesunkenen Geburtenzahlen. In diesem Jahr rechnet die Klinik noch mit 260 Geburten. Das seien nicht einmal halb so viele wie noch 2020. Diese Entwicklung erschwere eine medizinische Qualitätssicherung. Für die betroffenen Mitarbeitenden gäbe es Anschlusslösungen. Zum Sport, zuerst Fußball mit zwei Resultaten aus der Super League. Basel verliert gegen Sitten 1-2 und Lugano gewinnt gegen Servette Genf 1-0. Eine Meldung vom Eishockey. Schweizer Meister Freiburg ist mit einem Sieg in die Champions Hockey League gestartet. Freiburg gewinnt in Österreich gegen Graz 4-2. Und das Wetter, es gibt einen sonnigen und nahezu wolkenlosen Tag bei rund 30 Grad. Das waren Nachrichten von Radio SRF, verantwortlich Manuela Burgermeister.

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Die Nachrichten von SRF um 4 mit Manuela Burgermeister. Der deutsche Autokonzern Volkswagen will in den kommenden Jahren weitere 50.000 Stellen abbauen. Das wurde am Abend bekannt nach einer Sitzung des VW-Aufsichtsrates. Um den Konzern zu sanieren und fit für die Zukunft zu machen, habe der Aufsichtsrat einem umfassenden Spar- und Umbauprogramm zugestimmt, teilte VW mit. Zusammen mit einem bereits früher angekündigten Maßnahmenpaket plant der Konzern damit einen Abbau von voraussichtlich 100.000 Arbeitsplätzen. Das entspricht rund 15% der weltweiten Belegschaft. Zum Volkswagen-Konzern gehören insgesamt 10 Automarken, neben VW zum Beispiel Audi, Porsche oder Seat. In die Schweiz zu zwei kurzen Meldungen. Die Freiburger FDP-Ständerätin Joanna Gappani wird bei den eidgenössischen Wahlen in einem Jahr nicht mehr antreten. Das gab sie an der Delegiertenversammlung ihrer Partei bekannt. Gappani wurde 2019 in den Ständerat gewählt. Nun wolle sie wieder ins Berufsleben zurück, sagte sie der Zeitung La Liberté. Und die Zürcher Privatklinik Bethanien schließt ihre stationäre Geburtsabteilung per Ende Jahr. Als Grund nennt sie die gesunkenen Geburtenzahlen. In diesem Jahr rechnet die Klinik noch mit 260 Geburten. Das seien nicht einmal halb so viele wie noch 2020. Diese Entwicklung erschwere eine medizinische Qualitätssicherung. Für die betroffenen Mitarbeitenden gebe es Anschlusslösungen. Kuba hat damit begonnen, seine Wirtschaft zu öffnen. Die Regierung hat mehrere Punkte der angekündigten Reformen gesetzlich verankert, sowie Vorschriften und Normen veröffentlicht. Neu wird der Immobiliensektor für Investitionen aus dem Ausland geöffnet. Zudem erhalten staatliche Unternehmen mehr Autonomie und der Privatsektor darf direkt importieren und exportieren. Kubas Nationalversammlung hat den Reformen bereits Mitte Juni zugestimmt. Die Liberalisierungspläne umfassen mehr als 170 Punkte. Sie zielen darauf ab, im sozialistisch regierten Land marktwirtschaftliche Mechanismen einzuführen. Kuba steckt seit Jahren in einer schweren Wirtschafts- und Energiekrise. Diese hat sich mit den Sanktionen der US-Regierung in den letzten Monaten noch deutlich verschärft. Zum Sport. Zuerst Fußball mit zwei Resultaten aus der Super League. Basel verliert gegen Sitten mit 1:2 und Lugano gewinnt gegen Servet Genf 1:0. Und eine Meldung vom Eishockey. Schweizer Meister Freiburg ist mit einem Sieg in die Champions Hockey League gestartet. Freiburg gewinnt in Österreich gegen Graz mit 4:2. Und noch das Wetter. Es gibt einen sonnigen und nahezu wolkenlosen Tag bei rund 30 Grad. Das waren Nachrichten von Radio SRF. Verantwortlich Manuela Burgermeister.

0: Die Nachrichten von SRF um 5 mit Manuela Burgermeister. Tausende Stellen werden gestrichen, der Konzern umfassend umgebaut. Der deutsche Autobauer Volkswagen will sich fit für die Zukunft machen. Und wieder wurde versucht, das deutsche Stromnetz zu sabotieren. An einem Umspannwerk in Nordrhein-Westfalen ist ein verdächtiger Gegenstand gefunden worden. Das Wetter sonnig und nahezu wolkenlos bei rund 30 Grad. Der deutsche Autokonzern Volkswagen will in den kommenden Jahren weitere 50.000 Stellen abbauen. Das wurde am Abend bekannt nach einer Sitzung des VW-Aufsichtsrates. Um den Konzern zu sanieren und fit für die Zukunft zu machen, habe der Aufsichtsrat einem umfassenden Spar- und Umbauprogramm zugestimmt, teilte VW mit. Zusammen mit einem bereits früher angekündigten Maßnahmenpaket plant der Konzern damit einen Abbau von voraussichtlich 100.000 Arbeitsplätzen. Das entspricht rund 15% der weltweiten Belegschaft. Mindestens für die Belegschaft von 4 Fabriken in Deutschland gilt aber, sie können mindestens vorläufig aufatmen, sagt Bertil Starke von der ARD.
1: Zwar ist weiter offen, ob und welche Autos in den Fabriken ab den 2030er Jahren gebaut werden sollen, aber ein Aus ist alles andere als besiegelt. Vorstand, Arbeitnehmerseite und das Land Niedersachsen wollen nun gemeinsam nach Lösungen suchen. Einig sind sich alle Seiten darin, dass VW Überkapazitäten abbauen muss. Was das genau für Jobs und Standorte heißt, wird sich erst in den kommenden Monaten zeigen. Von Betriebsrat und IG Metall heißt es, eine gefährliche Eskalation des Konflikts sei abgewendet, der Weg sei nun für, Zitat, tragfähige Lösungen geebnet. Alle hätten sich dafür aufeinander zubewegt, es sei kein Werk aufgegeben worden.
0: Zum Volkswagen-Konzern gehören insgesamt 10 Automarken, neben VW zum Beispiel Audi, Porsche oder Seat. Wieder soll es bei einem Umspannwerk in Deutschland einen Sabotageakt gegeben haben, also bei einem Knotenpunkt, an dem Strom umverteilt wird. Diesmal in Dormagen zwischen Köln und Düsseldorf. Dort sei ein verdächtiger Gegenstand gefunden worden. Dieser werde derzeit noch untersucht, sagte ein Polizeisprecher der deutschen Presseagentur. Der Polizei liegt laut weiteren Medienberichten ein Bekennerschreiben vor. Darin sollen auch die Vorfälle von Anfang Woche in Nordrhein-Westfalen und Brandenburg erwähnt sein. Am Dienstag wurde bei einem Umspannwerk in der Nähe von Köln ein Kurzschluss ausgelöst. Wenige Stunden zuvor waren in einem weiteren Umspannwerk in Brandenburg mehrere vermutlich selbstgebaute Sprengvorrichtungen gefunden worden. In den USA geht der Rechtsstreit rund um die Briefwahl für die Zwischenwahlen weiter. Die Regierung von US-Präsident Donald Trump zieht erneut vor den Supreme Court, also vor das oberste Gericht. Sie fordert das Gericht per Eilantrag auf, Trumps neue Regeln zur Briefwahl wieder zuzulassen. Letzte Woche hatte eine Bundesrichterin die Pläne gestoppt. Sie seien wahrscheinlich verfassungswidrig und es sei unrealistisch, sie so kurz vor der Wahl noch umzusetzen, so die Richterin. Die Trump-Regierung möchte erreichen, dass die US-Post Stimmzettel nur noch an Personen zustellen darf, die in einem neuen nationalen Wählerverzeichnis aufgeführt sind. Dies würde die Stimmabgabe per Briefwahl erschweren und wohl die Demokratische Partei benachteiligen. Deren Wählerinnen und Wähler wählen häufiger per Brief. Die Zwischenwahlen in den USA sind Anfang November. Im Bundesstaat North Carolina sollen bereits diese Woche erste Briefwahlunterlagen versandt werden. In die Schweiz zu 2 kurzen Meldungen. Die Freiburger FDP-Ständerätin Joanna Gappani wird bei den eidgenössischen Wahlen in einem Jahr nicht mehr antreten. Das gab sie an der Delegiertenversammlung ihrer Partei bekannt. Gappani wurde 2019 in den Ständerat gewählt. Nun wolle sie wieder ins Berufsleben zurück, sagte sie der Zeitung La Liberté. Und die Zürcher Privatklinik Bethanien schließt ihre stationäre Geburtsabteilung per Ende Jahr. Als Grund nennt sie die gesunkenen Geburtenzahlen. In diesem Jahr rechnet die Klinik noch mit 260 Geburten. Das seien nicht einmal halb so viele wie noch 2020. Diese Entwicklung erschwere eine medizinische Qualitätssicherung. Für die betroffenen Mitarbeitenden gebe es Anschlusslösungen. Kuba hat damit begonnen, seine Wirtschaft zu öffnen. Die Regierung hat mehrere Punkte der angekündigten Reformen gesetzlich verankert sowie Vorschriften veröffentlicht. Neu wird der Immobiliensektor für Investitionen aus dem Ausland geöffnet. Zudem erhalten staatliche Unternehmen mehr Autonomie und der Privatsektor darf direkt importieren und exportieren. Kubas Nationalversammlung hat den Reformen bereits Mitte Juni zugestimmt. Die Liberalisierungspläne umfassen mehr als 170 Punkte. Sie zielen darauf ab, im sozialistisch regierten Land marktwirtschaftliche Mechanismen einzuführen. Kuba steckt seit Jahren in einer schweren Wirtschafts- und Energiekrise. Diese hat sich mit den Sanktionen der US-Regierung in den letzten Monaten noch deutlich verschärft. Zum Sport, zuerst Fußball mit zwei Resultaten aus der Super League. Basel verliert gegen Sitten mit 1:2, Lugano gewinnt gegen Servette Genf 1:0. Eine Meldung vom Eishockey. Schweizer Meister Freiburg ist mit einem Sieg in die Champions Hockey League gestartet. Freiburg gewinnt in Österreich gegen Graz mit 4:2. Und das Wetter, heute ist es sonnig und nahezu wolkenlos bei rund 30 Grad. Das waren Nachrichten von Radio SRF. Verantwortlich Manuela Burgermeister.
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3: Schönen guten Morgen und hoffentlich auch gerade mit Ihnen, die schon wach sind und munter sind, denn es gibt unseren Morgenwunsch-Song, wenn Sie uns anrufen auf 0848 440 222, 0848 440 222, dann spielen wir gerade zum Start im Tag Ihren Lieblingssong. Vielleicht ist das auch schon einmal dazu gehört. Der Lucio Dalla mit «Mon Amour».

0: Ich finde, das ist auch ein Song von Lucio Dalla, den man gar nicht so oft hört, aber hier bei uns auf dem 1 hören sie einen Mon Amour. Einen schönen guten Tag all denen, die schon wach und unterwegs sind. Und einen schönen guten Morgen der Helena Gäwiler aus Zürich. Guten Morgen, Frau Gäwiler.
1: Guten Morgen.
0: Sie haben gesagt, oh, gell, jetzt habe ich nicht mehr schlafen, also stand ich halt auf. Ist das
1: ja,
0: so
1: genau.
0: Die Zeit aber auch, wo Sie sonst so langsam aus dem Bett gehen?
1: Jetzt habe ich Sie nicht verstanden, Entschuldigung.
0: Mach gar nicht. Ist das auch die Zeit, wo Sie sonst langsam aufstehen oder ist das jetzt heute ausnahmsweise?
1: Nein, ich bin ein Morgenmensch, ich stand viel früh auf.
0: Und gibt es denn schon zum Morgen oder machen Sie das ein bisschen später?
1: Kaffee muss einfach sein.
0: Ja.
1: Morgen kann ein bisschen später sein, aber ein Kaffee muss helfen.
0: Ja, kann ich sehr, sehr gut nachvollziehen. Auch wenn wir schon sehr früh in der Morgenstunde da sind, muss ein Kaffee ahnen. Jetzt haben Sie mir gesagt, gell, heute haben Sie noch einiges vor, denn die haben noch ein Haustier, ein schönes, ein herziges.
1: Ja, genau. Das Meerschweinli.
0: Und das kriegt auch wieder einmal ein neues Bett sozusagen?
1: Ganz genau. Alles fein sauber machen und parat, dass es mal wohl ist.
0: Ja, und die haben wahrscheinlich auch warm, ich weiß zwar gar nicht, wenn es so heiß ist draussen.
1: Mal, da muss man also schon schauen, dass es nicht, die können dann schon in Schwierigkeiten kommen, wenn es so heiß ist.
0: Ja, kann ich mir noch vorstellen. Jetzt am Morgen ist ja noch gut, da kann man noch mal schön durchlüften.
1: Genau, alles auftun und...
0: Und dann wird es ein bisschen kühler in der Wohnung. Wir freuen uns auf den Morgen-Wunsch-Song von Ihnen, Frau Gäwiler. Es geht mit Freddie Mercury zusammen mit der Montserrat Caballé, Barcelona. Und er wird ja morgen 80 oder würde 80 Jahre alt werden.
1: Ah ja, stimmt.
0: Genau, darum, das passt ja perfekt dazu. Und genau. Ich glaube, seit am Dienstag sind in Montreux auch die Freddie Mercury Days. Also da gibt es einen ganzen Haufen Veranstaltungen, die stattfinden.
1: Ja, genau.
0: Sind Sie denn auch immer ein bisschen Fan von Freddie Mercury?
1: Ich mag ihn sehr gut und finde, er hat so eine Ausstrahlung, wenn er singt. Und Montserrat Caballé eben auch. Und darum finde ich das so ein schönes Lied.
0: Die passen perfekt zusammen. Freuen wir uns sehr drauf. Ihnen wünsche ich einen schönen Freitag und ein schönes Wochenende.
1: Danke gleichfalls.
0: Danke fürs Telefon. Ade, Frau Gäwiler.
1: Adieu, merci.

0: Schönen guten Morgen, schönen Freitag. In 8 Minuten haben wir 5:30. Ja, wer einen Garten hat oder einen Balkon und dort etwa ein bisschen gärtnern tut, der kommt um einen Namen vermutlich nicht um. Gardena, das ist die bekannte deutsche Marke für allerlei Gartensachen, von Bewässerung über Gartengerät bis hin zum Rasenmäher gibt es dort. Die Firma Gardena, die trumpft bei der Bewerbung für ihre Produkte aber offenbar manchmal auch ein bisschen fest auf. Sie verkaufen zum Beispiel eine ausfahrbare Teleskop-Baumschere von sagenhaft 6,5 Meter. Stimmt doch hinten und vorne nicht, hat der SRF1-Hörer Damian Sanchi kürzlich das Gefühl gehabt und hat darum bei sich im Garten nachgemessen.
1: Beim Nachmessen war es nachher prompt so, dass die Schere, auch wenn sie ganz ausgefahren ist, eine Länge von 4 Metern hat.
0: Ja, unsere Kolleginnen und Kollegen vom Konsumentenmagazin Espresso fragen heute bei Gardena nach, ja, wo sind denn die fehlenden 2,5 Meter von dieser riesen Baumschere geblieben? Und ihre Antwort ist so absurd, dass man die hier und da muss ein bisschen überlegen und sagen, komisch die Antwort. Gardena rechnet nämlich zur Gesamtlänge von ihrer ausfahrbaren Baumschere auch noch die Körperlänge vom Benutzer oder der Benutzerin mit dazu. Ist ein bisschen speziell. Eine Geschichte zum Staunen und vor allem auch ein bisschen Schmunzeln. Heute im Espresso.

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1: Die Nachrichten von SRF 5:30 mit Manuela Burgermeister. Der deutsche Autokonzern Volkswagen will in den kommenden Jahren weitere 50.000 Stellen abbauen. Das wurde am Abend bekannt nach einer Sitzung des VW-Aufsichtsrates. Um den Konzern zu sanieren und fit für die Zukunft zu machen, habe der Aufsichtsrat einem umfassenden Spar- und Umbauprogramm zugestimmt, teilte VW mit. Zusammen mit einem bereits früher angekündigten Maßnahmenpaket plant der Konzern damit einen Abbau von voraussichtlich 100.000 Arbeitsplätzen. Das entspricht rund 15% der weltweiten Belegschaft. Mindestens für die Belegschaft von 4 Fabriken in Deutschland gilt aber, sie können mindestens vorläufig aufatmen, sagt Bertil Starke von der ARD.
2: Zwar ist weiter offen, ob und welche Autos in den Fabriken ab den 2030er Jahren gebaut werden sollen, aber ein Aus ist alles andere als besiegelt. Vorstand, Arbeitnehmerseite und das Land Niedersachsen wollen nun gemeinsam nach Lösungen suchen. Einig sind sich alle Seiten darin, dass VW Überkapazitäten abbauen muss. Was das genau für Jobs und Standorte heißt, wird sich erst in den kommenden Monaten zeigen. Von Betriebsrat und IG Metall heißt es, eine gefährliche Eskalation des Konflikts sei abgewendet, der Weg sei nun für, Zitat, tragfähige Lösungen geebnet. Alle hätten sich dafür aufeinander zubewegt, es sei kein Werk aufgegeben worden.
1: Zum Volkswagen-Konzern gehören insgesamt 10 Automarken, neben VW auch Audi, Porsche oder Seat. Wieder soll es bei einem Umspannwerk in Deutschland einen Sabotageakt gegeben haben, also bei einem Knotenpunkt, an dem Strom umverteilt wird. Diesmal in Dormagen zwischen Köln und Düsseldorf. Dort sei ein verdächtiger Gegenstand gefunden worden. Dieser werde derzeit noch untersucht, sagte ein Polizeisprecher der deutschen Presseagentur. Der Polizei liegt laut weiteren Medienberichten ein Bekennerschreiben vor. Darin sollen auch die Vorfälle von Anfang Woche in Nordrhein-Westfalen und Brandenburg erwähnt sein. Am Dienstag wurde bei einem Umspannwerk in der Nähe von Köln ein Kurzschluss ausgelöst. Wenige Stunden zuvor waren in einem weiteren Umspannwerk in Brandenburg mehrere vermutlich selbstgebaute Sprengvorrichtungen gefunden worden. Zum Sport zuerst mit einer Meldung vom Eishockey. Schweizer Meister Freiburg ist mit einem Sieg in die Champions Hockey League gestartet. Freiburg gewinnt in Österreich gegen Graz mit 4:2. Und dann noch zwei Resultate aus der Fußball-Super League. Basel verliert gegen Sitten 1:2 und Lugano gewinnt gegen Servet Genf 1:0. Das Wetter heute ist es sonnig und praktisch wolkenlos bei rund 30 Grad. Das waren Nachrichten von Radio SRF. Verantwortlich Manuela Burgermeister.
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4: Und mit Musik von der Lady A, Need You Now. Und hinter dran haben wir gerade Schweizer Musik von Adrian Stern. Und das Lied heisst Eisblumenstille. Nein, Stille.

0: Blumenstille. Adrian Stern von Mainz um 20 Minuten vor 6. Echt einen schönen guten Tag. Ja, und das sind ja so die frühen Morgenstunden, die ich immer ganz besonders genieße, weil sie bis hinein geht. Jetzt auch mit dem Ruben Born in der Morgenredaktion.
1: Oh, einen wunderschönen guten Morgen, Sandra.
0: An diesem Wochenende, Ruben, wird eine Sendung 50 Jahre alt. Die hat meine Kindheit wirklich bis in die Jugendzeit begleitet. Hören wir mal.

0: Das ist...
1: Gell?
2: Da, ja, kenne ich natürlich auch.
1: Sie
2: ich natürlich auch begleitet.
1: Du bist ja noch ein bisschen jünger als sie.
2: Ein bisschen jünger, ja, aber sie hat auch mich begleitet. Muppet Show.
1: Genau, Muppet Show. Und der Gong, weiss ich, er hat immer den Gong so am Schluss geschlagen auf das Riesenteil.
2: Das stimmt.
1: Welche Puppe hast du am liebsten gehabt?
2: Also ich habe am liebsten das Krümelmonster gehabt. Kekse! Und dann hat einfach nur noch ein Sauerei gesehen. Das habe ich super gefunden. Was hast du am liebsten gehabt?
1: Ich glaube das Tier.
2: Das Tier?
1: Ja, Schlagzeug und das Tier. Und es gibt ja so einen Haufen Charaktere. Irgendwie hat man alle einfach gegangen auf ihre Art. Ja. Und was mir gar nicht mehr so bewusst war, ist, ich habe es nur irgendwann im Hinterstübli gehabt, dass Mummelschanz, die Schweizer Gruppe, die mit Figuren ohne Wort das Publikum fasziniert, vor 50 Jahren noch unbekannt in dieser Show auftreten ist.
2: Ich habe das Gefühl, das sind sogar die einzigen Schweizer gewesen, die jemals in einer Muppet-Show auftreten sind. Miss Piggy und der Kermit, die werden ein halbes Jahrhundert alt. Und so hat es getönt, wo der Frosch Kermit Mummelschanz vorgestellt hat.
3: Our special guest, the Mummelschanz, is a group of performers who, well, they're kind of distant cousins to the Muppets. They use a unique mixture of pantomime and masks that's about as difficult to describe as to pronounce. Ladies and gentlemen, the Mummelschanz.
2: Es war ziemlich schwierig auszusprechen. Das letzte noch aktive Gründungsmitglied, die Floriana Frasetto. Sie mag sich übrigens noch gut erinnern, wo der Gründer der Muppet Show, der Jim Henson, sie engagiert hat.
4: Ja, das war wunderbar. Jim Henson ist uns anschauen in Genf, wo wir haben im Migros-Theater gespielt in den 70er Jahren. Und er hat gesagt, I want you on my show next Monday.
2: Oha, nächsten Montag schon. Mummelschanz, die sind selber ziemlich überrascht gewesen, dass sie so eine grosse Ehre bekommen, erzählt Floriana Frasetto.
4: Wir sind ein unbekanntes Truppe und sind wir plötzlich dort. Bei ihm, mit ihm. Und er hat gesagt, wir sind Cousins, oder?
1: Cousins in Sachen Puppen und Figuren. Das war von Mummelschanz ja eine tolle Plattform gewesen, nehme ich einmal an.
2: Ja, das ist wirklich so. Der Auftritt, den habe ich Ihnen die Türen zu der Welt aufgemacht, sagt Floriana Frasetto.
4: Das war fantastisch. Wir haben am Broadway plötzlich nach Ostern voll gemacht. Ein wunderbares Publikum, viele Kinder dazu. Und ich glaube, das hat sicher etwas zu tun mit dieser Show.
1: Die Muppet Show, eine Show, die Kult ist. Wir schauen zurück übrigens auf die Show ganz intensiv zwischen 10 und 11 bei uns in der Sendung Treffpunkt. Und das machen wir nicht einfach so, denn morgen am Samstag vor 50 Jahren, 1976, ist das erste Mal die Muppet Show über einen Bildschirm geflimmert. Und was ich auch immer irrsinnig toll gefunden habe, ich glaube nicht die einzige. Kennst du die zwei noch?
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1: Jetzt kommen wir da von Waldorf und Stettler.
2: Oder Schiess und Born, könnte man auch sagen. Ja.
1: Das ist eben ähnlich.

0: Schönen Morgen mit dem 1. In 10 Minuten ist es 6.
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0: Guten Morgen, Jürg Agama.
2: Guten Morgen, Sandra.
0: Es gibt heute, hast du gerade gesagt, Sonne pur, gell?
2: Genau, es gibt einen sonnigen, vielfach sogar wolkenlosen Tag und die Sonne heizt auch auf. Auf aussergewöhnlich warme bis heisse 29 bis lokal 33 Grad. Es gibt dann noch ein bisschen Wind auf den Bergen, aber bläst schon am Vormittag einen mässigen Westwind. Am Nachmittag kommt dann im Flachland ein schwacher bis mässiger Westwind auf.
0: Das ist ja ziemlich kurz. Und geht es so kurz weitermachen?
2: Nein, morgen ist es ein bisschen komplizierter. Morgen kommt vor allem in der Deutschschweiz kommen da ein paar Wolken auf. Es ist eben nicht mehr so sonnig. Im Laufe des Vormittags ziehen eben aus dem Norden zum Teil dichtere Wolken auf. Besonders in der zentralen Ostschweiz bleiben die Wolken am Nachmittag noch hartnäckig. Und besonders auch eben in der zentralen Ostschweiz kann es auch ein bisschen Regen aus diesen Wolken geben. Sonst bleibt es mal trocken und im Laufe des Nachmittags wird es dann wieder sonniger. Und am Sonntag scheint dann wieder meistens die Sonne.

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0: neuen Paris of Minds und Dolce Vita. Einen schönen Morgen.
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0: Vorsicht in der Region Zürichsee auf der A3 Richtung Zürich zwischen Richterswil und Wadenswil besteht Gefahr durch Gegenstände auf der linken Spur. Zudem ist die Anschlussstelle Pfaffikon in Richtung Chur wegen eines Unfalls gesperrt. Wir gehen in unsere News-Adaption zu der Isabel Meissen. Guten Morgen, Isabel.
2: Guten Morgen. Wir nehmen uns heute die Schweizer Flugabwehr vor. Der Bundesrat wollte verhandeln und das US-Abwehrsystem Patriot doch noch etwas früher und günstiger bekommen. Aber es wird jetzt doch später und teurer. Und apropos teuer, in Deutschland kommt das große Umbaupaket beim VW-Konzern, das Personal teuer zu stehen. Nochmals 50.000 Stellen fallen weltweit weg. Der Herbst, der macht nochmals richtig auf Sommer, Lukas Siegfried.
3: Ja, es wird sonnig und fast wolkenlos heute bei rund 30 Grad.
2: Also wie teuer kommt es die Schweiz, dass sie ihre Flugabwehr ausbaut? Sie hat das US-amerikanische Patriot-System bestellt, aber das verspätet sich und kostet mehr als geplant. Anfang Sommer kam Hoffnung auf im Bundesrat, dass Patriot nun doch rascher und günstiger geliefert werden könnte. Aber jetzt zeigen Recherchen von SRF, diese Hoffnung hat sich wieder zerschlagen. Aus dem Bundeshaus Dominik Meyer.
4: Die Schweiz hatte auf Deutschland gesetzt. Berlin sollte seine Patriot-Lieferung ganz oder zum Teil an die Schweiz abtreten. Diese Lieferung war ursprünglich eigentlich ohnehin für die Schweiz bestimmt. Die USA aber hatten sie letztes Jahr Deutschland zugeteilt als Ersatz für deutsche Lieferungen an die Ukraine. Im Juni sah der Bundesrat Anzeichen dafür, dass Berlin gesprächsbereit sein könnte. Er ließ das Verteidigungsdepartement VBS mit Deutschland und den USA verhandeln. Doch heute muss Rüstungschef Urs Lohe bestätigen, die Verhandlungen waren erfolglos, die Optionen mit Deutschland sind vom Tisch.
5: Die haben sich jetzt so zerschlagen, dass sie so nicht umgesetzt werden können.
4: In der aktuellen Bedrohungslage würden bei der Abwehr von Raketen oder Marschflugkörpern alle Staaten zuerst für sich schauen, sagt Lohe, und den für sich besten Weg wählen.
5: Deutschland hat denjenigen gewählt, wo sie überzeugt sind, am schnellsten die Systeme zu erhalten. Sie möchten die Systeme, die sie an die Ukraine abgegeben haben, rasch möglichst aufgefüllt haben, damit Deutschland geschützt ist.
4: Bei einem Handel mit Deutschland hätte die Schweiz für Patriot in Anführungszeichen nur 1 Milliarde Franken mehr zahlen müssen als ursprünglich vereinbart. Jetzt aber, nachdem der Deal gescheitert ist, wird es noch teurer, weil die Schweiz nun später produzierte Systeme erhält und die Teuerung somit stärker zuschlägt und weil kleinere Weiterentwicklungen den Preis zusätzlich in die Höhe treiben. Die Mehrkosten betragen nun mindestens 1,7 Milliarden.
5: Wir haben eine Bandbreite zwischen 1,7 und 4,3 Milliarden. Es wird innerhalb von dieser Bandbreite liegen.
4: Der ursprünglich vereinbarte Preis von 2 Milliarden verdoppelt sich im besten Fall beinahe. Im schlechtesten Fall verdreifacht er sich. Und die Lieferung verzögert sich massiv.
5: Wir gehen nicht davon aus, dass es vor den frühen 30er Jahren sein wird.
4: Das sind schlechte Nachrichten für die Schweizer Flugabwehr. Neben Patriot will der Bundesrat ein zusätzliches System mit grosser Reichweite kaufen. Das dürfte nun noch dringlicher werden. Zurzeit laufen Verhandlungen mit möglichen Anbietern. Angesichts der weltweiten Sicherheitslage aber lautet auch hier die grosse Frage, wie teuer wird es und vor allem, wie schnell kann die Schweiz beliefert werden?
2: Der Bericht von Dominik Meyer. Schon wieder soll es bei einem Umspannwerk einen Sabotageakt gegeben haben, also bei einem Knotenpunkt, an dem Strom umverteilt wird.
6: Diesmal betraf es ein Umspannwerk in Dormagen zwischen Köln und Düsseldorf in Deutschland. Dort sei ein verdächtiger Gegenstand gefunden worden. Dieser werde momentan noch untersucht, sagt ein Sprecher der Polizei zur deutschen Presseagentur. Zudem gibt es weitere Medienberichte, dass es ein Bekennerschreiben gibt. Darin sollen auch weitere Vorfälle von Anfang Woche in Nordrhein-Westfalen sowie in Brandenburg erwähnt sein. Aktuell wird untersucht, ob das Schreiben echt ist. Am Dienstag war bereits in einem Umspannwerk in der Nähe von Köln ein Kurzschluss ausgelöst worden und in einem anderen Umspannwerk in Brandenburg wurden mehrere vermutlich selbstgebaute Sprengvorrichtungen gefunden.
2: Der deutsche VW-Konzern will sich mit einem gigantischen Sparpaket sanieren. 50.000 zusätzliche Stellen werden gestrichen, 4 ganze Fabriken stehen auf der Kippe. Der Verwaltungsrat hat den Plänen der Geschäftsleitung zugestimmt. Nun fallen voraussichtlich rund 15% der weltweiten Belegschaft weg. Und darüber spreche ich live mit Wirtschaftsredaktorin Charlotte Jacquemart. Was bedeutet diese Einigung für VW?
1: Ja, dass dieses Sparpaket nun abgesegnet ist, ist einerseits eine gute Nachricht, weil eine Eskalation verhindert werden konnte. VW muss den Konzern umbauen, man hat keine Wahl. VW ist heute zu träge, zu teuer. Bis gestern Abend war aber nicht einmal sicher, ob Arbeitgeber, Arbeitnehmer und Politik überhaupt nur schon eine gemeinsame Linie finden würden. Und nun hat der Verwaltungsrat von VW die Sparpläne von Konzernchef Oliver Blume einstimmig abgesegnet. Das ist mal ein Erfolg. Andererseits sind die Probleme, die VW hat, ja nicht vom Tisch, und die Zukunft der 4 VW-Werke in Deutschland, von denen wir oft gesprochen haben, in Emden, Zwickau, Hannover und Neckarsulm, diese Zukunft ist nach wie vor ungewiss.
2: Das bringt mich zur nächsten Frage. Wie geht es denn nun weiter?
1: Ja, jetzt beginnt die Arbeit erst für die Konzernleitung. Vieles muss ausgearbeitet werden noch. Es braucht zum Beispiel eben ein Konzept für diese angezählten Werke, die ich erwähnt habe. Dieses Konzept soll bis Ende 2027 da sein, heißt es. Es müssen alternative Nutzungen dafür gesucht werden. Eine, die im Raum herumschwirbt, ist, dass man diese Fabriken für die Rüstungsindustrie brauchen könnte. Der Druck bleibt also hoch und Werkschließungen sind mitnichten ganz vom Tisch. Dann muss entschieden werden, welche Modelle, welche Marken man einstampfen will. Entschieden ist erst, dass der VW-Konzern in Europa 500.000 Autos weniger produzieren will. Ziel muss einfach sein, günstiger, schneller, effizienter zu werden, um eben gegen die Konkurrenz, vor allem natürlich jene aus Asien, bestehen zu können.
2: Live-Informationen von Charlotte Jacquemart aus der Wirtschaftsredaktion. Weiter geht's mit einer personellen Meldung aus der Schweizer Politik.
6: Es geht um die Freiburger FDP-Ständerätin Joanna Gappani. Gappani wird bei den eidgenössischen Wahlen in einem Jahr nicht mehr antreten. Das hat sie an der Delegiertenversammlung ihrer Partei bekannt gegeben. Gappani wurde 2019 in den Ständerat gewählt. Nun wolle sie wieder ins Berufsleben zurück, sagt die 38-Jährige der Zeitung La Liberté.
2: Jetzt wechseln wir in die USA. In 2 Monaten sind dort die Zwischenwahlen. Da geht es darum, ob die republikanische Partei von Präsident Trump die Mehrheit in beiden Parlamentskammern verteidigen kann. Und die Wahl beschäftigt schon im Vorfeld die Gerichte, nämlich wegen der Briefwahl.
6: Ja, Donald Trump will dort die Regeln verschärfen. Nur wer in einem neuen nationalen Wählerverzeichnis aufgeführt ist, soll die Unterlagen erhalten. Letzte Woche hatte eine Bundesrichterin diese Pläne gestoppt und nun zieht die US-Regierung den Fall weiter vor das oberste Gericht des Landes. Der Hintergrund ist der, normalerweise wählen mehr Unterstützende der Demokratischen Partei brieflich. Wird diese Briefwahl erschwert, könnte also letztlich Donald Trump profitieren.
2: Nun geht's um Kuba. Das Land hat damit begonnen, seine Wirtschaft zu öffnen.
6: Der Immobiliensektor Kubas wird für Investitionen aus dem Ausland geöffnet. Zudem dürfen private Firmen direkt Waren im Ausland einkaufen und ins Ausland verkaufen, und auch staatliche Unternehmen erhalten mehr Freiheiten. Kubas Nationalversammlung hatte diesen Reformen schon im Juni zugestimmt. Jetzt hat die Regierung mehrere Punkte der Reformen im Gesetz verankert. Kuba wird sozialistisch regiert und steckt seit Jahren in einer schweren Wirtschafts- und Energiekrise. Diese hat sich mit Sanktionen der US-Regierung zuletzt noch deutlich verschärft.
2: Und jetzt geht's um Sport, zuerst Eishockey.
6: Der Schweizer Meister Freiburg ist mit einem Sieg in die Champions Hockey League gestartet. Freiburg gewinnt in Österreich gegen Graz mit 4:2. Und in der Schweizer Fußballmeisterschaft gewinnt Lugano gegen Servette Genf 1:0 und setzt sich damit wieder an die Tabellenspitze. Und Basel verliert gegen Sitten mit 1:2. Noch der Blick an die Börse mit den Daten von SIX. Der Dow Jones Index in New York hat 1,2% gewonnen. Der Nikkei Index in Tokio steigt um 1,1%. Der Euro wird zu 93,96 gehandelt und den Dollar gibt's für 80,81.
2: Informationen von heute Morgen. Verantwortlich ist Rachel Berocci. Die Zeit 9:06.
0: Und das Wetter, das hat der Jürg Ackermann.
7: Heute gibt es Sonne pur bei Höchsttemperatur von etwa 30 Grad im Norden und in den Bergen kommt ein mäßiger Westwind auf.
8: 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Hier ist Sandra Schiess.
0: Und mit mir im Studio heute Morgen ist der Ruben Born.
9: Guten Morgen.
0: Morgen ist der Höhepunkt der Schwingsaison, das Kilchberg schwinget.
9: Ich wollte nur mal sagen, das findet ja nur alle sechs Jahre statt und nur die besten 60 Schwinger dürfen dort antreten.
0: Ja, und speziell ist auch, wie das Fest entstanden ist, vor fast 100 Jahren aus einem Frust von einem enttäuschten Schwingfan. Wir schauen gerade in die Geschichte von dem Schwinghöhepunkt im Sport in 3 Minuten.

0: Das ist ein schöner Morgensong für den Smokey for a few dollars more. 13 Minuten ab 6 ist es. Morgen Höhepunkt der Schwingsaison, der Kilchberger. Es ist eines der bedeutendsten Schwingfeste, die es gibt. Nur alle 6 Jahre und nur die besten 60 Schwinger dürfen antreten. Vieles ist bei diesem Schwingfest außergewöhnlich, auch wie es entstanden ist.
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0: Daniel Spichtig vom SRF Sport. Der Auslöser ist eigentlich das eidgenössische Schwing- und Alplerfest 1926. Also das eidgenössische, kann man sagen, vor 100 Jahren.
2: Ja, damals war ein grosser Schwingfan, der Emil Huber, überhaupt nicht zufrieden gewesen, wie das Eidgenössische verlaufen ist. Er war enttäuscht gewesen, dass sein Liebling, der Fritz Hagmann, nicht König geworden ist. Und er hat so quasi zum Protest und als Trotz gesagt, ja gut, dann organisiere ich halt selber ein Schwingfest mit den besten Schwingern.
0: Und das hat er nicht nur gesagt, sondern auch gemacht.
2: Ja, ein Jahr später, im September 1927, hat er 42 Schwinger und 1200 Zuschauende eingeladen für ein Schwingfest. Weil er der Besitzer war vom Sanatorium in Kilchberg, hat er das dort auf einer Wiese gemacht, darum Kilchberg schwingend. Und er hat dort alles so deichselt, dass sein Liebling, der Fritz Hagmann, am Schluss das Fest gewonnen hat.
0: Ich nehme jetzt mal an, das ist nicht bei allen so gut angekommen, dass jetzt da einer auf eigene Faust so ein Schwingfest organisiert.
2: Nein, gar nicht. In der Schwingerzeitung ist damals gestanden, es sei ein Anlass für mehr Bessere, weil man nur hätte gehen können, wenn man eingeladen worden ist. Und da das einfach so lange geschwungen worden ist, bis der Richter gewonnen hat, das ist nicht gut angekommen. Aber Emil Huber ist das eigentlich gleich gewesen. Er hätte ein paar Jahre später wieder so eine Revanche gemacht, ein Jahr nach dem eidgenössischen Schwingfest. Beim zweiten Mal hat es keine Kritik mehr gegeben, auch weil der sportlich alles mit rechten Dingen zu und her gegangen ist. Und schon gleich hat so der eidgenössische Schwingenverband beschlossen, die Veranstaltung offiziell gut zu heissen. Und seitdem hat es noch keine Rivalität mehr gegeben zwischen dem Verband und dem Kilchberger.
0: Und mittlerweile gibt es das Kilchberg-Schwingen alle 6 Jahre. Wie hat sich es verändert seit dem Anfang von 99 Jahren? Am Anfang ist ja, wie wir gehört haben, das Ganze sehr im kleinen familiären Rahmen gewesen. Ist das immer noch so?
2: Es ist schon grösser geworden. Mittlerweile sind es nicht mehr nur 1200 Zuschauende, sondern ein bisschen mehr als 10'000. Aber wenn man es jetzt vergleicht mit einem eidgenössischen Schwing- und Alplerfest, ist es immer noch viel kleiner. Also letztes Jahr in Molli war die Tribüne 5-mal grösser als am Kilchberger. Es hat auch rundum nicht so eine grosse Festmeile wie am eidgenössischen. Und es sind immer noch nur 2 Sackmälerringe. Darum sagt auch der OK-Präsident, der Rudi Schweizer,
3: ganz anders als an einem eidgenössischen, wo man relativ weit weg ist, ist man da hautnah dabei und kann die Entscheidung genau anschauen.
2: Und diese Nähe, die wollen sie euch beibehalten. Darum kommt es für die Organisatoren nicht in Frage, das Fest noch mehr zu vergrössern. Und beim jetzigen Standort, beim landwirtschaftlichen Betrieb Stockengut, hat es auch gar nicht mehr Platz.
0: Das Kilchberg-Schwingen ist also grösser als am Anfang, aber immer noch exklusiv. Sie können es selbstverständlich mitverfolgen, auch wenn Sie kein Billett haben. Hier im Radio auf SRF 1 gibt es ab der 7. am Morgen immer nach den Nachrichten eine Live-Schaltung. Und schauen können Sie es natürlich auch im Fernsehen auf SRF 1.

0: einen Haufen Sachen einzukaufen, damit ich nachher nicht viel heimschleppen muss. Andere finden, schwere Sachen tragen, das ist auch gut. Dann macht man gerade ein bisschen Sport. Rufen Menschen, die Steine stossen und Steine heben zum Beispiel.
1: Ja, beispielsweise so einen unspunnen Stein, oder? Der hat ja etwa 80 Kilo und würde bei uns zwei wahrscheinlich nicht einmal einen Zentimeter weit fliegen. Und für das gibt es ja eigene Schweizer Meisterschaften. Die Schweizer Meisterschaft im Steinstossen und Steinheben. Und da geht es nicht nur um so Bröcken wie den unspunnen Stein, sagt der OK-Präsident von der diesjährigen Meisterschaft, der Schwellbrunn, der Mirko Schiess. Und die Meisterschaften finden ja morgen in Schwellbrunn im Appenzell statt.
2: Wenn man zum Beispiel den 12,5 Kilo Stein nimmt, der wird natürlich mit einer Hand geworfen. Und dann gibt es zum Beispiel den 40 Kilo Stein oder den ENV-Stein mit 73 Kilo Stein. Und der wird dann mit zwei Händen geschossen, also eine Art wie der unspunnen Stein.
1: Tönt anstrengend.
0: Tönt sehr anstrengend. Da gibt es also verschiedene Disziplinen. Und du hast auch noch vom Steinheben geredet.
1: Ja, beim Steinheben, da geht es darum, Steine zu heben oder zu stemmen. Und das, Achtung, nur mit einer Hand.
2: 20 cm ab Boden nimmt man den hoch. Steht schön dort, ein bisschen gespreizt. Muss einen ausdrücken mit der Hand, bis er ganz oben ist. Und erst wenn er oben ist, kann man wieder runtergehen. Und dann, wenn man wieder 20 cm unten ist, hat man halt die erste Übung gemacht. Dann hat man eins, oder? Und dann wird da auch erzählt.
1: Ja, und so ein Stein, der wiegt ja über 20 Kilo. Und der aktuelle Schweizer Meister, der stemmt so einen 20 Kilo Stein über 100 Mal in die Höhe, ohne ihn zwischendurch einmal auf den Boden zu fallen. Also wenn man alle die 105 Mal zusammenzählt, wo man das muss heben, dann sind das über 2 Tonnen, wo der Mann da lüpft. Und glaube ich, da sind die Einkaufstaschen wirklich gerade Nasenwasser.
0: Pillepalle. Starke Männer am Weg, also, aber nicht nur Stein werden auch von Frauen und Jugendlichen gestossen und gehabt. Wir erfahren von Mirko Schiess, wie es um den Nachwuchs steht. Wie fangen junge, angehende Steinstösser und Werfer eigentlich an? Er ist unser Morgengast gegen die Viertel ab 7. Da könnt ihr dann auch so, weißt, ein bisschen auflüpfen mit einer Hand.
1: Absolut.
0: Das wird es aufschwingen.
1: Ein bisschen aufschießen.

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1: Weiterhin Vorsicht in der Region Zürich. Auf dem Nordring Richtung Bern zwischen Affoltern und Weiningen besteht Gefahr durch Gegenstände auf der Fahrbahn. Und Entwarnung am Zürichsee auf der A3 Richtung Zürich zwischen Richterswil und Wädenswil besteht keine Gefahr mehr durch Gegenstände auf der linken Spur. Und die Anschlussstelle Pfäffikon in Richtung Chur ist wegen eines Unfalls gesperrt.
2: Die Patriot-Luftabwehr für die Schweiz lässt weiter auf sich warten. Auch Verhandlungen mit Deutschland über eine frühere Lieferung sind gescheitert. Der Bund bestätigt entsprechende SRF-Recherchen. Deutschland erhielt von den USA letztes Jahr die Lieferung, die ursprünglich für die Schweiz vorgesehen war. Der deutsche Autobauer Volkswagen will in den kommenden Jahren weitere 50.000 Stellen streichen. Das hat der Aufsichtsrat gestern entschieden im Rahmen eines umfassenden Spar- und Umbauprogramms. Zusammen mit früher angekündigten Programmen will VW insgesamt 100.000 Arbeitsplätze abbauen. Wir bleiben in Deutschland. Zwischen Düsseldorf und Köln ist erneut ein Umspannwerk Ziel eines Sabotageakts geworden. Davon geht die Polizei aus. An dem Knotenpunkt, wo Strom umverteilt wird, sei ein verdächtiger Gegenstand gefunden worden. Es ist bereits der dritte Vorfall diese Woche an einem deutschen Umspannwerk.
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4: Das Regionaljournal aus Basel. Wir starten mit Windkraft z'Muttens. Das geplante Windrad nimmt die nächste Hürde. Und dann gibt es eine Niederlage für die Männer vom FCB. Sie verlieren daheim gegen Sion 1-2. Das Wetter heute ist sonnig bei 31 Grad. Am Nachmittag bloß teils noch der Westwind. Am Mikrofon der Morgen, Nina Gigax, guten Tag. Ja, und der Wind, den behalten wir also gerade als Thema. Wenn es z'Muttens nämlich windet, dann soll das in Zukunft Strom geben. Die Gemeinde will schon lange ein Windrad bauen. Bis es soweit ist, gibt es noch ein paar administrative Hürden. Und eine von diesen Hürden hat das geplante Windrad jetzt genommen. Das Projekt ist ein Schritt weiter, Laura Baldini.
5: Der Kanton Basel-Land wollte sicher gehen, dass sich der Boden eignet für das geplante Windrad. Es soll nämlich in der Mutten so hart gebaut werden. Auf diesem Gebiet gibt es sogenannte Dolinen. Das sind Vertiefungen im Karstgestein. Die sind wichtig auch für das Grundwasser. Darum hat die Gemeinde ein Gutachten in Auftrag gegeben. Dafür haben Experten in Boden abgebohrt und ihre Meinung abgegeben. Das Resultat? Ein Windrad steht nicht im Weg. Das ist eine gute Nachricht, sagt die zuständige Gemeinderätin von Muttens, Doris Ruttishauser.
6: Das ist positiv. Man hat das Windrad ja jetzt schon seit einigen Jahren geplant. Es ist schon sehr viel Arbeit und Effort reingesteckt worden. Das Volk hat entschieden vor der Gemeindeversammlung, dass das ein gutes Projekt ist. Und jetzt hoffen wir, dass wir es auch umsetzen können.
5: Die Gemeinde hat im Auftrag vom Kanton auch noch ein zweites Gutachten in Auftrag gegeben. Das ist der Frage nachgegangen, wie gefährlich das Windrad könnte sein, wenn es dann einmal in Betrieb ist. Beispielsweise, wenn es brennt oder bei einem sogenannten Eiswurf. Der Eiswurf ist etwas, was bei laufenden Windrädern geben kann. Wenn es kalt ist und sich Eis bildet, dann könnte das Windrad so Eisstück unkontrolliert wegschleudern. Beide Risiken haben Expertinnen und Experten im Gutachten aber als gering geschätzt. Auch das ist also kein Hinderungsgrund zum Bauen. Darum geht das ganze Projekt jetzt an den Kanton. Der muss als nächstes prüfen, ob Muttens den Zonenplan anpassen kann, damit das Windrad gebaut werden darf. Und dann braucht es eine Baubewilligung. Der ganze Prozess könnte also noch eine Zeit dauern, vor allem auch, weil im Moment noch ein Einspruch hängig ist und es könnte bei den nächsten Schritten auch noch mehr Einsprüche geben. Die Gemeinderätin Doris Ruttishauser sagt dazu:
6: Je länger das dauert, desto ungeduldiger wird man natürlich und es ist, ja, glaube ich, allen klar, dass man für die Energiewende alternative Energiequellen muss können erschliessen und es ist ein bisschen frustrierend, wenn dann schon so ein kleines Projekt, sage ich mal, so lange dauert.
5: Die Gemeinderätin rechnet damit, dass es noch mehrere Jahre könnte dauern, bis Windrad dann einmal steht.
4: Clara Baldini über den nächsten Schritt vom Windrad z'Muttens. Kinderärztinnen und Kinderärzte haben alles wie mehr zu tun mit Schulproblemen. Also, als ein Kind zum Beispiel Bauchweh hat oder nicht schlafen kann wegen Problemen in der Schule. Das zeigt eine neue Studie, die Tagesschau gestern oben darüber berichtet hat. Jede fünfte Konsultation bei den Kinderarztpraxen in der Schweiz sei wegen Belastungen im Zusammenhang mit der Schule. Der Kinderarzt aus Binningen, Marc Siedler, erlebt das auch.
0: Das ist, gehört mittlerweile zu unserer täglichen Arbeit, dass wir täglich mit Kindern und Jugendlichen zu tun haben, die wegen Probleme in der Schule zu uns kommen.
4: Die Studie sagt, die Gründe seien unter anderem Mobbing, Über- oder Unterforderung oder ein angespanntes Verhältnis zu den Lehrpersonen und der Leistungsdruck vor allem, der zugenommen hat. Nicht alle Probleme haben den Ursprung in der Schule, sagt dazu der Verband der Lehrpersonen. Die Männer vom FC Basel verlieren daheim gegen Sion 1-2. Wobei der FCB 1-0 in Führung war, dank einem Goal von Can Celar in der 40. Minute. Ein zweites Goal von Celar hat wegen Offside nicht gezählt. Dann aber hat es gehört, der Moussa Cissé vom FCB hat vom Platz müssen, hat zweimal innerhalb kürzester Zeit gefoult. Und mit einem Mann weniger ist der FCB dann in Bedrängnis gekommen. Für Sion hat zweimal der Winsley Bottelli getroffen. Der FCB-Trainer Stefan Lichtsteiner kann seinen Frust nicht verstecken.
7: Natürlich sind wir sehr enttäuscht. Wir wollten daheim gewinnen. Wir haben das auch lange ganz okay gemacht, ordentlichen Match gemacht, 1-0 geführt. Spiel unter Kontrolle gehabt und dann ist halt Part von der Game, dass so Episoden dann halt ein Spiel können ändern.
4: Für den FCB geht es am Wochenende weiter mit dem nächsten Super League-Spiel am Sonntag wieder daheim, dann gegen Lugano. Das Freitagswetter mit SRF Meteos ist sonnig in der Region, heute mit 31 bis 33 Grad am Nachmittag. Dazu bloß mässiger Westwind.

0: Montag Morgen mit der Sandra Schiesser mit dem Ruven Born.
1: Guten Morgen allerseits.
0: Rösti, Hartöpfelstock, Pommes frites oder feine Pommes duchesse. Nicht jetzt am Morgen, aber mal so gegen da oben oder am Mittag. Aus Hartöpfeln kann man ja extrem viel machen. Aber die Hartöpfel, die könnten da so ein bisschen teurer werden.
1: Ein bisschen teurer und auch ein bisschen weniger. Wegen der Trockenheit gibt es weniger und sie sind auch kleiner. Ein Teil muss importiert werden. Die Zahlen, die sind nicht so gut. Die Zeitung der Rheintaler schreibt darum heute Morgen: kleine Knollen, grosse Sorgen.
0: Christian Bucher vom Branchenverband von der Hartöpfelproduzenten Swiss Patat beruhigt aber.
2: Wir gehen sehr schwer davon aus, dass die Versorgung sichergestellt ist und es wird nicht zu einer Kartoffelkrise kommen.
0: Was heisst das aber für einen Hartöpfel in Zukunft, wenn es weiterhin so trocken ist? Mögliche Antworten gerade nach Matt Simons. Wir wünschen einen wunderbaren Start in diesem Morgen.

0: Trockenheit, Dürre, zu wenig Wasser. Nach und nach zeigt sich, was der heisse, trockene Sommer für Folgen hat. Beispielsweise für alle, die gerne Chips essen. Oven, aha, der Herdöpfel, denen geht es schlecht.
1: Ja, die Schweizer Bauern, die haben massiv unter dieser Dürre gelitten. Das zeigt sich jetzt bei den Herdöpfeln. Fast 20% weniger Ertrag haben die Bauern eingefahren mit der Herdöpfelernte. Das ist der tiefste Wert seit 1965. Und wenn man die absoluten Zahlen anschaut, dann sieht die Sache noch ein bisschen dramatischer aus. Dann ist die Herdöpfelernte so schlecht wie noch nie seit der Aufzeichnung vor 100 Jahren.
0: Das Ganze betrifft dann vor allem die, die mit dem Herdöpfel Geld verdienen. Das sind Chipsproduzenten zum Beispiel. Danita Binder ist Sprecherin von der Firma Zweifel und sagt:
2: Dieses Jahr sieht tatsächlich etwas herausfordernd aus. Sehr wahrscheinlich werden wir einen Anteil importieren müssen. Wie viel das sein wird, können wir zum jetzigen Zeitpunkt aber noch nicht voraussagen.
0: Also doch kann es denn gut sein, dass man keine Chips von Schweizer Herdöpfel isst, sondern halt aus einem anderen Land, wo die Ernte besser gelaufen ist.
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0: Ja, und das alles hat natürlich medial ziemliche Schlagzeilen gegeben.
1: Ja, heute Morgen der Blicktitel zum Beispiel «Herdöpfelernte so mies wie noch nie». Und die Frage, die natürlich hier auf der Hand liegt, werden die Herdöpfel jetzt teurer? Antwort: Die Detailhändler wollen sich nicht in die Karten schauen lassen. Aber weil dieses Jahr die Herdöpfel kleiner sind, sind offenbar die Detailhändler auch nicht mehr so wählerisch. Der Coop beispielsweise hat die sogenannte, Achtung, Kalibergrenze gesenkt, so heisst das. Und sie akzeptieren künftig auch die kleinen Herdöpfel. Und auch die Zeitung «Der Schweizer Bauer» titelt heute: «Tiefste Kartoffelernte seit Messbeginn». Aber was machen? Weil die Branche macht sich Sorgen um die Zukunft der Kartoffel. Möglich wäre in Zukunft, dass es robustere Sorten gibt oder auch solche, die durch Gentechnik verändert worden sind. Mit dieser Methode ließen sich Kartoffeln gezielt verändern. Nur das dürfen wir nicht. Es gibt ein sogenanntes Gentech-Moratorium, das jetzt bis 2030 verlängert worden ist.
0: Die Herdöpfelernte, die dieses Jahr zurückgegangen ist, weg der Trockenheit. Heute eines der grossen Themen in den Zeitungen.

0: Chris Rea, Touché d'amour an 10 Minuten vor 7 Uhr. Und ich bin hier gerade auf srf.ch/meteo. Gehen wir mal schauen, Ruben.
1: Jawohl.
0: Sehr, sehr schöne Sonnenuntergang. Ich habe gestern übrigens auch noch schnell ein Handy führen. Ich war schon zu müde gewesen, als ich bei mir aus dem Fenster geschaut habe, Richtung Basler Münster. Ja, auch sehr, sehr schöner Sonnenuntergang gewesen. Aber ich muss sagen, was die Hörerinnen und Hörer hier geschickt haben, sehr, sehr schön.
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0: Vor allem jetzt der hier vom Josef Zwissig vom Sempachersee. Sehr schön aufgenommen. Jürg Agermann, du hast nämlich die Galerie gemacht, gell?
3: Ich habe die Bildergalerie vervollständigt. Sie ist gestern Abend schon von meinem Kollegen erstellt worden. Ich habe jetzt noch die schönsten Bilder, die wir noch zusätzlich bekommen haben. Drittel, also es lohnt sich wirklich, die Bilder durchzuklicken. Es sieht wunderschön aus. Und wahrscheinlich haben die meisten auch selber Bilder von dem wunderschönen Sonnenuntergang oder Abendrot von gestern auf dem Handy.
0: Aber jetzt sehe ich auch gerade noch, also ich muss wirklich begeistert, Kistenpass heute. Glarus. Richtig, richtig schön. Also lohnt sich wirklich.
3: Absolut.
0: Jürg, erzähl, wie wird es heute?
3: Ja, heute gibt es leider nicht so einen Sonnenauf- und Untergang, weil wir einfach praktisch keine Wolken haben. Die Sonne scheint nämlich den ganzen Tag vom praktisch wolkenlosen Himmel und es wird heiß. Es wird außergewöhnlich heiß für die Jahreszeit. Es gibt 29 bis 33 Grad. Ein bisschen frischer wird es noch am Nachmittag, weil dann noch ein schwacher bis mäßiger Westwind auffrischt. Auf den Bergen oben bläst der Westwind zum Teil auch stark.
0: Und wenn wir Richtung Wochenende schauen?
3: Da kommen dann mehr Wolken auf, vor allem in der Deutschschweiz ist es morgen nicht mehr so sonnig. Am Vormittag ziehen aus Norden zum Teil dichtere Wolken auf. Und die Wolken bleiben besonders in der zentralen Ostschweiz hartnäckig, bringen dort vereinzelt auch ein bisschen Regen. Sonst wird es morgen im Laufe des Nachmittags von Norden her wieder sonniger und das leitet dann einen meistens sonnigen Sonntag ein. Dazu wird es in der Deutschschweiz ein bisschen weniger warm, im Westen und im Süden geht es weiterhin um 30 Grad weiter.
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0: Und man könnte jetzt am Wochenende immer noch schöne Fotos machen, oder? Vom Sonnenuntergang.
3: Ja, wahrscheinlich wird es morgen Samstag wieder mit diesen Wolken für ein schönes
0: Sonnenuntergang lang. Weil es ist auch so die beste Zeit.
3: Morgen Viertel vor 7, Viertel ab 8 am Abend, dann ist die Sonne schon auf oder eben.
1: Also dann, wenn die Sonne aufgeht oder die Sonne runtergeht, wahrscheinlich.
3: Kurz vorher.
0: Trotzdem würde ich wissen, wenn. Weißt du, oben. Aber.

0: Electric Light Orchestra, Last Train to London. Guten Morgen.
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0: Entwarnung in der Region Zürich auf dem Nordring Richtung Bern zwischen Affoltern und Weiningen besteht keine Gefahr mehr durch Gegenstände auf der Fahrbahn. Und am Zürichsee ist die Anschlussstelle Pfaffikon in Richtung Chur wegen eines Unfalls gesperrt. Wir gehen in unsere Newsredaktion zu der Isabel Meissen. Guten Morgen, Isabel.
2: Guten Morgen. Die Hoffnungen des Bundesrats zerschlagen sich. Die Schweiz kommt nun doch nicht schneller und günstiger an ihre Patriot-Flugabwehr. Das zeigen Recherchen von SF. Und VW, der Konzern, steht vor dem härtesten Umbau seiner Geschichte. Beim deutschen Autobauer werden nochmals 50.000 Stellen gestrichen auf der ganzen Welt. Und Lukas Siegfried, ins Wochenende gehen wir ziemlich sommerlich, obwohl schon Herbst ist.
3: Ja, es wird ziemlich sonnig heute und auch warm bei bis zu 30 Grad.
2: Wenn man etwas bestellt und dann wird es viel zu spät geliefert und es kostet auch noch mehr als angegeben, dann ist das ziemlich ärgerlich. So ergeht es der Schweiz mit ihrem neuen Flugabwehrsystem. Patriot heißt es, kommt aus den USA, verzögert sich und wird teurer als geplant. Anfang Sommer gab es einen Hoffnungsschimmer im Bundesrat, dass Patriot nun doch rascher und günstiger geliefert werden könnte. Doch jetzt zeigen Recherchen von SRF, es bleibt bei später und teurer. Aus dem Bundeshaus berichtet Dominik Meyer.
4: Die Schweiz hatte auf Deutschland gesetzt. Berlin sollte seine Patriot-Lieferung ganz oder zum Teil an die Schweiz abtreten. Diese Lieferung war ursprünglich eigentlich ohnehin für die Schweiz bestimmt. Die USA aber hatten sie letztes Jahr Deutschland zugeteilt als Ersatz für deutsche Lieferungen an die Ukraine. Im Juni sah der Bundesrat Anzeichen dafür, dass Berlin gesprächsbereit sein könnte. Er ließ das Verteidigungsdepartement VBS mit Deutschland und den USA verhandeln. Doch heute muss Rüstungschef Urs Lohe bestätigen, die Verhandlungen waren erfolglos, die Optionen mit Deutschland sind vom Tisch.
5: Die haben sich jetzt so zerschlagen, dass sie so nicht umgesetzt werden können.
4: In der aktuellen Bedrohungslage würden bei der Abwehr von Raketen oder Marschflugkörpern alle Staaten zuerst für sich schauen, sagt Lohe, und den für sich besten Weg wählen.
5: Deutschland hat denjenigen gewählt, wo sie überzeugt sind, am schnellsten die Systeme zu erhalten. Sie möchten die Systeme, die sie an die Ukraine abgegeben haben, rasch möglichst aufgefüllt haben, damit Deutschland geschützt ist.
4: Bei einem Handel mit Deutschland hätte die Schweiz für Patriot in Anführungszeichen nur 1 Milliarde Franken mehr zahlen müssen als ursprünglich vereinbart. Jetzt aber, nachdem der Deal gescheitert ist, wird es noch teurer, weil die Schweiz nun später produzierte Systeme erhält und die Teuerung somit stärker zuschlägt und weil kleinere Weiterentwicklungen den Preis zusätzlich in die Höhe treiben. Die Mehrkosten betragen nun mindestens 1,7 Milliarden.
5: Wir haben eine Bandbreite zwischen 1,7 und 4,3 Milliarden. Es wird innerhalb von dieser Bandbreite liegen.
4: Der ursprünglich vereinbarte Preis von 2 Milliarden verdoppelt sich im besten Fall beinahe. Im schlechtesten Fall verdreifacht er sich. Und die Lieferung verzögert sich massiv.
5: Wir gehen nicht davon aus, dass es vor den frühen 30er Jahren sein wird.
4: Das sind schlechte Nachrichten für die Schweizer Flugabwehr. Neben Patriot will der Bundesrat ein zusätzliches System mit großer Reichweite kaufen. Das dürfte nun noch dringlicher werden. Zurzeit laufen Verhandlungen mit möglichen Anbietern. Angesichts der weltweiten Sicherheitslage aber lautet auch hier die große Frage, wie teuer wird es und vor allem, wie schnell kann die Schweiz beliefert werden?
2: Der Bericht von Dominik Meyer. Die Übersicht darüber, wie viel es hätte kosten sollen und wie viel es jetzt kosten könnte, was ursprünglich der Plan war und was jetzt eben das Resultat, da können Sie sich auf der SRF News App unsere Grafiken dazu anschauen. In Deutschland soll es bei einem Umspannwerk einen Sabotageakt gegeben haben, schon wieder, also bei einem Knotenpunkt, an dem Strom umverteilt wird.
6: Diesmal betraf es ein Umspannwerk in Dormagen zwischen Köln und Düsseldorf. Dort sei ein verdächtiger Gegenstand gefunden worden. Dieser werde momentan noch untersucht, sagt ein Sprecher der Polizei zur deutschen Presseagentur. Zudem gibt es weitere Medienberichte, dass es ein Bekennerschreiben gibt. Darin sollen auch weitere Vorfälle von Anfang Woche in Nordrhein-Westfalen sowie in Brandenburg erwähnt sein. Aktuell wird auch noch untersucht, ob dieses Schreiben echt ist. Am Dienstag war bereits in einem Umspannwerk in der Nähe von Köln ein Kurzschluss ausgelöst worden und in einem anderen Umspannwerk in Brandenburg wurden mehrere vermutlich selbstgebaute Sprengvorrichtungen gefunden.
2: Der deutsche VW-Konzern will sich mit einem gigantischen Sparpaket sanieren. 50.000 zusätzliche Stellen werden gestrichen, 4 ganze Fabriken stehen auf der Kippe. Der Verwaltungsrat hat den Plänen der Geschäftsleitung zugestimmt und nun fallen voraussichtlich rund 15% der weltweiten Belegschaft weg. Ich habe mit Wirtschaftsredaktorin Charlotte Jacquemart darüber gesprochen. Erste Frage, was heißt diese Einigung jetzt für VW auf diesen Plan?
7: Ja, dass dieses Sparpaket nun abgesegnet ist, ist einerseits eine gute Nachricht, weil eine Eskalation verhindert werden konnte. VW muss den Konzern umbauen, man hat keine Wahl. VW ist heute zu träge, zu teuer. Bis gestern Abend war aber nicht einmal sicher, ob Arbeitgeber, Arbeitnehmer und Politik überhaupt nur schon eine gemeinsame Linie finden würden. Und nun hat der Verwaltungsrat von VW die Sparpläne von Konzernchef Oliver Blume einstimmig abgesegnet. Das ist mal ein Erfolg. Andererseits sind die Probleme, die VW hat, ja nicht vom Tisch und die Zukunft der 4 VW-Werke in Deutschland, in Emden, Zwickau, Hannover und Neckarsulm, diese Zukunft ist nach wie vor ungewiss.
2: Das bringt mich zur nächsten Frage. Wie geht es denn nun weiter?
7: Ja, jetzt beginnt die Arbeit erst für die Konzernleitung. Vieles muss ausgearbeitet werden noch. Es braucht zum Beispiel eben ein Konzept für diese angezählten Werke, die ich erwähnt habe. Dieses Konzept soll bis Ende 2027 da sein, heißt es. Es müssen alternative Nutzungen dafür gesucht werden. Eine, die im Raum herumschwirbt, ist, dass man diese Fabriken für die Rüstungsindustrie brauchen könnte. Der Druck bleibt also hoch und Werkschließungen sind mitnichten ganz vom Tisch. Dann muss entschieden werden, welche Modelle, welche Marken man einstampfen will. Entschieden ist erst, dass der VW-Konzern in Europa 500.000 Autos weniger produzieren will. Ziel muss einfach sein, günstiger, schneller, effizienter zu werden, um eben gegen die Konkurrenz bestehen zu können.
2: Informationen von Charlotte Jacquemart. Und nun der Wechsel in die Politik. Es geht weiter mit einer personellen Meldung.
6: Es geht um die Freiburger FDP-Ständerätin Joanna Gapani. Gapani wird bei den eidgenössischen Wahlen in einem Jahr nicht mehr antreten. Das teilt ihre Partei mit. Joanna Gapani wurde 2019 in den Ständerat gewählt und nun wolle sie wieder ins Berufsleben zurück, sagt die 38-Jährige der Zeitung La Liberté.
2: Fast 4 Jahre ist die rechte Regierung von Giorgia Meloni im Amt. Genauer gesagt 1413 Tage. Und die Zahl sage ich so genüsslich, weil damit hat Meloni einen Rekord geschafft.
6: Melonis Regierung hat jetzt länger Bestand als jede andere Regierung, seit die italienische Republik 1946 gegründet wurde. Meloni hat die bisherige Rekordzeit von Silvio Berlusconi Anfang der 2000er Jahre übertroffen. Am 22. Oktober 2022 ist Giorgia Meloni als Ministerpräsidentin vereidigt worden, als erste Frau in der Geschichte Italiens. Davor war das Land von politischer Instabilität geprägt, mit häufigen Regierungswechseln. Dann in die USA. Dort sind in 2 Monaten die Zwischenwahlen und dabei geht es darum, ob die Republikanische Partei von Präsident Trump die Mehrheit in beiden Parlamentskammern verteidigen kann. Diese Wahl beschäftigt schon im Vorfeld jetzt die Gerichte, nämlich wegen der Briefwahl. Trump will dort die Regeln verschärfen. Nur wer in einem neuen nationalen Wählerverzeichnis aufgeführt ist, soll die Unterlagen erhalten. Letzte Woche hatte eine Richterin diese Pläne gestoppt. Jetzt ist klar, die US-Regierung zieht den Fall weiter vor das oberste Gericht. Normalerweise wählen mehr Unterstützende der Demokratischen Partei brieflich. Wird die Briefwahl eingeschränkt, könnte also Donald Trump profitieren.
2: Und jetzt Kuba. Das Land hat damit begonnen, seine Wirtschaft zu öffnen.
6: Der Immobiliensektor Kubas wird für Investitionen aus dem Ausland geöffnet. Zudem dürfen private Firmen direkt Waren im Ausland einkaufen und ins Ausland verkaufen. Und auch staatliche Unternehmen erhalten mehr Freiheiten. Kubas Nationalversammlung hatte diesen Reformen schon im Juni zugestimmt. Jetzt hat die Regierung mehrere Punkte der Reformen im Gesetz verankert. Kuba wird sozialistisch regiert und steckt seit Jahren in einer schweren Wirtschafts- und Energiekrise. Diese hat sich mit Sanktionen der US-Regierung zuletzt noch deutlich verschärft.
2: Jetzt zum Sport. Wir haben zuerst Eishockey.
6: Der Schweizer Meister Freiburg ist mit einem Sieg in die Champions Hockey League gestartet. Freiburg gewinnt in Österreich gegen Graz mit 4:2. Und in der Schweizer Fußballmeisterschaft gewinnt Lugano gegen Servette Genf 1:0 und setzt sich damit wieder an die Tabellenspitze. Und Basel verliert gegen Sitten mit 1:2. Dann noch der Blick an die Börse mit den Daten von SIX. Der Dow Jones Index in New York hat 1,2% gewonnen. Der Nikkei Index in Tokio steigt um 1,1%. Der Euro wird zu 93,96 gehandelt und der Dollar zu 80,81.
2: Informationen von heute Morgen. Für die Sendung verantwortlich ist Rachel Berocci. Die Zeit 7:10.
0: Verkehrsinfo SRF, Vorsicht in der Region Solothurn auf der A1 Richtung Bern zwischen Wangen an der Aare und Lutherbach. Hier besteht Gefahr durch eine tote Katze auf der Fahrbahn. Und das Wetter mit dem Jürg Ackermann.
8: Heute wird es heiss mit Höchsttemperaturen von etwa 30 Grad. Dazu scheint die Sonne den ganzen Tag uneingeschränkt und es kommt im Norden und in den Bergen ein mäßiger Westwind auf.
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0: Einen schönen guten Morgen allen zusammen. Was meinen Sie, wie oft könnten Sie 22 Kilo schweren Stein mit einer Hand in die Luft heben? Der Schweizer Meister im Steinheben, der kann das 105 Mal. Das sind, wenn man das zusammenrechnet, mehr als 2 Tonnen Gewicht. Die Schweizer Meisterschaft im Steinheben und im Steinstoßen, die findet das Wochenende, darum reden wir darüber, zum 8. Mal statt. Und das Mal sind Sie in Schwelbrunn, der höchstgelegenen Gemeinde im Kanton Appenzell-Ausserrhoden. Und der OK-Präsident von dieser Schweizer Meisterschaft, der sagt mir jetzt gerade, wie man die jungen Leute heute überhaupt dazu bringt, freiwillig so schwere Steine zu stemmen. Mark Anthony ist schon mein Morgengast.

0: Alle die, die in einem Turnverein sind oder an einem Turnfest gehen, kennen das. Steine heben, Steine stoßen. Bei den anderen weiss ich nicht, ob man es einfach so verbreitet kennt. Steine heben und Steine stoßen sind Sportarten, die sich jedes Jahr die Besten bei der Schweizer Meisterschaft messen. Es geht darum, schwere Steine möglichst weit zu werfen oder möglichst vielmal nacheinander in die Luft zu stemmen. Morgen findet die Schweizer Meisterschaft zum ersten Mal im Appenzell statt, genauer zu Schwellbrunn. Und am Telefon haben wir jetzt den Mirko Schiess.
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0: Er ist seit über 20 Jahren aktives Mitglied im Turnverein Schwellbrunn, Papi von drei Buben, OK-Präsident von der diesjährigen Schweizer Meisterschaft im Steinheben und Steinstossen und trotz dem gleichen Namen nicht mit mir verwandt. Guten Morgen, Mirko Schiess.
2: Guten Morgen miteinander, Frau Schiess, ganz einen schönen Namen haben Sie.
0: Ja, gell, Sie, kann ich nur zurückgeben, da können wir uns ja mal beweihräuchern, ausnahmsweise.
2: Definitiv.
0: Herr Schiess, wann haben Sie selber zum ersten Mal so einen Stein in die Hand genommen und gemerkt, das ist die Sportart für mich?
2: Da ist bei den meisten, ist bei den Jugi, kommen sie eventuell schon in Kontakt mit so einem Stein. Und nachher, wenn man zu den Aktiven geht, mit so 15, 16, ist bei uns immer ein Thema, ob man den Barreturn den Stein hebt oder einfach den Stallraum macht. Und dort habe ich sicher das erste Mal so einen Stein in die Hand genommen und dann, ja, so hat dann die ganze Geschichte dann ein bisschen angefangen.
0: Und das hat Sie von Anfang an fasziniert, als Sie gemerkt haben, ah doch, da kann man Kraft trainieren oder ich habe so viel Kraft, um den Stein überhaupt zu heben?
2: Ja, ich habe dann schnell gemerkt, dass meine Kraft jetzt nicht da die grösste ist für den. Ich habe das kleine Handgelenk. Aber wir haben ja zum Glück den Stefan Rüttegger und der hat dann bewiesen, was da eigentlich, oder was man, wie viele Bewegungen, dass man mit dem Stein machen kann.
0: Sie müssen vielleicht noch sagen, wer der Stefan Rüttegger ist?
2: Genau, er ist vierfacher Schweizer Meister beim Steinheben. Er ist noch unser Zugpferd und auch im OK vertreten. Und ja, es läuft dann alles ein bisschen über ihn. Und wir hoffen natürlich, dass er am Samstag seine 5. Medaille holt in Folge.
0: Was fasziniert denn heute junge Leute am Steinheben oder Steinstossen?
2: Ja, ich glaube, es ist ein bisschen Kultur vom Turnverein allgemein. Es ist ein bisschen eine bodenständige Sportart, Randsportart, muss man auch sagen. Und da geht man wirklich, auch wenn man allein muss heben, man hat gleich immer ein Team oder einen Turmverein im Rücken. Und das ist natürlich mega cool. Und so ja, greift es einem einfach.
0: Jetzt haben Sie mir vorher im Vorgespräch gesagt, dass Ihre drei Buben eher so richtig Fußball unterwegs sind. Wie bringt man denn junge Leute dazu, so etwas überhaupt auszuprobieren?
2: Ja, sie sehen natürlich, oder der Stefan Rüttegger ist ein guter Kollege von uns. Sie sehen den immer und sie fragen, Joe, du Papi, wieso ist der Stefan so stark? Wieso bist du nicht so stark? Dann kommen wir schon ein bisschen zugezwungen. Dann muss ich ein bisschen Liegestütze mit ihnen machen. Und da ist natürlich ein riesen Vorbild, oder?
0: Absolut.
2: Und wer weiß, vielleicht wechselt da noch.
0: Also ist es so quasi ist die Vorbilder, die man muss haben, oder man weiss, also ich muss nicht einmal ins Fitnessstudio, sondern auch mit dem Stein kann ich mir Muskeln aufbauen?
2: Ja, genau. Ich glaube, da ist auch ein der Reiz. Fitnessstudio, da kann jeder, auf Deutsch gesagt. Und mit einem Stein sieht man jetzt einfach nicht jeden, der ein bisschen Krafttraining macht.
0: Muss man denn als Jugendlicher schon Kraft mitbringen oder fängt man mit leichten Steinen an und tut das dann aufbauen?
2: Ja, genau. Also, man fängt schon mit leichten an. Kann natürlich nicht mit einem 22,5 Kilo Stein. Da mögen die meisten Leute nicht einmal lupfen, oder? Einfach, um ein bisschen herauszufinden, wie schwer das eigentlich so ein Stein ist. Sie dürfen natürlich auch mit kleineren anfangen, müssen natürlich auch, sonst machen sie sich kaputt oder würden gerade wieder aufhören.
0: Absolut. Und wie schwierig ist es, Nachwuchs zu finden für die Sportart? Sie haben ja gesagt, eben, Ihre Buben finden das jetzt zwar toll und haben Kraft, aber selber machen sie es ja nicht.
2: Ich glaube, also der Nationalturnverband hat etwa 300 Kinder, die bei ihnen registriert sind, die im Jahresprogramm mitmachen. Aber sie haben, also, auch immer Werbung machen, natürlich. Und so, Schweizer Meisterschaft ist jetzt bei uns oben in Schwellbrunn, ist natürlich die beste Plattform für das. Alle jungen Schwellbrunner oder viele von den Jugi kommen auch helfen heute, also morgen. Und die sehen natürlich da. Und dann hoffen wir, dass sie die Jugi lange in die Jugi bleiben und dann in den Turmverein kommen und dass wir es dann als Nachwuchs können, ja, so generieren.
0: Die sehen natürlich dann bei Ihnen nicht nur starke Männer, die Steine heben. Es machen, glaube ich, auch 88 Frauen mit und eben Jugendliche. Also gibt es auch Mädchen, die das durchaus machen können, oder?
2: definitiv, ja. Die Jüngste ist jetzt 11, die jetzt bei uns kommt. Und auch bei der Frau, also zum Beispiel beim Steinheben, haben sie auch 12,5 Kilo Stein. Und die laufen auch über 100 Mal, also eine brutale Leistung, wo man morgen bei uns schauen kann. Ja.
0: Wie, ist immer wieder, ja. Wie lange trainiert man? Wenn ich jetzt sage, das wollte ich unbedingt noch machen, bis ich einmal so einen Stein auch wirklich werfen kann oder aufheben.
2: Es kommt natürlich immer ein bisschen auf die Voraussetzungen drauf an. Wenn man natürlich 2 Meter ist, ist es meistens ein bisschen ringer zum Stoßen, wenn man jetzt 30, 40 ist oder so, böse überspitzt gesagt. Aber ja, ich sage, 2, 3 Jahre, wenn man ein bisschen Talent hat, bringt man schon viel an. Und beim Stein

0: dass sie sich Zeit genommen haben. Die Schweizer Meisterschaft im Steinheben und Steinstossen findet morgen in Schwellbrunn in der höchstgelegensten Gemeinde im Kanton Appenzell Ausserrhoden statt. Wenn Sie das schauen wollen, es hat also noch Platz.
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0: Kajaguru of Mainz und Too Shy.
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0: Entwarnung in der Region Solothurn auf der A1 Richtung Bern. Zwischen Wangen an der Aare und Lutherbach besteht keine Gefahr mehr durch eine tote Katze auf der Fahrbahn. Und am Zürichsee ist die Anschlussstelle Pfäffikon in Richtung Chur wieder offen. Unsere Morgenthema jetzt ist gerade 7:30.
2: Die Patriot-Luftabwehr für die Schweiz lässt weiter auf sich warten. Auch Verhandlungen mit Deutschland über eine frühere Lieferung sind gescheitert. Der Bund bestätigt entsprechende SRF-Recherchen. Deutschland erhielt von den USA letztes Jahr die Lieferung, die ursprünglich für die Schweiz vorgesehen war. Der deutsche Autobauer Volkswagen will in den kommenden Jahren weitere 50.000 Stellen streichen. Das hat der Aufsichtsrat gestern entschieden, im Rahmen eines umfassenden Spar- und Umbauprogramms. Zusammen mit früher angekündigten Programmen will VW insgesamt 100.000 Arbeitsplätze abbauen. Wir bleiben in Deutschland. Zwischen Düsseldorf und Köln ist erneut ein Umspannwerk Ziel eines Sabotageakts geworden. Davon geht die Polizei aus. An dem Knotenpunkt, wo Strom umverteilt wird, sei ein verdächtiger Gegenstand gefunden worden. Es ist bereits der dritte Vorfall diese Woche an einem deutschen Umspannwerk.
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4: Das Regionaljournal aus Basel. Wir starten mit Windkraft z'Muttens. Das geplante Windrad nimmt die nächste Hürde. Und dann gibt es eine Niederlage für die FCB-Männer. Sie verlieren daheim gegen Sion 1:2. Das Wetter heute ist sonnig bei 31 Grad. Am Nachmittag blust der Westwind. Und am Mikrofon ist Nina Gigax jetzt. Guten Morgen. Ja, und der Wind, den behalten wir also gerade als Thema. Wenn es z'Muttens windet, dann soll das in Zukunft Strom geben. Die Gemeinde will schon lange ein Windrad bauen. Bis es so weit ist, gibt es aber noch ein paar administrative Hürden. Und eine von diesen Hürden hat das geplante Windrad jetzt genommen. Das Projekt ist ein Schritt weiter, Laura Baldini.
5: Der Kanton Basel-Land wollte sicher gehen, dass sich der Boden eignet für das geplante Windrad. Es soll nämlich in der Mutten so hart gebaut werden. Auf diesem Gebiet gibt es sogenannte Dolinen. Das sind Vertiefungen im Karstgestein. Die sind wichtig auch fürs Grundwasser. Darum hat die Gemeinde ein Gutachten in Auftrag gegeben. Dafür haben Experten den Boden abgebohrt und ihre Meinung abgegeben. Das Resultat? Ein Windrad steht nicht im Weg. Das ist eine gute Nachricht, sagt die zuständige Gemeinderätin von Muttens, Doris Ruttishauser.
6: Das ist positiv. Man hat das Windrad ja jetzt schon seit einigen Jahren geplant. Es ist schon sehr viel Arbeit und Effort reingesteckt worden. Das Volk hat entschieden vor der Gemeindeversammlung, dass das ein gutes Projekt ist. Und jetzt hoffen wir, dass wir es auch umsetzen können.
5: Die Gemeinde hat im Auftrag vom Kanton auch noch ein zweites Gutachten in Auftrag gegeben. Das ist der Frage nachgegangen, wie gefährlich das Windrad könnte sein, wenn es dann einmal in Betrieb ist. Beispielsweise, wenn es brennt oder bei einem sogenannten Eiswurf. Der Eiswurf ist etwas, was bei laufenden Windrädern geben kann. Wenn es kalt ist und sich Eis bildet, dann könnte das Windrad so Eisstück unkontrolliert wegschleudern. Beide Risiken haben Expertinnen und Experten im Gutachten aber als gering geschätzt. Auch das ist also kein Hinderungsgrund zum Bauen. Darum geht das ganze Projekt jetzt an den Kanton. Der muss als nächstes prüfen, ob Muttens den Zonenplan anpassen kann, damit das Windrad gebaut werden darf. Und dann braucht es eine Baubewilligung. Der ganze Prozess könnte also noch ein bisschen dauern, vor allem auch, weil im Moment noch ein Einspruch hängig ist und es könnte bei den nächsten Schritten auch noch mehr Einsprüche geben. Die Gemeinderätin Doris Ruttishauser sagt dazu:
6: Je länger das dauert, desto ungeduldiger wird man natürlich. Und es ist, ja, glaube ich, allen klar, dass man für die Energiewende alternative Energiequellen muss können erschliessen. Und es ist ein bisschen frustrierend, wenn dann schon so ein kleines Projekt, sage ich mal, so lange dauert.
5: Die Gemeinderätin rechnet damit, dass es noch mehrere Jahre könnte dauern, bis das Windrad dann einmal steht.
4: Laura Baldini über den nächsten Schritt vom Windrad z'Muttens. Kinderärztinnen und Kinderärzte haben alles wie mehr zu tun mit Schulproblemen. Also, als ein Kind zum Beispiel Bauchweh hat oder nicht schlafen kann wegen Problemen in der Schule. Das zeigt eine neue Studie, die Tagesschau gestern oben darüber berichtet hat. Jede fünfte Konsultation bei den Kinderarztpraxen in der Schweiz sei wegen Belastungen im Zusammenhang mit der Schule. Der Kinderarzt aus Binnigen, der Marc Siedler, erlebt das auch.
7: Das ist, gehört mittlerweile zu unserer täglichen Arbeit, dass wir täglich mit Kindern und Jugendlichen zu tun haben, die wegen Probleme in der Schule zu uns kommen.
4: Die Studie sagt, die Gründe seien unter anderem Mobbing, Über- oder Unterforderung oder ein angespanntes Verhältnis zu der Lehrperson und vor allem der Leistungsdruck, der zugenommen hat. Nicht alle Probleme haben den Ursprung in der Schule, sagt dazu der Verband der Lehrpersonen. Die Männer vom FC Basel verlieren daheim gegen Sion 1-2. Wobei der FCB 1-0 in Führung war, dank einem Goal von Can Zellar in der 40. Minute. Ein zweites Goal von Zellar hat wegen Offside nicht gezählt. Dann aber hat es gehört, der Moussa Cissé vom FCB hat vom Platz müssen. Er hat zweimal in der kürzesten Zeit gefoult. Und mit einem Mann weniger ist der FCB dann in Bedrängnis gekommen. Für Sion hat zweimal der Winsley Botteli getroffen. Der FCB-Trainer Stefan Lichtsteiner kann seinen Frust nicht verstecken.
8: Natürlich sind wir sehr enttäuscht. Wir wollten dort daheim gewinnen. Wir haben das auch lange ganz okay gemacht, ordentlichen Match gemacht, 1-0 geführt, Spiel unter Kontrolle gehabt. Und dann ist halt Part of the Game, dass so Episoden dann halt ein Spiel ändern können.
4: Für den FCB geht es am Wochenende weiter mit dem nächsten Super League-Spiel. Am Sonntag dann daheim wieder gegen Lugano. Das Freitagswetter mit SRF Meteos ist sonnig heute mit 31 Grad am Nachmittag. Dazu bloß mässiger Westwind.

0: hoffe, Sie sind gut aufgestanden und schon gut in den Tag gestartet. Wir spielen gerade unser Wissensspiel. Morgen schon der Goldemund.
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0: Hey, das hey. Gibt Mails.
1: Ja.
0: Nein,
1: richtig.
0: Gut, wenn ich das nicht gesagt habe.
1: Ja.

0: Christa Berg singt uns da in der Freitagmorgen 20 vor 8 ist es.
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0: Und es ist die erste Runde, die wir spielen mit der Geraldine Johnson aus Zürich. Guten Morgen, Frau Johnson.
2: Guten Morgen, Frau Schiess.
0: Sie sind verwitwet, haben zwei Töchter und Sie haben den schönsten Enkel der Welt. Sie sind das
2: also? Ja, also der herzigste und der schönste. Ja.
0: Sicher, wie alt ist denn der schönste Enkel der Welt?
2: Das vielversprechende Bubeli wird 6 Monate am 10. September.
3: Sehr schön. Oh, schon gleich, he? Noch 6 Tage.
2: Ja.
0: Das heisst, er ist dann auch immer wieder mal bei Ihnen? Oder Sie bei ihm?
2: Nein, er ist bei mir noch nicht, weil, was soll ich Ihnen sagen? Die Schwiegereltern von meiner Tochter sind aus dem fernen Indien angereist. Mhm. Genau. Und helfen enorm. Und sie ist Gott froh. Und ihm wird geschaut. Und das sind ganz liebevolle Leute, die einfach nicht immer dann den Enkel haben. Sie haben ein Besucherweisum und müssen dann wieder gehen. Und so. Also, nein, ich bin da noch nicht involviert.
3: Wenn Sie den anderen
2: also
3: quasi davor treten.
2: So, ich sehe ihn und wir besuchen den anderen. Mhm. Aber Hüte allein noch nicht.
0: Ja, aber das hat ja noch Zeit und ist auch schön, wenn die Eltern, also die Schwiegereltern von Indien da sind und sich die Zeit nehmen. Sie tun aber auch noch gerne Klavier spielen und Konzerte besuchen. Und ich habe das Gefühl, so Klavier spielen, das ist ja auch sicher noch schön, oder? Wenn dann der Enkel zuhören kann.
2: Ja, falls er will zuhören. Meine Kinder.
3: Es kommt immer darauf an, wie sie Klavier spielen.
2: Es kommt wahrscheinlich darauf an, wie ich Klavier spiele, ja. Aber ich tue nicht mehr so viel spielen, sondern ich gehe, wenn immer ich kann, in Konzert. Und in Zürich ist man extrem verwöhnt.
0: Ja, das ist es so. Ja. Aber also vor allem natürlich auch jetzt halt in der Stadt, in Basel, können wir da auch nicht klagen. Aber natürlich, ich glaube, da ist Zürich noch einmal eine Nasenlänge voraus, was Klavier angeht.
2: Bitte?
0: Da ist Zürich wahrscheinlich noch einmal eine Nasenlänge voraus, was Klavierkonzerte angeht. Ich weiss es jetzt gar nicht, ehrlich gesagt.
2: Also Luzern mit seiner Festwoche kann also auch recht blöffen. Und mal, also überhaupt, wer will und wer sich interessiert, der lebt also aus dem vollen Schöpfen da.
0: Ja, ich höre es gerade. Frau Johnson, wir schöpfen jetzt aus dem vollen mit den Fragen. Und da hat es eine von gestern, nämlich Stichwort Meer. Und das zweite, das dazukommt, heisst Rückkehr. Was hatten Sie denn gern?
2: Was ist das erste, bitte, Stichwort?
0: Meer. Also das Meer.
3: Das Wasser.
0: Meer, das Wasser, genau.
2: Ich habe es immer noch nicht verstanden.
0: Meer, M-E-E-R.
3: Also der Pazifik, Atlantik.
2: Meer. Um Gottes Willen, ist am Meer.
0: Ja, das war Meer. Ja.
3: Das Meer, das große, weite Meer.
2: Und das andere ist schon wieder was?
0: Rückkehr.
2: Ich versuche mal mit Rückkehr.
0: Der Schweizer Fußballnationalspieler Ricardo Rodriguez hat zuletzt 2 Jahre bei Betis Sevilla gespielt. Jetzt kehrt der Schweizer in die italienische Serie A zurück. In welche italienische Stadt geht er denn zurück?
2: Also von allen Städten, die wir gerade in den Finger kommen, ist wahrscheinlich keine richtig, aber man muss versuchen. Mhm. Vielleicht nach Neapel.
3: Vielleicht nach Neapel, vielleicht nach Rom, vielleicht aber auch nach Turin. Und auf Turin geht er. Genau, das wäre dann Turin gewesen, wäre die richtige Antwort.
2: Gut.
0: Und das gibt jetzt leider noch kein Gutschein, aber vielleicht kommen ja noch Gutscheine dazu. Wir haben immer noch das Meer oder den Muppets.
2: ich versuche jetzt mal Muppets, bei denen bin ich mal im Studio gewesen.
0: Ah, sicher? Wann ist denn das?
2: Ja, das ist vor gefühlt 100 Jahren gewesen, als ich auf einer Reise in den USA gewesen bin. Und dann hat man plötzlich die Gelegenheit gehabt, zu der CBS zu gehen dort ist produziert worden und hat dann die Familie Mappert besucht. Ja,
0: ja toll, natürlich, wenn man die Gelegenheit einmal gehabt hat. Die Mappets, nehmen Sie die in dem Fall?
2: Ja, also ich versuche es. Ja,
0: natürlich. Die Muppet Show, die feiert dann an diesem Wochenende ein rundes Jubiläum. Wie viele Jahre ist es denn her seit der ersten Ausstrahlung von der Muppet Show?
2: Ich hätte nie sollen mich auf das einlassen. Es ist 50 Jahre.
3: Und Sie hätten sich nie sollten auf das einlassen. Ich frage mich einfach, warum? Weil es stimmt ja, 50 Jahre. Sie haben recht.
2: Stimmt das?
3: Ja, ja. 5. September 1976.
2: Das ist ja wahnsinnig.
3: Sehen Sie, so einfach ist es.
0: Und das gibt ja schon mal ja, 100 genau. Franken Reisegutschein.
2: Ja, also das ist doch wunderbar.
0: Da haben wir aber noch mal eine Frage. Und zwar haben wir die letzte noch heute. Und zwar mehr, das bleibt. Und dann noch schwingen, das kommt dazu.
2: Oh Gott. Schwingen, also schwingen,
0: schwingen.
2: Wie schwingen.
0: Wie schwingen.
2: Ja. Nein, also mit Schwingen bin ich relativ unbelegt. Ich muss mehr nehmen.
0: Nehmen Sie es mehr. Nach 9 Monaten auf hoher See macht der amerikanische Flugzeugträger jetzt Halt im thailändischen Pattaya.
2: Ah, ja.
0: Wie heisst denn der Flugzeugträger, der auch den Namen von einem ehemaligen amerikanischen Präsidenten trägt?
2: Ja, den Namen vom Flugzeugträger weiss ich nicht. Aber ich weiss, dass die arme Besatzung während Monaten und Abermonate isoliert auf dem Schiff
0: ja, war. Ja.
2: Und jetzt Pattaya in vollen Zügen hoffentlich kann genießen.
0: Genau. 5 Tage sind es, glaube ich. Das ist nicht so lang.
3: Die grosse Frage ist aber, jetzt, wir haben natürlich wissen, wie heisst der Flugzeugträger?
2: Ja.
3: Oder das wäre eigentlich die Frage gewesen. Genau. Es wäre benannt nach dem 16. Präsident, nach dem Abraham Lincoln.
2: Jesus Gott,
3: genau.
2: Ja, gut.
0: Aber das ist ja nicht schlimm, wenn man das nicht weiss. Also das sind 100 Franken Reisegutschein, die Sie sich hier geholt haben im Spiel.
2: Sehr schön.
0: Und uns hat es gefreut, dass wir Sie kennengelernt haben, dass Sie mitgemacht haben. Braucht ja Mut.
2: Meinerseits.
0: Oder?
2: Ich finde, Sie moderieren ungeheuer angenehm. Und der Sven Eppini, der mich gestern angerufen hat, der soll doch hin und wieder variieren. Das kann er nämlich ausgezeichnet.
0: Das sagen wir ihm sehr gern. Dann wünsche ich Ihnen einen wunderbaren Tag, Frau Johnson. Danke fürs Mitmachen und viel Freude mit Ihrem Enkel natürlich.
2: Danke vielmals. Auf Wiederhören.
0: Machen Sie es gut. Adieu, Frau Johnson.
2: Alles gut.
0: Und wir suchen jetzt für morgen Morgen eine Kandidatin oder einen Kandidat, der sagt, doch, versuche ich gerne auch einmal mit dem Stichwort Schwingen. 0848 440 222.

0: Zandi ist das und Tänzerin. 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Mit dem Jörg Ackermann und es gibt eine Haufen Sonne heute, gell?
1: Genau, praktisch nur Sonne, weil es Wolken, das ist, haben wir heute gar keine. Es hat noch ganz lokale Nebelfelder im Jura, vielleicht auch noch so Feuchtebene, aber die Nebelfelder sind jetzt bald mal weg und dann heizt die Sonne so richtig auf. Es gibt einen heissen Tag, es gibt 29 bis 33 Grad am Nachmittag. Dazu kommt dann im Flachland am Nachmittag schwacher bis mäßiger Westwind auf den Bergen oben, bläst der Westwind zum Teil auch stark.
0: Und wir schauen noch richtig Wochenende.
1: Morgen ist es besonders in der Deutschschweiz nicht mehr ganz so sonnig. Am Vormittag ziehen aus Norden dichte Wolken auf. Vor allem in der Zentral- und Ostschweiz bleiben die Wolken hartnäckig. Könnte da vereinzelt ein bisschen Regen bringen. Sonst wird es im Laufe des Nachmittags morgen von Norden her schon wieder sonniger. Und am Sonntag scheint dann wieder meistens die Sonne.

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1: Stau in der Region Zürich auf dem Westring Richtung Gubrist-Tunnel ab Urdorf Nord. Wir gehen in unsere Newsredaktion zu Isabel Meissen. Guten Morgen, Isabel.
2: Guten Morgen. Die Schweiz hat sich Hilfe von Deutschland erhofft, damit sie schneller und günstiger an das Patriot-Flugabwehrsystem aus den USA kommt. Aber jetzt zeigen die Recherchen von SRF, die Gespräche sind gescheitert. Und dann stellen wir die Frage, wie es weitergeht nach dem Mega-Abbau bei VW. Der deutsche Autohersteller baut nochmals 50.000 Stellen ab und das vertiefen wir hier gleich. Und dann ist es wieder Sonnenbrillenwetter, Lukas Siegfried.
3: Ja, es wird ziemlich sonnig heute, fast ohne Wolken, bei rund 30 Grad.
2: Wie teuer kommt es die Schweiz, dass sie ihre Flugabwehr ausbaut? Sie hat das US-amerikanische Patriot-System bestellt, aber das verspätet sich und kostet mehr als geplant. Anfang Sommer kam Hoffnung auf im Bundesrat, dass Patriot nun doch rascher und günstiger geliefert werden könnte. Aber jetzt zeigen Recherchen, diese Hoffnung hat sich zerschlagen. Aus dem Bundeshaus Dominik Meyer.
4: Die Schweiz hatte auf Deutschland gesetzt. Berlin sollte seine Patriot-Lieferung ganz oder zum Teil an die Schweiz abtreten. Diese Lieferung war ursprünglich eigentlich ohnehin für die Schweiz bestimmt. Die USA aber hatten sie letztes Jahr Deutschland zugeteilt als Ersatz für deutsche Lieferungen an die Ukraine. Im Juni sah der Bundesrat Anzeichen dafür, dass Berlin gesprächsbereit sein könnte. Er ließ das Verteidigungsdepartement VBS mit Deutschland und den USA verhandeln. Doch heute muss Rüstungschef Urs Lohe bestätigen, die Verhandlungen waren erfolglos, die Optionen mit Deutschland sind vom Tisch.
5: Die haben sich jetzt so zerschlagen, dass sie so nicht umgesetzt werden können.
4: In der aktuellen Bedrohungslage würden bei der Abwehr von Raketen oder Marschflugkörpern alle Staaten zuerst für sich schauen, sagt Lohe, und den für sich besten Weg wählen.
5: Deutschland hat denjenigen gewählt, wo sie überzeugt sind, am schnellsten die Systeme zu erhalten. Sie möchten die Systeme, die sie an die Ukraine abgegeben haben, rasch möglichst aufgefüllt haben, damit Deutschland geschützt ist.
4: Bei einem Handel mit Deutschland hätte die Schweiz für Patriot in Anführungszeichen nur 1 Milliarde Franken mehr zahlen müssen als ursprünglich vereinbart. Jetzt aber, nachdem der Deal gescheitert ist, wird es noch teurer, weil die Schweiz nun später produzierte Systeme erhält und die Teuerung somit stärker zuschlägt und weil kleinere Weiterentwicklungen den Preis zusätzlich in die Höhe treiben. Die Mehrkosten betragen nun mindestens 1,7 Milliarden.
5: Wir haben eine Bandbreite zwischen 1,7 und 4,3 Milliarden. Es wird innerhalb von dieser Bandbreite liegen.
4: Der ursprünglich vereinbarte Preis von 2 Milliarden verdoppelt sich im besten Fall beinahe. Im schlechtesten Fall verdreifacht er sich. Und die Lieferung verzögert sich massiv.
5: Wir gehen nicht davon aus, dass es vor den frühen 30er Jahren sein wird.
4: Das sind schlechte Nachrichten für die Schweizer Flugabwehr. Neben Patriot will der Bundesrat ein zusätzliches System mit großer Reichweite kaufen. Das dürfte nun noch dringlicher werden. Zurzeit laufen Verhandlungen mit möglichen Anbietern. Angesichts der weltweiten Sicherheitslage aber lautet auch hier die große Frage, wie teuer wird es und vor allem, wie schnell kann die Schweiz beliefert werden?
2: Und wie sich das entwickelt hat, eben die geplante Lieferung und auch der geplante Preis, das sehen Sie in den Grafiken, die wir Ihnen auf der SF News App bereitgestellt haben. Jetzt geht's nach Deutschland. Es soll dort schon wieder einen Sabotageakt in einem Umspannwerk gegeben haben, also bei einem Knotenpunkt, an dem Strom umverteilt wird.
6: Diesmal betrifft es ein Umspannwerk in Dormagen zwischen Köln und Düsseldorf. Dort sei ein verdächtiger Gegenstand gefunden worden, sagt ein Sprecher der Polizei zur deutschen Presseagentur. Dieser Sabotageversuch könnte mit weiteren ähnlichen Vorfällen vom Dienstag zusammenhängen. Der Polizei liegt nämlich ein Bekennerschreiben vor, welches die zwei anderen Vorfälle ebenfalls erwähnt. Woher das Schreiben stammt, ist allerdings noch nicht geklärt. Am Dienstag war bereits in einem Umspannwerk in der Nähe von Köln ein Kurzschluss ausgelöst worden und in einem anderen in Brandenburg wurden mehrere vermutlich selbstgebaute Sprengvorrichtungen gefunden.
2: Der deutsche VW-Konzern will sich mit einem großen Sparpaket sanieren. 50.000 zusätzliche Stellen sollen gestrichen werden. 4 ganze Fabriken, sogenannte Werke, stehen auf der Kippe. Der Verwaltungsrat hat den Plänen der Geschäftsleitung zugestimmt und es fallen voraussichtlich jetzt rund 15% der weltweiten Belegschaft weg. Ich habe Charlotte Jacquemin aus der Wirtschaftsredaktion gefragt, was heißt das für VW, diese Einigung?
0: Ja, dass dieses Sparpaket nun abgesegnet ist, ist einerseits eine gute Nachricht, weil eine Eskalation verhindert werden konnte. VW muss den Konzern umbauen, man hat keine Wahl. VW ist heute zu träge, zu teuer. Bis gestern Abend war aber nicht einmal sicher, ob Arbeitgeber, Arbeitnehmer und Politik überhaupt nur schon eine gemeinsame Linie finden würden. Und nun hat der Verwaltungsrat von VW die Sparpläne von Konzernchef Oliver Blume einstimmig abgesegnet. Das ist mal ein Erfolg. Andererseits sind die Probleme, die VW hat, ja nicht vom Tisch und die Zukunft der vier VW-Werke in Deutschland, in Emden, Zwickau, Hannover und Neckarsulm, diese Zukunft ist nach wie vor ungewiss.
2: Das bringt mich zur nächsten Frage. Wie geht es denn nun weiter?
0: Ja, jetzt beginnt die Arbeit erst für die Konzernleitung. Vieles muss ausgearbeitet werden noch. Es braucht zum Beispiel eben ein Konzept für diese angezählten Werke, die ich erwähnt habe. Dieses Konzept soll bis Ende 2027 da sein, heißt es. Es müssen alternative Nutzungen dafür gesucht werden. Eine, die im Raum herumschwirbt, ist, dass man diese Fabriken für die Rüstungsindustrie brauchen könnte. Der Druck bleibt also hoch und Werkschließungen sind mitnichten ganz vom Tisch. Dann muss entschieden werden, welche Modelle, welche Marken man einstampfen will. Entschieden ist erst, dass der VW-Konzern in Europa 500.000 Autos weniger produzieren will. Ziel muss einfach sein, günstiger, schneller, effizienter zu werden, um eben gegen die Konkurrenz bestehen zu können.
2: Charlotte Jacquemin aus der Wirtschaftsredaktion. Wir machen weiter mit Schweizer Politik und zwar mit einer personellen Meldung.
6: Es geht um die Freiburger FDP-Ständerätin Joanna Gappani. Gappani wird bei den eidgenössischen Wahlen in einem Jahr nicht mehr antreten. Das teilt ihre Partei mit. Gappani wurde 2019 in den Ständerat gewählt. Nun wolle sie wieder ins Berufsleben zurück, sagt die 38-Jährige der Zeitung La Liberté.
2: In Nepal sind Rettungskräfte weiterhin auf der Suche nach Überlebenden nach der Sturzflut von letzter Woche. Jetzt hatten einige von ihnen Erfolg.
6: Zwei Arbeiter konnten lebend aus dem Tunnel eines Wasserkraftwerks gerettet werden. Die beiden Männer wurden in die Hauptstadt Kathmandu geflogen, sagt ein Sprecher des Kraftwerksbetreibers. Ihr Zustand sei stabil. Die Sturzflut am Mittwoch letzter Woche hatte zahlreiche Wasserkraftanlagen verwüstet. Einige davon befanden sich noch im Bau. Es werden noch mehrere hundert Arbeiter vermisst, die in den Tunnelsystemen dieser Kraftwerke vermutet werden. Die aktuellen Zahlen zeigen, dass in Nepal und Tibet mehr als 1200 Menschen durch die Flut ums Leben gekommen sind. Fast vier Jahre ist die rechte Regierung von Giorgia Meloni in Italien schon im Amt. Genau gesagt 1413 Tage. Damit hat Meloni einen Rekord geschafft. Melonis Regierung hat jetzt länger Bestand als jede andere Regierung, seit die italienische Republik im Jahr 1946 gegründet wurde. Meloni hat die bisherige Rekordzeit von Silvio Berlusconi Anfang der 2000er Jahre übertroffen. Am 22. Oktober 2022 ist Giorgia Meloni als Ministerpräsidentin vereidigt worden, als erste Frau in der Geschichte Italiens. Davor war das Land von politischer Instabilität geprägt, mit häufigen Regierungswechseln.
2: Im Sportteil geht es jetzt zuerst um Eishockey.
6: Der Schweizer Meister Freiburg ist in die Champions Hockey League gestartet, und zwar mit einem Sieg. Freiburg gewinnt in Österreich gegen Graz 4:2. Und zwei Resultate der Schweizer Fußballmeisterschaft der Super League. Lugano gewinnt gegen Servette Genf 1:0 und setzt sich damit wieder an die Tabellenspitze. Und Basel verliert gegen Sitten 1:2. Die Börsendaten von SIX, der Dow Jones Index in New York, hat 1,2% gewonnen. Der Nikkei Index in Tokio steigt um 1,5%. Der Euro wird zu 93,92 Rappen gehandelt und der Dollar zu 80,75 Rappen.
2: Die Sendung heißt heute Morgen. Rachel Berocci ist verantwortlich heute. Die Zeit 7:09.
7: Es gibt noch mal einen richtigen Sommertag, Jürg Ackermann von SRF Meteo.
8: Heute wird es heiss mit Höchsttemperaturen von etwa 30 Grad. Dazu scheint die Sonne den ganzen Tag uneingeschränkt. Und es kommt im Norden und in den Bergen ein mäßiger Westwind auf.
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7: Heute geht es um eine kleine bzw. ziemlich lange Mogelpackung für den Garten. Die bekannte deutsche Firma Gardena verkauft ein Teleskop-Baumschere. Sagenhafte 6,5 Meter soll man die ausfahren können. Stimmt aber hinten und vorne nicht. Der Clou: Gardena rechnet in die Länge dieser Gartenschere die Grösse eines Menschen, den sie bedient, gerade mit ein. Ist kein Drama, aber wir haben trotzdem kurz angefangen rechnen und müssen sagen, Gardena, auch dann ist das Werbeversprechen einfach nur Kabis. Reden wir darüber hier im Konsumentenmagazin. Und eine aktuelle Betrugswarnung: Im Namen von der Migros sind zurzeit gerade mehrere Phishing-Versuche im Umlauf. Einen guten Start in Freitag wünscht Martina Schneider. Was der Espresso-Hörer Damian Sanchi mit seiner nagelneuen, ausfahrbaren Baumschere von der Firma Gardena erlebt hat, ganz ehrlich, ein Riesenproblem ist es nicht. Trotzdem hat er sich bei Espresso gemolden, weil zum Schmunzeln ist es schon und irgendwie auch ein bisschen absurd. Yvonne Hafner mit einer Geschichte um eine Baumschere von Gardena, die offensichtlich für Riesen gedacht ist.
9: Im Garten von Damian Sanchi stehen grosse Obst- und Zierbäume, 6 bis 8 Meter hoch. Jahr für Jahr steigt er auf seine grosse Leiter, um die Bäume zu schneiden. Aufwendig und manchmal auch eine gefährlich gewackelige Sache. Bei einem Kollegen sieht er kürzlich so einen Teleskop-Baumschere, wo man dank einem ausfahrbaren Stängel schon vom Boden aus recht weit raufkommt und er denkt, die muss ich haben. Im Baumarkt hat er das Modell vom Kollegen schon im Einkaufskörbchen, wo man bis 4 Meter ausfahren kann. Da sieht er nebendran noch das Modell von Gardena, wo auf der Verpackung steht, das sei sogar bis 6,5 Meter ausfahrbar.
10: Es war etwas teurer, aber ja, doch mehr Reichweite in dem Sinn, habe ich gedacht, schadet nichts. Und mich nachher für das Modell entschieden, spontan.
9: Er nimmt die XXL-Baumschere von Gardena heim und merkt dort, schneiden tut das Ding zwar tipptopp, aber 6,5 Meter, Entschuldigung, so lang ist das Ding nicht.
10: Und beim Nachmessen war es nachher prompt so, dass die Schere, auch wenn sie ganz ausgefahren ist, eine Länge von 4 Metern hat.
9: Jetzt steht der Damian Sanchi in seinem Garten und kratzt sich am Kopf. Vielleicht ist ja einfach die falsche Schere in der falschen Verpackung gelandet, denkt er, und schreibt darum schnell am Gardena-Kundendienst, wo die verlorenen 2,5 Meter von seiner Teleskopschere auch her sein könnten. Und jetzt müsst ihr hören, was die sagen.
10: Ja, nein, das sei so. Und online stände das auch, dass die Gerätelänge 4 Meter sei und die 6,5 Meter, das sei gerechnet mit der Körpergröße des Benutzers. Also die rechnen mit einem 2,5 Meter grossen Mensch, der das Gerät bedient.
9: Also Moment schnell, nochmal ganz langsam. Gardena rechnet zur Länge von ihrer 4 Meter Gartenschere den Mensch, der sie bedient, mit dazu. Und das heisst, Gardena rechnet mit einer durchschnittlichen Grösse von einem Menschen von mindestens 2,5 Meter, also mit einem Ries. Mogelpackung, Etikettenschwindel, würden wir von Espresso dem normalerweise sagen. Bei einer Baumschere natürlich halb so schlimm. Weil Gardena aber auch nach dem zweiten Stupser von Damian Sanchi nicht einsehen wollte, dass sie ihre Gartenschere für Riesen vielleicht doch ein bisschen ehrlicher anschreiben sollten, denkt er an uns von Espresso.
10: Ja, ich finde es einfach... Mein Augen wird schon der Konsument versäckelt in dem Sinn. Es wird mit allen Mitteln, die sie haben, wird suggeriert, dass das Gerät grösser ist als alle Mitbewerberprodukte, dass es hier etwas mehr kann, was eben nicht der Tatsache entspricht. Also sie schaffen sich dort ein Alleinstellungsmerkmal, das sie gar nicht haben.
9: Jetzt soll mir Gardena mal so einen 2,5 Meter grossen Durchschnittsmensch zeigen, denke ich mir. Und bin darum gespannt, was die deutsche Firma zu erzählen hat. Und Gardena schreibt uns als Erklärung:
7: Die aktuell kommunizierten 6,5 Meter beziehen sich auf die maximale erreichbare Arbeitshöhe bzw. Gesamtreichweite.
9: Und zu dieser maximalen Gesamtreichweite gehöre einerseits die Schere, andererseits der Mensch, der sie bedient, und dann noch, Achtung, jetzt kommt's, die ausgestreckten Arme von dieser 2 Meter grossen Durchschnittsperson zählt Gardena auch noch zur Länge von ihrer Schere dazu. Und so kommen sie dann auf die angeblichen 6,5 Meter maximale Reichweite. Abenteuerliche Rechnung, dünkt's mir. Aber ja nun, Gardena schreibt uns dann auch noch, sie nehmen das Feedback ernst.
7: Wir haben deshalb die Anpassung der Produktkarte angestoßen.
9: Allerdings, die fragwürdigen 6,5 Meter verschwinden auch in Zukunft nicht ganz vor Verpackung. Neu soll aber wenigstens draufstehen, dass die Teleskopschere selber nur 4 Meter lang ist.
7: Wieder mal einen aufdeckt, so einen kleinen Etikettenschwindel hier im Konsumentenmagazin im Radio. Und wenn Sie kürzlich auch so eine Mogelpackung gesehen haben, melden Sie es uns. Zusammen mit unseren Redaktionskolleginnen vom Kassensturz sammeln wir laufend so Beispiele. Schicken Sie es uns am besten gerade zusammen mit einem Foto an espresso@srf.ch. SRF 1 am 7:45. Wenn Sie in diesen Tagen von der Migros ein Mail bekommen, dann aufpassen, schauen Sie den Absender genau an. Es geistert nämlich schon seit ein paar Wochen verschiedene Phishing-Maschen im Namen der Migros herum. Peter Fritschi vom Espresso-Team.
11: Das eine sind Rechnungen aus heiterem Himmel. Ein Hörer aus Freiburg hat uns 2 so Mails weitergeleitet. Angeblich soll er teure Delikatessen gekauft haben. Käse, Fleisch, Champagner für fast 800 Franken alles in allem. Betrüger wollen mit der Mail offensichtlich an sein Geld und seine Kreditkartendaten herankommen. Bei der zweiten Masche wollen Betrüger ihre Opfer mit angeblichen Geschenken von der Migros auf ihre gefälschte Internetseite locken und so dazu verführen, Kreditkarten und das Konto anzugeben. Beides ist natürlich Humbug. Trotzdem fallen leider immer wieder auch Leute auf die Maschen rein, schreibt uns Migros Medienstelle. Damit es nicht noch mehr passiert, empfiehlt Migros auch, sind Sie vorsichtig. Geben Sie keine persönlichen Daten an und klicken Sie nie auf einen Link in so einer Mail.
7: Aufpassen also weiterhin bei Mails, die von angeblich bekannten und seriösen Firmen kommen. Die Cybercrime Police, die spezialisierte Abteilung der Kantonspolizei Zürich, die warnt zurzeit auch vor Phishing-Mails im Namen vom Baumärt Hornbach. Dort steht, bei Hornbach gäbe es angeblich eine Klimaanlage mit 70% Rabatt. Der Link führt dann aber über eine angebliche Kundenumfrage zu einem Fake-Online-Shop, wo unter anderem die Kreditkartendaten verlangt. Also bleiben Sie aufmerksam und sagen Sie es weiter, damit auch andere gewarnt sind.
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0: The Phil Collins und Don't Lose My Number.
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0: Zurzeit liegen uns keine Meldungen über größere Störungen vor. Unsere Morgenthema jetzt wird gerade 8:30.
2: Die Patriot-Luftabwehr für die Schweiz lässt weiter auf sich warten. Auch Verhandlungen mit Deutschland über eine frühere Lieferung sind gescheitert. Der Bund bestätigt entsprechende SRF-Recherchen. Deutschland erhielt von den USA letztes Jahr die Lieferung, die ursprünglich für die Schweiz vorgesehen war. Der deutsche Autobauer Volkswagen will in den kommenden Jahren weitere 50.000 Stellen streichen. Das hat der Aufsichtsrat gestern entschieden, im Rahmen eines umfassenden Spar- und Umbauprogramms. Zusammen mit früher angekündigten Programmen will VW insgesamt 100.000 Arbeitsplätze abbauen. 9 Tage nach der verheerenden Sturzflut haben in Nepal die Einsatzkräfte 2 Personen gerettet, die sich in einem Tunnel befunden haben. Das teilen die Behörden mit. Sie sagen, es bestehe Hoffnung, dass noch weitere Überlebende in den verschütteten Tunnelnetzwerken sind. Bei der Flut letzte Woche kamen mehr als 1200 Menschen ums Leben.
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4: Das Regionaljournal aus Basel. Wir starten mit Windkraft z'Muttens. Das geplante Windrad nimmt die nächste Hürde. Und dann gibt es eine Niederlage für die Männer vom FCB. Sie verlieren daheim gegen Sion 1:2. Das Wetter heute ist sonnig bei 31 Grad. Am Nachmittag bloß teils der Westwind. Am Mikrofon jetzt Nina Gigax. Guten Tag. Ja, und der Wind, den behalten wir also gerade als Thema. Wenn es z'Muttens windet, dann soll das in Zukunft nämlich Strom geben. Die Gemeinde will schon lange ein Windrad bauen. Bis es so weit ist, gibt es aber noch ein paar administrative Hürden. Eine von diesen Hürden hat das geplante Windrad jetzt aber genommen. Das Projekt ist einen Schritt weiter, Laura Baldini.
5: Der Kanton Basel-Land wollte sicher gehen, dass sich der Boden eignet für das geplante Windrad. Es soll nämlich in der Mutten so hart gebaut werden. Auf diesem Gebiet gibt es sogenannte Dolinen. Das sind Vertiefungen im Karstgestein, die sind wichtig auch fürs Grundwasser. Darum hat die Gemeinde ein Gutachten in Auftrag gegeben. Dafür haben Experten in den Boden abgebohrt und ihre Meinung abgegeben. Das Resultat? Ein Windrad steht nicht im Weg. Das ist eine gute Nachricht, sagt die zuständige Gemeinderätin von Muttens, Doris Ruttishauser.
6: Das ist positiv. Man hat das Windrad ja jetzt schon seit einigen Jahren geplant. Es ist schon sehr viel Arbeit und Effort reingesteckt worden. Das Volk hat entschieden vor der Gemeindeversammlung, dass das ein gutes Projekt ist. Und jetzt hoffen wir, dass wir es auch umsetzen können.
5: Die Gemeinde hat im Auftrag vom Kanton auch noch ein zweites Gutachten in Auftrag gegeben. Das ist der Frage nachgegangen, wie gefährlich das Windrad könnte sein, wenn es dann einmal in Betrieb ist. Beispielsweise, wenn es brennt oder bei einem sogenannten Eiswurf. Der Eiswurf ist etwas, was bei laufenden Windrädern geben kann. Wenn es kalt ist und sich Eis bildet, dann können das Windrad so Eisstück unkontrolliert wegschleudern. Beide Risiken haben Expertinnen und Experten im Gutachten aber als gering geschätzt. Auch das ist also kein Hinderungsgrund zum Bauen. Darum geht das ganze Projekt jetzt an den Kanton. Der muss als nächstes prüfen, ob Muttens den Zonenplan anpassen kann, damit das Windrad gebaut werden darf. Und dann braucht es eine Baubewilligung. Der ganze Prozess könnte also noch ein bisschen dauern, vor allem auch, weil im Moment noch ein Einspruch hängig ist und es könnte bei den nächsten Schritten auch noch mehr Einsprüche geben. Die Gemeinderätin Doris Ruttishauser sagt dazu:
6: Je länger das dauert, desto ungeduldiger wird man natürlich. Und es ist, ja, glaube ich, allen klar, dass man für die Energiewende alternative Energiequellen muss können erschliessen. Und es ist ein bisschen frustrierend, wenn dann schon so ein kleines Projekt, sage ich mal, so lange dauert.
5: Die Gemeinderätin rechnet damit, dass es noch mehrere Jahre könnte dauern, bis das Windrad dann einmal steht.
4: Laura Baldini über den nächsten Schritt vom Windrad z'Muttens. Kinderärztinnen und Kinderärzte haben also mehr zu tun mit Schulproblemen. Also, als ein Kind zum Beispiel Bauchweh hat oder nicht kann schlafen wegen Problemen in der Schule. Das zeigt eine neue Studie, die Tagesschau gestern oben darüber berichtet hat. Jede 5. Konsultation bei den Kinderarztpraxen in der Schweiz sind wegen Belastungen im Zusammenhang mit der Schule. Der Kinderarzt aus Binnigen, der Marc Siedler, erlebt das auch.
7: Das ist, gehört mittlerweile zu unserer täglichen Arbeit, dass wir täglich mit Kindern und Jugendlichen zu tun haben, die wegen Probleme in der Schule zu uns kommen.
4: Die Studie sagt, die Gründe seien unter anderem Mobbing, Über- oder Unterforderung oder ein angespanntes Verhältnis zu der Lehrperson und vor allem der Leistungsdruck, der zugenommen hat. Nicht alle Probleme haben den Ursprung in der Schule, sagt dazu der Verband der Lehrpersonen. Die Männer vom FC Basel verlieren daheim gegen Sion 1-2. Wobei der FCB mit 1-0 in Führung war, dank einem Goal von Can Celar in der 40. Minute. Ein zweites Goal von Celar hat wegen Offside nicht gezählt. Dann aber hat es gehört, der Moussa Cissé vom FCB hat vom Platz müssen. Er hat zweimal innerhalb kürzester Zeit gefoult. Und mit einem Mann weniger ist der FCB dann in Bedrängnis gekommen. Für Sion hat zweimal der Winsley Botelli getroffen. Der FCB-Trainer Stefan Lichtsteiner kann seinen Frust nicht verstecken.
8: Natürlich sind wir sehr enttäuscht. Wir wollten daheim gewinnen. Wir haben das auch lange ganz okay gemacht, ordentlichen Match gemacht, 1-0 geführt. Spiel unter Kontrolle gehabt und dann ist halt Part von der Game, dass so Episoden dann halt das Spiel ändern können.
4: Für den FCB geht es am Wochenende weiter mit dem nächsten Super League-Spiel, am Sonntag dann wieder daheim gegen Lugano. Das Freitagswetter mit SRF Meteo ist sonnig heute mit 31 Grad am Nachmittag oder bis zu 33 Grad in der Stadt. Dazu bloß teils mäßiger Westwind.

0: Freitagmorgen, Morgen, schönen guten Tag mit der Sandra Schiesser mit dem Ruben Born.
1: Guten Morgen.
0: Ja, bei den meisten Jobs läuft es so etwa gleich. Man fängt ja, vielleicht am 8. Uhr morgen an, macht um 5 Uhr, 4 Uhr oben, dann geht es jetzt heute ins Wochenende, alles gut. Aber dann gibt es Berufe, die gehen eben 24 Stunden lang.
1: Ja, nämlich dann, wenn man einen Bauernhof hat, das kann wahrscheinlich jede Bäuerin und jeder Bauer bezeugen. Bauer sein ist nicht einfach. Lange Arbeitstage, oder? Immer ist irgendetwas, man muss sich im Wetter anpassen und.
0: Ja, und viele Landwirte merken nicht, dass sie erschöpft sind. Der Bauer, der Ralf Kläger, hat beispielsweise gemerkt, da staut sich viel an.
2: Körperlich und physisch ist es natürlich sehr anstrengend, auch die ganze Arbeit. Und dann da 24-7 immer dort sein. Frau zu Nacht um 2 oder um 3 irgendeine Kuh im Stall in der Kalpe. Dann geht man schauen, dann ist man für die da.
0: Der SRF-Redakteur Michael Bolliger ist im Burnout nachgegangen von Bauern. Die Reportage, die bei uns Input heisst und man kann abladen als Podcast, schauen wir uns genauer an. Ich möchte von ihm wissen, was ihn am meisten beschäftigt hat beim Machen von dieser Reportage. Und das sagt er mir gerade nach dem Shakin' Stevens.

0: 20 Minuten vor 9 ist es. Ja, viele Bäuerinnen und Bauern, die lieben ihre Arbeit und könnten sich wahrscheinlich keinen anderen Beruf vorstellen. Gleichzeitig haben sie aber auch deutlich ein höheres Risiko für Burnout und Suizid als der Rest der Bevölkerung. Lange Arbeitstage, finanzielle Sorgen, Wetterextreme, Vorschriften, Konflikte bei der Hofübergabe. In der Landwirtschaft kommt vieles zusammen. Und wenn die Erschöpfung da ist, dann reden ein Haufen lang nicht drüber. Michael Bolliger, du bist Produzent von der neuen Input-Folge «Burnout in der Landwirtschaft, wenn Bauern krank macht». Du hast in dieser Reportage unter anderem mit zwei jungen Bauern geredet, die selber Burnout erlebt haben. Was hast du denn von diesen beiden über den Druck in der Landwirtschaft erfahren, den du gar nicht so gewusst hast vorher?
1: Also, mir ist vor diesen zwei Gesprächen, ist mir grundsätzlich das Thema nicht so bewusst gewesen, oder? Ich als Konsument, der am Samstag schön auf den Markt geht, das Gemüse kaufen, und das genießt auch die Qualität und so weiter. Ich habe bis jetzt, glaube ich, eher ein romantisches Bild gehabt von der Landwirtschaft. Schon, dass die hart arbeiten. Aber wie gross eben, wie viel das, halt auch häufig an ihre Belastungsgrenzen kommen, das habe ich jetzt in der Recherche und in den Gesprächen mit diesen beiden jungen Männern gelernt.
0: Und du beschreibst ja auch in dieser Folge die unterschiedlichen Belastungen. Das sind so eben 14-Stunden-Tage, Mehltau auf dem Feld, finanzielle Sorgen, hast du gesagt vorhin, Vorschriften, Konflikte in der Familie. Ist am Schluss gar nicht so, kann man sagen, der einzelne Faktor das Problem, sondern dass eben alles gleichzeitig auf die Bauern einprasselt.
1: Das ist genau so. Und vieles von dem ist ja auch nicht steuerbar. Also am offensichtlichsten ist die Situation mit dem Wetter. Das haben jetzt viele gerade wieder erlebt, die letzte und vorletzte Woche mit dem Hagel zum Beispiel. Und das ist überhaupt nicht steuerbar. Da hast du keine Kontrolle. Und der eine von diesen zwei hat erzählt, wo er eben noch wirklich auf dem Weg in seine Krise war, weil er manchmal nächtelang auf dem Handy den Wetterradar angeschaut hat, in der Angst, seine Salate werden, gingen kaputt. Und das ist dann etwas, wo eben in der Summe am Schluss ganz viel verschiedenes Zeug zusammenkommt.
0: Ich habe die Sendung gelesen und gefunden, die Bauern, die beiden, die erzählen sehr offen von ihrem Schicksal. Wie schwierig ist es aber zu finden, wo so offen über seine Geschichte erzählt?
1: Also konkret die beiden, wo ich übrigens Klammern auftue, der eine von beiden ist unterdessen nicht mehr. Der hat nach seiner Krise, nach seiner psychischen dann aufgehört, weil er gefunden hat, er sei nicht am richtigen Ort. Aber die beiden zu finden, das war nicht schwierig gewesen. Die habe ich kennengelernt an einer Podiumsveranstaltung vom Thurgauer Bauernverband im Frühling, genau zu dem Thema. Und die, das war klar gewesen, die sind offen, die finden es wichtig, dass man darüber redet. Aber man sieht in den Umfragen, in der Forschung, ganz viele, vor allem Männer auf den Bauernhöfen, reden nicht, wenn sie in die psychische Krise kommen.
0: Wie sehen denn die beiden Bauern heute ihre Krise? Was würden sie anders machen?
1: Also da sind sie sich beide einig. Sie würden viel, viel früher eben reden und Hilfe holen auch. Also das sagen beide, ohne lang zu überlegen. Man muss einfach rausgehen, man muss sich man muss dazu stehen, dass man nicht mehr mag. Und das scheint, auch das sieht man in der Forschung, in der Landwirtschaft offenbar etwas zu sein, das noch verbreiteter ist als sonst in der Gesellschaft, vor allem unter Männern, nämlich nur wer hart arbeitet, ist jemand, wer Hilfe holt, ist schwach. Das sind so Glaubenssätze, die ich jetzt hier in der Recherche auch viel gehört habe und wo die beiden sagen, wir müssen aufhören mit dem.
0: Und apropos Forschung, was die Bauern persönlich erlebt haben, erforscht der Stefan Paulus wissenschaftlich. Er ist Arbeitsforscher an der Ostschweizer Fachhochschule, beschäftigt sich dort konkret mit der Prävention von Burnout in der Landwirtschaft. Zum Zeitpunkt der Aufnahme war es Japan, sagst du auch in der Reportage. Dort hat er sich mit Karoshi, sage ich das richtig, Karoshi beschäftigt.
1: Ich habe es auch so verstanden.
0: Begriff bedeutet Tod durch Überarbeitung. Was hat denn der Stefan Paulus in seiner Forschung herausgefunden? Warum kann die Belastung in der Landwirtschaft schneller in eine ernstere Krise führen als in anderen Berufen?
1: Also das finde ich total einen interessanten Punkt, wo ich ihn eben explizit darauf angesprochen habe, wie du das sagst, nämlich ein Malermeister im Quartier, ein Schreiner im Dorf, die haben doch auch viel Bürokratie, lange Arbeitstage und so. Der Stefan Paulus sagt, man sieht statistisch, in der Landwirtschaft ist das Armutsrisiko von der Betrieb grösser als sonst unter Selbstständigen, weil einfach der Verdienst zum Teil wirklich minim ist und er nicht mehr reicht für die Familie, um davon zu leben. Das heisst, der Bauer, die Bäuerin muss noch einen Zusatzjob annehmen, so steigt wieder die Belastung und so kommt so eine Spirale ins Drehen. Also das Armutsrisiko ist offensichtlich ein echtes Problem in der Landwirtschaft.
0: Warum Landwirtschaft viele Menschen erfüllt, aber eben gleichzeitig auch krank machen, das zeigt deine Reportage. Danke, Michael Bolliger, in der neuen Input-Reportage «Burnout in der Landwirtschaft». 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Ich schicke Ihnen gerne die Sendung auch via Link zu, wenn Sie mir kurz eine Mail machen, ins Studio auf srf1.ch. Und das ist Staffi am Viertel von 9.

0: 10 Minuten vor 9 ist es.
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0: Mit dem Jürg Ackermann. Und im Moment wirkt noch die ehemalige Chef, nämlich das Hoch Thomas, gell?
2: Genau.
0: Und gibt noch mal das Beste heute.
2: Genau, praktisch wolkenloses Wetter haben wir heute und die Sonne heizt immer mehr auf. Es gibt am Nachmittag Höchsttemperaturen von 29 bis 33 Grad und es hat auch noch ein bisschen Wind auf den Bergen oben, bläst jetzt schon zügiger Westwind. Sonst ist der Wind aktuell noch relativ schwach am Nachmittag. Da frischt aber auch im Flachland einen schwachen bis mäßigen Westwind auf.
0: Wir schauen noch zum Wochenende. Ich glaube, Thomas, der verliert seine Wirkung langsam aber sicher.
2: Genau, der wirkt vor allem so in der Romandie, im Wallis und im Tessin morgen, was weiterhin ziemlich sonnig ist. In der Deutschschweiz ist es nicht mehr so sonnig morgen. Am Vormittag ziehen von Norden her dichtere Wolken auf. Besonders in der zentralen Ostschweiz sind die Wolken dann morgen den Tag durch weiterhin hartnäckig. Und die Wolken können auch zum Teil ein bisschen Regen bringen. Vormittag, Mittag so ein bisschen Schaffhausen, Bodenseeregion bis in Alpstein. Und am Nachmittag kann es auch in der Zentralschweiz einzelne Regentropfen geben. Es wird eben nicht verbreitet nass. Und wenn, dann wird es nicht allzu viel. Und durch die Kaltfront gehen die Temperatur ein bisschen zurück. Wir haben noch Höchstwert um 26 Grad. Und am Sonntag da scheint dann wieder meistens die Sonne und es wird wieder ein bisschen wärmer.
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1: Im Aargau Stau auf der A3 Richtung Zürich ab Effingen wegen eines Pannenlastwagens, im Habsburgtunnel auf der rechten Spur und im St. Galler Rheintal Stau auf der A13 Richtung Sagans zwischen Oberried und Bux. Wir gehen in unsere Newsredaktion zu der Isabel Meissen. Guten Morgen, Isabel.
2: Guten Morgen. Es dauert und dauert und es kostet und kostet. Die Schweiz kommt doch nicht rascher und günstiger an ihr Patriot-Flugabwehrsystem. Deutschland hätte der Schweiz aushelfen können, aber daraus wird nun doch nichts. Danach schauen wir uns die große Krise an beim Autohersteller VW, die weltweit Folgen hat. VW entlässt nämlich nochmals 50.000 Angestellte. Und wenn wir über das Wetter sprechen, sprechen wir über die Sonne. Lukas Siegfried, die ist da.
3: Genau, es ist sonnig und es wird und bleibt fast wolkenlos bei rund 30 Grad heute.
2: Wenn man etwas bestellt und dann wird es viel zu spät geliefert und dann kostet es auch noch mehr als angegeben, dann ist das natürlich ärgerlich. So ergeht es der Schweiz mit ihrem neuen Flugabwehrsystem. Patriot heißt es, kommt aus den USA und eben es verzögert sich und wird teurer als geplant. Anfang Sommer gab es einen Hoffnungsschimmer im Bundesrat, dass Patriot doch rascher und günstiger geliefert werden könnte. Aber jetzt zeigen Recherchen von SRF, es bleibt eben bei später und teurer. Aus dem Bundeshaus berichtet Dominik Meyer.
4: Die Schweiz hatte auf Deutschland gesetzt. Berlin sollte seine Patriot-Lieferung ganz oder zum Teil an die Schweiz abtreten. Diese Lieferung war ursprünglich eigentlich ohnehin für die Schweiz bestimmt. Die USA aber hatten sie letztes Jahr Deutschland zugeteilt als Ersatz für deutsche Lieferungen an die Ukraine. Im Juni sah der Bundesrat Anzeichen dafür, dass Berlin gesprächsbereit sein könnte. Er ließ das Verteidigungsdepartement VBS mit Deutschland und den USA verhandeln. Doch heute muss Rüstungschef Urs Lohe bestätigen, die Verhandlungen waren erfolglos, die Optionen mit Deutschland sind vom Tisch.
5: Die haben sich jetzt so zerschlagen, dass sie so nicht umgesetzt werden können.
4: In der aktuellen Bedrohungslage würden bei der Abwehr von Raketen oder Marschflugkörpern alle Staaten zuerst für sich schauen, sagt Lohe, und den für sich besten Weg wählen.
5: Deutschland hat denjenigen gewählt, wo sie überzeugt sind, am schnellsten die Systeme zu erhalten. Sie möchten die Systeme, die sie an die Ukraine abgegeben haben, rasch möglichst aufgefüllt haben, damit Deutschland geschützt ist.
4: Bei einem Handel mit Deutschland hätte die Schweiz für Patriot in Anführungszeichen nur 1 Milliarde Franken mehr zahlen müssen als ursprünglich vereinbart. Jetzt aber, nachdem der Deal gescheitert ist, wird es noch teurer, weil die Schweiz nun später produzierte Systeme erhält und die Teuerung somit stärker zuschlägt und weil kleinere Weiterentwicklungen den Preis zusätzlich in die Höhe treiben. Die Mehrkosten betragen nun mindestens 1,7 Milliarden.
5: Wir haben eine Bandbreite zwischen 1,7 und 4,3 Milliarden. Es wird innerhalb von dieser Bandbreite liegen.
4: Der ursprünglich vereinbarte Preis von 2 Milliarden verdoppelt sich im besten Fall beinahe. Im schlechtesten Fall verdreifacht er sich. Und die Lieferung verzögert sich massiv.
5: Wir gehen nicht davon aus, dass es vor den frühen 30er Jahren sein wird.
4: Das sind schlechte Nachrichten für die Schweizer Flugabwehr. Neben Patriot will der Bundesrat ein zusätzliches System mit grosser Reichweite kaufen. Das dürfte nun noch dringlicher werden. Zurzeit laufen Verhandlungen mit möglichen Anbietern. Angesichts der weltweiten Sicherheitslage aber lautet auch hier die grosse Frage, wie teuer wird es und vor allem, wie schnell kann die Schweiz beliefert werden?
2: Dominik Meyer. In Deutschland soll es schon wieder bei einem Umspannwerk einen Sabotageakt gegeben haben, also bei einem Knotenpunkt, an dem Strom umverteilt wird.
3: Diesmal betrifft es ein Umspannwerk in Dormagen, das ist zwischen Köln und Düsseldorf. Dort sei ein verdächtiger Gegenstand gefunden worden, sagt ein Sprecher der Polizei zur deutschen Presseagentur. Dieser Sabotageversuch könnte mit weiteren ähnlichen Vorfällen vom Dienstag zusammenhängen. Der Polizei liegt nämlich ein Bekennerschreiben vor, welches die zwei anderen Vorfälle ebenfalls erwähnt. Woher das Schreiben stammt, ist aber noch nicht geklärt. Am Dienstag war bereits in einem Umspannwerk in der Nähe von Köln ein Kurzschluss ausgelöst worden und in einem anderen in Brandenburg wurden mehrere vermutlich selbstgebaute Sprengvorrichtungen gefunden.
2: Und jetzt geht's bei uns weiter mit dem VW-Konzern. Der will sich mit einem großen Sparpaket sanieren. 50.000 zusätzliche Stellen werden gestrichen, 4 ganze Fabriken stehen auf der Kippe. Der Verwaltungsrat hat den Plänen der Geschäftsleitung zugestimmt und es fallen voraussichtlich jetzt rund 15% der weltweiten Belegschaft weg. Ich habe Wirtschaftsredaktorin Charlotte Jacquemart gefragt, was heißt das jetzt für VW?
0: Ja, dass dieses Sparpaket nun abgesegnet ist, ist einerseits eine gute Nachricht, weil eine Eskalation verhindert werden konnte. VW muss den Konzern umbauen, man hat keine Wahl. VW ist heute zu träge, zu teuer. Bis gestern Abend war aber nicht einmal sicher, ob Arbeitgeber, Arbeitnehmer und Politik überhaupt nur schon eine gemeinsame Linie finden würden. Und nun hat der Verwaltungsrat von VW die Sparpläne von Konzernchef Oliver Blume einstimmig abgesegnet. Das ist mal ein Erfolg. Andererseits sind die Probleme, die VW hat, ja nicht vom Tisch und die Zukunft der 4 VW-Werke in Deutschland, in Emden, Zwickau, Hannover und Neckarsulm, diese Zukunft ist nach wie vor ungewiss.
2: Das bringt mich zur nächsten Frage. Wie geht es denn nun weiter?
0: Ja, jetzt beginnt die Arbeit erst für die Konzernleitung. Vieles muss ausgearbeitet werden noch. Es braucht zum Beispiel eben ein Konzept für diese angezählten Werke, die ich erwähnt habe. Dieses Konzept soll bis Ende 2027 da sein, heißt es. Es müssen alternative Nutzungen dafür gesucht werden. Eine, die im Raum herumschwirrt, ist, dass man diese Fabriken für die Rüstungsindustrie brauchen könnte. Der Druck bleibt also hoch und Werkschließungen sind mitnichten ganz vom Tisch. Dann muss entschieden werden, welche Modelle, welche Marken man einstampfen will. Entschieden ist erst, dass der VW-Konzern in Europa 500.000 Autos weniger produzieren will. Ziel muss einfach sein, günstiger, schneller, effizienter zu werden, um eben gegen die Konkurrenz bestehen zu können.
2: Charlotte Jacquemart aus der SRF Wirtschaftsredaktion. In die Schweizer Politik mit einer personellen Meldung.
3: Es geht um die Freiburger FDP-Ständerätin Joanna Gappani. Gappani wird bei den eidgenössischen Wahlen in einem Jahr nicht mehr antreten, teilt ihre Partei mit. Gappani wurde 2019 in den Ständerat gewählt. Nun wolle sie wieder ins Berufsleben zurück, sagt die 38-Jährige zur Zeitung La Liberté.
2: In Nepal sind Rettungskräfte weiterhin auf der Suche nach Überlebenden nach der Sturzflut von letzter Woche. Einige von ihnen hatten jetzt Erfolg.
3: 2 Arbeiter konnten lebend aus einem Tunnel eines Wasserkraftwerks gerettet werden. Die beiden Männer würden jetzt in die Hauptstadt Kathmandu geflogen. Ihr Zustand sei stabil, sagt ein Sprecher des Kraftwerksbetreibers. Und die Behörden sagen, es bestehe weitere Hoffnung, dass noch weitere Überlebende in den verschütteten Tunnelnetzwerken sind. Die Sturzflut am Mittwoch letzter Woche hatte zahlreiche Wasserkraftanlagen verwüstet. Einige davon befanden sich noch im Bau. Es werden noch mehrere hundert Arbeiter vermisst, die in diesen Tunnelsystemen vermutet werden. Die aktuellen Zahlen zeigen, dass in Nepal und Tibet mehr als 1200 Menschen durch die Flut ums Leben gekommen sind. Und dann noch nach Italien. Fast 4 Jahre ist die rechte Regierung von Giorgia Meloni dort schon im Amt. Genau gesagt sind es 1413 Tage. Und damit hat jetzt Meloni einen Rekord geschafft. Ihre Regierung hat nämlich länger Bestand als jede andere Regierung, seit die italienische Republik 1946 gegründet wurde. Meloni hat die bisherige Rekordzeit von Silvio Berlusconi von Anfang der 2000er Jahre übertroffen. Giorgia Meloni wurde am 22. Oktober 2022 als Ministerpräsidentin vereidigt, als erste Frau in der Geschichte Italiens. Davor war das Land geprägt von politischer Instabilität mit häufigen Regierungswechseln. Und damit noch die aktuellen Devisenkurse. Der Euro wird zu 93,98 gehandelt, der Dollar zu 80,82. 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
2: Informationen von heute Morgen. Verantwortlich ist Rachel Berocci. Die Zeit gleich 9:09.
1: Und das Wetter, das hat Jörg Ackermann.
6: Heute wird es heiss mit Höchsttemperaturen von etwa 30 Grad. Dazu scheint die Sonne den ganzen Tag uneingeschränkt. Und es kommt im Norden und in den Bergen ein mäßiger Westwind auf.
7: Guten Morgen, Schweiz. Und hier ist Sandra Schiess.
1: Und mit mir im Studio ist der Ruben Born.
8: Guten Morgen, Sandra.
1: Und morgen, am 5. September, vor 50 Jahren, ist das da losgegangen.
9: Jetzt tanzen alle Puppen, macht auf der Bühne Licht.
8: Ja.
9: Macht
8: kennen wir doch alle irgendwie, oder? Muppet Show.
1: Ja, Muppet Show ist meine ganze Kindheit eigentlich, oder? Deine? Du bist ja noch ein bisschen jünger.
8: Ich habe es auch ein bisschen verfolgt. Ist jetzt nicht gerade meine ganze Kindheit, aber ich habe es auch ein bisschen verfolgt, ja. Und es war wunderbar gewesen, mit den verschiedenen Charakteren, die es gab.
1: Also ich weiss nur, meine Schwester und ich sind immer vor dem Fernseher gestanden, gesessen, haben es nicht können erwarten, bis es losgeht. Und welches ist deine Lieblingsfigur gewesen?
8: Meine ist der mit dem orangen langen Kopf und dem orangen Strubbeli-Frisur oben, da der Dr. Baker, hat ich glaube geheißen, der, der Mimi die ganze Zeit gesagt hat. Genau, den habe ich super gefunden. Und deine, was ist dein? Miss Piggy?
1: Nein, da.
9: Hier bin ich, ja. Ja.
1: Was meinst du?
8: Dann ist das keine Ahnung.
1: Das Tier, das immer auf dem Schlagzeug umeinander geschlagen hat mit seinen wild fliegenden Haaren. Also die Muppets werden 50 respektive vor 50 Jahren sind sie das erste Mal ausgestrahlt worden. Da schauen wir genau an, am Viertel ab Juni. Weißt du, wer den Gong geschlagen hat immer?
8: Nein.
1: Der Gonzo.
8: Der Gonzo.
1: Ja.

0: 17 Minuten ab 9 Uhr ist es recht ein schöner Freitagmorgen. Mummenschanz muss man, glaube ich, in der Schweiz nicht mehr näher vorstellen. Die Schweizer Gruppe, die mit Figuren und ohne Worte das Publikum fasziniert. Ab Dezember sind sie übrigens auf ihrer Abschiedstournee. Was man vielleicht nicht so weiss, ist, dass Mummenschanz vor 50 Jahren noch unbekannt in der Muppets-Show auftreten sind.
1: Ja, genau, in der Muppets-Show muss man sich das mal vorstellen. Ich meine, das ist, glaube ich, die einzige oder die erste Schweizer, die dort auftreten sind. Miss Piggy, Kermit, wird jetzt ein halbes Jahrhundert alt. Und eben so hat es getönt, wo der Frosch Kermit Mummenschanz vorgestellt hat.
2: Our special guest, the Mummenschanz, is a group of performers who, well, they're kind of distant cousins to the Muppets. They use a unique mixture of pantomime and masks that's about as difficult to describe as to pronounce. Ladies and gentlemen, the Mummenschanz.
1: Sehr schwierig zum Schreiben und auch zum Aussprechen der Mummenschanz in der Muppet-Show. Und das letzte noch aktive Gründungsmitglied, Floriana Frasetto, mag sich noch gut erinnern, wo der Gründer der Muppet-Show, der Jim Henson, sie engagiert hat.
3: Ja, das war wunderbar. Jim Henson ist uns anschauen in Genf, wo wir haben im Migros-Theater gespielt in den 70er Jahren. Und er hat gesagt, I want you on my show next Monday.
1: Und oder, da verschickt man gerade mal zuerst, wenn da jemand Leute von der Muppet-Show und jemand will engagieren. Sie selber sind ein bisschen überrascht gewesen, dass sie so eine grosse Ehre bekommen, erzählt Floriana Frasetto.
0: Das ist ja für Mummenschanz eine tolle Plattform gewesen, ich kann mir vorstellen. Sag mal.
1: Das ist wirklich so. Der Auftritt hat bei ihnen die Türen zur Welt aufgemacht.
3: Das war fantastisch. Wir haben am Broadway plötzlich nach Ostere vollgemacht. Ein wunderbares Publikum, viele Kinder dazu. Und ich glaube, das hat sicher etwas zu tun mit dieser Show.
1: Ja, voilà.
0: Ich glaube, da kann man sagen, wo Kult ist. Wir schauen so, ja, zurück auf die Show, was die Muppet Show ausmacht. Heute in der Sendung Treffpunkt ab der 10. Und von Ihnen würden wir gerne wissen, sind Sie so ein richtiger Muppet Show-Fan? Ich meine, wenn ich heute nochmal zurück, ich glaube, ich würde die Figuren auch versammeln.
1: Ja,
0: oder hat sie selber gesammelt? Hast du irgendeine Figur daheim?
1: Ich habe gerade mal eine gehabt daheim. Aber ich weiss nicht mehr. Ich meinte, ich habe noch mal eine daheim gehabt. Aber eben, da gibt es vielleicht Leute, die haben ganz viele so Figuren daheim und haben die gesammelt und heute noch Fan ist oder dort mal Fan war. Und mit so einer Person würden wir gerne reden bei uns in der Sendung Treffpunkt.
0: Dann schreiben Sie uns doch, wenn Sie Zeit haben, wenn Sie Lust haben und wenn Sie ein riesen Fan sind von der Muppet Show auf srf1.ch via Kontakt ins Studio. Und ich mag mich noch sehr gut erinnern. Und der Song, den spiele ich heute noch manchmal, einfach wenn ich will, rauslachen. Und das ist der, da los mal. Und das Video dazu ist sehr, sehr lustig. Wie er immer zwischen den beiden Kühen singt. In der neueren Version, in einer älteren Version ist es, glaube ich, zwischen zwei jungen Mädchen.
1: Genau. Textlich nicht sehr anspruchsvoll, muss man sagen.
0: Aber sehr lustig.
1: Aber
0: wenn man mal einfach drauf loslachen. Und übrigens 1976 in der allerersten Folge von den Muppets ist das Lied auch gespielt.

Bevor wir zu der Mariah Carey kommen, zuerst noch Verkehrsinformationen von 9.30 Uhr. Vorsicht in der Region Zürich auf der Oberlandautobahn Richtung Brüttisellen. Zwischen Osterwest und Volkenswil besteht Gefahr durch Gegenstände auf der Fahrbahn. Und in der Ostschweiz auf der A13 Richtung Sargans zwischen Oberried und Buchs Stau wegen Bauarbeiten.

0: Mit dem Elton John wird es 18 Minuten vor 10.
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0: Ich habe es nicht kennengelernt, aber vielleicht wissen Sie, was ein Hashi-Messer ist. Mit dem, sagt man laut dem Hörer Steff Schneider zu Kränken im Kanton Solothurn, einem bogenen Messer mit zwei Griffen zum Kräuterhacken. Ein Hashi-Messer ist also ein Wiegenmesser oder Wiegenmesser, wie es auf Hochdeutsch heisst. Der Steff Schneider vermutet, dass der Begriff Hashi-Messer aus dem Französischen kommt. Ob unsere Mundart-Experten das können bestätigen und ob man das Wort auch außerhalb von Kränken kennt, das weiss der André Perler.
2: Das Schweizerdeutsche Wörterbuch Idiotikon verortet das Hashi-Messer einfach grob im Kanton Solothurn. Immerhin steht in dem Artikel aus dem Jahr 1896 noch ein Beleg vom Lehrer und Schriftsteller Bernhard Weiss. Und der war tatsächlich von Grenchen. Auf der anderen Seite findet man das Wort auch in einem Volksspruch mit der Herkunftsangabe Bern-Solothurn. Meiner Mutter Hashi-Messer haut auf beiden Seiten. Schätzeli, wenn du mich nicht mehr will, sag mir's denn bei Zeiten. Man kann den Ausdruck Hashi-Messer also sicher auf das Gebiet Solothurn-Bern einschränken. Und für Grenchen selber gibt es, wie gesagt, sogar einen Beleg. Aber wie weit über Grenchen raus, als man vom Hashi-Messer redet oder früher geredet hat, kann man nicht genau sagen. Der Steff Schneider vermutet ja, dass das Hashi-Messer aus dem Französischen kommt. Genauer, dass es vom französischen Verb «hache» für «hacken» abgeleitet ist. Und da hat er absolut recht. Wegen der Nähe zum französischen Sprachraum ist das in den Kantonen Solothurn und Bern auch nicht überraschend. Das französische «hache» steckt übrigens nicht nur im Hashi-Messer, sondern auch im Verb «haschen», wo laut dem Idiotikon ebenfalls im Kanton Solothurn Brauch gekommen ist. Oder allenfalls ging noch Brauch kommt. Hasche bedeutet Kräuter oder auch Fleisch mit dem Wiegemesser fein hacken. Für Starrköche bei Alten ist auch noch die Variante Harsche beliebt. Und abgeleitet vom französischen Hasche für gehackt gibt es im Kanton Solothurn und in der Innerschweiz auch noch den Ausdruck «Hashi» für Hackfleisch. Für das «Hashi-Messer» gibt es im Schweizerdeutschen übrigens noch andere Bezeichnungen. Zum Beispiel wie im Hochdeutschen «Wiegemesser», dann «Wagelmesser» und am weitesten verbreitet wahrscheinlich «Kniep», «Knieper», «Kniepe» oder «Kniepmesser». Alle die Bezeichnungen beziehen sich auf die wiegende Bewegung von dem Messer mit der bogenen Klinge.
0: Der André Perler ist das gesehen über verschiedene Bezeichnungen für ein Wiegemesser zum Kräuter oder auch Fleisch feinhacken.
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0: Exile of Minds und Kiss You All Over. In 10 Minuten ist es 10 Uhr, nach der 10 Uhr Nachrichten. Dann Donny Faller mit der Sendung Treffpunkt. Und der Donny Faller, der steigt ein in die Muppet-Show quasi. Denn vor 50 Jahren ist die Truppe das erste Mal über einen Bildschirm geflimmert und du dann noch nicht das erste Mal als Kermit an die Fasnacht. Aber gleich drauf einmal, oder?
1: Ja klar, ich meine, das war sehr prägend gewesen. Ich meine, wenn 50 Jahre Muppet-Show jetzt Thema ist, dann weisst du auch, wie alt du bist, wenn du das damals gesehen hast. Und als Teenager kann ich mich sehr gut erinnern, als ich mal einmal als Kermit an einem Maskenball angegangen bin, in diesem ganzen grünen Gewand. Und es sind auch andere solche, so sackstarke Figuren, wie Miss Piggy oder Fuzzybär und so weiter, an dieser Fasnacht gewesen. Das war dann so richtig in.
0: Und du, Owen, hast gesagt, du bist so nicht so gegangen, aber du kannst den Kermit sehr gut nachmachen.
2: Ja! Ja.
1: So toll.
0: Nicht schlecht.
1: Das ist jetzt aber auch gerade erstaunt, wie das gut und echt tönt. Es ist dann aber auch noch faszinierend, dass die Muppet-Show in ganz viele verschiedene Sprachen ist übersetzt worden und die Stimme von dem Kermit und von allen anderen Figuren ist je nach Sprache natürlich wieder ganz eine andere. Das zeigen wir dir auch noch auf in der Sendung Treffpunkt nach den Zähnen.
0: Wobei, für eine von meinen Lieblingsfiguren hat man gar nicht mehr können viel Stimme brauchen oder übersetzen. Lass mal.
1: Mimi. Mimi.
2: Das ist der orange Dünni mit einer schönen Igeli-Frisur.
0: Das habe ich sehr gut nachsingen.
1: Es ist natürlich sowieso oft sehr viel Musikalisches gelaufen, oder? Oder auch der dänische Koch mit Smörebröt, ja, bam, bam, bam.
0: Also grossartig. Muppet-Show-Thema bei dir. Und wenn jemand ein riesen Muppet-Fan ist...
1: Oh ja, das würde mich interessieren. Jemand weiss, der so richtig auch Sammlerin ist, wo ganz viele Artikel irgendwo in einer Vitrine hat oder sogar auch so Puppen in einer Vitrine hat, dann würde ich gerne mit jemandem ins Gespräch kommen, der ein super Fan ist von der Muppet-Show. srf1.ch, Kontakt ins Studio.
0: Dann nacht es auch beim Donny Faller. Und Verkehrsinfo SRF von 9.51 Uhr. Vorsicht in der Region Solothurn auf der A2 Richtung Luzern. Zwischen Egerkingen und Herkingen besteht Gefahr durch ein Metallteil auf der Fahrbahn. Wir gehen jetzt einen Kaffee nehmen, oder?
2: Ich würde sagen, oder?
0: Genau. Ich wünsche ein schönes Wochenende.
2: Schönes Wochenende, alles jetzt.

0: Mit der Jennifer Rush und der Power of Love wird Zeit für die nächsten Nachrichten. Vorher habe ich noch den Verkehrsüberblick.
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0: Vorsicht in der Region Solothurn auf der A2 Richtung Luzern zwischen Egerkingen und Herkingen besteht Gefahr durch ein Metallteil auf der Fahrbahn. Dann auch noch Vorsicht in der Region Zürich auf der Oberlandautobahn Richtung Brütisellen zwischen Usterwest und Volkerswil besteht Gefahr durch Gegenstände auf der Fahrbahn. Und in der Ostschweiz auf der A13 Richtung Sargans zwischen Oberried und Bux Stau dort wegen Bauarbeiten.
2: Die Nachrichten von SRF um 10 mit Roger Brändlin. 9 Jahre ist der Bergsturz von Bondo im Bergell her. 8 Wanderer wurden damals getötet. Die Frage, die bis heute im Raum stand, ist, tragen die Behörden eine Mitschuld? 5 Vertreterinnen und Vertreter der Behörden wurden angeklagt. Heute sind die Urteile in diesem Prozess bekannt geworden. Alle 5 wurden freigesprochen. Vom Regionalgericht Maloja berichtet Julia Capaul-Villino.
3: Haben die 5 Angeklagten die Gefahrenlage am Piz Djengelo unterschätzt und hätten sie den Tod der 8 Wanderer verhindern können, wenn die Wanderwege in der Val Bondasca gesperrt worden wären? Nein, urteilt das Regionalgericht Maloja. Es kommt zum Schluss, es habe keine Beweise dafür gegeben, dass es klare Anzeichen für einen großen Bergsturz gab. Damit werden alle 5 Angeklagten vom Vorwurf der mehrfachen fahrlässigen Tötung freigesprochen. Es sind 2 Vertreter der Gemeinde Bregaglia, darunter die damalige Gemeindepräsidentin und heutige Bündner Nationalrätin Anna Giacometti, 2 Mitarbeitende des Bündner Amtes für Wald- und Naturgefahren und ein externer Geologe. Die Bündner Staatsanwaltschaft hatte ihnen vorgeworfen, sie hätten das Risiko eines drohenden großen Bergsturzes am Piz Djengelo falsch eingeschätzt und hätten Sicherheitsmaßnahmen empfehlen, respektive umsetzen müssen. Die Staatsanwaltschaft hatte bedingte Geldstrafen gefordert.
2: Der Bericht von Julia Capaul-Villino. Das Urteil des Regionalgerichts ist noch nicht rechtskräftig, das heisst, es kann noch weitergezogen werden. Zu Kurzmeldungen. Die Schweizer Hotellerie hat im Juli etwas mehr Übernachtungen verzeichnet als vor einem Jahr. Die Zahl der Logiernächte hat zugenommen um 0,5%. Sie stieg auf 5 Millionen, wie das Bundesamt für Statistik mitteilt. Vorher waren die Übernachtungszahlen 4 Monate lang in Folge zurückgegangen. Das geplante neue Quartier im Berner Viererfeld kostet mindestens 80 Millionen Franken mehr als gedacht. Ein Grund ist laut der Berner Stadtregierung, dass der Boden durch PFAS belastet ist. Ein weiterer Grund ist die Teuerung. Wie man mit den zusätzlichen Kosten umgehe, werde nun ausgearbeitet. Das Berner Stimmvolk hatte 2023 einen 200 Millionen Franken Kredit für die Überbauung des Gebiets im Norden Berns zugestimmt. Die Börsendaten von SIXT. Der Swiss Market Index notiert im Moment bei 14.413 Punkten und damit leicht im Plus von 0,1%. Der Euro wird zu 93,96 gehandelt und der Dollar zu 80,84. Fehlt noch das Wetter, es ist sonnig heute, nahezu wolkenlos bei rund 30 Grad. Das waren Nachrichten von Radio SRF, verantwortlich Jan von Tobel.
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0: Es ist ein legendärer Moment, wo vor 50 Jahren am Fernsehen zum ersten Mal ein grüner Frosch das Publikum begrüßt.
5: It's the Muppet Show with our very special guest star, Miss Juliet Prowse.
0: Im englischen Fernsehen hat der Frosch Kermit die Muppet Show eröffnet. Eine Erfolgsgeschichte, die in über 100 Ländern ausgestrahlt worden ist. Und natürlich auch bis heute klein und gross begeistert. In dieser Stunde schauen wir zurück in der Zeit hinter die Kulissen der Muppet Show und wir lassen Kermit, Miss Piggy, der Gonzo und Kompanie aufleben. Am Mikrofon Dani Vorler.
6: Das ist das Schöne. Man weiß vorher nie, wann was Komisches passiert in dieser Show.
7: Ist was Komisches passiert?
6: Ja.
7: Dumm, dass man es nicht weiß.
0: Kommt noch alles. Waldorf und Stadler, zuerst müssen einfach mal alle Muppets auf die Bühne.

0: Inner Circle und Games People Play gehört hier bei SRF 1, wo wir es von der Muppet Show haben und wo gerade ganz viele Erinnerungen wach werden bei vielen Leuten. Da bin ich sicher, ich weiss noch genau, wo ich als Kermit der Frosch an die Fasnacht gegangen bin, auch noch dazumal. Und natürlich bin ich dort nicht allein gewesen. Miss Piggy, der Fossi Bär und all die anderen Muppet Gestalten waren auch unterwegs gewesen. Sie alle sind eben mehr als nur Puppen gewesen. Sie sind Charaktere und es gibt Szenen aus dem Fernsehen von damals, wo Erinnerungen auslösen und vielleicht eben auch gerade ein Lächeln auch euch auf die Lippen zaubern.
1: Heute machen wir eine besondere Spezialität, und zwar die gestopfte Enten, ja. Zu diesem Zweck, wir haben eine Ente gekauft, und zwar eine lebendige, wie die dich überzeugen können. Quack!
0: Der dänische Koch in der Muppet Show hat Zee King animiert, in der Koch ins Besteck über die Schultern zu schmeissen. Roman Hoschek von SRF Kultur bei mir hier im Studio. Gehörst du auch zu denen?
2: Mit dem Besteck, das weiss ich nicht, ob ich Besteck rumgeworfen habe, aber ich bin seit klein ein riesen Fan. Ich habe gewartet, bis die Muppet Show am TV einmal kommt, und das gehört so zu meiner TV-Sozialisierung.
0: Ich muss schnell fragen, wie alt bist du?
2: Ich bin jetzt 50, genau so.
0: Ja, genau. Show. Okay, ja. Wieso heisst sie eigentlich Muppet und nicht Puppet Show?
2: Ja, das ist am Anfang ein bisschen Behauptung gewesen, dass es eine Mischung ist zwischen Puppet, also englische Puppe, und Marionette. Das ist aber so, mit der Zeit dann hat dann der Jim Henson zugegeben, er hat sich das einfach ausgedacht, dass Muppet, es töne gut, und es ist ja auch etwas Eigenes geworden, also kann es auch einen eigenen Namen dann auch bekommen.
0: Der Name Jim Henson ist jetzt schon gefallen. Was war die Idee gewesen? Wie ist es zu dieser Idee von dieser Muppet Show gekommen, von dem Jim Henson?
2: Der Jim Henson ist ein Puppenspieler, ein Fernsehproduzent, der schon ein paar Jahre vorher bei der Sesame Street mitgemacht hat, bei der Sesamstrasse, das Schulfernsehen, Bildungsfernsehen für Kinder. Und er hat dort eigentlich schon das Puppenspiel revolutioniert, das Traditionelle, nämlich indem, dass er es ins Fernsehen geholt hat, dass mit dem Fernsehen, mit den Kameras, dass man viel näher können anfahren und viel mehr Ausdruck von diesen Puppen hat können zeigen.
0: Also das mit den Puppen war ein Erfolgskonzept gewesen.
2: Ja, das ist ein Erfolgskonzept gewesen. Und nachher hat er das von dem Kinderfernsehen noch weiterentwickeln, nämlich dass auch die Erwachsenen Freude an dem haben.
0: Also ins Unterhaltungsfernsehen, kann man sagen, oder?
2: Ins Unterhaltungsfernsehen, und dass man die Kinder und die Eltern können zusammen das schauen.
0: Also da müssten ja jetzt die Fernsehproduzenten gejubelt haben, oder? Und haben sich die gestritten um die Sendung?
2: Es ist ein Moment gegangen. Ich glaube, vor allem in den USA hat man das wahrgenommen, aber ist jetzt nicht gerade draufgekumpelt, aber dann in England, also bei englischen Fernsehproduzenten, hat man das aufgenommen und dann im grossen Stil produziert, eben auf der ganzen Welt verteilt.
0: Was heute auffällt, wenn man die Puppen anschaut, es sind wirklich Persönlichkeiten. Was macht sie so zu Persönlichkeiten, Roman? Was hast du darüber nachgedacht? Als Fan?
2: Es sind Charaktere, es sind wirklich menschliche Züge. Eine gewisse Verlässlichkeit ist dann da, wenn die Figur kommt, dann weiss man, die ist so oder die ist so.
0: Miss Piggy zum Beispiel, oder Diva.
2: Genau. Oder der Fuzzy Bear, eine tragische Figur ist, aber ein mega gutes Herz hat. Also da ist eine gewisse Verlässlichkeit, und trotzdem sind sie eben überraschend. Also sie haben eine gewisse Narrenfreiheit, dass alles möglich ist.
0: Aber vielleicht sind sie auch gerade drum so menschlich, weil sie eben nicht menschlich aussehen.
2: Das weiss ich jetzt nicht, wie das meinst.
0: Ja, weißt du, weil sie irgendwie Kunstgestalten sind und gleich eben die Charaktere von einem Menschen ganz klar ausstrahlen.
2: Ja, und die Mimik auch und Verhaltens Gots, oder? Also das ist schon sehr bei den Menschen geholt. Und aber es sind dann Schweine und Frösche und...
0: Die Muppet Show war ein riesen Erfolg. Wenn man noch Zahlen könnte, schnell sagen, was gibt es da so für die Wesentlichen?
2: Eben, es ist in über 100 Ländern ausgestrahlt worden und meines Wissens in 30 Sprachen übersetzt. Also, und das hat dann natürlich...
0: Das so hat den Globus abdeckt.
2: Ausgeworfen.
0: Interessant ist auch, dass auf der ganzen Welt alle zum Beispiel der Kermit in ihrer Sprache können und lieben. Ich habe den immer auf Deutsch gehört, oder? Mhm. In meiner Kindheit, in meiner Jugend, wenn man wie mir in der deutschsprachigen Stimme von der Muppet Show ist aufgewachsen, tönt der Kermit eben Deutsch und sicher nicht Englisch. Ich habe euch aber jetzt hier mal einen internationalen Kermit-Vergleich zusammengestellt, den wir so erleben in den verschiedenen Sprachen. Hört es selber.
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4: Und hier wieder die Muppet Show mit unserem heutigen Gaststar Peter Alexander.
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0: Was ist das für eine Sprache am Schluss? Das habe ich jetzt gar nicht verstanden. Weißt du, weißt auch nicht?
2: Japanisch.
0: Japanisch, glaube ich, oder? Ja. Der Kermit von der Muppet Show in 5 verschiedenen Sprachen und Stimmen. Hat euch ein Herz damals auch für die Muppet Show geschlagen? Vielleicht sogar so fest, dass ihr bis heute alles sammelt, was mit den Muppets zu tun hat. Wenn uns gerade zufälligerweise so ein richtiger Muppet-Superfan zulässt, der daheim eine ganze Sammlung aufgebaut hat, vielleicht, dann möchte ich unbedingt mit euch ins Gespräch kommen. 0848 440 222. Ich weiss, das ist jetzt gerade ein bisschen hochgepokert, aber wenn zufälligerweise so ein super Muppet-Fan anrufen würde, würde es mich sehr freuen. Oder über srf1.ch Kontakt ins Studio gesucht, ist der grösste Muppet-Fan im Land. Ich bin gespannt, ob wir jemanden finden. Und wir schauen als nächstes hinter Kulissen der Muppet-Show. Eine Puppenspielerin erzählt uns, wie es Backstage zu und her gegangen ist und wie viel menschliche Arbeit nötig war, damit die Puppen im Rampenlicht dann nachher eben auch so lebendig geworden sind.

0: Der Harry Belafonte, auch einer von den vielen, vielen Stars, die in der Muppet Show als Gaststars auftreten sind. Vor 50 Jahren hat es im Fernsehen eine Premiere gegeben. Zum ersten Mal haben Handpuppen das Zepter übernommen und eine eigene Show gemacht, ein Glanzstück von der Fernsehunterhaltung. Die Muppet Show.
1: Und nun Schweine im Weltraum. In den Hauptrollen der unerschrockene Link Ringelschwanz, die gefürchtete Miss Piggy und der scheinheilige Dr. Speckschwarte.
0: Ich sehe die drei noch richtig bildlich vor mir, Roman Hoschek von SRF Kultur. Welches ist deine Lieblingsfigur von all diesen Muppets?
2: Fuzzy Bear.
0: Schon? Mhm. Warum denn?

0: Ganz unterschiedlich. Es gibt ganz unterschiedliche Puppen. Die einfacheren Puppen, der Kermit, ist eigentlich so eine einfache Puppe, wo einfach eine Hand drin steckt und mit der Hand das Maul bewegt wird. Und mit der anderen Hand hat es ein Stückchen, wo einen Arm kannst bewegen kannst, um ein bisschen gestikulieren. Und dann gibt es aber auch viel komplexere.
1: Miss Piggy zum Beispiel.
0: Ja, Miss Piggy funktioniert glaube auch so.
1: Auch einfach?
0: Ja.
1: Oh, ich habe gedacht, weil es so eine Diva ist, ist es ein bisschen komplizierter.
0: Nein, aber zum Beispiel der Fuzzy Bear, der hat richtige Hände. Dort steckt, dort hat ein Schauspielerin eine richtige Hand drin, plus eine zweite Person, die das Maul bewegt, plus noch jemand, der die Ohren zum Teil bewegt, oder? Die wackeln ja dann einmal so bei gewissen Pointen. Und das ist dann schon viel komplexer. Andere wiederum können, der Gonzo zum Beispiel, den ich auch sehr liebe, kann die Augenlider so ein bisschen bewegen, das muss ja dann auch jemand machen. Also da gibt es rechte Unterschiede.
1: Ja, jetzt merken wir, was das für ein riesen Aufwand ist, auch dahinter. Du hast mit einer Puppe Bauerin und Spielerin können reden. Was ist das? Vereine, was hat sie dir erzählt?
0: Also ich habe Anna Panicia getroffen, ausfindig gemacht in der Schweiz. Sie ist eine Amerikanerin, die jetzt in Basel lebt, aber die in den Nullerjahren während 12 Jahren bei den Muppet-Produktionen mitgeschafft hat als Puppenbauerin. Und ich habe sie getroffen, habe mit ihr einen schönen Nachmittag verbracht, wo wir einfach über alles geredet haben. Sie ist natürlich auch ein Riesenfan und hat mir erzählt, wie das ist, um dort zu arbeiten, wie natürlich die Magie von diesen Puppen auch oft aufs Schaffen überschwappt.
2: Well, it just takes time, and time's money. Because it's not like human actors where you could sit at a table. They're puppets, they're the Muppets, so the table had to be built then to fit the Muppets.
1: Also sie redet hier über einen Aufwand, oder?
0: Da redet sie nochmal über den Aufwand, genau. Da redet sie darüber, dass nicht nur die Puppen selber aufwendig sind zu machen, sondern eben auch die ganze Umgebung. Also wenn man ein Zimmer bauen will, dann muss man alles in Miniatur haben natürlich. Jeder Stuhl, jeder Becher, alles.
1: Also eine riesen Gäckeli-Arbeit, oder? Ist das auch der Schlüssel gewesen zum Erfolg von der Muppet Show?
0: Die Detailsverliebtheit ist sicher ein riesen Schlüssel, genau.
2: It has to be so precise. So precise, whether it's stitches or even the cut of a fabric for the eyebrow on a character or which direction a feather falls in their face for their hair. It has to be so specific.
0: Genau, also das ganz genau muss reproduziert werden. Jedes Detail, jede Feder, wo ja oft als Haar so gemacht sind. Oder auch, sie redet von den Nähten, wo bei den Puppen, weil die ja genäht sind und weil die Kamera so nah drauf ist, muss die Nähte mega gut versteckt sein, sonst sieht man sie halt.
1: Haben sich die Puppen in diesen 50 Jahren verändert? Die gibt es ja immer noch, oder hat man da dran geschafft?
0: Sie sind, also der harte Kern von denen, also der Kermit, sieht immer noch genau gleich aus.
2: No one was around, everybody was at lunch. It was just me and Kermit the Frog on my desk. I put my hand inside Kermit the Frog and like we were looking at each other and just this whoosh, this rush of like holy cow, like we are together.
0: Also da redet Anna Panicia über ihre erste Begegnung mit dem Kermit, wo sie ganz frisch dort war, 20. Und jemand hat ihr gesagt, sie müsse die Hand von ihm reparieren. Und sie ist vom Mittag zurückgekommen und ist noch nie mehr dort gewesen. Und er ist der Kermit wieder auf dem Tisch gelegen. Sie hat dann eben ihre Hand reingesteckt und hat ihn angeschaut. Und redet von dem, also was da quasi die Energie, die von dieser Figur auskommt, die ja eigentlich nur eine Puppe ist, aber eben doch einfach.
1: Obwohl es eine Puppe ist, ist da eine Persönlichkeit dahinter, spätestens dann, wenn eine Hand drinnen ist, oder? Und dann noch das Maul vielleicht ein bisschen bewegt. Die Muppet Show wird 50. Zum Erfolg der Muppet Show haben aber nicht nur ihre unverwechselbaren Puppen beigetragen, auch die Musik und eben die prominenten Stargäste haben jede einzelne Folge zum Ereignis gemacht. Und genau um das geht es dann als nächstes in der Sendung Treffpunkt hier auf SRF 1 um die ganzen musikalischen Darbietungen und um die Stars, die dort auftreten sind.

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1: Von 10.31 Uhr Vorsicht in der Region Zürichsee auf der A3 Richtung Chur. Zwischen der Raststätte Herlisberg und Richterswil besteht Gefahr durch Fahrzeugteile auf der Fahrbahn. Dann Vorsicht in der Region Zürich auf der A3 Zürich-Chur zwischen Zürich Süd und dem Entlisberg-Tunnel. In beiden Richtungen besteht Gefahr durch Personen auf der Fahrbahn. Und ebenfalls Vorsicht auf der Oberlandautobahn Richtung Brütisellen zwischen Usterwest und Volkerzwil besteht Gefahr durch Gegenstände auf der Fahrbahn. Was ist auch los? Dann in der Ostschweiz auf der A13 Richtung Sargans zwischen Oberried und Bux Stau wegen Bauarbeiten und Entwarnung in der Region Solothurn. Auf der A2 Richtung Luzern zwischen Egerkingen und Herkingen besteht keine Gefahr mehr durch ein Metallteil auf der Fahrbahn. Und Stau auf der A1 Richtung Bern zwischen Niederbipp und Lutherbach.

0: Der Elton John ist auch einer von diesen vielen Superstars gewesen, der auftreten ist in der Muppet Show, da mit dem Crocodile Rock gehört bei SRF 1. Und es gibt ganz viele Fans von der Muppet Show. Ruth Lips, den ich jetzt am Telefon habe, hat einen Bruder, der ist so ein riesen Fan. Ruth, wie zeigt sich das bei deinem Bruder oder wie hat sich das gezeigt?
1: Also das Typischste war seine Hochzeit im Juli 15, vor 11 Jahren, haben die als Kermit und Miss Piggy geheiratet.
0: Die Brüder hat Miss Piggy geheiratet, sozusagen.
1: Ja, genau.
0: Und da ist der Kermit. Was hast du für Bilder in Erinnerung von dieser Hochzeit? Wie hat sich das abgespielt? Wie muss man sich das vorstellen?
1: Also sie sind gekommen mit einem grünen Auto, haben aber einen pinkigen Schirm gehabt. Dann haben sie Brille gehabt, Miss Piggy natürlich die grüne und der Kermit die pinkig. Meine Schwägerin hat natürlich ein schönes weißes Blutkleid gehabt, aber mit pink und grünem Blumenschmuck. Der Bruder hatte eine anständige Schale gehabt, hat aber ein pinkes Foulard und Hemli oder wie man dem sagt. Da.
0: Du, was hätte das?
1: Aber grüne Schuhe.
0: Aber noch grüne Schuhe. Was hätte das zu reden gegeben? Was war das für eine Stimmung? Erzähl uns das schnell ein
1: bisschen. Ja, es war eigentlich noch lustig. Wir haben natürlich gelacht und haben die zwei gekannt. Aber Muppet Show ist dann eigentlich den ganzen Tag nicht mehr gross zur Sprache gekommen. Es war aber einfach immer grün und pink dekoriert. Und ja. Apero ist, was man konnte machen, ist einfach immer auf die zwei Farben abgestimmt.
0: So gut. Habt ihr das gewusst oder ist das eine Überraschung, Ruth?
1: Es war eine Überraschung.
0: Ist eine Überraschung. Das hat aber zu lachen, gell, oder?
1: Ja, total.
0: Ei, ei, ei. Und wie zeigt sich das heute im Leben von deinem Bruder und seiner Frau, Miss Piggy?
1: Das weiss ich jetzt ehrlich gesagt nicht mehr genau.
0: Also, die sind noch weiterhin etwa die mal so ein bisschen der Moped-Show frönen,
1: ja,
0: oder ist das jetzt ausgelebt?
1: Schon. Nein, ich glaube schon. Ich habe leider eben auch nicht mehr so engen Kontakt, ja, weil wir weit auseinander wohnen.
0: Ja.
1: Aber ich glaube, irgendwie sagen sie einander, rufen sie einander mich noch so.
0: Grossartig, ja. Ruth, merci genau. Vielmals für die super Geschichte. Wie hast du es mit der Muppet Show? Hast du auch so Erinnerungen?
1: Ja, ich weiss, dass ich sie immer geschaut habe.
0: Ja, und machst du dich erinnern an die zwei dort oben auf der Loge?
1: Ja, das sind die Besten gewesen.
0: Waldorf und Stadler.
1: natürlich nebst Piggy und dem Kermit.
0: Ich frage mal in die Loge rauf, wie hat es bis jetzt gefallen?
2: War das schon die große Nummer?
3: Ich weiß nicht, ich habe sie verschlafen.
2: Ich doch auch, darum habe ich dich doch gefragt.
0: Also ich finde, das, was jetzt Ruth erzählt hat, ist definitiv eine grosse Nummer gewesen. Vielen herzlichen Dank für die Geschichte. Roman Hoschek von SRF Kultur. Da ist ja der auch noch die Musik, die wir ein bisschen besprechen müssen, weil die Muppets haben ja nicht einfach ein bisschen gesungen, sondern sie ständig in Gesangseinlagen daherkommen. Auch, ich habe es vorher gesagt, zum Beispiel mit dem Elton John und weiteren grossen Stars aus dieser Zeit auch. In all diesen 120 Muppet-Shows hat es immer einen Gaststar gegeben. Warum haben da so viele Musikerinnen und Musiker auch mitgemacht und sich auf das eingelassen? Was weiss man da drüber?
4: Wahrscheinlich gibt es verschiedene Gründe. Also das eine ist Streichweite von der Muppet Show. Also selbst die grossen Stars wollen dann vielleicht noch mehr Bekanntheitsgrad steigern. Und die Muppet Show hat einfach die Reichweite gehabt. Und dann glaube ich aber auch, dass es wirklich Spass gemacht hat, um dort mitzumachen. Weil die Figuren, die haben eben, wie gesagt, einen Charakter. Und das sind wirklich Gegenspieler für die Musikerinnen, Musiker und Schauspieler, Komödianten.
0: Ja, aber ich stelle mir so noch sehr anspruchsvoll vor, wenn man das so in einem Set innen ist, rund mit Puppen um einen und Leute, die drin Längen und so weiter und du bist da irgendwie jetzt mit in dieser Szenerie.
4: Ja, da musst du wirklich umschalten können, aber ich glaube, die sind einfach die Leute, die dort gearbeitet haben, die haben das so im Griff gehabt, die haben diesen Leuten so können Futter geben auch, ja. dass die einfach, das sind Glanzmomente, eben ja. Der Peter Sellers zum Beispiel, der Komödiant, das ist eine Sternstunde, oder, wenn er mit denen abgeht.
0: Das ist auch eine Vertrauenssache, eine gegenseitige Vertrauenssache, die das ja. müssen sein, oder? Also, was für eine Rolle würdest du jetzt aus heutiger Sicht sagen, hat die Musik generell gehabt für die Muppet Show?
4: Ja, eine riesige Rolle, weil es ist ja schon einfach als Varieté-Show konzipiert gewesen. Das heisst, in einer Varieté-Show hat es Sketches, Witz und dann eben auch Musikeinlagen. Aber Musik bedeutet ja auch oftmals Tanz und Tanz bedeutet Bewegung. Das heisst, man hat dann mit diesen Figuren können irgendwie rumfuchteln, ist Bewegung im Bild gewesen, Choreografien. Und der Jim Henson ist zwar Puppenspieler, aber er war auch ein riesen Musikfan gewesen, ein guter Sänger, ein guter Komponist. Also das ist ja auch seine Herzensangelegenheit.
0: Und da gibt es ja so Beispiele, die sind bis heute einfach uns allen ein Begriff.
4: Der Beaker.
0: Der Beaker war das, oder? Also Mimi. Das
4: der hat das komische Maul, das nur so von unten...
0: Und das bekannteste Muppet-Lied, neben der Titelmelodie, ist das «Mana Mana». Ja. Würde ich jetzt sagen, du nicht.
4: Doch, das, schon, ist, das, ist, das hat Jeans eben auch irgendwie Hitparaden, oder?
0: Ja, also in der Hitparade habe ich geschaut, die Muppets heisst mit 1977 auf Platz 1 der britischen Charts geschafft und haben dort, Achtung, sogar die Beatles verdrängt. Ja. Also, den gönnen wir uns jetzt.

0: Jason Marsden auf dem Eis. Morgen ist es auf einen Tag genau 50 Jahre her, dass die Muppet Show zum ersten Mal am Fernsehen gekommen ist, und zwar zu England. Ein Jahr später hat die Muppet Show via das deutsche ZDF auch bei uns im deutschsprachigen Raum Premiere gefeiert, um das völlig neuartige Format damals im Publikum schmackhaft zu machen, hat man für eine Spezialsendung gerade einen grossen deutschen Unterhaltungsstar engagiert.
1: Und hier wieder die Muppet Show mit unserem heutigen Gaststar Peter Alexander.
0: Der Peter Alexander, Roman Hoschek von SRF Kultur, das mit dem Peter Alexander ist wahrscheinlich ein guter Schachzug gewesen in dieser Zeit, oder? Um diese Show bekannt zu machen.
2: Auf jeden Fall, das war jemand, der bei gross und bei klein bekannt war. Also mir ist der Peter Alexander vor allem so durch Film bekannt gewesen. Aber ich wusste, das ist ein Schlagerstar und hat von dem her mega gut in die Muppet-Show reingepasst. Ich habe mir jetzt gerade vorher überlegt, dass vielleicht bei der Auswahl der Gäste eben wirklich auch das war, dass es mit den Kleinen und den Grossen etwas mit dem anfangen können.
0: Ja, generationenübergreifend und sicher nicht irgendwie jetzt einfach so ein Nischenprodukt, oder?
2: Ja, genau.
0: Das müssen breit gefächert sein. Wobei, die Schweizer Gruppe Mummenschanz hat auch mal einen Auftritt gehabt in der Muppet Show. Also die sind jetzt auch damals sicher nicht so Mainstream-mässig gewesen, aber gleich das letzte noch aktive Gründungsmitglied, Floriana Frasetto, muss sich noch gut erinnern, wo der Gründer von der Muppet Show, eben der Jim Henson, sich engagiert hat.
3: Ja, das war wunderbar. Jim Henson ist uns anschauen in Genf, wo wir haben im Migros-Theater gespielt in den 70er Jahren. Und er hat gesagt, I want you on my show next Monday.
0: Next Monday gerade, gell? Mummenschanz, sie selber auch ein bisschen überrascht gewesen, dass sie so eine grosse Ehre bekommen, erzählt Floriana Frasetto.
3: Wir sind ein unbekanntes Truppe und sind wir plötzlich dort, bei ihm, mit ihm. Und er hat gesagt, wir sind Cousin. Oder?
0: Also Cousin in Sachen Puppe und Figuren ist da gemeint. Das ist für Mummenschanz also eine tolle Plattform gewesen und die Auftritte haben ihnen die Türen zur Welt aufgemacht.
3: Das war fantastisch. Wir haben am Broadway plötzlich nach Ostern voll gemacht. Ein wunderbares Publikum, viele Kinder dazu. Und ich glaube, das hat sicher etwas zum Tunen mit dieser Show.
0: Man unterschätzt wahrscheinlich die Dimension von dieser Muppet-Show von damals, oder?
2: Ich glaube nicht, nein.
0: Weißt du, wenn man es von heute anschaut, oder? Also aus heutiger Sicht, denkt man, ja gut, das ist schon irgendwie ein Puppentheater und so. Aber
2: vielleicht hat es ja auch damit zu tun, dass es einfach nicht so viel Auswahl gegeben hat. Das ist einfach die Show am Samstag. Ja. Die haben alle geschaut. Ja. Das hat sich vieles im kollektiven Gedächtnis verankert.
0: Das ist natürlich einfach die Glanzzeit vom Fernsehen auch gesehen. Also die Ur-Muppet-Show ist von 1976 bis 1981 in London produziert worden. Gibt es heute noch neue Folgen von der Muppet Show?
2: Es hat eine gegeben, ganz Anfangsjahr, wahrscheinlich wegen dem Jubiläum auch, im originalen Muppet Show Setting mit der Sabrina Carpenter als Gast. Und durch das, das ist ja einfach bei den Jungen ein Megastar, durch das sind natürlich auch die Muppets bei vielen wieder präsent worden.
0: Also da bahnt sich etwas an, oder wie? Also ich komme jetzt einfach ganz spontan noch in den Sinn an der Fussball-WM mit dieser Halftime-Show, sind ja die plötzlich überraschenderweise auch auftaucht, oder? Die Muppets.
2: Das ist auf der grössten Welt.
0: Wow! Oder? Also, das sei irgendwie, also ich habe extrem Freude gehabt.
2: Ich habe es auch gefeiert, es war sehr überraschend gewesen. Und der Chris Martin, der hat das immer wieder mal gemacht, das ist ein riesen Muppet-Show, also der von Coldplay, der das konzipiert hat.
0: Aber man kann sich fragen, ist jetzt das Nostalgie gewesen, oder ist das tatsächlich immer noch zeitgemäße Popkultur, Roman?
2: Ich glaube, es kann immer wieder werden. Es hat halt so eine, die Muppets haben so eine Klarheit, so eine Einfachheit, so eine Direktheit, oder? Natürlich kann man viel krassere Sachen machen mit digitalen Hilfsmitteln, aber am Schluss ist eben eine Puppe eben doch etwas wahnsinnig Poetisches, wo dann gerade reingeht bei den Leuten.
0: Also, und etwas Körperliches auch, oder?
2: Stimmt.
0: Etwas Körperliches. Ja, da stellt sich die Frage, was hei Kermit, Miss Piggy, die Fossibär, die Liebe und Kompanie. Was hei die, was viele anderen Fernsehfiguren vielleicht eben fehlt?
2: Verschiedene Sachen. Es sind die Herzlichkeit, die Musikalität auch. Die sind ja alle musikalisch gsi. Der doppelbödige Humor, dass sie mal so haben können sein.
0: Also auch eine Frechheit,
2: unberechenbar
0: meinst du?
2: Sind, ja. Unmittelbar durch das auch. Und was ich eben besonders in mir gefallen hat, dass ich mich immer gefragt habe, wie haben die das gemacht, oder? Wie, das ist so halb nachvollziehbar, wenn die Puppen etwas machen, wie haben sie das technisch gemacht? Das habe ich mich immer gefragt, das hat mich schon auch sehr bei der Stange gehalten.
0: Vielen Dank, Roman Hoschek von SRF Kultur zu 50 Jahren Muppet Show.
4: Sollen wir nun gehen oder bleiben? Warum soll ich es anders machen als jede andere Woche auch? Ich habe für die Eintrittskarten gutes Geld bezahlt und das werde ich auch absitzen, jawohl.
5: Die Karten kosten aber nicht so.
4: Naja, aber ich sag dir schon, das ist überbezahlt. Jawohl,
5: jawohl, jawohl.
0: Und da gönnen wir uns jetzt noch zum Schluss von dieser Treffpunktsendung.

0: 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Mit der Schere, kurz vor den Nachrichten, hier noch der Verkehrsüberblick.
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0: Von 10.59 Uhr Entwarnung in der Region Zürichsee. Auf der A3 Richtung Chur zwischen Herlisberg und Richterswil besteht keine Gefahr mehr durch Fahrzeugteile. Ebenfalls Entwarnung in der Region Zürich auf der A3 Zürich-Chur zwischen Zürich Süd und dem Entlisberg-Tunnel besteht keine Gefahr mehr durch Personen auf der Fahrbahn. Weiterhin Vorsicht. Auf der Oberlandautobahn Richtung Brütisellen zwischen Usterwest und Volkezwil besteht Gefahr durch Gegenstände auf der Fahrbahn. Dann in der Ostschweiz auf der A13 Richtung Sargans zwischen Oberried und Bux Stau wegen Bauarbeiten. Und dann noch Stau auf der A1 Richtung Bern zwischen Herkingen und Wangen an der Aare. Und dann noch vor dem Gotthardtunnel Richtung Süden. 3 Kilometer Stau und 30 Minuten Wartezeit ab Wassen. Wenn ihr unterwegs seid, etwas seht, das nicht so läuft, wie sollte, gratis Staumelder Nummer 0800 888 123.
2: Die Nachrichten von SRF um 11 mit Roger Brändlin. 9 Jahre ist der Bergsturz von Bondo im Bergell her. 8 Wanderer wurden damals getötet. Die Frage, die bis heute im Raum stand, ist: Tragen die Behörden eine Mitschuld? 5 Vertreterinnen und Vertreter der Behörden wurden angeklagt. Heute sind die Urteile in diesem Prozess bekannt geworden. Alle 5 wurden freigesprochen. Vom Regionalgericht Maloja berichtet Julia Capaul-Villino.
3: Haben die 5 Angeklagten die Gefahrenlage am Piz Djengalo unterschätzt? Und hätten sie den Tod der 8 Wanderer verhindern können, wenn die Wanderwege in der Val Bondasca gesperrt worden wären? Nein, urteilt das Regionalgericht Maloja. Es kommt zum Schluss, es habe keine Beweise dafür gegeben, dass es klare Anzeichen für einen großen Bergsturz gab. Damit werden alle 5 Angeklagten vom Vorwurf der mehrfachen fahrlässigen Tötung freigesprochen. Es sind 2 Vertreter der Gemeinde Bregaglia, darunter die damalige Gemeindepräsidentin und heutige Bündner Nationalrätin Anna Giacometti, 2 Mitarbeitende des Bündner Amtes für Wald- und Naturgefahren und ein externer Geologe. Die Bündner Staatsanwaltschaft hatte ihnen vorgeworfen, sie hätten das Risiko eines drohenden großen Bergsturzes am Piz Djengalo falsch eingeschätzt und hätten Sicherheitsmaßnahmen empfehlen, respektive umsetzen müssen. Die Staatsanwaltschaft hatte bedingte Geldstrafen gefordert.
2: Der Bericht von Julia Capaul-Villino. Das Urteil des Regionalgerichts ist noch nicht rechtskräftig, das heißt, es kann noch weitergezogen werden. Nach Deutschland. Die Sabotageserie gegen das deutsche Stromnetz geht weiter. Erst gestern der Fund einer Abschussvorrichtung an einem Umspannwerk in Dormagen. Heute Morgen haben Einsatzkräfte auch Anlagen bei Aachen und bei Oldenburg geprüft. Ob dort wirklich sabotiert wurde, ist noch offen. Die deutsche Polizei teilte aber mit, ihr liege ein neues Bekennerschreiben vor, in dem eben eine mögliche Sabotage gegen diese beiden Umspannwerke bei Aachen und Oldenburg erwähnt werde. Ob dieses Bekennerschreiben echt ist, wird noch geprüft. Beim Umspannwerk in Dormagen zwischen Köln und Düsseldorf wurde gestern ein verdächtiger Gegenstand gefunden. Anfang Woche war bei einem Werk in Köln ein Kurzschluss ausgelöst worden und in Brandenburg wurden bei einem Umspannwerk mehrere vermutlich selbstgebaute Sprengvorrichtungen gefunden. Der argentinische Präsident Javier Milei droht internationalen Unternehmen. Firmen, die ohne Erlaubnis der argentinischen Regierung die Gewässer rund um die Falklandinseln wirtschaftlich nutzen wollten, die müssten mit Sanktionen rechnen. Er werde alle Mittel einsetzen, um alle Akteure abzuschrecken, die die argentinische Souveränität verletzten. Zudem hat Milei angekündigt, eine neue Militärbasis auf dem nahegelegenen Feuerland einzurichten. Hintergrund ist der jahrzehntealte Streit mit Großbritannien um die Falklandinsel, der im Jahr 1982 ja gar zu einem mehrwöchigen Krieg geführt hatte. Damals unterstützten die USA Großbritannien, vor wenigen Tagen hat allerdings US-Präsident Donald Trump diese Haltung in Frage gestellt. Die Falklandinseln gehören völkerrechtlich zu Großbritannien, Argentinien erhebt aber seit Jahren Anspruch darauf. Das Wetter. Es ist sonnig und nahezu wolkenlos bei rund 30 Grad. Das waren Nachrichten von Radio SRF, verantwortlich Adrian Huber.
0: 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Heute ist Büsi. dann kennt ihr vielleicht die Situation, das Futter ist angerichtet im Napf, aber die Madame streikt. Katzen sind ja bekanntlich eigenwillig, aber beim Essen können sie so richtig anspruchsvoll werden. Da hilft weder ein schönes Schäli noch das teuerste Gourmet-Menü. Was steckt dahinter, wenn Büsi oder Hund plötzlich streiken? Und wie bringt man sie wieder zum Fressen? Tipps jetzt gerade im Rotgeber-Tier auf die ungefähr 10 Abelfi. Dani Vorler an diesem Freitagvormittag mit Texas Midnight Runners. Come on, Eileen.

0: mit der Laura Bausini geht's auf guten Napf.
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0: Katzen, Hunde und viele andere Haustiere. Für sie alle gibt es heutzutage ja Futter, Häppchen und Leckerli in allen möglichen und unmöglichen Farben, Formen und Zusammensetzungen. Zusammen mit der Annette Liesegang, sie ist Professorin und Leiterin vom Institut für Tierernährung und Diätetik, haben wir diese Woche hier im Ratgeber-Tier jeden Tag das thematisiert, was die Haustiere brauchen, dass es ihnen gut geht und was eher jetzt weniger ideal ist. Jetzt wissen aber alle, die ein Haustier haben, es kann auch vorkommen, dass ein Haustier plötzlich nicht mehr fressen will. Das kann verschiedene Gründe haben, sagt Annette Liesegang.
2: Erster Punkt, den ich daran denke, das denke ich auch immer, wenn ich an meine Hunde denke, geht es ihnen gut. Das ist eigentlich so der Hauptgrund in erster Linie. Es geht ihnen vielleicht nicht ganz so gut. Ein anderer Grund kann natürlich auch sein, dass irgendetwas anders war zu dem Zeitpunkt, wo es gefressen haben und sie wie eine Aversion entwickelt. Und es kann auch sein, wenn man wieder an die alte Tiere denkt, dass sie einfach irgendetwas nicht mehr so gut schmecken, weil im Alter schmeckt es nicht mehr so gut und dann fressen sie es eben nicht mehr so gut.
0: So verschieden wie die Gründe sind, so verschieden sind die Möglichkeiten, um ein Haustier wieder zum Fressen zu bringen.
2: Man muss sich auch da wieder überlegen, was ist der Grund, warum will man es machen? Wenn es wirklich nur ist, weil es nicht mehr so gut schmeckt, dann kann man da relativ einfach mit Geschmacksriechen Futtermittel, ich denke zum Beispiel da an ein Tröpfchen Rahm, haben zum Beispiel Katzen sehr gern. Oder man kann auch so Bouillon versuchen drüber zu tun. Durch da immer darauf achten, wegen dem Salz. Ich sage immer, die Menge macht das Gift. Einfach, dass man etwas sehr Schmackhaftes wie drunter oder trimischt, dass sie das Futter etwas besser fressen.
0: Ja, wenn das nicht klappt und man es vielleicht mit einem schnäderfräsigen Büsi oder Hund zu tun hat, gibt es eine weitere Möglichkeit?
2: Dann muss man sich überlegen, ob man einfach die Marke wechselt, andere Geschmacksrichtung mal ausprobiert. Manchmal nützt das dann. Und es gibt einfach tatsächlich, wie bei uns auch, Individuen, die wirklich einfach etwas nicht mehr gern haben. Ursache ist nicht immer herauszufinden. Da muss man sich halt wirklich überlegen, öfters Futter zu wechseln.
0: Bis Tier wieder frisst, kann es manchmal ein paar Anläufe brauchen. Vielleicht können Sie das ja auch aus eigener Erfahrung. Was definitiv nicht klappt, ist die Härtetour. Also dem Haustier einfach nur das Futter anstellen, was jetzt eben fressen soll und meinen, es hat irgendwann schon so viel Hunger, dass es das dann auch nimmt.
2: Ich würde nicht einfach umgewöhnen und denken, irgendwann frisst es dann schon. Das empfehle mir eh nie. Eh immer langsam umgewöhnen. Das ist mal das eine. Also Katzen eher heikel, da wäre ich sehr vorsichtig mit solchen Umstellungen. Beim Hund ist es meistens einfacher, wenn man ein bisschen dranbleibt. Der ist schon so, dass er dann irgendwann mal wieder frisst. Aber ich würde immer probieren zu mischen, dass man wie so ein bisschen langsam anfängt, irgendwas reinzumischen, was gern haben und dann immer weniger. Das ist eigentlich so das Sinnvollste.
0: Sinnvoll kann natürlich auch sein, dass man auf ein billigeres Tierfutter umstellen will, um Geld zu sparen, weil Tierfutter geht ins Geld. Das kann die Veterinärin verstehen.
2: Ja, ich denke immer, wenn man sich ein Tier anschafft, sollte man eigentlich auch wissen, dass es kostet. Und wenn das ein Futter ist, wo es gut mit zurechtkommt, wo es alle Vitalmerkmale zeigt, schönes Fell, gutes Abkoten und so weiter, würde ich prinzipiell nicht wechseln. Wir sagen immer, bei dem Futter bleiben, wo der Hund oder die Katze gesund sind. Und eben, wenn es eine Person ist, die halt nicht so viel Geld hat, verstehe ich es auch gut. Da muss man halt einfach wirklich Geduld haben und vorsichtig langsam wechseln.
0: Das kann mühsam sein, aber Geduld zahlt sich im wahrsten Sinne des Wortes auch aus. Ganz mühsam ist es aber auch, wenn ein Büsi in der Nachbarschaft mit allerlei Delikatessen fremd gefüttert wird und das Futter, das man ihm selber anstellt, nicht mehr nimmt. Nachbarn machen sich übrigens so im schlimmsten Fall auch sogar strafbar. Dann hat Liesegang gesagt, aus der Erfahrung aus ihrer Praxis.
2: Das ist relativ schwierig. Der beste Weg ist einfach, oder der einfachste Weg wäre, mit den Leuten reden. Meistens ist es ja relativ nahe Umgebung und sonst, also die Katze wird, was sie will und manchmal sucht sie sich ja sogar das eigene Zuhause selber dann wieder. Wenn es irgendwo hin will, weil es jetzt dort besser ist, bös gesagt, entscheidet sie das selber, deswegen ist es auch eine Katze.
0: sagt Annette Liesegang, Professorin und Leiterin vom Institut für Tierernährung und Diätethik an der Uni Zürichsee, wo uns die ganze Woche Informationen, Tipps und Tricks zum Futter von unseren bölzigen und gefederten Haustierfreunden gegeben hat. Nachzuhören und zu lesen immer auch online über srf1.ch.
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1: Die Übersicht von 11.32 Uhr in der Ostschweiz auf der A13 Richtung Sargans zwischen Oberried und Buchs, Stau wegen Bauarbeiten und vor dem Gotthardtunnel Richtung Süden braucht es Geduld. 4 Kilometer Stau und 45 Minuten Wartezeit ab Amsteg. Die Einfahrt Göschenen ist gesperrt. Allen unterwegs eine gute, sichere Fahrt. Freitagvormittag auf dem Eis und spürt es. Es ist schon ein bisschen Wochenende in der Luft. Spätestens, wenn der Michael Jackson läuft. Don't stop till you get enough. Gani Vorler am Mikrofon.

So Wochenendgefühl, da gibt es nicht nur die Musik, da gibt es auch andere Tätigkeiten. Es gibt es eigentlich auch überall auf den Schweizer Seen, am Meer, in den Badeferien. Und kaum etwas fühlt sich so sehr nach Sommer an wie ein Pedalo. Lostrampen. Ein bisschen plaudern miteinander, sünneln und höchstens der Gegenwind bringt einem aus dem Takt. Was gar nicht so bekannt ist, der Klassiker unter den Pedalos hat eine ganz und gar schweizerische Geschichte. Wie ein Thurgauer Produkt zum Kultobjekt auf dem Wasser rund um die Welt geworden ist, dem gehen wir nachher noch vor dem Mittag hier auf dem Eis.

0: Joe Cocker satte 5 Minuten lang Unchain My Heart heimgehört. Sei es auf einem See, am Strand oder in der Ferien, das Pedalo gehört irgendwie einfach dazu. Einsteigen, lostrampen, übers Wasser duckern und ein bisschen sünneln. Habt ihr gewusst, der Kultklassiker unter den Pedalos kommt aus der Schweiz. Es ist so etwas wie die Vespa unter den Pedalos, designt und produziert im Thurgau. Wie aus einer Ostschweizer Idee ein Pedalo geworden ist, das rund um die Welt Sommerbild prägt, weiss der Ostschweiz-Korrespondent Christian Massina.
1: Es ist Mitte der 1940er Jahre, Zeit nach dem Zweiten Weltkrieg. Vieles ist knapp, zum Beispiel auch Benzin. Auch daran tüftelt der junge Thurgauer Autospengler Oskar Forsten an einer Idee ab, wie man mit einem Velo möglichst viel könnte transportieren könnte. Und dabei kommt er irgendwann auch auf die Idee, was das Velo auf der Strasse kann, dann könnte es doch auch auf dem Wasser. Versuche mit Tretboot hat es zwar vorher auch schon gegeben, aber nicht da, was er hier erfunden hat. Das Forza-Pedalo, das fast wie auf zwei langen Röhren aus Stahlblech durchs Wasser gleitet. Der Thurgauer Historiker Fritz Franz Vogel hat die Geschichte der Firma Forza erforscht. Er sagt, das Innovative sei zum einen der Antrieb gewesen und zum anderen, wie die Pedalo ausgesehen haben. Der ganz grosse Wurf ist dann 1952 gelungen mit dem Modell Clipper, wo fast ein bisschen wie ein Sportwagen ausgesehen haben.
2: Das sind effektiv auch ikonische Gefährte, alleine schon von der Art und Weise, wie sie aussehen, mit dem ikonischen Design, mit dieser Ästhetik, die an Vespa erinnert, die an DS von Citroën erinnert, die an Isetta, also Cinquecento und so erinnert.
1: Der kleine modische Wasserflitzen hat damals den Nerv der Zeit getroffen. Nach dem Krieg ist der Wohlstand gestiegen und die Freizeit ist wieder wichtiger geworden. Die Nachfrage nach diesen Forza-Pedalo-Flitzen, die sei hier regelrecht explodiert.
2: Man hat das produziert, ist auf die See gegangen und hat gemerkt, das ist ein Renner, weil alle wollen so umeinander fahren. Also sie wollen eigentlich mit der wachsenden Freizeitindustrie auch ein Erlebnis auf dem Wasser haben.
1: Auf fast jedem Schweizer See und auch an vielen Orten im Ausland hat man die Forza-Pedalos gesehen. Sie haben ein neues Lebensgefühl verkörpert und sind auch Teil der Popkultur geworden. Zum Beispiel in verschiedenen Filmen.
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1: 1960 zum Beispiel tuckert der Peter Kraus im Film «Conny und Peter machen Musik» in einem Forza-Pedalo über den Luganensee. Auch in heutigen Filmen hat man so Forza-Pedalo gesehen. Und sogar Clint Eastwood hatte mal in einem Vorspann von einem Film eine Szene mit einem Forza-Pedalo auf dem Zürichsee. So sei auch immer ein Stück Schweiz in die Welt rausgekommen, sagt der Historiker Fritz Franz Vogel.
2: Es kommt immer wieder mal vor, dass man das Pedalo braucht als Schweizer Möbel auf der See, wo einfach eine eindeutige, unverkennbare Form, aber auch ein Image haben.
1: Rund 1200 Pedalos hat Forza im kleinen Achtmann-Betrieb zu Diessenhofen gebaut. 1975 ist Oskar Forsten dann aber relativ jung gestorben. Die Familie hat den Betrieb dann noch weitergeführt, aber mit dem Aufkommen der Konkurrenz der billige Kunststoffpedalos ist die Produktion dann 1995 eingestellt worden. Was aber bleibe bis heute, sei der Kult, sagt der Historiker Fritz Franz Vogel. Wer sozusagen die Vespa von der Pedalo will ich haben,
5: dann muss ein Forza-Boot eigentlich haben.
0: Der Christian Massina über ein ganz spezielles Stück Schweizer Freizeit- und Designgeschichte. Und falls ihr jetzt auch gerade Lust bekommen habt, selber wieder mal Pedalo zu fahren, ein paar von diesen legendären Forza-Pedalos sind tatsächlich noch im Einsatz. In Lugano und Zürich hat es noch grössere Flotten, die man für ein Ausfahrtchen mieten kann.

0: Kennen Sie die Stimme?
1: Guten Abend miteinander. Messen wir mal.
0: Wahrscheinlich schon, oder?
1: Willkommen zum 20. Benissimo.
0: Der Benny Thurnherr, Moderator und Sportkommentator. Seine Stimme hat das Publikum jahrzehntelang begleitet. An den Fußballmatchen oder bei den grossen Samstagabend-Unterhaltungsshows. Ihm persönlich erzählt der 77-Jährige von seinem Leben als ehemaliger Fernsehstar. Und in dieser Sendung trifft er auf die Manu Stott. Die Pianistin hat die Schweiz am grössten europäischen Jugendklassik-Wettbewerb vertreten. Geboren ist Manu Stott in La Palma, aufgewachsen ist sie in einem musikalischen Umfeld in der Schweiz. In die reguläre Schule ist sie nie und heute studiert sie an der Musikakademie in Basel. Die Manu Stott und der Benny Thurnherr kommen vorbei in die Sendung persönlich. Bei mir Michel Schönbächler. Wenn Sie möchten, können Sie auch vorbeikommen. Am nächsten Sonntag ab 10 Uhr im Stadthaussaal zu Effretiken oder reinhören hier auf SRF 1.

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1: Von 11.59 Uhr in der Ostschweiz auf der A13 Richtung Sargans zwischen Oberried und Buchs Stau wegen Bauarbeiten. Und vor dem Gotthardtunnel Richtung Süden 5 Kilometer Stau und mindestens 45 Minuten Wartezeit ab Amsteg. Die Einfahrt Göschenen ist gesperrt. Wenn ihr unterwegs seid, etwas seht auf dem Schweizer Strassennetz, das nicht so läuft, wie es sollte, denkt an unsere gratis Staumeldernummer 0800 888 123. Danke fürs Mitmachen.
2: Die Nachrichten von SRF um 12 mit Roger Brändlin. 9 Jahre nach dem Bergsturz von Bondo im bündnerischen Bergell sind die 5 Angeklagten freigesprochen worden. Es ging darum, ob die Behörden verantwortlich gemacht werden können. Die Anklage lautete auf mehrfache fahrlässige Tötung. Das Regionalgericht Maloja begründet die Freisprüche nun, es gebe keine Beweise dafür, dass es in den Wochen vor dem Bergsturz klare Anzeichen für einen Bergsturz gegeben habe. Die Behörden hätten daher nicht fahrlässig unterlassen, Maßnahmen zu ergreifen, wie zum Beispiel Wanderwege zu sperren. Beim Bergsturz am Piz Cengalo waren 2017 8 Menschen ums Leben gekommen. Das heutige Urteil des Regionalgerichts kann noch weitergezogen werden. Die neuen Verträge zwischen der Schweiz und der EU kommen noch in dieser Session in den Ständerat, die bilateralen 3, die der Bundesrat mit der EU ausgehandelt hat. Als ersten Schritt hat nun die zuständige Ständeratskommission das Paket im Grundsatz klar gutgeheißen. Die Außenpolitische Kommission des Ständerats schlägt dem Gesamtrat vor, das EU-Vertragspaket mit 9-3 Stimmen anzunehmen, bei einer Enthaltung. Konkret geht es um die Abkommen zu Lebensmittelsicherheit und Gesundheit. Das umstrittene Stromabkommen mit der EU kommt erst in der Wintersession dann in den Ständerat. In diesem Sommer wurde bekannt, dass ein ehemaliger Politiker aus dem Kanton Aargau 2 Frauen und eine Minderjährige über Jahre betäubt und dann vergewaltigt haben soll. Nun gibt es eine neue Strafuntersuchung in dem Fall. Bei einer weiteren Hausdurchsuchung stellten Ermittler Datenträger sicher. Auf diesen befinde sich weiteres Material, das den ehemaligen Kantonsparlamentarier belaste. Bei der neuen Untersuchung gehe es um weitere ähnliche Delikte, schreibt die Staatsanwaltschaft. Die Daten sind noch nicht vollständig ausgewertet, es gebe bisher aber keine Aufnahmen mit neuen Opfern. Es gilt wie immer die Unschuldsvermutung. Und noch ein Urteil des Bundesgerichts in eigener Sache. In diesem Urteil geht es um die Berichterstattung von Schweizer Radio und Fernsehen SRF zu den Gaza-Protesten an Universitäten in den USA und in der Schweiz. Dabei habe SRF das Gebot der Vielfalt nicht verletzt, urteilt nun das Bundesgericht. Eine Privatperson hatte sich über mehrere Beiträge von SRF beschwert. Diese hätten die Gaza-Proteste verharmlost. So sei etwa nicht erwähnt worden, dass es bei den Protestierenden antisemitische Tendenzen gebe. Von der unabhängigen Beschwerdeinstanz UBI hatte die Privatperson noch Recht bekommen, doch das Bundesgericht sieht es nun anders. Es sagt, man müsse die Berichterstattung über die Gaza-Proteste insgesamt betrachten und da habe SRF genügend verschiedene Meinungen abgebildet. Die Börsendaten von SIX. Der Swiss Market Index notiert im Moment bei 14.392 Punkten und damit im Vergleich zum Vortag beim gleichen Stand. Der Euro wird zu 94,05 gehandelt und der Dollar zu 80,96. Noch das Wetter. Auch am Nachmittag ist es sonnig bei rund 30 Grad. Morgen gibt es im Norden vorübergehend etwas mehr Wolken bei 26 Grad. Das waren Nachrichten von Radio SRF. Verantwortlich Adrian Huber.
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4: Das Regionaljournal aus Basel. Heute Mittag mit dem Basler Stadtklimakonzept und der Frage, ob das mehr ist als ein Papiertiger. Und mit 3 Oberbaselbieter Gemeinden, wo die Leute wegen dem trockenen Wetter weiterhin nicht dürfen den Garten spritzen und das Auto waschen. Am Mikrofon Nina Gigax, guten Mittag. Ja, gross vorgestellt worden ist es vor 5 Jahren, das Stadtklimakonzept von der Basler Regierung. Quasi die Anleitung, wie der Kanton Basel-Stadt die Stadt so will rüsten, als sie für einen Klimawandel parat ist. Auch angekündigt worden ist dann, dass es regelmässige Bilanz dazu soll geben, ob das Projekt auf Kurs ist. Ein Jahr zu spät ist der Bericht rausgekommen und zeigt, Basel ist alles andere als auf Kurs. Fachleute sagen im Regionaljournal, die Basler Regierung nimmt die Situation zu wenig ernst. Hanna Girard.
0: Der grosse Bericht, die Bilanz, was im Kanton Basel-Stadt seit der Lancierung vom Stadtklimakonzept alles passiert ist, der Bericht ist 50 Seiten lang. Still und leislich, ohne Medienkonferenz dazu, ist der Bericht vor der Sommerferien online gegangen. Und drin steht ziemlich bemerkenswert.
5: Dass die ursprünglich gesetzten Zeitpläne teilweise zu ambitioniert waren.
0: Ein Haufen Projekte kommen nur langsam voran. Zum Beispiel die Begrünung der Fassade in der Stadt. Alles in allem zeichnet der Bericht ein Bild von zu komplizierten Abläufen im Baudepartement, von vielen Abteilungen, die miteinander Absprachen machen müssen, von Verzögerungen.
5: Die allgemeine Auslastungssituation im BVD bildet eine Hürde bei der Umsetzung des Stadtklimakonzepts, weil Arbeiten wie zusätzliche Forschung, Neufassungen von Normen und Nachweisen ergänzend zur alltäglichen Arbeit schwer umsetzbar sind.
0: Jemand, der sich beruflich genau mit so Stadtplanung auseinandersetzt, ist der Daniel Bauer. Er ist Landschaftsarchitekt, hat ein Stadtentwicklungsbüro zu Basel und ist Professor für Städtebau an der Berner Fachhochschule. Er hat sich mehr erhofft, sagt er.
6: Eigentlich müssen wir eine größere Wirkung haben. Wenn wir das Thema Stadtklima weiterhin auf der Kosmetik oder auf der Ergänzung von bestehenden Strukturen sind, dann werden wir nicht die Resilienz oder die Fähigkeit haben, in Zukunft mit dem weiteren Wandel umzugehen können. Und darum braucht es wirklich dringend nicht eine Hoffnung, sondern wir müssen, das ist eine Pflicht, dass unsere Stadt einen Weg findet, wie die Themen besser können adaptiert werden.
0: Auch der Axel Schubert, FHNW-Dozent für Nachhaltigkeit, steht dieser Bilanz kritisch gegenüber. Ein Haufen Ansätze sind gut, aber gingen zu wenig weit. Nach so einem Sommer mit teils über 40 Grad im Kleinbasel mit so trockenen Wäldern muss Basel viel mehr vorwärts machen. Die Regierung
7: nimmt die Dringlichkeit dieses epochalen Umbruchs unserer Zivilisation, was Klimathemen angeht, nicht ausreichend in den Blick.
0: Als sie weniger weit gekommen sind als geplant, das sei tatsächlich so, sagt die zuständige Regierungsrätin Esther Keller, die mit dem Stadtklimakonzept arbeitet.
8: Also ich glaube, dort sind wir tatsächlich nicht so schnell, wie wir uns gewünscht hätten. Aber es ist mir schon wichtig, dass wir ambitioniert bleiben, dass wir auch wirklich wann vorwärts kommen und dann lieber offen ausweisen, wo wir nicht ganz so schnell sind, als dass wir einfach die Ambitionen zurückschreiben.
0: Für nichts sei das Konzept nicht, ist sie überzeugt.
8: Wir haben gelernt, wir müssen es konsequent in allen Bereichen mitdenken. Und zwar nicht nur Klimaanpassung, sondern vor allem auch Klimaschutz.
0: Das passiere aktuell aber noch zu wenig, sagen die Fachleute im Regionaljournal und fordern, dass die Regierung diesem Thema mehr Gewicht gibt. Vor allem nach dem außergewöhnlichen Hitzesommer.
4: Tana Girard hat berichtet über das Basler Stadtklimakonzept. Gelterkinden, Ormalingen und Rotenfluh bleiben dabei. Wasser darf man weiterhin nur eingeschränkt beziehen. Es hat noch immer nicht genug Reserven, heisst es auf der Webseite der Gemeindeverwaltung zu Gelterkinden. Gelterkinden hat das Gartenbad früher zugemacht, den Sommer zum Wasser sparen. Weil es aber noch immer nicht genug geregnet hat, lange das nicht. Im Gegenteil, der Pegelstand im Grundwasser dort wegen dem Regen, der fehlt, wieder leicht sinken. Es gilt also weiterhin, Private dürfen Grünflächen nicht mit Trinkwasser wässern, keine Autos waschen oder Schwimmbäder füllen und Balkone putzen. Auch der Betrieb von der öffentlichen Autowäschanlage ist verboten. Wer sich nicht daran hält, kriegt einen Buss. Im Mehrfamilienhaus zu Laufen hat es am Oben brennt. Eine Wohnung sei komplett kaputt, schreibt Basel bei der Polizei. Verletzt worden sei niemand. Die Leute im Haus haben alle selber raus können. Wieso es brennt hat, ist unklar. Und jetzt noch ein Hinweis auf unsere Obensendung.
9: Regionaljournal, Wochengast.
10: Am 27. September stimmt Basel über die Anti-Chaoten-Initiative der SVP ab. Die verlangt, dass man denen, die an einer unbewilligten Demonstration teilnehmen, die Kosten für einen allfälligen Polizeieinsatz verrechnet. Die an der Demonstration teilnehmen, sollen also an die Kasse gebeten werden. Auch bei bewilligten Demonstrationen sollen die, die etwas kaputt machen, dafür zahlen. Die Anti-Quote-Initiative der SVP spaltet jetzt aber nicht nur links und rechts, wie man es erwarten könnte, sondern auch die liberalen Parteien. Die FDP sagt nämlich Ja zur Initiative und die LDP sagt Nein. Wir haben darum die Parteipräsidentin der FDP, Tamara Hunziker, und der Präsident der LDP, Gabriel Nigon, zum Streitgespräch ins Studio eingeladen. Wir wollen wissen, warum sie die Fragen so verschieden anschauen und was denn genau liberal ist.
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Die amerikanische Band Starship bringt es schon im 85 auf den Punkt. Nichts kann uns aufhalten. Nothing's gonna stop us now. In dem Sinn hoffe ich für euch, dass ihr euch als Mittag heute machen könnt. Ich bin der Dani Vorler und wünsche euch einen guten Tag.

0: Was für ein Duett. Shania Twain und Lionel Richie mit «Endless Love».
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0: Und dann kommen wir zum Endless Summer. Der September macht wieder auf Hochsommer. Es wird heiß heute. Was zeigt das Thermometer aktuell, Jan Eitel, bei SRF Meteo?
2: Also in Genf oder dann auch zum Beispiel in Luzern oder auch in Zürich sind wir so bei 25 Grad. Allerdings gibt es auch in Zürich schon Gebiete, wo es Richtung 26 Grad geht. In Basel sind wir schon bei 27 Grad. Das ist auch etwa das, was wir jetzt schon im Tessin haben. Ja, es gibt heute noch mal so einen richtigen Hitzetag, also Temperatur so um die 30 Grad. Gewisse Orte werden ein bisschen drunter sein, wie zum Beispiel Altdorf oder Interlaken, zum Beispiel mit 29 Grad. Und Genf, dort wird es wahrscheinlich das Maximum erreicht mit 33 Grad. Tessin gibt es 31 Grad. Es ist dazu einfach sonnig, wirklich sonnig. Also es ist meist wolkenlos. Vielleicht sieht man noch mal so einen Überreste von einem Kondensstreifen. Das ist noch wirklich alles gewesen. Und zu dem sonnigen Wetter gibt es dann vor allem die, die jetzt vielleicht am Wandern sind, auf 2000 Meter noch mal 20 Grad. Da hält man doch in den Voralpen ein bisschen bis zum Teil sogar einen starken Südwestwind. Das spürt man dort definitiv. Und dann mischt es eben auch ein bisschen ins Flachland runter. Dort ist er dann aber eher schwach bis mäßig. Und das freut vielleicht der ein oder andere Wassersport. Sportler sind nicht wahnsinnige Windwert, aber immerhin so um die 3 Beaufort werden wir sicher haben. Und in den Böen kann es mal auch 4 Beaufort geben.
0: Aber für morgen ist da schon ein kleiner Dämpfer einprogrammiert von diesem Hochdruck.
2: Ja, also es ist wirklich so eine schwache Kaltfront, die zwischen zwei Hochdruckgebieten den Weg findet Richtung Schweiz. Und das vor allem so am Vormittag. Deutschschweiz ist am meisten betroffen. Dort hat es dann doch viele Wolken. Und im Osten, also konkret so zum Beispiel in Schaffhausen, über den Kanton Thurgau bis St. Gallen oder auch der östlichen Voralp entlang, doch kann es sogar am Vormittag und dort ein bisschen nass werden. Und während sich die Wolken von Norden her am Nachmittag wieder eher auflockern und es wieder sonniger wird, vor allem da oben wird dann wieder recht sonnig, können sich doch noch ein bisschen mehr Wolken so in den zentralen und östlichen Alpen oder also Nordbünden ein bisschen stauen. Dort wird es dann doch eher bewölkt sein. Ja, und dann haben wir noch die Westschweiz, Wallis, Tessin, Südbünden. Die sehen nicht allzu viel von dieser Kaltfront. Dort ist es eigentlich ziemlich sonnig den ganzen Tag. Aber mit dieser Kaltfront werden die Temperaturen im Norden ein bisschen gedämpft. Es gibt etwa rund 26 Grad. Die warme oder heiße Luft, die bleibt aber in Genf oder im Tessin mit rund 30
0: Das ist also das Wetter für morgen Samstag in den verschiedenen Regionen vom Land und dann der Sonntag zurück zum Sommer.
2: Ja, das Hoch wird wieder kräftiger und das wird am Sonntag dann auch schon wieder im Norden 27 Grad bringen, im Süden 30 Grad. Am Montag, da haben beidseits von den Alpen sowieso 30 Grad, da wird es also wieder wahrscheinlich dort einen Hitzetag geben. Und das Wetter dazu, am Sonntag, da starten wir mit ein paar wenigen Hochnebelfeldern, vielleicht in den Talschaften von Graubünden oder dann auch so im Tessin. Daraus entwickeln sich ein paar harmlose kleine Quellwolken. Sonst kann man sagen, ist es wirklich einfach ein sonniger Tag. Man wird aber am Oben schon erste Wolkenfelder im Westen sehen und die deuten an, dass es dann in der Nacht auf der Montag eine schwache Störung gibt, wo dann auf der Alpen-Nordseite ganz vereinzelt mal einen Regenguss bringen können. Vielleicht auch mal ein Gewitterli vielleicht, aber das wäre nichts Massives. Und auch am Montagmorgen ist es zuerst noch so veränderlich bewölkt auf der Alpen-Nordseite. Und die Wolken, die lockern sich auf. Im Flachland wird es dann ein ziemlich sonniger Tag. In den Alpen halten sich noch ein paar Wolken mehr auf. Aber es wird dort wahrscheinlich auch am Nachmittag trocken sein.
0: Du, ist da irgendwo ein Ende in Sicht, Jan Eitel, von diesem Hochsommerwetter?
2: Ja, das sehen wir definitiv. Also der Dienstag ist noch so ein Übergangstag. Ziemlich sonnig, noch warm. Vielleicht schon erste Regengüsse oder Gewitter der Voralpen entlang. Und dann irgendwann auf den Mittwoch kommt der Kaltfront. Und die bringt dann doch deutlich kühlere Luft. Also da gehen wir dann schlussendlich richtig Norm. Das

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1: Von 12.30 Uhr in der Ostschweiz auf der A13 Richtung Sargans zwischen Oberried und Buchs Stau wegen Bauarbeiten. Und vor dem Gotthardtunnel Richtung Süden 5 Kilometer Stau und mindestens 45 Minuten Wartezeit ab Amsteg. Und in Richtung Norden 3 Kilometer Stau und 30 Minuten Wartezeit ab Quinto. Allen unterwegs eine gute und sichere Fahrt.
2: 12.30 Uhr, Rendezvous, die Mittagsinformationen von Radio SRF. Trotz 8 Toter beim Bergsturz von Bondo, die angeklagten Behördenmitglieder sind alle nicht schuld daran. Größter Autobauer Europas vor Großumbau. VW streicht weitere 50.000 Stellen. Wir fragen, steht Volkswagen danach wieder auf sicherem Boden? Weitere Verspätung beim Flugabwehrsystem Patriot. Unsere Recherche zeigt, die Armee muss wohl andere Rüstungsprojekte auf später verschieben. Großmächte sind wie Amöben. Sie versuchen, ihre Autorität in einer Region zu halten und auszubauen. Das sagt Alexandre Fasel, die Nummer 2 im Außendepartement. Was das für die Außenpolitik der Schweiz bedeutet, erklärt er im Tagesgespräch. Rendezvous diesen Mittag mit Ivana Pribakovic, verantwortlich Jonas Liniger. Das Urteil kommt spät, aber es dürfte die 5 Angeklagten erleichtern. Bei einem Bergsturz im bündnerischen Bergell waren vor 9 Jahren 8 Wanderer ums Leben gekommen. Das Regionalgericht Gericht Maloja musste klären, ob der Tod der Wanderer hätte verhindert werden können. Vor Gericht standen 5 Behördenvertreter, darunter die Bündner Nationalrätin Anna Giacometti, die damals Gemeindepräsidentin von Bregaglia war. Das Regionalgericht urteilt jetzt, alle 5 Angeklagten im Bondo-Prozess sind nicht schuldig. Julia Capaul-Villino.
3: Die prominenteste unter den 5 Beschuldigten, Nationalrätin Anna Giacometti, zeigte sich nach dem Freispruch erleichtert.
4: Das Verfahren hat 9 lange Jahre gedauert und war auch für mich zeitweise sehr belastend. Ich bin froh, dass dieses Kapitel jetzt abgeschlossen wird.
3: Bei Giacometti und dem anderen Gemeindevertreter sprach die zuständige Richterin bei der Urteilsverkündung von einem klaren Freispruch. Als Gemeindepräsidentin habe sie sich auf die Empfehlungen der kantonalen Naturgefahrenspezialisten verlassen müssen. Sie sei freizusprechen, weil in der Anklage der Staatsanwaltschaft ein konkreter Vorwurf gegen sie fehle, so das Gericht. Die anderen 3 Beschuldigten sind Vertreter des Kantons. 2 Mitarbeitende des Amtes für Wald- und Naturgefahren sowie ein externer Geologe, der im Auftrag des Kantons arbeitete. Sie kamen 9 Tage vor dem großen Bergsturz zum Schluss, dass sich die Gefahrenlage am Bitz-Cengalo nicht maßgeblich verändert habe. Sie rechneten mit einem Bergsturz in den nächsten Wochen oder Monaten, empfahlen aber die Warnhinweise an den Wanderwegen anzupassen, was auch gemacht wurde. Laut Gericht gibt es keine Beweise, dass die Beschuldigten ihre Sorgfaltspflicht verletzt haben. Es gelte im Zweifel für den Angeklagten. Der zuständige Staatsanwalt Bruno Ulmi Stubani nahm die Freisprüche zur Kenntnis und zeigte sich nicht überrascht. Der Prozess habe aber Signalwirkung, da er die Beurteilung von Naturgefahren ins Zentrum gerückt habe.
5: Wir haben auch einzelne Kritik gehört vom Gericht, oder, dass man einen eigentlichen Notfallplan vermisst hätte rund um den Bitz-Cengalo herum. Ich glaube, diejenigen Personen, die in der Gefahrenbeurteilung arbeiten, nehmen das schon auch zur Kenntnis jetzt.
3: Signalwirkung hat der Prozess auch für die freigesprochene Nationalrätin Anna Giacometti. Bei Naturgefahren müssen die Zuständigkeiten zwischen Gemeinden und Kanton nun klarer geregelt werden, forderte sie.
4: Die Gemeinden sind schlicht nicht in der Lage, die Naturkatastrophen vorauszusehen und die Gefahr einzuschätzen. In Zukunft sollte die Zuständigkeit des Amtes für Wald- und Naturgefahren klar geregelt werden.
3: Wer ist für die Risikobeurteilung und die Umsetzung von Maßnahmen inwieweit zuständig, wenn ein Berg bröckelt? Eine Frage, die sich nicht nur in den Berggebieten in Graubünden stellt.
2: Und damit zum Nachrichtenüberblick mit Roger Brändlin.
0: Die neuen Verträge zwischen der Schweiz und der EU, die der Bundesrat mit Brüssel ausgehandelt hat, sie kommen noch in dieser Session vor den Ständerat. Als ersten Schritt hat nun die federführende Ständeratskommission das Paket im Grundsatz klar gutgeheißen. Die Außenpolitische Kommission des Ständerats schlägt dem Gesamtrat vor, das EU-Vertragspaket anzunehmen. Sie sagt Ja mit 9-3 Stimmen bei einer Enthaltung. Konkret geht es um die Abkommen zu Lebensmittelsicherheit und Gesundheit. Das umstrittene Stromabkommen mit der EU kommt erst in der Wintersession vor den Ständerat. In diesem Sommer wurde bekannt, dass ein ehemaliger Politiker aus dem Kanton Aargau zwei Frauen und eine Minderjährige betäubt und vergewaltigt haben soll, zum Teil über Jahre. Die Staatsanwaltschaft forderte für den Mann eine lebenslange Freiheitsstrafe. Nun gibt es eine neue Strafuntersuchung in diesem Fall. Bei einer weiteren Hausdurchsuchung stellten Ermittler Datenträger sicher. Auf diesem befinde sich weiteres Material, das den ehemaligen Kantonsparlamentarier belaste. Bei dieser neuen Untersuchung gehe es um weitere ähnliche Delikte, schreibt die Staatsanwaltschaft. Die Daten sind noch nicht vollständig ausgewertet, es gebe bisher aber keine Aufnahmen mit neuen Opfern. Es gilt wie immer die Unschuldsvermutung. Seit mehr als 10 Jahren befinden sich die ehemalige Zuger Kantonsparlamentarin Jolanda Spies-Häcklin und der Ringier Verlag im Rechtsstreit. Dieser geht nun in eine weitere Runde. Ringier zieht ein Urteil des Zuger Obergerichts weiter ans Bundesgericht. Der Ringier Verlag hat entsprechende Medienberichte gegenüber SRF bestätigt. Das Zuger Obergericht hatte Ringier dazu verpflichtet, Jolanda Spies-Häcklin 140.000 Franken zu zahlen. Diese Summe entspricht gemäß Urteil dem Gewinn, den der Blick mit 4 persönlichkeitsverletzenden Artikeln erzielt habe. Nach Deutschland. Die Sabotageserie gegen das deutsche Stromnetz geht weiter. Erst gestern der Fund einer Abschussvorrichtung an einem Umspannwerk in Dormagen. Heute Morgen haben Einsatzkräfte nun auch Anlagen bei Aachen und bei Oldenburg überprüft. Ob dort wirklich sabotiert wurde, ist noch offen. Die deutsche Polizei teilte mit, ihr liege ein neues Bekennerschreiben vor, in dem eine mögliche Sabotage gegen die beiden Umspannwerke bei Aachen und Oldenburg erwähnt werde. Ob das Bekennerschreiben echt ist, wird auch noch geprüft. Die Abschussvorrichtung beim Umspannwerk in Dormagen zwischen Köln und Düsseldorf hatte gestern einen Spaziergänger gefunden. Und Anfang Woche war bei einem Werk in Köln ein Kurzschluss ausgelöst worden und in Brandenburg wurden bei einem Umspannwerk mehrere vermutlich selbst gebaute Sprengvorrichtungen gefunden. In Großbritannien sind 2 hochrangige Mitglieder der rechtspopulistischen Partei Reform UK zurückgetreten, dies wegen eines weiteren mutmaßlichen Spendenskandals. Laut einem Bericht des Senders Channel 4 sollen die beiden versucht haben, eine große Spende aus dem Ausland zu sichern und das ohne sich an die britischen Regeln zu halten. Bei den vermeintlichen Spendern handelt es sich aber um verdeckte Reporter. Reform UK sagt, die Partei habe eine interne Untersuchung eingeleitet. Auch ihr Chef Nigel Farage steht im Zentrum einer Spendenaffäre. Ihm wird vorgeworfen, er habe 2024 5 Millionen Pfund angenommen, das Geld aber nicht als Spende angegeben. Das Wetter heute Nachmittag bleibt es sonnig und nahezu wolkenlos bei Temperaturen um die 30 Grad. Morgen kommen dann nördlich der Alpen Wolken auf, die die Sonne zeitweise verdecken. Vor allem in der Ostschweiz ist lokal auch etwas Regen möglich. Dazu gibt es noch 26 Grad morgen. Im Süden bleibt es sonnig bei 32 Grad.
2: Was haben die Automarken Skoda, Audi, Seat, Cupra, Porsche, Bentley und Lamborghini gemeinsam? Sie alle gehören zum VW-Konzern. Und dieser VW-Konzern, der größte Autobauer Europas, wird stark umgebaut. Nach wochenlangem Ringen ist der Entscheid heute gefallen. 50.000 Stellen werden gestrichen und die Zahl der Modelle wird reduziert. Wirtschaftsredaktor Matthias Heim, vor rund 1,5 Jahren hat VW schon 50.000 Stellen gestrichen, jetzt nochmal so viele. Das tönt nach viel.
6: Ja, es ist zweifellos eine große Zahl und für jeden und jede, die es trifft, ist es eine schlechte Nachricht. Gleichzeitig gilt es, diese Zahl auch etwas in ein Verhältnis zu setzen. Also VW beschäftigt weltweit über 650.000 Angestellte und das heisst, VW baut jetzt insgesamt rund 15% der Belegschaft ab. Und dieser Abbau geschieht nicht von heute auf morgen, sondern erfolgt in den kommenden Jahren typischerweise über sehr viele natürliche Abgänge, beispielsweise Pensionierungen. Aber es ist klar, gerade für Fabrikarbeiter etwa in Zwickau, und dort steht eine der Fabriken, die VW nicht mehr benötigt, sind das keine guten Aussichten, weil das natürlich eine Region im Osten von Deutschland ist, die ohnehin schon eine relativ hohe Arbeitslosigkeit hat.
2: Wenn wir nach den Ursachen forschen, hat das Management die Entwicklung von Elektroautos verschlafen?
6: Ja, zu Beginn der Elektrifizierungswelle, als der Aufstieg beispielsweise von Tesla begann, ganz klar, die VW-Führung hat sich ja sogar noch lustig gemacht über diesen neuen Konkurrenten. Aber diese Zeiten sind vorbei. Der VW-Konzern hat da inzwischen aufgeholt. Er ist aber nach wie vor nicht der Vorreiter, das sind andere Marken. Aber der größere Fehler oder das Unvermögen sehe ich eher darin, dass das Management nicht frühzeitig reagiert hat und sich nicht an die neuen Gegebenheiten in der Branche angepasst hat.
2: Was heißt das?
6: Ja, innerhalb von kurzer Zeit hat sich die Autowelt verändert. Noch vor der Corona-Pandemie, unmittelbar davor, hat VW 11 Millionen Autos pro Jahr verkauft. Inzwischen ist man noch bei 9 Millionen Stück. Also das heißt, die Fabriken von VW sind schon seit längerer Zeit nicht mehr voll ausgelastet. Gleichzeitig hat ein Elektroauto deutlich weniger Bestandteile als ein Verbrenner. Also das heißt, pro Auto gibt es einfach weniger Arbeit. Und das Management hat zwar schon lange versucht, da Gegensteuer zu geben, aber die Gewerkschaften und auch das Land Niedersachsen, beide haben großes Gewicht im Verwaltungsrat, haben sich dagegen gewehrt gegen solche einschneidenden Maßnahmen. Und nun ist es eben gelungen, gestern Abend eine Einigung zu erzielen, und Gewerkschaften und Bundesland sind nun mit dabei.
2: Aber die Konkurrenz aus China ist schon der Hauptgrund für den großen Abbau im Konzern, oder nicht?
6: Doch, also die chinesische Konkurrenz ist ein wichtiger Faktor, und zwar macht sich diese Konkurrenz gleich an zwei Orten bemerkbar. Also in China war VW lange sehr, sehr erfolgreich, hat dort viele Autos verkauft, aber zuletzt sind die Verkäufe dort zurückgegangen, weil VW keine konkurrenzfähigen Elektroautos im Angebot hatte oder hat. Und da haben jetzt die lokalen Anbieter die Nase vorn. Und nun kommen eben diese chinesischen Anbieter auch nach Europa, und sie haben doch innerhalb von kurzer Zeit schon sehr viel Boden gut gemacht, hier in Europa, namentlich auch in der Schweiz. Und diese beiden Entwicklungen erklären eben, weshalb VW doch weniger Autos verkauft hat und weshalb eben die Fabriken in Deutschland auch nicht mehr voll ausgelastet sind.
2: Ist der Volkswagen-Konzern mit diesem aktuellen Abbau nun auf der sicheren Seite, oder kommt in wenigen Jahren der nächste Abbau?
6: Also faktisch passt sich jetzt der Konzern an diese neue Realität eben an. Jetzt herrscht Klarheit, aber der Konzern hat natürlich noch viele weitere Aufgaben vor sich, und es wird bereits eine grosse Herausforderung sein, in den kommenden Jahren diese 9 Millionen Fahrzeuge zu halten. Denn es ist klar, die chinesische Konkurrenz wird nicht kleiner, und viele Marken sind erst daran, in Europa Fuß zu fassen. Und gleichzeitig muss man aber auch sagen, dass bei VW nicht alles schlecht läuft. Also die VW ist durchaus gerüstet für die Zukunft. Es gibt auch Marken, beispielsweise wie Skoda, die prosperieren. Aber das ist eben noch nicht bei allen Marken und bei allen Modellen der Fall.
2: Vielen Dank für die Einordnung, Wirtschaftsredaktor Matthias Heim. Und im Rendezvous geht es mit diesen Themen weiter. Die Schweiz möchte ihren militärischen Schutz schnell verstärken, doch die Hürden häufen sich. Die junge Tat möchte gegen, Zitat, linke Willkürjustiz kämpfen. Gelegenheit bot sich heute vor dem Zürcher Bezirksgericht. Der bosnisch-serbische Ex-General und verurteilte Kriegsverbrecher Ratko Mladic ist nach Belgrad überführt worden fürs Begräbnis. Eine politische Herausforderung. Und die Berichterstattung war korrekt. Das Bundesgericht urteilt zugunsten von SRF. Das US-Flugabwehrsystem Patriot wird noch später geliefert. Die Hoffnungen auf einen Handel mit Deutschland haben sich zerschlagen. Wir haben heute Morgen darüber berichtet. Das heißt, das amerikanische Flugabwehrsystem wird damit noch teurer. Und das hat Folgen für andere Rüstungsgeschäfte. Aus dem Bundeshaus Dominik Meyer.
7: Für Rüstungschef Urs Lohr ist es ein Rückschlag. Er hatte gehofft, dass Deutschland eine Patriot-Lieferung ganz oder zum Teil abtreten könnte an die Schweiz. Doch jetzt sind die Verhandlungen darüber mit Berlin und Washington gescheitert.
8: Für die Schweiz bedeutet dies, dass die vorteilhaftesten Beschaffungsvarianten für die Patriot-Systeme so nicht mehr in Frage kommen.
7: Und das hat Folgen. Die Patriot-Beschaffung kostet mindestens 700 Millionen Franken mehr, als dies bei einer Einigung mit Deutschland der Fall gewesen wäre. Und der Liefertermin verzögert sich bis in die 30er Jahre. Für die Sicherheit der Schweiz ist das angesichts der Bedrohungslage in Europa heikel. Zurzeit nämlich ist die Schweiz gegen Raketen und Marschflugkörper schlicht nicht geschützt. Der Bundesrat hat darum im Sommer bereits entschieden, er will wegen der Sicherheitslage und wegen der absehbaren Probleme bei Patriot ein zusätzliches System kaufen für die Flugabwehr auf große Distanzen. Das wird mit der weiteren Verzögerung bei Patriot nun noch dringender. Doch auch hier gibt es ein Problem: das Geld. Im Juni bereits hat das Finanzdepartement von Bundesrätin Karin Keller-Sutter in einem verwaltungsinternen Papier gewarnt. Er schrieb, Zitat:
9: Wie die Finanzierung eines zusätzlichen Systems sowie die Mehrkosten für Patriot sichergestellt werden sollen, ohne neue Fähigkeitslücken in anderen Bereichen der Luft- oder Cyberabwehr zu schaffen, ist aus Sicht der eidgenössischen Finanzverwaltung bisher nicht geklärt.
7: SRF hat das Papier gestützt auf das Öffentlichkeitsprinzip einsehen können. Die Finanzverwaltung rechnet auf der Basis des geplanten, künftigen Modells für die Schweizer Rüstungsfinanzierung. Kernstück dabei ist ein neuer Rüstungsfonds, ein Geldtopf also, aus dem die Aufrüstung bezahlt wird und der vorübergehend auch Schulden machen darf. Die Finanzverwaltung zeigt im Papier allerdings auf, dass die Mehrkosten für Patriot und das Geld für ein zusätzliches Flugabwehrsystem noch gar nicht eingerechnet sind in die Rüstungsplanung und dass der finanzielle Spielraum des künftigen Rüstungsfonds trotzdem bereits ausgeschöpft ist. Zitat:
9: So zeigt die Planung bereits ohne die Mehrkosten eine Verschuldung des geplanten Rüstungsfonds von 5,8 Milliarden bei einer Verschuldungsgrenze von 6 Milliarden.
7: Kein finanzieller Spielraum also. Rüstungschef Urs Lohr kennt das Problem.
8: Das ist jetzt Gegenstand der Abklärung, die immer dran sind. Dann wird es wahrscheinlich wieder eine Repriorisierung der Rüstungsplanung geben müssen, um sicherzustellen, dass die flüssigen finanziellen Mittel zum richtigen Zeitpunkt bereitstehen.
7: Repriorisierung, das heisst, das VBS muss wohl andere Rüstungsprojekte nach hinten verschieben. Nur so gibt es in den kommenden Jahren einen finanziellen Spielraum für die Abwehr von Raketen oder Marschflugkörpern auf große Distanz. Doch was wird nach hinten verschoben? Fix beschlossene oder sogar laufende Rüstungskäufe seien wahrscheinlich nicht betroffen, sagt Urs Lohr.
8: Es sind zukünftige Beschaffungen, die vorgesehen sind, wo man nochmals über die Bücher gehen muss und die auch entsprechend priorisieren.
7: Verschoben werden könnten zum Beispiel zusätzliche Beschaffungen im Bereich Cyberabwehr oder auch zusätzliche Systeme für die Luftabwehr auf mittlere Distanzen. Beschaffungen, Rüstungskäufe also, die angesichts der aktuellen Bedrohungslage eigentlich auch dringend wären.
2: Sie inszenieren sich laut und kämpferisch, die Mitglieder der rechtsextremen Schweizer Gruppierung «Junge Tat». Doch heute müssen sich führende Köpfe vor dem Bezirksgericht Zürich verantworten. Die Staatsanwaltschaft sagt, sie hätten unter anderem einen Pride-Gottesdienst und eine Vorlesestunde von queeren Personen für Kinder massiv gestört und klagt sie deshalb wegen Diskriminierung, Aufruf zu Hass, Sachbeschädigung und weiteren Straftaten an. Zürich-Korrespondentin Katrin Oyer, Sie waren beim Prozess vor dem Zürcher Bezirksgericht dabei. Mitglieder der Jungen Tat sprechen online von einem Kampf gegen linke Willkürjustiz. Wie traten die Beschuldigten denn heute vor Gericht auf?
10: Die Beschuldigten selber haben sich vor Gericht nicht geäußert. Sie verweigern allesamt die Aussage. Was erstaunt, denn in den sozialen Medien scheuen sie sich ja eben nicht vor öffentlichen Auftritten mit Gesicht und Namen. In einem solchen Video bezeichnen sie die ihnen vorgeworfenen Taten als Bagatellen. Die Behörden seien parteiisch, denn andere wären für solche Delikte lediglich mit einer Buße bestraft worden. Auch wenn es heute Morgen keine Aussagen gab, war dennoch ziemlich etwas los vor dem Bezirksgericht Zürich. Über 100 Personen haben mit Transparenten und Sprechchören gegen Rechtsextremismus protestiert. Zudem waren auch Unterstützerinnen und Unterstützer der Jungen Tat vor Ort. Die beiden Anführer sowie die vier weiteren Beschuldigten ließen sich davon aber nicht beeindrucken. Im Gegenteil, sie schritten lächelnd und sicheren Schrittes durch die Menge zum Eingang des Gerichts. Jetzt sitzen sie adrett gekleidet in weißen Hemden vor dem Richter und schweigen.
2: Welche Strategie verfolgt denn die Verteidigung der jungen Tat?
10: Bis jetzt hat sich erst der Verteidiger eines der beiden Anführer geäußert. Die Strategien der gesamten Verteidigung dürften aber ähnlich sein. Er hat mehrere Freisprüche gefordert für die meisten Vorwürfe, respektive eine tiefere Geldstrafe. Denn die Beschuldigten seien lediglich an öffentlichen Orten anwesend gewesen. Auch eine Kirche oder ein Veranstaltungsort sei öffentlich zugänglich. Sie hätten niemanden verspottet und bestimmt nicht zu Hass aufgerufen, sondern lediglich ihre Kritik als stillen Protest kundgetan. Es könne nicht von schwerwiegender Verletzung religiöser Gefühle oder gar von Diskriminierung sexueller Minderheiten gesprochen werden.
2: Das Interesse am Prozess ist groß. Sie haben es auch vorhin beschrieben, was vor dem Gerichtsgebäude war. Es geht bei diesem Prozess auch darum, wie die Schweiz mit Rechtsextremismus umgeht. Wie geht da die Staatsanwaltschaft vor?
10: Sie fordert für die beiden Anführer der jungen Tat Gefängnisstrafen. Sie sollen je mit 15 Monaten bestraft werden, wovon sie 6 Monate absitzen müssten. Dies, weil die beiden bereits vorbestraft und in Probezeit sind. Die weiteren Beschuldigten sollen Geldstrafen erhalten. Der Staatsanwalt betonte heute Morgen, dass es um die Störaktionen gehe und nicht um die Meinungen der Beschuldigten. Diese könne man radikal oder abstoßend finden, aber deswegen stehen sie nicht vor Gericht. Vielmehr gehe es um die Art und Weise. Die Aktionen hätten an Orten stattgefunden, wo sich Minderheiten versammelten, und dort habe die junge Tat gezielt und auf bösartige Weise Angst und Hass verbreitet.
2: Es ist nur ein Prozesstag angesetzt. Wann ist mit dem Urteil zu rechnen?
10: Es ist nicht davon auszugehen, dass das Gericht heute noch ein Urteil fällt. Bereits heute Morgen hat der Richter angekündigt, dass es ein langer Tag werde, da alle 6 Fälle heute verhandelt werden. Ein Termin für einen zweiten Prozesstag sei nicht gefunden worden. Am Nachmittag geht es nun weiter mit den Plädoyers der verbleibenden 5 Verteidigerinnen und Verteidiger. Erst später wird dann das Gericht verkünden, wann die Urteile gefällt werden.
2: Danke für die Informationen, Katrin Oyer vom Bezirksgericht Zürich. Der frühere bosnisch-serbische General Ratko Mladic ist seit einer Woche tot. Sein Leichnam wurde gestern von Den Haag nach Belgrad geflogen, wo er am Montag beerdigt werden soll. Mladic war wegen Kriegsverbrechen im Bosnienkrieg verurteilt worden. Unter anderem war er verantwortlich für den Mord an 8000 muslimischen Männern und Jugendlichen in Srebrenica. Nun also soll Mladic in der serbischen Hauptstadt beerdigt werden, obwohl er aus Bosnien stammt. Janis Fahrländer, warum das?
11: Das hat verschiedene Gründe. Zum einen wohnt Mladics Familie in Belgrad, seine Tochter ist dort auch begraben. Und laut Medienberichten soll Ratko Mladic am Montag auf demselben Friedhof ebenfalls begraben werden. Entscheidend sind aber politische Gründe, denn in Serbien ist eine Regierung an der Macht, die bereit ist, dem verurteilten Kriegsverbrecher ein Begräbnis in Ehren zu ermöglichen. In Bosnien-Herzegowina dagegen, wo Mladic geboren ist und seine Verbrechen begangen hat, wäre ein Begräbnis kaum durchführbar gewesen. Interessanterweise will sich Serbien eigentlich als Staat immer von den Verbrechen im Bosnienkrieg distanzieren. Als Staat habe man damals nichts mit dem Krieg im Nachbarland zu tun gehabt. Das ist die Version, die Serbien gerne verbreitet. Die ist historisch nicht haltbar und man untergräbt sie gerade selbst, indem man Mladic als serbischen General behandelt.
2: Sprechen wir noch kurz über Bosnien. Wie sind denn die Bevölkerungsgruppen in Bosnien mit Mladics Tod umgegangen? Zum Beispiel jetzt auf der einen Seite die bosnischen Muslime und auf der anderen die bosnischen Serben.
11: In verschiedenen Ortschaften in der Republika Srpska, also dem serbisch geprägten Landesteil Bosniens, kam es in den letzten Tagen zu Gedenkveranstaltungen für Mladic. Dort wurde sein Name skandiert, seine Taten glorifiziert und dabei sind viele Menschen zusammengekommen, auffallend viele junge Menschen auch. Und dasselbe sieht man auch auf der politischen Ebene. Kein einziger bosnisch-serbischer Politiker hat sich in den letzten Tagen von Mladic distanziert. Im Gegenteil, es gab einen Gedenkgottesdienst mit politischen Repräsentanten. Mladic wird als Kriegsheld dargestellt und nicht als das, was er ist, ein wegen Völkermord verurteilter Kriegsverbrecher. Für Mladics Opfer auf der anderen Seite waren die letzten Tage natürlich sehr belastend. Zu sehen, wie ihre Landsleute Mladic feiern, hinterlässt bei vielen bosnischen Muslimen Angst und Schmerz. Es ist ein Schlag ins Gesicht der Opfer und auch ihrer Angehörige. Und für viele waren die letzten Tage retraumatisierend.
2: Schauen wir wieder nach Serbien. Dort ist für große Teile der Bevölkerung Mladic weiter weg. Wie aber steht Präsident Vucic zum Verstorbenen? Wir erinnern uns, Aleksandar Vucic arbeitete damals mit Slobodan Milošević zusammen.
11: Aleksandar Vucic hat in den letzten Tagen gezeigt, dass er weiterhin ganz in der Tradition der 90er Jahre steht. Vucic war vor seiner Zeit als Minister unter Milošević selbst auch einige Zeit als Freiwilliger im Bosnienkrieg. Er steht für die personelle Konstanz seit den 90er Jahren. Ein Bruch oder gar eine Aufarbeitung der Rolle Serbiens in den damaligen Kriegen hat es nie wirklich gegeben. Stattdessen wird Mladic in der von der Regierung kontrollierten Presse gefeiert und statt seine Taten bezeichnet Vucic das Gericht in Den Haag als unmenschlich. Der Präsident handelt aber nicht losgelöst von der Bevölkerung. Auch in Serbien sehen viele in Ratko Mladic einen Helden und kritische Stimmen sind auch dort in der Minderheit.
2: In Serbien könnte es Ende Oktober vorgezogene Wahlen geben. Wie könnte Vucic das Begräbnis von Mladic zu seinen Gunsten nutzen?
11: Ich denke, all das, was wir in den letzten Tagen gesehen haben und wohl noch sehen werden, ist ein Versuch, nationalistische Wähleranteile von sich zu überzeugen, weil Teile davon haben sich der Studierendenprotesten gegen Vucic angeschlossen und Vucic steht deshalb nun eben einige Wochen vor dieser möglichen Wahl Ende Oktober unter großem politischen Druck, so groß eigentlich wie noch nie, seit er an der Macht ist. Und Vucic weiß ganz genau, die liberalen Wählerinnen und Wähler in Serbien kann er sowieso nicht mehr von sich überzeugen, also versucht er am rechten Rand Stimmen zu holen.
2: EU-Erweiterungskommissarin Marta Kos hat Serbien indirekt davor gewarnt, für den in Haft gestorbenen Kriegsverbrecher Mladic ein Begräbnis mit staatlichen oder mit militärischen Ehren auszurichten. Wird Ihre Warnung gehört?
11: Nein, die wird ignoriert. Aleksandar Vucic sagte, man rechne mit Zehntausenden Teilnehmerinnen und Teilnehmern am Montag, wenn dann das Begräbnis in Belgrad eben stattfinden soll. Und Mladic wurde gestern auch am Flughafen mit einer militärischen Ehrendelegation, also nicht Mladic, aber sein Leichnam wurde am Flughafen mit einer Ehrendelegation empfangen. Laut Vucic werde der Staat sicherstellen, dass alles geordnet ablaufe, also mindestens mitorganisieren. Allerdings betonte er, die Form des Begräbnisses entscheide die Familie. Das heißt, möglicherweise wird es formell kein offizielles Staatsbegräbnis sein, aber am Ende ist das gar nicht so wichtig, denn Vucic hat schon jetzt allen klargemacht, wo er steht.
2: Danke für die Einordnung. Auslandredaktor Janis Fahlender. Zu einer Nachricht in eigener Sache. Aus Protest gegen den Gaza-Krieg besetzten Studentinnen und Studenten Räume in Universitäten. Das war etwa vor 2,5 Jahren. SRF berichtete darüber. Nun stützt das Bundesgericht diese Berichterstattung und sagt, SRF habe das Vielfaltsgebot nicht verletzt. Das Bundesgericht hebt damit einen früheren Entscheid der unabhängigen Beschwerdeinstanz auf. Gerichtskorrespondentin Sibylla Bondolfi.
12: Über Meinungen zum Gaza-Krieg zu berichten, ist anspruchsvoll. Der Nahostkonflikt ist enorm komplex, das Thema hochemotional und die Fronten sind, auch in der Schweiz, verhärtet. Das bekam auch SRF zu spüren, als es im Frühjahr 2024 über Proteste an amerikanischen und Schweizer Universitäten gegen den Gaza-Krieg berichtete. Privatpersonen störten sich an dieser Berichterstattung. SRF habe etwa die Sympathien der Studierenden mit den Hamas-Terroristen oder ihre Forderungen zur Vernichtung Israels verschwiegen. Ein Mann beschwerte sich deshalb bei der unabhängigen Beschwerdeinstanz für Radio und Fernsehen, kurz UBI. Mit Erfolg. Die UBI bejahte eine einseitige und tendenziöse Berichterstattung und somit eine Verletzung des sogenannten Vielfaltsgebots. SRF habe beschönigend und verharmlosend über die Proteste berichtet und Antisemitismus verschwiegen. Doch das Bundesgericht kommt zu einer anderen Einschätzung. In einem heute publizierten Entscheid zählt es eine Reihe von Sendungen auf, in denen SRF antisemitische Parolen von Demonstrierenden, die Angst jüdischer Studierender um ihre Sicherheit sowie weitere kritische Aspekte thematisiert hat. SRF habe genügend verschiedene Meinungen abgebildet. Mit diesem Entscheid anerkennt das höchste Gericht die Gratwanderung, auf der sich Medienschaffende bei polarisierenden Themen befinden, und es stärkt den Handlungsspielraum der Redaktion, also die Programmautonomie.
13: Der Bericht von Sibylla Bondolfi im Rendezvous. Gleich ist es eins. Alexander Fasel ist Staatssekretär, oberster Diplomat und Nummer zwei im Außendepartement. Er kommt vom EU-Außenministertreffen in Irland zurück und erklärt die ganze geopolitische Lage gleich im Tagesgespräch nach den Schlagzeilen mit Roger Brändlin.
0: Im Prozess um den Bergsturz von Bondo vor 9 Jahren sind alle 5 Angeklagten freigesprochen worden. Das Regionalgericht Maloja begründet diese Freisprüche damit, dass die Behörden den fatalen Felssturz nicht hätten voraussehen können. 8 Menschen kamen damals ums Leben, das Urteil kann noch weitergezogen werden. Die Außenpolitische Kommission des Ständerats unterstützt die neuen Verträge mit der EU, die bilateralen 3, die der Bundesrat mit Brüssel ausgehandelt hat. Das Geschäft kommt in dieser Saison in den Ständerat. Die federführende Kommission befindet das Paket im Grundsatz für gut nun mit 9-3 Stimmen bei einer Enthaltung. Ein Aargauer Ex-Politiker soll zum Teil über Jahre 2 Frauen und eine Jugendliche betäubt und dann jeweils sexuell missbraucht haben. Der Fall aus Untersiegenthal wurde in diesem Sommer bekannt. Nun teilt die Staatsanwaltschaft mit, sie habe weiteres Beweismaterial gefunden auf einem Datenträger. Weitere Opfer gäbe es nach jetzigem Stand der Auswertungen nicht. SRF Verkehrsinfo von 13.01 Uhr. In der Ostschweiz auf der A13 Richtung Sargans zwischen Oberried und Buchs gibt es Stau wegen Bauarbeiten. Vor dem Gotthardtunnel Richtung Süden 8 Kilometer Stau und gut 1 Stunde Wartezeit, 1 Stunde und 15 Minuten ab Erstfeld. Das Bundesamt für Straßen empfiehlt, via die A13 über den San Bernardino auszuweichen. Und in Richtung Norden 4 Kilometer Stau und knapp 45 Minuten Wartezeit ab Quinto.
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15: Alexander Fasel, ihr seid Staatssekretär, oberster Diplomat der Schweiz und Nummer 2 hinter dem Bundesrat Ignazio Cassis im Aussendepartement EDA. Ihr kommt gerade zurück vom EU-Aussenministertreffen in Irland. Willkommen im Tagesgespräch.
16: Merci, Frau Arn. Danke.
15: Noch nie ist die Schweiz zu so einem EU-Treffen eingeladen worden. Warum gerade jetzt?
16: Das Treffen gibt es ja schon lange. Ich glaube, das erste Mal hat es stattgefunden im 1974 auf Schloss Gimnich, das ist in Nordrhein-Westfalen, also ein informelles Treffen. Und jetzt findet es regelmässig statt, 2-mal pro Jahr. Jede EU-Präsidentschaft macht also ein Treffen, ein informelles Treffen, ohne begleitende Beamte, die nur die grossen zusammen reden. Und was sie es hier einfach regelmässig machen, ist es besonders gewesen, um den Austausch zu pflegen mit den, sie sagen, dem assoziierten Staaten, dass sie die gerne Mitglied sein oder bereits in einem Mitgliedsprozess. Und das sind wir natürlich nicht. Und darum sind wir nie eingeladen gekommen. Jetzt sind aber die Diskussionspunkte, was sie reden, auch mit dritten Staaten sind viel breiter. Zum Beispiel vorgestern ist es um Krieg gegangen, den Angriffskrieg von Russland gegen die Ukraine. Und da sind wir auch eingeladen gewesen. Nicht-EU-Staaten waren Kanada, England, Ukraine, Island, Norwegen und wir.
15: Das zeigt ja vielleicht auch gerade etwas. Also eben, Deutschland hat kurz vor dem Gipfel gesagt, die Drohnen, die zu Leipzig am Flughafen sind, gefunden wurden, das sind russische Drohnen. Man hat dann an diesem Gipfel oder an diesem Treffen eben auch mehr Sanktionen gegen Russland diskutiert. Also nehmen da die Spannungen zu, auch dass das Feld eben jetzt ist erweitert worden von den Leuten, die da dabei sind.
16: In dieser Diskussion unter den Außenministern habe ich eine Feststellung, dass ja Außenminister und der Bundesrat Cassis hat nicht gehen wegen der Bundesratssitzung. Darum hat er mich geschickt. Ja. Ich habe schon festgestellt, dass ein Konsens besteht, dass wir in einer Situation sind von einer Eskalation, wo Russland betreiben. Und zwar nicht nur eine Eskalation im eigentlichen Krieg jetzt gegen die Ukraine, sondern auch eine Eskalation gegen in einer hybriden Art, diese hybride Kriegsführung, die man sieht, auf weitere Staaten in Europa. Wie Deutschland, mit Leipzig. Die Deutschen haben auch gesehen, dass sie da noch weitere Sachen erwarten, die wir jetzt im Radio auch schon gehört haben. Auch andere Staaten haben gesehen, dass sie schlechte Sachen beobachten. Also, wir sind in einer Phase der Eskalation. Das war ganz klar das Feeling dort.
15: Und es gibt ja auch Stimmen, die sagen, dass Russland jetzt probiert, das NATO-Bündnis zu testen, also zu schauen, wie weit kann man da gehen. Teilt ihr die Meinung?
16: Das ist auch etwas, das ein starker Konsens war, dass Russland probiert, die europäische Familie, wie sie gesehen haben, auseinanderzudividieren. Dass sie ein bisschen testen, dass sie hybride Aktionen machen. Und die Gefahr für die Europäer ist, dass unterschiedliche Reaktionen sind, europäische Reaktionen auf ähnliche Situationen in unterschiedlichen Ländern. Also sie haben ein starkes Gefühl, dass sie zusammenstehen müssen und dass sie das auseinanderdividieren, wo Russland probiert zu machen, dass sie dort nicht reinkommen.
15: Und jetzt probiert man Drehen zu schliessen. Und was ist denn da jetzt die Rolle von der Schweiz? Also es geht ja beispielsweise jetzt eben um Sanktionen. Übernimmt die Schweiz, wie sie sie bis jetzt übernommen hat, wenn es jetzt wieder noch mehr gäbe?
16: Dort, wo ich dabei war, hat man generell über die Situation geredet und generell über Sanktionen. Aber das ist ja als informelles Treffen, dass ich keine Sanktionen beschlossen habe. Das kommt dann in den formellen Gremien, die sich das entscheiden. Ja, wir haben 20 Päckchen von den Sanktionen übernommen. Jetzt sind wir am 21. Und wenn es dann am 22. gibt, dann tun wir auch dort ins Übernehmen.
15: Also das ist klar, eben da tut man auch mithelfen. Und was steht denn auf dem Spiel? Also ist das auch diskutiert worden? Also so ein bisschen Szenarien, was jetzt da, wie das könnte weitergehen?
16: Was dort festgestellt kommt, ist, wie kommen wir aus dieser Situation raus und in eine Richtung gehen von einer verhandelte Friedenslösung. Oder? Und das war ja unser Ansatz. Und das, ich habe auch Gelegenheit gegeben, in Erinnerung zu rufen, alles, was wir gemacht haben. Mit dem Bürgerstock, mit Genf, mit allen den Kontakten, die wir haben. Wir sind unter den Europäern wahrscheinlich, vielleicht nicht gerade die Einzigen, aber fast gar, die regelmässig mit den Russen reden. Also der Wunsch, dass man hören kann mit dem Krieg und dass man in einer Richtung vom Frieden, wo verhandeln kommt. Und gleichzeitig eben die Eskalation, wo man die Aussicht nicht hat. Das Spannungsverhältnis ist deutlich zu spüren gewesen.
15: Also es ist ja eben eine sehr verworrene Situation. Und es hat Krisenumbrüche auch nicht nur jetzt in diesem Konflikt. Also eigentlich ist die Situation fast nicht mehr fassbar. Ihr als oberster Diplomat, ihr müsst jetzt eben die Übersicht haben über das Ganze. Und ihr habt da Filzstifte vorgenommen und habt eine Grafik gezeichnet und ihr habt mal dazu gesagt, alles, was ihr jetzt lesen, gehört und verhandelt, das habe Platz in dieser einzigen Darstellung. Also was ist denn in dieser Grafik drauf?
16: Wir sagen ja, die Amöben-Grafik ist aber, und zwar nicht, weil ich wollte Amöben zeichnen, sondern ich habe probiert, immer vorzustellen, in welcher Welt leben wir, wie können wir verstehen, was geht, was passiert, oder?
15: Können wir noch schnell beschreiben, wie ein Amöben aussieht?
16: Ja, also Amöben wissen wir ja noch aus dem Biologieunterricht, das ist ja so ein einzelliges Lebewesen, wo nicht eine klar definierte Form hat. Es ist nicht, es ist kein Rundum, es ist nicht oval, es hat also eine Kurve drin und so.
15: Also wie ein Wassertöpfchen, wo man auf einer grübelten Oberfläche
16: Zum Beispiel.
15: Und unter dem Mikroskop werden sie dann gross.
16: Und eigentlich, am Amöbengrafik, weil das kommt von der Entstehungsgeschichte, von der Zeichnung, oder? Mit dem Filzstift zeichnet und jetzt zuletzt hat das ausgesehen wie Amöben. Aber die Idee ist, probiere sich eine Vorstellung zu machen, was wirklich passiert. Und nein, wenn man eine Vorstellung hat, kann man auch besser reagieren und die Situation besser lesen. Stimmt das? Habe ich eine juste Weltsicht? Und ich muss sagen, Die hat sich jetzt bis jetzt bestätigt. Also in der Modellisierung, das ist eine Art, wie die Wissenschaft vorgegangen, oder? Eine Modellisierung der gegenwärtigen geopolitischen Lage. Und nein, wenn man etwas sieht, passiert, schaut man, teichen ich just oder muss ich mir eine andere Weltsicht zwägeln?
15: Jetzt können wir ja die am Radio nicht zeigen, die Grafik. Ja. Darum müsst ihr sie noch beschreiben, was ist konkret auf dieser Zeichnung?
16: Also auf dieser Zeichnung ist sind drei grosse, unförmige Gebilde.
15: Eben. Drei am Oben.
16: Drei am Oben, aber natürlich wird die nicht, dass die es betrifft, teichen würde ich, das sage ich mal am Oben. Aber eine erkennt man, die ist auf der Karte links, das ist Amerika. Und dann gibt es noch zwei andere, Russland und China.
15: Die drei Grossmächte.
16: Das sind die drei Grossmächte. Das ist die Multipolarität, wie man jetzt sieht. Und dann gibt es eine ganz grosse Amöbe, die an denen vorbeischlängelt und in der Mitte ist. Und das ist der Rest der Welt. Alle. Auch wir, auch Europa mit drin.
15: Also der als oberster Diplomat von Schweiz zeichnet eine Grafik, die die Welt erklärt. Und der ist die Schweiz aber nicht speziell eingezeichnet.
16: Die Schweiz ist Teil vom Rest der Welt in dieser Zeichnung und der Rest der Welt, der nicht im unmittelbaren Einflussbereich ist von einer Einflusssphäre. Oder? Wie zum Beispiel Südamerika und Nordamerika zeichnen nicht aus Eis. Oder? Das ist die Monroe-Doktrin, die wir jetzt in einer frischen Auflage sehen beim Präsident Trump, wo sie wieder direkt Zugriff haben. Also die Schweiz ist schon drin und schon in der Mitte. Und ich habe sie auch drin gezeichnet, aber die Schweiz in Europa, Europa in der Welt. Das sind Spannungsverhältnisse.
15: Und jetzt hat es ja gleich eine Systematik zwischen den eben sich bewegenden Teilen. Ihr habt vier Punkte von der Systematik. Fangen wir mit dem ersten an, mit der Autorität.
16: Ja. Ich glaube, was man sagen kann, in einer Welt der Einflusssphären, ist, dass diese Sphären erheben Anspruch auf totale Autorität in ihres unmittelbaren Umfeld.
15: Also nicht in einem Land.
16: Nicht nur auch drüber raus. Also, dort, also sowieso im Land, aber der Anspruch immer alle. Aber auch über ihr Umfeld und das, was sie als ihr Einzugsgebiet betrachten. Oder? Also zum Beispiel Amerika mit Südamerika, draussen im Raum von der alten Sowjetunion, Chinesen im südostasiatischen, ostasiatischen Raum und namentlich den südchinesischen See und Taiwan. Also das ist der erste Punkt. Sie will Autorität haben und das auch an China kommandieren, sie will kommandieren.
15: Und eben, sie will auch den Anspruch haben, dass man sich gegenseitig anerkennt.
16: Ja.
15: Aber sie steht im Wettbewerb.
16: Ja, genau. Also und wie sie den Anspruch haben, und jeder für sich, und dort sind sie einander sehr, sehr ähnlich, oder? Eigentlich, die ursprüngliche Motivation für jede von diesen Einflusssphären ist, ich kontrolliere mein Umfeld. Und weil er weiss, dass der andere auch das Anliegen hat, tut er ihn halt respektieren. Oder ein gewisser Respekt, ein gewisser Respekt. Aber die Limite von diesem gewissen Respekt ist, sie stehen untereinander in Konkurrenz. Das ist eine wirtschaftliche Konkurrenz, eine technologische Konkurrenz und eine systemische Konkurrenz. Also sie haben ja verschiedene Weltanschauungen, oder? Also das sind nicht Freunde. Und dann sind sie in Konkurrenz und die spüren alle anderen, die nicht in einem unmittelbaren Einflussbereich, wo man nur noch mehr entweder Krieg haben kann oder muss folgen, das hat einen Einfluss für alle anderen, eben uns.
15: Genau, eben jetzt haben wir die drei Grossmächte, die hier in Konkurrenz stehen, und jetzt eben der Rest der Welt. Und was heisst das jetzt für den Rest der Welt?
16: Weil sie in Konkurrenz sind, probieren sie nein, den Rest der Welt an sich zu binden, zu vereinnahmen. Oder? Und ihnen sagen, bist du mit mir oder bist du mit den anderen? Du kannst nicht mit drin sein und mit beiden machen. Ich kann als Beispiel sagen, ich habe auch eine parlamentarische Delegation von Amerika empfangen. Bipartisan, also von beiden Partien. Und dann haben wir geredet über Freihandelsabkommen. Und Handelsabkommen, das wir auch gerne als Handelsabkommen abschließen mit den USA. Auch sie haben gesagt, aber wieso glaubt ihr, dass ihr als Handelsabkommen mit den USA könnt haben, was ihr doch schon eh seht mit China? Also man sieht den Ausschluss. Oder man probiert, die Länder zu vereinnahmen und an sich zu binden. Und das ist genau, was die Länder im Rest der Welt, und gerade wir, nicht wollen. Wir wollen mit allen gut auskommen, wir wollen mit allen Geschäften. Das ist unser Anspruch.
15: Also jetzt habt ihr ja gerade ein gutes Beispiel gebracht. Das Freihandelsabkommen, das an diesem Punkt stehen wir ja. Wir wollen das gerne. Stichwort Zoll. Also jetzt sagen dir aber, die Amerikaner wollen es nicht. Oder ist das ein...
16: Das ist nicht Vertreter von der Regierung Trump gewesen, das sind Parlamentarier gewesen, aber es zeigt den Gedanken, den ich zeigen will, oder? Also die Exklusivität, die anderen Länder an sich zu binden. Und wir wollen eben das gerade nicht. Wir wollen den Freiraum, den wir haben, möglichst gross halten. Wir wollen unsere Handlungsfähigkeit bewahren, für das wir handeln können, gemäss unserem eigenen Interesse. Und für das wir das können und weltweit offen sein, müssen wir als erstes schon mal sicherstellen, dass wir in unserem eigenen Haus Europa Ordnung haben und Stabilität mit unserem Heimmarkt, wo der europäische Markt ist. Das ist dann auch das bilaterale Päckchen.
15: Genau, jetzt sind wir schon in der konkreten Ausformulierung. Eben, der hat gesagt, er sei ja an das EU-Aussenministertreffen gegangen. Da hat die Schweiz eben demonstriert, man gehört da auch dazu, und jetzt eben wirtschaftlich. Dir sagen, die Souveränität, die kann man nur bekommen, wenn man eine so eine Stabilität hat mit dem neuen EU-Vertragspaket. Das ist auch die Haltung vom Bundesrat. Jetzt gibt es ja aber gerade Gegner von diesem Päckchen und sagen, nein, genau das Gegenteil ist der Fall. Also wir verlieren die Souveränität, weil wir ja müssen zum Beispiel bei gewissen Gebieten Recht dynamisch übernehmen, also automatisch Recht übernehmen von der EU. Da verlieren wir ja unsere Souveränität. Also die zwei Aussagen stehen einem ja diametral gegenüber.
16: Jetzt hat er gerade im gleichen Satz gesagt, dynamisch Recht übernehmen, automatisch Recht übernehmen. Es ist eben nicht automatisch. Es ist dynamisch. Also ich glaube schon, dass die Verträge ist ein Ausdruck von unserer Souveränität. Souveränität heisst, den Handlungsspielraum, den wir haben, bewahren, möglicherweise erweitern und besonders ausfüllen. In dem, und das ist Ausdruck von unserer Souveränität, dass wir vertragliche Einbindung eingehen, die wir als in unserem eigenen Interesse stehend erkennen. Und das machen wir. Jetzt mit der dynamischen Rechtsübernahme. Das Problem oder die Frage dort, das ist nicht etwas, das man uns aufzwingt. Das ist etwas, das zum bilateralen Weg gehört. Das Recht vom Binnenmarkt ist, tut sich ging weiterentwickeln. In der Art und Weise, wie wir es bis jetzt gemacht haben, tun wir uns nicht weiterentwickeln, oder wenn wir es weiterentwickeln, machen wir es autonom. Und dann muss die EU sagen, eben ja, das ist gut, jetzt sind wir auf dem gleichen Niveau. Und von letztem hat sie es eben nicht mehr gemacht. Und hat gesehen, wir müssen eine bessere Ordnung in unsere Beziehung einbringen, für das auch so, wie sich die EU entwickelt, ihr euch auch entwickelt, in den Bereichen, wo ihr dabei seid. Nicht in anderen, nur in den Bereichen, wo ihr dabei seid. Und das ist die dynamische Übernahme. Aber sie ist nicht automatisch.
15: Also man kann noch sagen, man will es nicht, aber dann muss man nachher Konsequenzen tragen.
16: Genau, weil wenn wir nein übernehmen, neues EU-Recht, und das machen wir erst, wenn wir in der Schweiz alle die zuständig sind, und das kann je nach EU-Gesetz, kann das der Bundesrat sein oder das Parlament. Und wenn es das Parlament ist, also wenn wir in einer Phase sind vom Gesetz, ist es sogar das Referendum. Erst wenn wir fertig beschlossen haben und sagen, okay, das übernehmen wir jetzt, dann wird es übernommen und gilt es. Und dann ist es nein, wie ein internationaler Vertrag. Und wir können zu allen internationalen Verträgen nein sagen, aber es hat eben Konsequenzen. Weil die Idee ist, dass wir eben deckungsgleich sind in den Bereichen, wo wir voll integriert sind im Binnenmarkt. Wenn wir dann etwas daraus herausnehmen, dann ist das Gleichgewicht nicht mehr gegeben. Und dann sieht die andere Seite, okay, aber dann müssen wir auch etwas herausnehmen, für das auf tieferem Niveau das Gleichgewicht wiederhergestellt sind. Das sind die Ausgleichsmaßnahmen. Das ist nicht ein Instrument, das ist nicht eine Sanktionierung. Das ist ein Instrument, das uns hilft, die ganze Zeit ein gutes Gleichgewicht zu haben, gegenseitiger Rechte und Pflichten.
15: Schauen wir jetzt noch schnell in die Umsetzung. Jetzt wird ja das Verhandlungspaket ins Parlament kommen. Wir haben es vorhin auch gerade in den Nachrichten gehört. Und da gibt es ja die Gewerkschaften und die Arbeitgeber, die haben sich jetzt in Hunderten von Sitzungen haben sie sich geeinigt auf einen, man kann sagen, den kleinsten gemeinsamen oder grössten gemeinsamen Nenner. Und jetzt hat die Wirtschaftskommission vom Ständerat die Einigung schon wieder torpediert und hat sie abgelehnt, einmal in gewissen Punkten. Also da zeichnet sich schon eine grosse Reiberei ab. Ist das ein schlechter Start jetzt in die Herbstsession, in die Debatte, wenn da bei dieser Einigung schon wieder Brüche gibt?
16: Ja, das ist, wenn man nur diesen Punkt anschaut, dann kann man sagen, oh, da ist das Problem. Aber ich nehme einen Schritt zurück und schaue, wie kommen wir ja von weit, oder? Weit über 10 Jahre lang verhandelt. Ihnen ist der Stecker rausgezogen und der Fahrt gelaufen. Nein, um mich einkommen. Nein, 19 Monate exploriert, schaut, können wir um mich anfangen? Oh nein, die Verhandlung. Und er hat ein Jahr lang das Verhandlungsresultat, das voll entspricht dem Verhandlungsmandat, das der Bundesrat wählen hat, das umschreiben, eine Botschaft vorbereiten, das bedeutet das für unsere Gesetzeslage. So, eine riesige Arbeit. Und nein, im März haben wir schon am Parlament übergeben. Und das Parlament, der erste Rat, hat sich entschieden, sie in den Ständerat, ist sofort an die Arbeit. Sofort an die Arbeit mit allen Haufen verschiedenen Kommissionen und hat sehr seriös die Sachen angeschaut und auseinandernehmen, schauen, was es ist, zu Fragen gestellt, zusätzliche Berichte verlangt, Experten angehört, abgestimmt, geschaut, sind wir dafür, wie es der Bundesrat will, wie es der Bundesrat nicht will. Und wenn man jetzt schaut, jetzt geht es ins Plenum und die Differenzen, wo nach der Kommissionsphase im Plenum Differenzen gemessen an dem, was der Bundesrat vorgeschlagen hat, sind relativ wenige. Die Frage vom Referendum, ist es als obligatorisches oder als fakultatives? Die Frage vom Lohnschutz, dort hat es ein paar Elemente, drei Elemente beim Lohnschutz, wo man wo die Kommission ist anders gesehen als der Bundesrat. Und die Frage bei Erasmus Plus, wo man dort so. Also, von diesem riesigen Paket haben wir drei Thematiken, die bestreiten sie im Plenum. Und dann sehen wir dann, was das Plenum aber macht.
15: Genau, und genau die geben ja dann wahnsinnig viel, oder nehmen wahnsinnig viel Raum, geben viel zu diskutieren. Aber vielleicht schauen wir jetzt auch noch kurz auf die USA, die wir vorhin angesprochen haben. Das ist wie das zweite Feld. Also jetzt haben wir gesehen, bei der EU, eben die sagen, es gibt Stabilität, wenn man eben dort die EU-Verträge neu hat. Wie ist es jetzt bei den USA? Dort hat es auch irgendwie ein Verhältnis, das sich ein bisschen verändert hat. Interessanterweise hat er mal gesagt, die Interessen der USA haben sich unter der Regierung Trump gegenüber der Schweiz gar nicht so stark verändert. Also von außen hat man ja das Gefühl, die haben sich massiv verändert.
16: Ich glaube, die Staaten haben alle eine klare Vorstellung von ihrem Ziel und die sind auch ziemlich konstant, was das Land als die vitalen Interessen erkennt. Hier ist es eher, wie wir umgehen mit diesen Interessen. Was sind die Mittel, die man tut, anwenden? Und die Administration Trump denkt, dass Zölle ein gutes Instrument sind, um ihr Interesse zu wahren. Wir haben das Gefühl, dass Zölle nicht etwas Gutes ist. Das ist schlecht für den Handel und führt auf beiden Seiten, wo zusammen Handel betreibt, führt es zu einer Verlangsamung, zu höheren Kosten und wahrscheinlich zu, nicht gerade eine Verarmung, aber es ist wirtschaftlich nicht interessant, Zölle zu haben. Jetzt, die Amerikaner wie allen Orten jetzt Zölle ansetzen. Und gegen das tun sich die meisten Staaten wehren und wir auch und kommen mit ihnen ins Gespräch und probieren, eine Lösung daraus zu finden. Das ist eine ganz grosse Dramatik ist da drin, weil, also ganz komische Zahlen, 31 und 39 und so. Aber jetzt haben wir eine Situation ausgehandelt mit ihnen, das SECO, das Staatssekretariat für Wirtschaft, wo erträglich ist, sagen wir einmal, und stabil ist.
15: Also das heisst konkret? Also jetzt die, wo wir einfach die Zölle, die wir haben, aber das ist ja noch nicht ein Handels- oder ein Handelsabkommen.
16: Wir haben abgemacht mit ihnen in einer Joint Statement, in einer gemeinsamen Erklärung, wo wir sagen, okay, wir machen das, wir tun mehr investieren, wir tun mithelfen bei der Berufsbildung zu Amerika, also wir tun auch gucken, dass besserer Handel ist, dass das Handelsbilanzdefizit von Amerika nicht so groß ist, uns gegenüber. Und dafür, wie wir Kinderzölle oder Minimumzölle, was er uns geben kann. Und sie haben gesehen, 15%. Aber und diese 15% haben sie jetzt in all diesen Entwicklungen, was man gegen mich liest und hört, haben sie das gehalten. Sie sagen, nein, das möchten wir gerne jetzt noch festschreiben in einem rechtlich verbindlichen Vertrag. Und wir sagen, jawohl, sehr gerne, lasst uns das machen. Und das ist jetzt ging noch im Gespräch. Das ist ein Prozess, der ging noch läuft. Aber die 15%, die werden von den USA respektiert.
15: Und zum Abkommen würdet ihr da sagen, moitié-moitié Chance, dass es durchkommt oder nicht? Also wie das Fondue mit dem Friburger Waschner und dem Greyerzer? Oder hat eine Seite mehr Prozent?
16: Ich könnte nicht einmal sagen, oder? Das ist etwas, wo beide Parteien in gutem Willen dran müssen arbeiten. Was jetzt wichtig ist, ist, dass das politische Engagement, das wir haben, dass das halten und bis jetzt hält es. Und vielleicht darf ich noch erklären. Die Lösung, die wir jetzt haben, ist nämlich eine ziemlich gute, in dem Sinn aus, bei den Zöllen macht man Unterschied zwischen den Zöllen, die die Amerikaner jetzt auch an Orten verteilen, mit grossen zweistelligen Zahlen. Und man hat die Zölle, die schon vorher waren. Dann sieht man Most Favored Nation, also Meistbegünstigungsklauselzölle. Das heisst, wenn man in der WTO, das WTO vorschreibt, oder das GATT, General Agreement on Trade of Tariffs, ich komme ein bisschen zu technisch, aber Handelsvorteile, die man jemandem gibt, muss man auch nicht geben. Es sei denn, man mache ein präferenzielles Freihandelsabkommen, und das geht nur unter gewissen Bedingungen. Und was man allen gibt, die Zölle haben schon bestanden. Und sagen wir mal, ein bisschen weniger als 4%. So. Die sind da. Und jetzt

0: in dieser unruhigen Weltlage, wie ihr es dann eben skizziert habt, da müssen wir probieren, dass sich die Schweiz durchwurschtelt. Ist das nicht ein Widerspruch zu dem, was ihr eben gesagt habt, dass man sich eben möglichst muss stärken und Präsenz zeigen?
1: Nein, ich glaube, das ist das Gleiche. Es ist das Gleiche, weil was ihr in diesem Interview auch seht, ist, man muss nein, wenn man sich durchwurschtelt, das macht man anhand von einem klaren Kompass. Man weiß, was man will. Und das muss man verfolgen in der Welt, in der wir leben. Also nicht in einer idealen Welt, wie man schon gerne haben, sondern wir müssen die Welt angucken, wie sie ist. Das ist die Grafik, die wir diskutiert haben. Und bezogen an dem müssen wir unseren Weg finden. Man könnte auch sagen, statt durchwursteln, kann man auch sagen, pragmatisch. Aber immer anhand des klaren Kompasses, der bei uns ist, Bundesverfassung und die außenpolitische Strategie vom Bundesrat.
0: Und dann möchte ich noch eine letzte Frage stellen. Ihr habt nämlich auch das aufgezeigt, vorhin schon die Kaskade, was jetzt passiert ist bei diesen EU-Verhandlungen und wo ihr vor 3 Jahren ins Amt vom Staatssekretär seid gekommen. Da haben die Zeitungen von CH Media geschrieben, im Aussendepartement ging es zu und her wie auf der Trainerbank vom FC Sion. Dann hat der FC Sion fast halbjährlich oder noch mehr Trainer gewechselt. Ja. Und auch im Aussendepartement sind die Unterhändler oder die Staatssekretärinnen recht häufig gewechselt. Beim FC Sion hat sich die Lage beruhigt. Wie ist es im Aussendepartement?
1: Ja, ich glaube, also beim FC, wie heißt der, Didier Tolo, ist das nicht der älteste Trainer in der Super League?
0: Mal jetzt oder, eben schon, ja.
1: Oder vielleicht der von Lugano noch. Könnte noch älter sein. Moment
0: recht stabil.
1: Ja, ich glaube, man kann sagen, Sion und EDA même combat, grosse Stabilität auf beiden Seiten.
0: Könnte man sagen, es ist vielleicht einfach die Ruhe vor dem Sturm, jetzt vor dieser ganzen Debatte um das EU-Vertragspaket.
1: Die parlamentarische Debatte wird natürlich movementisiert, also das wird hoch zu und her gehen, aber ich glaube in einer sachlichen Art und Weise. Meine Überzeugung ist, der Bundesrat wie alle Parlamentarier sind gute Patrioten. Was sie will, ist das gute Fortkommen dieses Gemeinwesens. Aber man ist nicht alles einverstanden, wie genau das muss hätte machen. Und um den richtigen Weg wird jetzt gerungen. Und dann sehen wir es dann.
0: Und die Amöbe-Grafik, hängen die bei euch noch im Büro?
1: Ich habe sie aufgezeichnet gegeben. Meine Tür ist wie ein Whiteboard. Ich habe mit Feldstift auf mir Tür geschrieben. Und dann springe ich oben auf und habe Gedanken und mal auf EFA zeichnen. Also dort ist sie entstanden, an der Tür. Und dann haben sie einmal abgezeichnet und jetzt ist sie auf einem Blatt im Schubladen. Oder auf dem Tisch, wenn wir darüber reden müssen.
0: Alexandre Fasu, merci vielmals, seid ihr da ins Studio gekommen für das Gespräch.
1: Danke vielmals, merci.
2: Der Alexandre Fasel, Staatssekretär und oberster Diplomat im Tagesgespräch bei der Caroline Arn. Nachricht im Rendezvous ausgewählt hat Adrian Huber. Mein Name Ivana Privakovic. Einen guten Nachmittag Ihnen.
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4: Ja, ich bin sicher, das wird ein guter Nachmittag. Es ist der Freitagnachmittag am Mikrofon, Dani Vorler. Mit Musik von der Genesis und

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1: Mit der Übersicht von 13.32 Uhr in der Ostschweiz auf der A13 Richtung Sargans zwischen Oberried und Buchs. Stau wegen Bauarbeiten. Und dann vor dem Gotthardtunnel Richtung Süden 7 Kilometer Stau und gut 1 Stunde und 15 Minuten Wartezeit ab Erstfeld. Die Einfahrt Göschenen ist gesperrt. Das Astra empfiehlt, über die A13 via San Bernardino auszuweichen. Und in Richtung Norden 4 Kilometer Stau und rund 45 Minuten Wartezeit ab Quinto. Die Einfahrt Airolo ist ebenfalls gesperrt. Ja, zum Abschluss von dieser Arbeitswoche noch das Glück ein bisschen rauskutzeln. Es gibt eigentlich nichts, wo dagegen spricht. Überlegt euch mal. 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Und jetzt noch einen ganz feinen vom Stefan Eicher. Das Lieblingsleben.

0: Wilson Phillips und Hold On am 21 Minuten vor der 2.
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0: Und vorschauen kann ich euch die SRF1-Hörerin Annemarie Traufer von Sembach. Am schönen Sembachersee ist sie daheim, hat heute schon Putztag gehabt und gewalken ist sie auch schon. Da geht ihr wahrscheinlich ziemlich im See entlang, oder nicht, Frau Traufer?
2: Nicht immer am See entlang, das hat man dort viele Leute.
0: Ah, schau jetzt.
2: Das aber es geht auch so einen schönen Weg.
0: Eben, ihr habt ja dort eine ganz schöne Gegend, geht ihr dann etwa die in den See schwimmen?
2: Eben nicht so.
0: Das ist nicht euch.
2: Die öffentlichen Gewässer sind nicht so für mich gemacht.
0: Habt ihr Angst, oder wie?
2: Ja, das auch. Ich habe als Kind nicht gelernt schwimmen und ich kann es schon, aber einfach nicht so gut.
0: Ja, und dann geht ihr dann lieber nehmen, wo du wüsst, es ist so und so tief, oder ich kann jetzt noch stehen, oder ich sehe ab und so weiter.
2: Genau.
0: Ja, gut, aber ihr habt ja immerhin, wenn ihr Zembach daheim seid, einen schönen Ausblick auf den See. Da seid ihr schon dabei, oder?
2: Jetzt habe ich nicht mehr so schönen Ausblick, aber ich habe 40 Jahre im Haus gelebt, wo ich volle Sehsicht hatte.
0: Mit voller Sehsicht. Jetzt kommt mir gerade in den Sinn, wir haben, ich weiss nicht, ich glaube, es war irgendwie Anfang Sommer, wo wir mal einen Treffpunkt-Sendung hatten vom Camping. Und dort hat ein Kind irgendwie etwas gesagt, dass das dort so viel Himmel hat und dass der Himmel wie auf die Erde runterkommt. Ihr habt sehr viel Himmel, weil halt das eine liebliche Hügellandschaft ist, oder? Das ist, kommt mir jetzt gerade in den Sinn.
2: Ja. Das ist ja so. Also so sanfte
0: Ja, ein Himmelplatz sozusagen. Ja. Ja, Frau Traufer, ganz etwas anderes jetzt. Wir haben heute am Morgen haben wir es davon gehabt von der Muppet Show. Ich weiss nicht, ob ihr die auch noch in Erinnerung habt vor 50 Jahren.
2: Ja, ich
0: weiss,
2: um was es geht.
0: Ja, die Figuren, die könnte man. Wenn man die mal einmal gesehen hat, vergisst man sie nicht mehr.
2: Genau.
0: Schaut, es geht heute ein bisschen in die Richtung. Dort hängen wir nämlich ein. Ich lege gerade los. Ihr denkt daran, ihr habt nicht der Haufen Zeit, nur eine ganz kurze Bedenkzeit. Gebt euch jeweils zwei Antworten und dann könnt ihr auf eine setzen. Und los geht's für euch, Frau Traufer.
2: Ja.
0: Welche Kult-Fernsehsendung ist früher gestartet? Knight Rider oder eben die Muppet Show?
2: Muppet Show.
0: Welche Serie hat mehr Folgen gehabt? Die Muppet Show oder eben Knight Rider?
2: Ja, Muppet Show.
0: Welche Serie ist länger gelaufen im Fernsehen? Dallas oder die Muppet Show?
2: Dallas.
0: Welche Samstag-Oben-Show ist früher auf Sendung gegangen? Der Teleboy im Schweizer Fernsehen oder Verstehen Sie Spass im deutschen Fernsehen?
2: Teleboy.
0: Und welche Fernsehshow ist früher auf Sendung gegangen? Wetten das oder Dali Dali?
2: Wetten das. Ich weiß es nicht.
0: Ja, gut, aber der hat doch super geraten, oder? Das ist einmal tief gegangen. Ich mache noch gerade entsprechend jetzt die Auflösung. Für gerade hinten an. Früher auf Sendung gegangen ist «Wetten, das», habt ihr gesagt. Das ist leider falsch. Dali Dali ist änder gewesen, und zwar 10 Jahre früher, 1971. «Wetten, nee, das»
2: ist... Ich habe halt nie geschaut.
0: Nie geschaut. Das ist im Deutschen gekommen.
2: Ja.
0: Sie sind der Meinung, das war Spitze. Jetzt doch auch geheißen. Das hätte ich nie gesehen. Okay, gut. Wetten das im 81. Nachher geht es weiter mit dem Teleboy, wo dir sagt, hat früher angefangen als Verstehen Sie Spass. Das ist korrekt, der erste Punkt. Der hat gesagt, Dallas sei länger gelaufen als die Muppet Show. Das ist auch richtig. 1978 bis 1991. 357 Folgen hat es von Dallas gegeben. Muppet Show ist gelaufen 1976 bis 81, 120 Folgen. Wir sind auf 2 Punkte auf eurem Kontostand. Wir haben gefragt, was hat mehr Folgen gehabt, Knight Rider oder Muppet Show? Ihr habt auf Muppet Show tippet und das ist korrekt. 120 Folgen habe ich schon gesagt, gegenüber Knight Rider 90 Folgen. 3 von 5 habt ihr schon. Und ja, die Muppet Show ist Ende rausgekommen, 1976, eben vor 50 Jahren. Knight Rider ein bisschen später, das ist Anfang 80er, genau 1982. Ja. Frau Traufer, herzliche Gratulation. Ihr habt 3 von 5 gemacht. Sogar noch einen obendrein. Aber es gibt wegen dem nicht eine grössere Karte. Es gibt einfach die Jahreskarte für die Schweizer Museen. Museen im Wert von 177 Franken.
2: Ja, perfekt. Danke.
0: Das ist sehr gern geschehen. Danke euch fürs Mitspielen. Und was machen wir jetzt noch mit dem Abrechnung Nachmittag?
2: Eben, ich darf mich noch mit einer Freundin.
0: Ja.
2: Und ja, dann ist es dann Abend.
0: Also wenn ihr mit einer Freundin abgemacht habt, geht es zum Kaffee oder ist das eine gemeinsame Aktivität?
2: Ja, das ist schon, also heute ist einfach ein bisschen zum Kaffee.
0: Das ist doch schön.
2: Und dort treffen wir uns.
0: Ein bisschen käfeln, ein bisschen austauschen, ein bisschen plaudern und das Leben geniessen.
2: Genau.
0: Frau Traufer.
2: Ich erzähle, dass ich heute
0: wohnen kann. Ja, genau. Dann könnt ihr ganz schnell blöffen, dass ihr die Schweizer Museumskarte habt gewonnen. Gell?
2: Genau.
0: So gut. Ja. Macht das. Ich wünsche euch eine gute Zeit und ein schönes Wochenende. Ade, Frau Traufer.
2: Ja, danke vielmals.
0: Ade.
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Smokey Living Next Door to Alice. Und wenn der Titel jetzt nicht schon am Radio gelaufen wäre, dann wäre es definitiv auch einer zum Wünschen. Das könnt ihr jetzt gerade nach den zwei Nachrichten, wenn mein Kollege Adrian Köpfer hier übernimmt. Dann gibt es eins auf den Freitag und ihr bestimmt das Musikprogramm von SRF 1. Ihr könnt das machen, unter anderem auch über eine WhatsApp-Sprachnachricht. Das ist besonders attraktiv. Da könnt ihr nämlich selber den Song, den ihr wünscht, ansagen und entsprechend auch die Grüße selber durchgeben. Ich gebe euch schon mal das Nummer vorweg. 079-132-132-1. 079-132-132-1. Das ist einfach für die WhatsApp-Spruchnachrichten, die ihr gerade selber durchgeben könnt. Aber es gibt ja dann die bekanntlich anderen Möglichkeiten. Auch noch das dann nach den zwei beim Adrian Köpfer. Von mir, Dani Vorler, danke vielmals fürs Dabeisein. Heute ganz Vormittag durch, bis jetzt. Ich wünsche euch ein schönes Wochenende und viel Spass mit dem Adi.

0: mit Big Country und Look Away wird es Zeit für die nächsten Nachrichten. Und vorher selbstverständlich, wie immer vor den Nachrichten, der Verkehrsüberblick.
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0: Stau in der Ostschweiz auf der A13 Richtung Sargans zwischen Oberried und Bux wegen Bauarbeiten. In der Region Zürich auf dem Westring Richtung Gubristunnel ab Urdorf Nord sowie vor dem Nordring Richtung Bern ab Baltenswil. Und in Graubünden auf der A13 Richtung Chur zwischen Rotenbrunnen und Reichenau. Dann vor dem Gotthardtunnel Richtung Süden 7 Kilometer Stau und gut eine Stunde und 15 Minuten Wartezeit ab Erstfeld. Die Einfahrt Göschenen ist gesperrt. Das Astra empfiehlt, über die A13 via San Bernardino auszuweichen. Und in Richtung Norden 4 Kilometer Stau und rund 45 Minuten Wartezeit ab Quinto. Die Einfahrt Airolo ist gesperrt. Allen unterwegs, gute, sichere Fahrt.
2: Die Nachrichten von SRF um 2 mit David Burkhardt. Gegen einen ehemaligen Aargauer Kantonalpolitiker wird bereits wegen Sexual- und Gewaltdelikten ermittelt. Nun gibt es eine neue Untersuchung gegen ihn. 6 Mitglieder der rechtsextremen Gruppierung Junge Tat stehen in Zürich vor Gericht. Während der Verhandlung schweigen sie. Das Wetter heute Nachmittag sonnig bei rund 30 Grad. Morgen im Norden vorübergehend mehr Wolken bei 26 Grad. Wir schauen zuerst in den Kanton Aargau. Es gibt neue Informationen zum ehemaligen Kantonsparlamentarier aus Untersiggenthal, gegen den wegen mehrerer Sexual- und Gewaltdelikte ermittelt wird. Die Ermittlungsbehörden haben weiteres Datenmaterial sichergestellt und deshalb eine zusätzliche Untersuchung eröffnet. Regionalkorrespondent Alex Moser.
3: Der ehemalige Aargauer Grossrat soll über Jahre hinweg seine Ex-Frau, seine spätere Partnerin und deren minderjährige Tochter betäubt, sexuell missbraucht und die Taten gefilmt haben. Die Staatsanwaltschaft wirft ihm unter anderem schwere Sexualdelikte sowie versuchten Mord vor und fordert eine lebenslange Freiheitsstrafe. Nun haben die Behörden neues Beweismaterial entdeckt. Ob es auch neue Opfer gibt, ist noch nicht vollständig geklärt, sagt der Sprecher der Aargauer Staatsanwaltschaft, Adrian Schuler.
4: Eine erste Übersicht ergab, dass wir zum gegenwärtigen Zeitpunkt nicht von neuen Opfern ausgehen. Wir gehen eher davon aus, dass sich die darauf befindenden Daten im Zusammenhang befinden mit den bisherigen Straftaten, die bereits angeklagt wurden. Dennoch muss das natürlich genauestens überprüft und ernst genommen werden.
3: Denn die komplette Auswertung der Daten ist noch nicht abgeschlossen. Der 57-Jährige befindet sich derzeit im vorzeitigen Strafvollzug.
2: Regionalkorrespondent Alex Moser. 6 Mitglieder der rechtsextremen Gruppierung Junge Tat stehen heute vor dem Zürcher Bezirksgericht. Die Staatsanwaltschaft sagt, sie hätten unter anderem einen Pride-Gottesdienst und eine Vorlesestunde von queeren Personen für Kinder massiv gestört. Für die 2 Anführer der Jungen Tat fordere die Staatsanwaltschaft Gefängnisstrafen, sagt Zürich-Korrespondentin Katrin Euer.
5: Sie sollen je mit 15 Monaten bestraft werden, wovon sie 6 Monate absitzen müssten. Dies, weil die beiden bereits vorbestraft und in Probezeit sind. Die weiteren Beschuldigten sollen Geldstrafen erhalten. Der Staatsanwalt betonte heute Morgen, dass es um die Störaktionen gehe und nicht um die Meinungen der Beschuldigten. Diese könne man radikal oder abstoßend finden, aber deswegen stehen sie nicht vor Gericht.
2: Die Beschuldigten selber hätten sich vor Gericht heute Morgen nicht geäußert.
5: Sie verweigern allesamt die Aussage. Was erstaunt, denn in den sozialen Medien scheuen sie sich ja eben nicht vor öffentlichen Auftritten mit Gesicht und Namen. In einem solchen Video bezeichnen sie die ihnen vorgeworfenen Taten als Bagatellen. Die Behörden seien parteiisch, denn andere wären für solche Delikte lediglich mit einer Buße bestraft worden.
2: Sagt Zürich-Korrespondentin Katrin Euer. Sie verfolgt den Prozess am Zürcher Bezirksgericht. Ob heute noch ein Urteil fällt, ist offen. Die neuen Verträge zwischen der Schweiz und der EU kommen noch in dieser Herbstsession in den Ständerat, also die bilateralen drei, die der Bundesrat mit der EU ausgehandelt hat. Als ersten Schritt hat nun die federführende Ständeratskommission das Paket im Grundsatz gut geheißen. Die Außenpolitische Kommission des Ständerates empfiehlt dem Gesamtrat, das EU-Vertragspaket anzunehmen. Sie sagt klar Ja mit 9-3 Stimmen bei einer Enthaltung. Konkret geht es um die Abkommen zu Lebensmittelsicherheit und Gesundheit. Das umstrittene Stromabkommen mit der EU kommt erst in der Wintersession in den Ständerat. Und jetzt zu Meldungen aus dem Ausland in der Übersicht. In Großbritannien sind zwei hochrangige Mitglieder der rechtspopulistischen Partei Reform UK zurückgetreten. Laut einem Bericht des Senders Channel 4 sollen sie versucht haben, eine große Spende aus dem Ausland zu sichern, ohne sich an die britischen Regeln zu halten. Die vermeintlichen Spender waren aber verdeckte Reporter. Der Influencer Andrew Tate und sein Bruder Tristan sind in Rumänien angeklagt worden. Andrew Tate unter anderem wegen Menschenhandels mit Minderjährigen, Sex mit einer Minderjährigen und Geldwäsche. Sein Bruder wegen Beihilfe. Die beiden sitzen derzeit in den USA in Untersuchungshaft. Großbritannien verlangt ihre Auslieferung. Dort werden sie wegen Vergewaltigung gesucht. Und im Streit um die Falklandinseln will Argentinien eine Militärbasis auf Feuerland errichten. Das hat Präsident Javier Milei angekündigt. Er drohte auch Firmen mit Sanktionen, welche die Gewässer um die Inselgruppe ohne die Erlaubnis Argentiniens nutzen. Die Falklandinseln sind seit fast 200 Jahren ein britisches Überseegebiet, welches Argentinien beansprucht. Damit kommen wir zu den Börsendaten, geliefert von SIX. Der Swiss Market Index liegt im Moment bei 14.390 Punkten und ist damit im Vergleich zum Vortag unverändert. Der Euro wird zu 94,04 gehandelt und der Dollar zu 80,89. Das Wetter. Heute Nachmittag bleibt es sonnig und nahezu wolkenlos bei rund 30 Grad. Morgen kommen nördlich der Alpen Wolken auf, die zeitweise die Sonne verdecken. Und vor allem in der Ostschweiz ist lokal etwas Regen möglich. Die Temperaturen erreichen morgen 26 Grad. Und im Süden bleibt es sonnig, dies bei 32 Grad. Das waren Nachrichten von Radio SRF. Verantwortlich Tobias Meyer.
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7: So, und los geht's mit euren Musikwünschen, wie immer am Freitagnachmittag. Entweder per Mail oder aber mit einer wunderschönen Sprachnachricht auf 079 132 132. Eins und das erste Mail, das gerade vorhin reinkam, bevor ich auf den Stuhl gehockt bin, ist von der Gabi Meier aus Langenthal. Sie wünscht sich von Toto Africa. Und sie grüßt ganz herzlich den Michael und wünscht ihm nachträglich alles Liebe und Gute zu seinem 60. Geburtstag. Und dann schreibt sie ganz schön: Gleichzeitig möchte ich dir, lieber Michael, von Herzen Danke sagen für die tolle, humorvolle und einzigartige Zusammenarbeit. Deine empathische Art, dein Humor und deine stets aufgestellte und positive Art machen die Zusammenarbeit mit dir einfach besonders. Auf weitere schöne No worries, Augenblicke, und bleib so, wie du bist. Schön. Solche Wünsche dürfen mehr reinkommen am heutigen Nachmittag. Danke, liebe Gabi. Das ist Toto mit Afrika. Und ein Mikrofon für euch, der Adrian Köpfer.

0: Toto mit Afrika. 079 132 132. Eins für eure sympathischen Sprachnachrichten. Wie die?
1: Ja, hallo. Das ist Anne-Marie Hofstetter von Balwil. Ich wünsche einfach allen ein wunderschönes Wochenende. Und ich würde mir den Song Victims of Circumstance von der Barclay James Harvest wünschen. In dem Sinn, allen macht's gut. Tschüss.

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1: Hallo, liebe Adi Küpfer. Da ist Dursi Engweiler aus Zofingen. Ich hätte gerne Siebigspänzchen gewünscht von Peter Reber. Weil ich tue heute Nachmittag meine zwei Grosskinder hüte, den Jonas und den David, weil seine Eltern heute den 6. Hochzeitstag haben. Jetzt wäre ich froh, wenn das kommt. Sie hat riesen Freude und die Jungs sicher auch. Einen schönen Tag wünsche ich euch allen, die zuhören. Und viel Spass. Macht's gut. Tschüss miteinander.

0: Hippie-Gespenstli von Peter Eber gewünscht am Freitagnachmittag bei uns auf SRF 1, wo ihr eure Wünsche könnt per Mail schicken, per Sprachnachricht. Ihr könnt mir selbstverständlich auch ins Studio anrufen, könnt auch meinen Eltern einen Brief schreiben und die schicken ihn nachher zu mir an Post und dann kommt er dann auch irgendwie einmal an. Die Martina Glatzfelder hat aus Lauterbach ein Mail geschrieben und ich habe zuerst falsch gelesen und habe gedacht, Jesus Gott, was macht die? Schreibt sie mir, ich habe heute Morgen die ersten Tauben geerntet und koche sie nun zu Konfitüre ein. Ich habe Erni gelesen und dachte, Jesus Gott, die tut Tauben einkochen zu Konfitüre. Man kennt sie nicht, Taubenkonfitüre. Trauben. Ich freue mich wahnsinnig auf den Herbst, kühlere Temperaturen, Nebel, Kürbisse und allem anderen, was dazugehört. Und ein Song, der für sie die Melancholie vom Herbst perfekt transportiert, Sigi Fields of Gold vom Sting. Und genau diesen Song wünsche ich mir für alle, die den Herbst genauso lieben wie ich. Wie sagt man so schön, Vorfreude ist doch die schönste Freude. Danke vielmals, Martina, für das liebe Mail. Und wir haben auch noch einen Musikwunsch bekommen von der Pascal und entsprechende Sprachnachricht.
1: Hallo zusammen, da ist Pascal aus Winterthur. Ich bin gerade auf der Heimfahrt von Interlaken. Richtung Winterthur, über den Brünig. Und es ist einfach gerade so traumhaft schön. Und in dem Sinne wünsche ich allen, die das hören, von Herzen ein wunderbares und erholsames Wochenende. Ich wünsche mir von Mesh ewige Liebe. Vor allem in Gedenken an meine Mami, die mich das Lied seit 25 Jahren fest an sie erinnert, die leider nicht mehr unter uns ist, aber in dem Sinne. Das soll für alle meine Liebsten gelten und für alle, die Liebe geben und Liebe brauchen. Schönes Wochenende an alle. Ciao, ciao.

0: Sting mit Fields of Gold am Freitagnachmittag, wo eure Musik uns Befehl ist. Das heisst, ihr bestimmt das Musikprogramm heute am Nachmittag hier bei SRF 1. Ja, könnt mir reichen. srf1.ch, Mail schreiben oder eine Sprachnachricht machen auf 079 132 132 1. SRF Verkehrsinfo von 14.29 Uhr. Stau in der Ostschweiz auf der A13 Richtung Sargans zwischen Oberried und Bux. Dann in der Region Zürich vor dem Nordring Richtung Bern ab Baltenswil. In der Region Solothurn auf der A1 Richtung Zürich zwischen Kriegstetten und Herkingen. Dann im Berner Oberland auf der A8 Brienz-Sarnen zwischen Brünig und Lungen Süd in beiden Richtungen. Und dann vor dem Gotthardtunnel Richtung Süden 6 Kilometer Stau und gut eine Stunde Wartezeit ab Amsteg. Die Einfahrt Göschenen ist gesperrt und das Astra empfiehlt über die A13 via San Bernardino auszuweichen. In Richtung Norden 4 Kilometer Stau, 45 Minuten Wartezeit ab Quinto. Die Einfahrt Airolo ist ebenfalls gesperrt. Jetzt habe ich eine Sprachnachricht bekommen von der Susanne. Und die hören wir uns jetzt schnell zusammen an, weil ich muss dort noch schnell etwas beifügen.
1: Ja, hallo Adi. Da ist Susanne aus Sieblingen im schönen Kleckau bei Schaffhausen. Los, wir haben am Wochenende Fliegerfest im Schmerlatt. Und es läuft etwas von der Modellfluggruppe, es kommen Oldtimer vorbei, es gibt ein riesen Fest. Und dazu hätte ich gerne einen Song,

0: Jetzt weiss ich eben nicht, wie er heisst. Etwas mit Fliegen. Und sonst wünsche ich einfach allen ein schönes Wochenende und spiele irgendetwas für mich, das allen gefällt. Ciao, ciao!
1: Natürlich kann ich das nicht einfach so lassen, etwas spielen, das allen gefällt. Also, welchen Song gibt es auf der Welt, der allen gefällt? Das geht nicht. Und darum habe ich natürlich mit ihr Kontakt aufgenommen und also gefragt, ja, aber sag mir den, was du wünschst. Vielleicht kommt ja der Song neu Sinn und dann hat sie mir ihn geschickt. Roxette, Wish I Could Fly. Irgendetwas mit Flügen. Und das ist nicht. Der Freitagnachmittag mit euren Musikwünschen auf SRF 1.

Roxette, Wish I Could Fly. Wir haben ein Mail bekommen, sehr ein liebes Mail, ein aufmerksames Mail und ein sehr empathisches Mail von David Bloch. Der David Bloch ist 13, geht also ungefähr in die 8. Klasse, wenn ich mich nicht täusche, David. Und er schreibt, ich finde es unfair, dass die Moderatoren sich nie was wünschen können. Deshalb sollst du dir mal was wünschen und Grüße abgeben. Ich fand, also das ist ein bisschen egoistisch, wenn ich da meine Grüße durchgebe und meinen Song spiele, den ich gerne möchte. Und er hat er aber nur angefügt und das finde ich eben spannend. Wenn du das nicht willst, dann wünsche ich mir das Lied OKO von Michael Patrick Kelly. Und er grüßt seine Mami, seine Papi und alle, die zuhören. Dann habe ich den Song gehört und gefunden, David, ich glaube, ich würde mir den auch wünschen. Ich habe den noch nie gehört und finde den grandios. Hören wir uns den zusammen an. Michael Patrick Kelly mit OKO, gewünscht von David Bloch. Er fährt fein an, aber geht nicht fein weiter. Freut mich.

Doch ein guter Musikwunsch von David Block, 13, wo seine Mami und sein Papi grüßt hat und alle, die zulassen. Wir kommen zum nächsten Musikwunsch, den ich ein Mail bekommen habe. Muss ich da suchen, wo das ist. Da, der Peter Bigler aus Bern hat geschrieben, er freut sich extrem auf das Comeback von der Sandy und wünscht sich darum Tänzerin, meiner Meinung nach ihr bisher schönstes Lied. Aber ihre Karriere geht ja weiter, deshalb schreibe ich bisher. Liebe Grüße vom Pesche von der Lorena, schreibt er. Und hier sind die Sandy mit Tänzerin. Und gleich mit neuer Musik und einer neuen Tour.

0: Eddie Grant mit «I don't wanna dance» am 4.3 hier bei uns auf SRF 1 am Freitagnachmittag, wo ihr bei uns die Musik bestimmt. Und bestimmen heisst zum Beispiel Folgendes.
1: Hallo, da ist Marlies. Ich wünsche mir von Queen «It's a kind of magic». Ich bin gerade unterwegs nach Montreux ab Freddy Days, wo ich zusammen mit dem Swiss Accordion Orchestra und 79 weiteren Akkordeonisten darf bei den Freddy Days Queen hochleben lassen und wünsche allen, die der Freddy Days sind oder einfach auch Queen und Freddie Mercury Fans sind, ein schönes Wochenende. Danke vielmals.

0: Patrick Hernandez mit Born to be Alive. 5 Minuten geht's noch, dann ist es 3 und eine ganz schöne Sprachnachricht bekommen, aber hört es selber.
1: Lieber Adi, hier ist Ursi Ost. Ich bin heute Morgen zu Grechwil bei einem Feld vorbeigefahren. Dort haben sie gestern Gras gemäht und heute können sie das Amt bereits eintun. Das ist doch wirklich gut für die Bauern. Ich wünsche den Bauern möglichst viel Amt und ich wünsche mir für mich Splendor in der Gras oder Pink Martini. Alles Gute, schönes Wochenende. Ciao, Adi.

0: Pink Martini Splendor in the Grass, da bei uns auf SRF 1. Jetzt ist es gegen 3.
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0: Die Übersicht von 14.59 Uhr. Stau in der Ostschweiz auf der A13 Richtung Sagans zwischen Oberried und Bux. Dann in der Region Zürich vor dem Nordring Richtung Bern ab Altenswil. Auf dem Nordring Richtung St. Gallen ab dem Limmataler Kreuz und folglich auch auf dem Westring ab Urdorf Nord. In der Region Solothurn auf der A1 Richtung Zürich zwischen Kriegstetten und Herkingen, dann im Berner Oberland auf der A8 Richtung Brienz zwischen Lungen Süd und Brünig. Dann zum Schluss noch vor dem Gotthardtunnel Richtung Süden. 6 Kilometer Stau, gut eine Stunde Wartezeit ab Amsteg. Die Einfahrt in Göschenen ist gesperrt. Und in der Richtung Norden 4 Kilometer Stau und rund 45 Minuten Wartezeit ab Quinto. Die Einfahrt in Airolo ist ebenfalls gesperrt.
2: Die Nachrichten von SRF um 3 mit David Burkhardt. Die Europäische Grenzschutzagentur Frontex unterstützt neu die französische Seenotrettung von Migrantinnen und Migranten im Ärmelkanal und der Nordsee. Das teilen die zuständigen Behörden mit. Dies sei eine Reaktion auf die anhaltende Migrationskrise im Ärmelkanal und der Nordsee, heißt es in einer Mitteilung. Vorausgegangen war dem Entscheid ein Treffen zwischen dem französischen Präsidenten Emmanuel Macron und dem britischen Premierminister Andy Burnham, bei dem es auch um Migrationsfragen ging. Insgesamt 3 Frontex-Schiffe sollen die französischen Patrouillen im Ärmelkanal verstärken, vorerst bis Ende Januar. Er ist bekannt für seine frauenfeindlichen Äußerungen im Internet. Nun ist der Influencer Andrew Tate von einem Gericht in Rumänien angeklagt worden, unter anderem wegen Menschenhandels mit Minderjährigen, Sex mit einer Minderjährigen und Geldwäsche. Sein Bruder Tristan wurde wegen Beihilfe ebenfalls angeklagt. Die US-amerikanischen britischen Doppelbürger Tate leben seit 2017 in Rumänien. Seit 2022 wurde dort gegen sie ermittelt. Laut ihrem rumänischen Anwalt weisen die beiden die Vorwürfe zurück. Die Tate-Brüder sitzen seit 2 Monaten in den USA in Untersuchungshaft, bis das Gericht über einen Antrag auf ihre Auslieferung nach Großbritannien entschieden hat. Dort werden die beiden wegen Vergewaltigung gesucht. Nun zu 3 kurzen Meldungen aus der Schweiz. Die Zürcher Stadtpolizei hat einer Betrügerin eine Falle gestellt und konnte sie so festnehmen. Die 18-jährige Ukrainerin wollte eine Tasche mit 50'000 Franken abholen. Zuvor hatte ein Unbekannter eine 82-jährige Frau am Telefon dazu gedrängt, das Geld abzuheben. Die Frau alarmierte jedoch mit Hilfe einer Nachbarin die Polizei. Auf der Autobahn A12 bei Bössingen ist am frühen Morgen ein Auto mit 251 km pro Stunde geblitzt worden. Am Steuer saß ein 23-jähriger US-Amerikaner und das Auto war gemietet. Die Freiburger Kantonspolizei konnte den Fahrer anhalten. Sie habe ihn vorübergehend festgenommen und angezeigt. Und der Schriftsteller und Kabarettist Franz Hohler wird für sein Lebenswerk ausgezeichnet. Das teilen die Swiss Comedy Awards mit. Mit der Auszeichnung werde Hohler für sein vielseitiges künstlerisches Schaffen gewürdigt. Er habe die Schweizer Kulturlandschaft über Jahrzehnte geprägt. Die Preisverleihung ist morgen Abend. Und damit sind wir beim Wetter. Heute Nachmittag ist es sonnig bei rund 30 Grad. Morgen hat es im Norden dann vorübergehend mehr Wolken bei 26 Grad. Das waren Nachrichten von Radio SRF. Verantwortlich Tobias Meyer.
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0: So, meine lieben Hörerinnen und Hörer, jetzt möchte ich also mit dem Aufsteller vom heutigen Nachmittag die Stunde eröffnen. Bekommen ja ganz einen Haufen Sprachnachrichten, wunderschöne, sympathische, charmante, empathische, ich weiss nicht was alles, aber die Sprachnachricht, die ich hier bekomme, die toppt aus. Aber hört es selber.
4: Hallo, wir sind Alma, Thea und Elli und Jara. Und wir wünschen für ein Lied für unsere Eltern und für unsere Grosseltern, nämlich «Kleine Hand vom Kühns». Hoch die Hände, Wochenende!
0: So schön! Danke vielmals, der Kühns mit «Kleine Hand», selbstverständlich. Und wie heisst das noch genau?

0: sicher nicht auf.
1: Gut, mit kleinen Hängen und entsprechendem Wunsch.
2: Halt die Hände aufeinander!
1: Wir kommen zum Musikwunsch von Jörg, bitteschön.
3: Ja, hallo zusammen, das ist der Jörg aus dem wunderschönen Baselbiet. Ich bin gerade im Endspurt auf der Baustelle für diese Woche, freue mich aufs Wochenende. Und will meine liebe Frau Carmen daheim grüßen, die immer noch sich stillhalten muss. Und an den Stöck noch ein bisschen rumlaufen. Und will ihr sagen, Schatzeli, du hast es gleich geschafft und du machst das tipptopp. Und du hast ja mehr. Und weil ich sie habe und sie so eine coole Frau ist, wäre es super, wenn ihr für sie würdet das Lied «She» vom Elvis Costello spielen. Wir hatten eine riesen Freude und wünschen der ganzen Schweiz und dem genialen SRF1-Team ein wunderschönes Wochenende. Tschüss zusammen.

0: ein bisschen kühler dort oben auf dem Mount Everest. 77 Bombay Street da auf SRF 1 am Freitagnachmittag, wo wir eure Musikwünsche bringen. Zum Beispiel der Musikwunsch von Mike Schädler. Ah, was ich noch mal sagen wollte, übrigens kommt mir noch in den Sinn. Habt ihr vorher gehört, die Mädels, wo wir eine Sprachnachricht gemacht haben und das gewünscht haben?
1: Hoch die Hände, Wochenende!
0: Die haben sich dann noch bedankt und gesagt, danke.
2: Danke vielmal, dass wir abgeladen worden sind.
0: Sie sind abgeladen worden. Auf SRF, sehr schön. Der Mike Schädler hat mir ein Mail geschrieben aus Ruckel. Er wünscht sich von Journey Don't Stop Believing. Grüßen möchte ich alle Fans des HC Davos, welche heute am Saisonstart in Davos dabei sind. Auf eine gute Saison und der Songtitel sagt alles aus. Der nächste Meistertitel kommt bestimmt. Niemals aufhören daran zu glauben, dass es dieses Jahr soweit sein wird. Danke und ein lieber Grüß, Mike. Journey Don't Stop Believing am Freitagnachmittag mit eurem Musikwunsch.

Man in the Mirror. Michael Jackson da auf Extra Face. An diesem Nachmittag, wo dir die Musik bestimmt. Das Mail machen auf srface.ch oder mir eine Sprachnachricht schicken auf 079 132 132 1. Ich habe Mails bekommen. Ihr könnt euch nicht vorstellen, wie viele Mails sie uns einfach da mal eins rausgepickt. Und zwar das von der Doris Reist aus Biembach. Sie wünscht für ihre Schwost Marianne Meyer, die den heutigen Tag nach einem Eingriff in der Hirslandenklinik musste verbringen, «One Moment in Time» von der Whitney Houston. Und wünscht ihr auf diesem Weg gute Besserung, alles Gute. Die Grüße kommen aus dem heute wunderbar sonnigen und warmen Biembach von Doris und Hans Reist. Ganz herzlichen Dank für das schöne Mail. Und dann habe ich noch ein Mail bekommen von Peter Pfiffer aus Menznau. Er würde gerne das Korbbau-Damenteam vom STV Willisaula grüßen mit dem Lied von Peter Maffay und dem Göllen «Es lebe die Freundschaft». Es freut mich, dass ich ein Teil von eurem Team sein durfte als Betreuer und Sprücheklopfer. Diesen Job möchte ich auch mal haben, Sprücheklopfer. Nehme ich an, was dort im Profil steht für die Jobbewerbung. Morgen lassen wir es noch einmal richtig krachen. Euer Lönzu. Es lebe die Freundschaft. Der Göhle mit dem Maffei.

0: das ist immer noch eine unglaublich schöne Hymne und die Ballade Whitney Houston mit «One Moment in Time». Wenn ich auf die Uhr schaue, sehe ich, wir haben 15:30 Uhr. Also 15:33 Uhr, aber wir nehmen es jetzt heute am Nachmittag nicht so genau. Die Übersicht von 15.33 Uhr, Stau in der Ostschweiz auf der A13 Richtung Sargans zwischen Oberried und Bux. Dann in der Region Zürich vor dem Nordring Richtung Bern ab Baltenswil. Dann auf dem Nordring Richtung St. Gallen ab Tietikon und folglich auch auf dem Westring ab Urdorf Süd. Dann in der Region Solothurn auf der A1 Richtung Zürich zwischen Kriegstetten und Herkingen und zum Schluss noch vor dem Gotthardtunnel Richtung Süden. 6 Kilometer Stau und gut eine Stunde Wartezeit ab Amsteg. Die Einfahrt in Göschenen ist gesperrt. Und in Richtung Norden 4 Kilometer Stau, 45 Minuten Wartezeit ab Quinto. Die Einfahrt in Airolo ist, genau, ebenfalls gesperrt. Könnte mal ein Verkehrsquiz machen mit entsprechenden Gewinn. Wir kommen zum nächsten Musikwunsch da bei uns auf SRF 1 an diesem Freitagnachmittag.
1: Ja, hallo Adi und alle, die zuhören, da ist Silvia. Ich bin im Moment in Tessin und bin an den Trauben umpressen und dann einkochen. Und ich hätte Freude, wenn du könntest vom Neil Diamond Longfellow Serenade spielen. Einfach für alle, die zuhören und was immer sie auch machen. Danke vielmals.

Rutzumbühl, Mühlenberg. Ich bin auf einem wunderbaren Spaziergang und wünsche mir von der Paula Blue Bayou. Danke vielmals, alles Gute, ade.

0: Cola mit Blue Bayou. Es ist gleich 4:15 Uhr hier auf SRF 1, wo ich eure Musikwünsche spiele und ich lasse mich nicht bestechen. Und ich gebe auch zu, ich habe nichts mit dem nächsten Musikwunsch gemeinsam. Ich habe mich nicht eingemischt, ich habe nicht 20 Franken gewinnt, nichts. Sondern ich spiele einfach, was dir wünscht. Und wenn das für mich auch passt, dann ist es eine Win-Win-Situation.
1: Hoi Adi, da ist Rosmarie Arnold von Redobel. Ich weiss, dass du auch gerne Wham hast, Last Christmas, und ich freue mich auch so auf Weihnachten, weil es wieder ein bisschen kühler und Schnee hat. Und darum wünsche ich mir eben Last Christmas von Wham, wie auch schon mal. Tschüss und dann.

0: Debbie Harry mit French Kissing in 10 Minuten vor der 4. An dem Freitagnachmittag, wo dir die Musik bestimmt. Und apropos dir die Musik bestimmt, das haben wir vorher gehört. Und jetzt kommt der Pascal und sagt...
1: Ja, hoi Adi, da ist der Pascal. Nach der frühen Weihnachtsstimmung braucht es jetzt unbedingt einen Kontrast gegenüber dem Last Christmas. Und zwar wünsche ich mir Summer Paradise von Simple Plan, um uns von diesem wunderschönen, aber doch mega heissen Sommer zu verabschieden. Danke vielmals und einen schönen Nachmittag. Tschüss.

0: Jones mit Good People. Der Freitagnachmittag mit euren Musikwünschen ist das gewesen. Und wie heisst's?
1: Hoch die Hände, Wochenende!
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0: Die Übersicht von 15.58 Uhr. Stau in der Ostschweiz auf der A13 Richtung Sagans zwischen Oberried und Bux. Dann in der Region Zürich vor dem Nordring Richtung Bern ab Baltenswil, auf dem Nordring Richtung St. Gallen ab Dietikon und folglich auch auf dem Westring ab Urdorf Süd. Im Aargau auf der A1 Richtung Bern zwischen Dietikon und Baden-West, dann in der Region Solothurn auf der A1 Richtung Zürich zwischen Kriegstetten und Herkingen. Das Astra empfiehlt hier Reisenden ab Bern Richtung Gotthard via die A6 und A8 Richtung Thun-Brünig zu fahren. Weiter auf der A1 Richtung Bern zwischen Herkingen und Niederbipp. Dann in der Region Basel auf der A2 Richtung Deutschland zwischen dem Schweizer Halle-Tunnel und Breite. In Graubünden auf der A13 Richtung Chur zwischen Rotenbrunnen und Reichenau. Und dann vor dem Gotthardtunnel Richtung Süden 7 Kilometer Stau und gut 1 Stunde und 15 Minuten Wartezeit ab Erstfeld und Richtung Norden 4 Kilometer Stau und 45 Minuten Wartezeit dies ab Quinto.
2: Die Nachrichten von SRF um 4 mit David Burkhardt. Erstmals war die Schweiz ans Treffen der EU-Außenminister eingeladen. Dabei bekräftigte Staatssekretär Alexander Fasel, dass die Schweiz auch künftige EU-Sanktionen gegen Russland übernehmen wolle. Nach einer Abstimmung in der Stadt Zürich sollte das Parkieren auf dem Trottoir für Handwerker oder Ärztinnen erlaubt werden. Vorerst bleibt es aber verboten. Das Wetter am Nachmittag sonnig bei rund 30 Grad. Morgen im Norden dann vorübergehend mehr Wolken bei 26 Grad. Die Außenministerinnen und Außenminister der EU haben sich diese Woche in Irland getroffen. Erstmals saß auch die Schweiz mit am Tisch. Auch weil der Angriffskrieg von Russland gegen die Ukraine diskutiert wurde. Für die Schweiz war Staatssekretär Alexander Fasel dabei. Er spricht von einer Phase der Eskalation im Ukraine-Krieg. Caroline Arn.
3: Am EU-Außenministertreffen in Irland habe ein Konsens bestanden, sagt Staatssekretär Alexandre Fasel im Tagesgespräch von SRF.
4: Wir sind in einer Phase der Eskalation. Das ist ganz klar das Feeling dort.
3: Eine Eskalation Russlands nicht nur im Krieg gegen die Ukraine, sondern auch gegen weitere Staaten in Europa. Auch teste Russland das NATO-Bündnis.
4: Das ist auch etwas, wo ein starker Konsens war, dass Russland probiert, die europäische Familie, wie sie gesehen haben, auseinanderzudividieren.
3: Bei hybriden Aktionen bestehe die Gefahr, dass unterschiedliche Länder auf ähnliche Situationen unterschiedlich reagieren. Die EU will die Reihen schließen, beispielsweise mit allfälligen weiteren Sanktionen. Diese würde auch die Schweiz übernehmen, so Fasel.
4: Wir haben 20 Päckchen von den Sanktionen übernommen. Jetzt sind wir am 21. Und wenn es das 22. gibt, dann übernehmen wir auch dort ins Übernehmen.
3: Sagt Staatssekretär Alexandre Fasel nach dem EU-Außenministertreffen in Irland.
2: Caroline Arn. Parkieren auf Trottoirs oder in Halte verboten. Das sollte für Handwerker, Ärzte oder Spitex-Angestellte in der Stadt Zürich künftig möglich sein. Darüber hat das Zürcher Stimmvolk letztes Jahr entschieden. Doch jetzt schaltet sich der Bezirksrat ein, der die Gemeinden im Kanton Zürich beaufsichtigt. Aus Zürich berichtet Pascal Kaiser.
5: Mit einem Ja-Stimmenanteil von rund 52% hat die Stimmbevölkerung in Zürich im letzten Jahr der neuen Parkkartenverordnung zugestimmt. Diese sah neben teils höheren Preisen für das Parkieren in der blauen Zone unter anderem vor, dass das Gewerbe zusätzliche Freiheiten erhält. So sollten etwa Handwerker, aber auch Spitex-Angestellte oder Ärztinnen in gewissen Fällen im Halteverbot oder auf dem Trottoir parkieren dürfen. Gegen diese Ausnahme setzten sich Fußgänger- und Sehbehindertenverbände zur Wehr. Sie befürchteten, dass Lieferwagenfußgängern den Weg versperrten. Gerade für blinde oder gehbehinderte Menschen, aber auch für Kinder sei dies unzumutbar. Heute nun hat der Zürcher Bezirksrat die Rekurse teilweise gutgeheißen und diese Ausnahmeregelung aufgehoben. Sie verstoße gegen Bundesrecht. Ob die Stadt Zürich das Urteil nun an die nächste Instanz weiterzieht, ist noch offen.
2: Pascal Kaiser. Zu zwei weiteren Meldungen aus der Schweiz. Die Stadt St. Gallen lockert ihre Einbürgerungspraxis. Jugendliche, welche die gesamte Oberstufe in der Schweiz absolviert haben, müssen ab sofort keinen Staatskundetest mehr machen. Dieses Wissen werde in der Oberstufe vermittelt, sagt die Stadt. Die Jugendlichen müssen das Einbürgerungsgesuch aber vor dem 18. Altersjahr stellen. Und auf der Autobahn A12 bei Bössingen ist am frühen Morgen ein Auto mit 251 km pro Stunde geblitzt worden. Am Steuer saß ein 23-jähriger US-Amerikaner und das Auto war gemietet. Die Freiburger Kantonspolizei konnte den Fahrer anhalten. Sie habe ihn vorübergehend festgenommen und angezeigt. Ins Ausland. Die Europäische Grenzschutzagentur Frontex unterstützt neu die französische Seenotrettung von Migrantinnen und Migranten im Ärmelkanal und in der Nordsee. Das teilen die zuständigen Behörden mit. Dies sei eine Reaktion auf die anhaltende Migrationskrise im Ärmelkanal und der Nordsee, heißt es in einer Mitteilung. Vorausgegangen war dem Entscheid ein Treffen zwischen dem französischen Präsidenten Emmanuel Macron und dem britischen Premierminister Andy Burnham, bei dem es auch um Migrationsfragen ging. Insgesamt 3 Frontex-Schiffe sollen die französischen Patrouillen im Ärmelkanal verstärken, vorerst bis Ende Januar. In den USA ist der Preis für Diesel auf ein neues Rekordhoch geklettert. Nach Angaben des amerikanischen Automobilverbandes liegt der Preis pro Gallone Diesel im Schnitt nun bei 5,82 Dollar. Umgerechnet sind das etwa 1,24 Franken pro Liter. Grund für die hohen Dieselpreise in den USA ist der andauernde Irankrieg und die Blockade der Straße von Hormuz. Dies beeinträchtigt den weltweiten Transport von Treibstoffen. Expertinnen und Experten in den USA warnen wegen den hohen Dieselpreisen vor steigenden Preisen bei Alltagsgütern, unter anderem weil die Transportkosten steigen. Damit kommen wir zu den Börsendaten, geliefert von SIX. Der Swiss Market Index liegt im Moment bei 14.379 Punkten. Das ist ein Minus von 0,1%. Der Dow Jones Index in New York fällt um 0,2%. Der Euro wird zu 94,12 Rappen gehandelt und der Dollar zu 81,07 Rappen. Soweit die Meldungen. Bleibt noch das Wetter. Heute Nachmittag bleibt es sonnig bei rund 30 Grad. Morgen Vormittag kommen nördlich der Alpen Wolken auf, die zeitweise die Sonne verdecken. Vor allem in der Ostschweiz ist lokal etwas Regen möglich. Die Temperaturen erreichen morgen 26 Grad. Im Süden bleibt es meist sonnig bei 32 Grad. Das waren Nachrichten von Radio SRF, verantwortlich Tobias Meyer.
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0: Köpfers Adrian an diesem Freitagnachmittag für euch ein Mikrofon mit der Aussage vom Tag. Bitte sehr.
7: Das Leben ist kein Bonischlecken.

0: Mix mit «Here comes the rain again» am 4. ab 4. Und wer an Coup denkt, ist eigentlich Coup etwas? Das Spiel, das manchmal im Sommerabend gespielt wird mit Grillwürst und Bier, beim sogenannten Wikingerschach. Kennt ihr vielleicht auch? Man tut sich so mit Stöckchen auf Holzblöcke schiessen und den König spielen. Man probiert den König nachher zu töpfen. Und da geht es eigentlich aber nicht nur um gemütliches Zusammensein und ein bisschen Spieleplausch. Die Schweizer Coup-Szene ist aktuell eine europäische Spitze. Die Frage ist, Coup also ein echter Präzisionssport oder bleibt es am Ende doch vor allem ein geselliges Spiel mit Wettkampfcharakter? Der amtierende Europameister Marc Binder kämpft gegen das Imageproblem an und er sagt, Coup ist mehr als ein Holzspiel bei einem glatten Festli.
1: Wenn man natürlich irgendwann ein bisschen besser wird und ein bisschen Blut geleckt hat, dann und das ganze Mentale noch dazu kommt, wo ich auch irgendwie, ja, finde ich so faszinierend, dass man in einem wichtigen Moment muss den Coup treffen muss. Dann wird es halt langsam zu einem Sport. Und ich habe irgendwie die kompetitive Seite von Coup irgendwie immer mega cool gefunden.
0: Aber es ist klar, es gehört natürlich auch der Spass dazu. Heute und morgen, also heute Freitag und morgen Samstag, ist eines der grössten Coup-Turniere zu Leukern im Kanton Aargau. Und dort treten Teams von 12 verschiedenen Ländern an. Und die Mannschaften heissen Konterbier, Zielwässerli oder auch Tigers Wood. Sie feiern neben dem Spielfeld, oder zu feiern neben dem Spielfeld, ist ein fester Bestandteil der Coup-Turniere. Und für einen Spitzenspieler, Marc Binder, ist das kein Widerspruch.
1: Wenn man an ein Turnier geht in der Schweiz, dann sieht man halt wirklich auch beides. Und das finde ich auch so cool irgendwie. Und jedes Turnier hat noch eine Anfängerkategorie. Und dort ist immer ein bisschen mehr der Spass im Vordergrund. Die haben ein Team zusammengestellt, einen lustigen Teamnamen ausgesucht und dann einen coolen Tag gehabt. Aber auch dort, ich habe schon so viele Teams gesehen, die haben genau so angefangen und dann sind sie dort ein bisschen weit gekommen in das Halbfinale so. Und man sieht sie dann irgendwie jedes Jahr wieder und zum Mal spielen sie dann auch oben mit und trinken dann auch ein bisschen weniger.
0: Das Leukern beim wichtigsten Coup-Turnier der Schweiz spielen Europameister wie der Marc Binder und Hobbyspielerinnen und Spieler und Spielerinnen und Familien gerade nebeneinander auf den gleichen Spielfeldern. Hätte der Europameister Marc Binder lieber das Coup, sagen wir mal, olympisch wird oder der locker Charakter behaltet?
1: Ich bin überzeugt, dass, falls es würde olympisch werden, hätte es genau immer noch den lockeren Charakter, weil Coup kann man immer im Garten spielen. Und also ja, ich in dem Fall, wenn ich wählen müsste, würde ich sagen, in dem Fall gerne olympisch.
0: Ob Sport oder Spiel, Wettkampf oder Festivalatmosphäre, vielleicht ist genau das, die Mischung der Grund, dass Coup in der Schweiz so beliebt ist.

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0: Sekundenglück. Der Herbert Grönemeyer, Freitag Nachmittag auf SRF 1.
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0: Morgen Samstag passiert im Hallenstadion etwas ganz Verrecktes, auf Berndeutsch gesagt. Da fräsen nämlich riesige Kerre im Hallenstadion umeinander und Gumpen im Zeug des Summen. Monster Jam, sagt man dem. Oder wenn ich es hier lese im Text, mit fantastischen Trucks, atemberaubenden Stunts und actiongeladenen Spannung ist der Inbegriff von Spass für jedermann. Morgen Nachmittag und morgen Abend im Hallenstadion Monster Jam. Morgen wird im prächtigen Rahmen vom Schweizer National gesteuert. So steht es im Internet, die 20. Ausgabe vom Avanche Tattoo gefeiert. Das heisst, morgen Nachmittag oder schon morgen Vormittag gibt es um 11 Uhr die grosse Parade in der Altstadt von Avanche. Dann Musik und Verpflegung auf dem Tattoo Square vom 12 Uhr bis um 10 Uhr am Abend. Am Nachmittag gibt es die Nachmittagsvorstellung um 2:30 Uhr. Am 9 Uhr am Abend ist die letzte Vorstellung und dann gibt es noch eine Aftershow auf dem Tattoo Square am Abend um 11 Uhr. Also morgen ist in Avanche relativ viel los, wenn ihr Lust habt, dort herzugehen. Und zu guter Letzt sei noch gesagt, am Sonntag ist der Tag des Kinos. Das heisst, man kann überall in der Schweiz für 7 Franken in Kino.
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0: Pegasus mit Easy an diesem Freitagnachmittag. Jetzt ist es gegen 16:30. Wir schauen noch schnell auf die Straße und dann gibt es die Sendung Regional Diagonal.
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0: Stau in der Region Zürich vor dem Nordring Richtung Bern ab Altenswil, dann auf dem Nordring Richtung St. Gallen ab Dietikon und folglich auch auf dem Westring ab Urdorf Süd. Im Aargau auf der A1 Richtung Bern zwischen Dietikon und Aarau Ost sowie in der Gegenrichtung zwischen Aarau West und Lenzburg. In der Region Solothurn auf der A1 Richtung Zürich zwischen Kriegstetten und Herkingen. Das Astra empfiehlt hier Reisenden ab Bern Richtung Gotthard via die A6 und A8 Richtung Thun-Brünig zu fahren. Dann weiter auf der A1 Richtung Bern zwischen Kunzgen und Unsingen. In der Zentralschweiz auf der A14 Richtung Luzern ab Gisikon-Roth. In der Region Basel auf der A2 Richtung Deutschland zwischen dem Schweizer Halle-Tunnel und Breite. Dann in Graubünden auf der A13 Richtung Chur zwischen Rotenbrunnen und Reichenau. Und zum Schluss noch vor dem Gotthardtunnel Richtung Süden. 7 Kilometer Stau und gut 1 Stunde und 15 Minuten Wartezeit ab Erstfeld und Richtung Norden. 4 Kilometer Stau und 45 Minuten Wartezeit ab Quinto. Es war 16:30.
2: Hier ist Regional Diagonal. Mein Name ist Kathrin Keller. Der Fall Untersiggetal. Jetzt ist neues Videomaterial vorgekommen. Und die Staatsanwaltschaft hat eine weitere Strafuntersuchung eröffnet. Gegen den ehemaligen Grossrat, der seine Ex-Frau, seine spätere Partnerin und ihre minderjährige Tochter über Jahre soll betäubt und sexuell missbraucht haben und die Taten soll gefilmt haben. Das neue Datenmaterial haben die Ermittler bei einer weiteren Haustürsuchung gefunden. Joel Dettwiler.
3: Diesen Sommer hat die Staatsanwaltschaft vom Kanton Aargau den 57-jährigen Schweizer angeklagt. Unter anderem wegen versuchtem Mord soll er lebenslang hinter Gitter. Der Fall hat wochenlang für Schlagzeilen gesorgt und es hat neue Hinweise zum Fall gegeben, sagt Adrian Schuler, der Mediensprecher der Staatsanwaltschaft vom Kanton Aargau.
4: Die Staatsanwaltschaft war fertig mit ihrer Arbeit und nachdem haben wir zu einem späteren

0: Zeitpunkt Hinweis bekommen, dass es da vielleicht noch etwas gibt, dass niemand noch weitere Räumlichkeiten könnte da sein, wo die Person einen Zugang dazu könnte haben.
1: Die Räumlichkeiten seien nicht beim mutmaßlichen Täter daheim. Wir haben dann eine Hausdurchsuchung angeordnet und verschiedene Datenträger mit viel Videomaterial gefunden. Das sind wir jetzt am Auswerten, sagt Adrian Schuler.
0: Zum aktuellen Zeitpunkt können wir noch nicht abschliessend sagen, ob es neue Delikte und neue Opfer darunter hat. Eine erste Sichtung sieht eher nicht danach aus. Aber sollte das der Fall sein, würden die natürlich umgehend identifiziert und schnellstmöglich kontaktiert.
1: Die Ermittlungen stehen aber noch am Anfang. Der 57-jährige Schweizer sitzt im vorzeitigen Strafvollzug. Bis zum rechtskräftigen Urteil gilt die Unschuldsvermutung.
2: Der Joel Dettweiler hat berichtet und jetzt in Kanton Graubünden, in Bergell. Vor 9 Jahren haben sich am Piz Cengalo, das Bondo, über 3 Millionen Kubikmeter Filz gelöst. 8 Wanderer sind dabei ums Leben gekommen. Sind die Behörden mitschuldig an ihrem Tod? Nein, sagt das Regionalgericht Maloja. Es hat heute sein Urteil gefällt und alle 5 Beschuldigten freigesprochen. Giulia Capaul-Villino.
3: Die prominenteste unter den Beschuldigten, die damalige Gemeindepräsidentin von Bregaglia und heutige Nationalrätin Anna Giacometti, hat sich nach der Urteilsverkündung erleichtert gezeigt.
4: Das Verfahren hat 9 lange Jahre gedauert und war auch für mich zeitweise sehr belastend. Ich bin froh, dass dieses Kapitel jetzt abgeschlossen wird.
3: Das Gericht hat bei ihr und dem anderen Vertreter der Gemeinde von einem klaren Freispruch geredet. Sie haben sich auf die Empfehlungen der kantonalen Spezialisten verlassen müssen. Die Spezialisten sind 9 Tage vor dem Bergsturz zum Schluss gekommen, dass sich die Gefahrenlage am Piz Cengalo nicht massgeblich verändert hätte. Sie haben mit einem Bergsturz in den nächsten Wochen oder Monaten gerechnet. Entsprechend sind die Hinweistafeln bei den Wanderwegen angepasst worden. Man könne den 3 Angeklagten, das sind 2 Mitarbeiter vom kantonalen Amt und ein externer Geolog, nicht nachweisen, dass sie mit dieser Einschätzung ihre Sorgfaltspflicht verletzt haben. Darum sind auch sie freigesprochen worden. Vom Gericht hat es aber auch Kritik an die Adresse des Kantons gegeben. Es sei erstaunlich, dass es für den Piz Cengalo, wo regelmässig Steine oben runterkommen, keinen Notfallplan gegeben hätte. Dazu sagt der Leiter vom Kantonalen Amt für Wald- und Naturgefahren, der Urban Meissen.
5: Wir werden die Begründung vom Gericht auch analysieren. Und jetzt können wir dazu keine Stellung nehmen.
3: Das Urteil vom Regionalgericht Maloja ist noch nicht rechtskräftig.
2: Und jetzt noch zu einer geplanten Grossüberbauung mit einer längeren Vorgeschichte. Das Viererfeld gilt als eines der grössten Stadtentwicklungsprojekte in der Schweiz. Auf einem heute noch freistehenden Gelände in der Stadt Bern sollen einmal 3'000 Leute wohnen. Das Projekt ist schon mehrfach ausbremset worden, weil der Boden mit den sogenannten Ewigkeitschemikalien PFAS belastet ist. Und jetzt kommt der nächste Rückschlag. Die Überbauung wird teurer als erwartet. Statt rund 200 Millionen Franken rechnet die Stadt Bern neu mit Kosten von rund 300 Millionen. Nebst der PFAS-Sanierung macht auch die Teuerung ein Projekt zu arbeiten. Das hat die Stadtregierung heute bekannt gegeben. Für Bern heisst das, sparen, umplanen oder mehr Geld organisieren. Wie das genau passieren soll, will der Stadtrat bis im Frühling klären. Einmal mehr gibt das Grossprojekt zu reden. Es könnte mittlerweile nach einem zünftigen Knarz aussehen. Auf das sagt die Stadtpräsidentin Marike Kreuth.
6: Ja, das kann man so den Eindruck bekommen, aber grundsätzlich muss man wirklich wissen, wir werden dort Wohnungen haben für 3'000 Leute, die dort leben können. Es ist ein Generationenprojekt und da gehört es halt einfach dazu, dass es auch mal einen Rückschritt gibt. Aber wichtig ist, dass man in der Tendenz vorwärts geht und das machen wir.
2: Das Grossprojekt Viererfeld zu Bern. Der Stadtrat lädt bis im Frühling seine Strategie fest. Klar ist heute schon, es braucht mehr Geld und am Projekt muss man Abstrich machen. Mit dieser Geschichte sind wir am Schluss von Regional Diagonal. Mehr aus den Regionen gibt es um 17:30 hier auf dem Sender in den Regionaljournal.
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8: Mit dem Adrian Köpfer Mikrofon und er wünscht euch weiterhin ganz einen guten Freitagabend.

Freitag Nachmittag, der sich so langsam so ein Abend verwandelt. Und wenn man so ein bisschen raus schaut, den Himmel, sieht man blauen Himmel, man sieht die Sonne, man sieht einfach nie eine Wolke. Oder eben nicht die Wolken, die man sich langsam wieder mal ein bisschen wünschte. Die, die nämlich Regen bringen. Wir wollen schauen, ob der Regen irgendwie neu in den nächsten Tagen sichtbar ist, spürbar ist vor allem. Und wenn es vielleicht einmal wieder ein bisschen kühler wird. Das in 4 Minuten. 10 Minuten vor den 5.

0: Hallo. Oder ein Teil um 10 Minuten vor der 5.
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0: Hallo, lieber Regen, wo bist du? Ich habe eine Sprachmitteilung bekommen, die wir uns schnell zusammen anhören. Lieber Jan Eitel von SRF Meteo.
2: Jede Hausfrau und jeder Hausmann weiss, dass wenn man die Fenster putzt, kommt es später einisch regnen. Darum mein Vorschlag, machen den Aufruf an alle Schweizer, dann sollen alle am gleichen Tag die Scheiben putzen, dann kommt es nächstens regnen.
0: Kennen wir, oder? Wenn man Scheiben putzt, kommt es sicher nachher regnen und die Scheiben sind wieder dreckig. Wie sieht es aus in Sachen Regen, Jan?
3: Also ich würde sagen, wir gehen jetzt nach der Schicht heim und dann auch mal die Scheiben putzen. Vielleicht hilft es, weil nach dem Wettermodell oder auch wenn ich jetzt aktuell ein Satellitenbild von Europa anschaue, ich meine, die Schweiz ist einfach wolkenlos, aber man sieht tatsächlich ein dickes Regen- oder Wolkenband vom Atlantik über die Bretagne, Paris bis nach Berlin und Baltikum und das kommt näher. Das ist eine Kaltfront, die zwar jetzt ein bisschen richtig hochläuft und auch ein bisschen verbröselt, aber trotzdem, morgen am Morgen schiebt es dann dickere Wolken von Norden her übers Mittelland richtig Voralpen und Alpen. Und es kann durchaus sein, dass es dann mal so am frühen Vormittag oder auch Mitte Vormittag dann so im Osten, Schaffhausen, Thurgau, St. Gallen, vielleicht auch im Raum Zürich noch immer, doch ein paar Tröpfe können geben. Wenn wir jetzt die Scheiben putzen würden alle, dann reicht es vielleicht auch noch für ein paar Kantone mehr. Mal schauen. Auf jeden Fall schieben sich die Wolken mehr und mehr Richtung Voralpen. Dort bleiben sie dann auch tagsdurch ein bisschen hartnäckiger, also in den Bergen von Zentralschweiz, Ostschweiz und auch in den Voralpen. Da gibt es nicht allzu viel Sonne morgen. Sonst aber werden die Wolken von Norden her im Verlauf des Nachmittags wieder langsam ein bisschen aufgelockert und die Sonne kommt mehr und mehr führen. Für viele ist es dann aber ein sonniger Samstag oben. Und die Westschweiz oder die Wallis, Tessin und Südbünden, die bekommen gar nicht so viel von dieser Kaltfront mit. Dort ist es abgesehen von ein paar Wolkenfeldern einfach ziemlich sonnig. Temperaturen sind aber morgen doch ein bisschen dämpft. Das heisst, 26 Grad gibt es im Norden. Ganz am besten bei Genf oder im Wallis oder im Tessin, da haben wir weiterhin etwa 30 Grad. Ja, und der Sonntag, da starten wir vielleicht mit ein paar wenigen Hochnebelfeldern in den Talschaften, vor allem von Graubünden. Ein paar wenige Nebelfetzen kann es auch sonst an den Gewässern haben. Sonst aber tagsüber viel Sonnenschein und es geht auch schon wieder Richtung 28 Grad im Norden. Im Süden haben wir weiterhin etwa 31 Grad.
0: Mhm. Sonnenschein, hohe Temperaturen kennen wir langsam. Dann mit dem Regen, ich möchte gerne noch ein bisschen bei dem bleiben. Wie sieht es denn nächste Woche aus? Ich schmecke irgendwie ein bisschen Herbst langsam.
3: Ja, also gerade in der Nacht auf der Montagmorgen hat man die Chance auf ein paar wenige Regengüsse, aber sonst geht es grundsätzlich noch häufig sonnig weiter und dann aber kommt die Wetteränderung, die du schmeckst, die kommt nämlich spätestens in der Nacht auf den Mittwoch. Ab dem Mittwoch haben wir dann wirklich das Sommerende sozusagen, dann geht es wirklich mal längere Zeit herbstlich weiter mit Temperaturen, die eigentlich auch normal sind für die Jahreszeit. Wir haben dann etwa 21 Grad im Norden, 24 Grad im Süden. Und es kann zeitweise auch dann mal regnen.
0: Wunderbar. Wir Herbstschmöckerinnen und Herbstschmöcker schmöcken eben das, wenn der Herbst kommt.
3: Genau, und jetzt gehen wir heim und Scheiben wischen.
0: Richtig.

0: Chris Isaak mit Wicked Game. Fritti, es ist gleich 5.
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0: Wir haben viele Meldungen. SRF Verkehrsinfo von 16.58 Uhr. Stau in der Ostschweiz auf der A13 Richtung St. Margrethen zwischen Sennwald und Oberried. Dann in der Region Zürich vor dem Nordring Richtung Bern ab Baltenswil. Auf dem Nordring Richtung St. Gallen ab Dietikon und folglich auch auf dem Westring ab Urdorf Süd. Und auf dem Westring Richtung Chur zwischen Urdorf Nord und Birmensdorf. Dann im Aargau auf der A1 Richtung Bern zwischen Dietikon und Aarau Ost. Sowie in der Gegenrichtung zwischen Aarau West und Lenzburg. Und das Astra empfiehlt, über die A2 und A3 via Herkingen und Augst zu fahren. In der Region Solothurn auf der A1 Richtung Zürich zwischen Kriegstetten und Niederbipp. Hier empfiehlt das Astra ab Bern Richtung Gotthard via die A6 und A8 Richtung Thun-Brünig zu fahren. Das Astra jetzt Tür heute. Weiter auf der A1 Richtung Bern zwischen Gunzgen und Wangen an der Aare. In der Zentralschweiz auf der A14 Richtung Luzern ab Gysikon-Roth sowie auf der A2 Richtung Luzern ab Loppe. In der Region Basel auf der A2 Richtung Deutschland zwischen dem Schweizer Halle-Tunnel und Breite und dann in Graubünden auf der A13 Richtung Chur zwischen Rotenbrunnen und Reichenau. Dann vor dem Gotthardtunnel Richtung Süden 6 km Stau und 1 Stunde Wartezeit ab Amsteg und Richtung Norden 4 km Stau und rund 45 Minuten Wartezeit ab Quinto.
2: Die Nachrichten von SRF um 5 mit Basil Koller. Weitere EU-Sanktionen gegen Russland. Die Schweiz würde mitziehen, bekräftigt Staatssekretär Alexander Fasel. Eine eigene KI fürs Schweizer Parlament. Nationalrätinnen und Ständeräte können schon bald einen hauseigenen KI-Assistenten nutzen. Und weiterhin keine Spitex-Autos im Halteverbot. Ein Gericht kippt das Vorhaben der Stadt Zürich, die Parkierregeln zu lockern. Das Wetter, morgen teils sonnig, teils bewölkt, bei 26 Grad im Norden und 32 Grad im Süden. Die Außenministerinnen und Außenminister der EU haben sich diese Woche in Irland getroffen. Erstmals saß auch die Schweiz mit am Tisch, auch weil der Angriffskrieg von Russland gegen die Ukraine diskutiert wurde. Für die Schweiz war Staatssekretär Alexander Fasel dabei. Er spricht von einer Phase der Eskalation im Ukraine-Krieg. Caroline Ahn berichtet.
3: Am EU-Außenministertreffen in Irland habe ein Konsens bestanden, sagt Staatssekretär Alexander Fasel im Tagesgespräch von SRF.
4: Wir sind in einer Phase der Eskalation. Das ist ganz klar das Feeling dort.
3: Eine Eskalation Russlands nicht nur im Krieg gegen die Ukraine, sondern auch gegen weitere Staaten in Europa. Auch teste Russland das NATO-Bündnis.
4: Das ist auch etwas, wo ein starker Konsens war, dass Russland probiert, die europäische Familie, wie sie sieht, auseinanderzudividieren.
3: Bei hybriden Aktionen bestehe die Gefahr, dass unterschiedliche Länder auf ähnliche Situationen unterschiedlich reagieren. Die EU will die Reihen schließen, beispielsweise mit allfälligen weiteren Sanktionen. Diese würde auch die Schweiz übernehmen, so Fasel.
4: Wir haben 20 Päckchen von den Sanktionen übernommen. Jetzt sind wir am 21. Und wenn es das 22. gibt, dann übernehmen wir auch dort ins Übernehmen.
3: Sagt Staatssekretär Alexander Fasel nach dem EU-Außenministertreffen in Irland.
2: Das Schweizer Parlament bekommt schon bald ein eigenes KI-System. Wenn die Herbstsession in 10 Tagen beginnt, können die Parlamentarierinnen und Parlamentarier das System mit dem Namen PIA nutzen, zum Beispiel um Kommissionsunterlagen zu bearbeiten. Die Verwaltungsdelegation hat einem rund einjährigen Pilotbetrieb zugestimmt. Dafür seien Kosten von maximal 150.000 Franken vorgesehen. Diese würden über das bestehende IT-Budget der Parlamentsdienste gedeckt. Kommerzielle KI-Tools wie ChatGPT oder Claude dürfen die Ratsmitglieder nur eingeschränkt nutzen, wegen des Datenschutzes. Wir kommen zu zwei weiteren Meldungen aus der Schweiz. Letztes Jahr sind rund 360 Babys tot zur Welt gekommen und rund 270 Kinder noch vor ihrem ersten Geburtstag gestorben. Totgeburten und Säuglingssterblichkeit haben damit im Vergleich zum Vorjahr leicht zugenommen, wie das Bundesamt für Statistik mitteilt. Schwankungen zwischen den einzelnen Jahren seien aber nichts Außergewöhnliches. Und die Stadt St. Gallen lockert ihre Einbürgerungspraxis. Jugendliche, welche die gesamte Oberstufe in der Schweiz absolviert haben, müssen ab sofort keinen Staatskundetest mehr machen. Dieses Wissen werde in der Oberstufe vermittelt, sagt die Stadt. Die Jugendlichen müssen das Einbürgerungsgesuch aber vor dem 18. Altersjahr stellen. Parkieren auf Trottoirs oder in Halteverboten. Das sollte für Handwerker, Ärzte oder Spitex-Angestellte in der Stadt Zürich künftig möglich sein. Darüber hat das Zürcher Stimmvolk letztes Jahr entschieden. Doch jetzt schaltet sich der Bezirksrat ein, der die Gemeinden im Kanton Zürich beaufsichtigt. Aus Zürich berichtet Pascal Kaiser.
1: Mit einem Ja-Stimmenanteil von rund 52% hat die Stimmbevölkerung in Zürich im letzten Jahr der neuen Parkkartenverordnung zugestimmt. Diese sah neben teils höheren Preisen für das Parkieren in der blauen Zone unter anderem vor, dass das Gewerbe zusätzliche Freiheiten erhält. So sollten etwa Handwerker, aber auch Spitex-Angestellte oder Ärztinnen in gewissen Fällen im Halteverbot oder auf dem Trottoir parkieren dürfen. Gegen diese Ausnahme setzten sich Fußgänger- und Sehbehindertenverbände zur Wehr. Sie befürchteten, dass Lieferwagenfußgängern den Weg versperrten. Gerade für blinde oder gehbehinderte Menschen, aber auch für Kinder sei dies unzumutbar. Heute nun hat der Zürcher Bezirksrat die Rekurse teilweise gutgeheißen und diese Ausnahmeregelung aufgehoben. Sie verstoße gegen Bundesrecht. Ob die Stadt Zürich das Urteil nun an die nächste Instanz weiterzieht, ist noch offen.
2: Wir wechseln ins Ausland. Serbien hat die sterblichen Überreste des Kriegsverbrechers Ratko Mladic in die Hauptstadt Belgrad überführt. Deshalb sagt nun die EU-Kommissarin Marta Kos ihren geplanten Besuch in Serbien ab. Kos ist bei der EU für mögliche Neumitglieder zuständig. Serbien ist offiziell Beitrittskandidat für die EU. Kos sagt, der Umgang Serbiens mit dem kürzlich verstorbenen Kriegsverbrecher Mladic sei nicht vereinbar mit den Werten der EU. Mladic gilt als einer der Hauptverantwortlichen für die Gräueltaten im Bosnienkrieg in den 1990er Jahren. Als militärischer Anführer der bosnischen Serben war er unter anderem für das Massaker von Srebrenica verantwortlich. Die Börsendaten von SIX. Der Swiss Market Index liegt im Moment bei 14.398 Punkten. Er ist damit im Vergleich zum Vortag unverändert. Der Dow Jones Index in New York fällt um 0,6%. Der Euro wird zu 94,05 gehandelt und der Dollar zu 80,96. Zum Schluss der Blick aufs Wetter. Heute Abend bleibt es in der ganzen Schweiz sonnig und sommerlich warm. Morgen Vormittag kommen nördlich der Alpen Wolken auf. Vor allem in der Ostschweiz ist lokal etwas Regen möglich. Dazu gibt es 26 Grad. Im Süden bleibt es meist sonnig bei 32 Grad. Das waren Nachrichten von Radio SRF. Verantwortlich Tobias Meyer.
0: 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Mikrofon für euch, Adrian Köpfer zusammen mit der Natalie Cole. Pink Cadillac. Wünsche euch weiterhin ganz guten Freitag mit SRF 1.

0: Natalie Cole mit Pink Cadillac, 10 Minuten nach der 5.
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0: Im Sport ist die Saison für die einen fast fertig und für die anderen fällt sie erst wieder an, mit Maruk.
2: Fast fertig ist die Saison von den Leichtathletinnen und Leichtathleten. Es wartet noch das Finale der Diamond League-Saison, wo die Besten von den Besten mit dabei sind. In Brüssel geht es über die Bühne. Und aus Schweizer Sicht ist heute der Simon Ehammer im Einsatz.
3: Ja, ich glaube, das Finale ist wieder etwas Neues. Es fängt wieder von null an. Die ganzen Punkte, die wir vorne gesammelt haben, ist egal. Und ich glaube, das kommt mir sehr, sehr entgegen. Ich bin hier in Brüssel vor 2 Jahren auch gut gesprungen, bin zweiter geworden. Also von dem her freue ich mich sehr, sehr darauf, weil es einfach jetzt wirklich auf das zählt, was man macht. Und ja, das Wetter, glaube ich, passt gerade auch. Es ist nicht allzu warm, kommt mir auch entgegen. Also ich freue mich.
2: Der Simon Ehammer, der im Weitsprung gegen lauter Spezialisten um einen Podestplatz kämpft. Das wäre der perfekte Saisonabschluss für ihn. Saisonstart ist heute Abend auf der anderen Seite für den HC Davos im Hockey. Erstes Spiel in der Champions Hockey League. Die Gruppenphase wartet. Der Gegner im ersten Gruppenspiel ist Storhamar aus Norwegen. Und die Ziele der Bündner, die sind ziemlich klar formuliert vor dieser neuen Saison. Der Stürmer Enzo Corvi.
4: Ja, wir wollen gewinnen. Wir wollen alles gewinnen. Wir wollen den Spanier Cup gewinnen, wir wollen die Meisterschaft gewinnen und wir wollen die Champions League gewinnen. Weil, ja, wir sind hier zum Gewinnen. Ich meine, jedes Spiel, um irgendwelche Titel zu holen und das wird unser Ziel sein, das Jahr.
2: Der Titel letztes Jahr in der Schweiz geholt hat Freiburg und der Meister ist erfolgreich in die Champions Hockey League Saison gestartet. Das war gestern Abend. Es gibt auswärts einen 4-2-Sieg gegen Graz. Neben Davos spielt heute Abend auch noch Genf. Die spielen daheim gegen Berlin. Und pünktlich zum Saisonstart im Giudice in Italien hat der Vincent Siero einen neuen Club gefunden. Der ehemalige Spieler von Sio St. Gallen oder IB, der zuletzt in Saudi-Arabien gespielt hat, wechselt auf Italien zu Parma. Der Siero hat in seiner Karriere 15 Mal für die Schweiz gespielt. An der WM in diesem Sommer war er aber nicht dabei gewesen. Parma spielt am Sonntag das erste Mal in der Serie A. In Italien geht es heute Abend schon los mit Genua gegen Como. Und der Saisonstart in der Champions League von den Frauen, der ist in gut 3 Wochen. Und seit heute weiss der Schweizer Meister Servette Genois, wer Gegnerinnen sind. Es geht unter anderem einmal auf Barcelona zu den Titelverteidigerinnen. Das attraktivste Heimspiel wird das gegen Lyon sein. Kein Club hat die Champions League von den Frauen mehrmals gewonnen als Französinnen.

0: Ozzy Osbourne mit dem Dreamer um 20 Minuten nach der 5. Jetzt gibt es gleich die Nacht und morgen, Samstagmorgen, gibt es dann zu Morgen. Wenn ich bei euch auf den Morgentisch dürfte schauen, was wäre dort auf dem Morgentisch? Geht jetzt mal von Brot aus, Gomfi, Wurstkäse, Joghurt, feinen Kaffee. Was auf dem Morgentisch landet, ist ja sehr individuell. Bei unserem China-Korrespondenten Samuel Emch ist es auch so. Für die Sendung International ist er den Nahrungsmitteln nachgegangen, die bei ihm auf dem Teller landen. Und bevor ich mit ihm über seine Recherche in den Gewächshäusern und auf den Äcker von China geredet habe, wollte ich natürlich von Samuel Emch wissen, was es bei ihm daheim, Shanghai, zum Morgen gibt. Und er hat gesagt,
1: also in der Regel bei mir klassisch so ein Kaffee, dann etwa noch Fruchten, oder was sonst gerade die Saison hat. Im Moment ist gerade eine sehr gute Zeit, da gibt es noch Wassermelonen, aber auch schon Granatäpfel und Zwetschgen in China. Die haben Saison, aber wenn ich mal Hunger habe, dann mache ich so zwischendurch mal chinesisch. Also gerade vis-à-vis von meinem Büro ist so ein Zmorgen-Restaurant. Jetzt in der Schweiz würde man vielleicht erwarten, dass es dort Gipfeli, Birchen, Müsli und etwa ein Rührei gibt. Bei uns sieht es ein bisschen anders aus. Oder? Da gibt es Reisnudeln, Wontons, also das sind so Teigtaschen gefüllt mit Fleisch und auch Gemüse zum Teil. Ihre Suppe, dann frittierte Teigstäbli, Sojamilch und frittiertes Brot mit Frühlingszwiebeln. Das sind so ein Klassiker, die es hier gibt.
0: Frittiertes Brot mit Frühlingszwiebeln, also ja.
1: Das habe ich übrigens noch recht gern. Und man muss so sagen, je nachdem, in welchem Ecke vom Land bist, sieht es noch gerade ein bisschen anders aus. Also zum Beispiel in Peking gibt es noch einen Klassiker. Dort kommt so eine würzige, dickflüssige Suppe über mit Schweineleber und Gedärm drin, die üblicherweise nachher noch so ein bisschen mit gedämpften Brötchen serviert werden. Das stört den Klassiker. Da verzichte ich den
0: Abend. Das habe ich grösstes Verständnis. Für grösstes Verständnis freue ich mich schon auf Gipfel und Birchenmüsli. Du hast genau wissen, von wo das Essen kommt, wo serviert wird. Was hat dich denn so gewundert gemacht?
1: Ja, es hat ganz viele verschiedene Gründe gegeben. Also, es hat sehr viele Überraschungen gegeben hier auf meiner Seite. Also, zum Beispiel, irgendwie, das erste Mal im Winter habe ich gemerkt, dass Erdbeeren im Wintersaison haben. Da. Das hat mich recht überrascht. Aber die werden spezifisch auf den Winter gezüchtet. Und ganz am Anfang war es auch noch so ein bisschen eine Suche gewesen, nach frischen Früchten, Gemüse. Wo finde ich zuverlässige, gute Quellen, wo man das beziehen kann, oder? Und dann anders irgendwie dann mal so in WeChat-Gruppe, also das ist so etwas wie WhatsApp da, in Gruppen, wo Leute hast, die irgendwie frische Sachen anbieten, also irgendwie frische Salate aus der Region, Rand aus Beijing, Orange aus dem Süden. Das habe ich auch spannend gefunden, so, wo man sieht, woher das Zeug dann kommt. Und ich habe Diskussionen mit Chinesinnen, Chinesen, Kollegen da und Freundinnen. Von wo kommt jetzt hier der beste Reis im Land? Von wo kommt das beste Schweinige? Das hat mich nachher noch so ein bisschen gereizt, um mich ein bisschen vertiefen in die Thematik, woher kommt das Essen, das wir hier essen. Und das andere wiederum, das ist so ein bisschen der Schockmoment, sind die Nahrungsmittelskandale, die es halt auch immer wieder mal gibt. Also, kurz nachdem wir sie angekommen, da ist zum Beispiel ein Lastwagen gestoppt worden von Katzen, irgendwie mit 1000 Katzen, und dann hat er zu den Restaurants in Guangzhou gehen, im Süden vom Land.
0: Ja, das ist gut.
1: Ja, genau. Ein Speiseöl, der in einem Dieseltank, der nicht gereinigt ist, transportiert ist worden. Das Jüngste ist gerade so ein bisschen Früchte und Chinakohl, die mit krebserregenden Chemikalien behandelt worden, nach dem Pflücken, so, also nach der Ernte, dass sie den länger haben. So solche Sachen gibt es halt auch zwischendurch. Und fragt man sich natürlich, okay, was essen wir da genau und wie wird das hergestellt?
0: Wir reden von Reis, wir reden von Wassermelonen, China-Köhle, wo alles in China abgepflanzt wird. Das ist eine grosse Palette. Ist es genug? Also sprich, kann China genug Nahrungsmittel produzieren für die riesige Bevölkerung von 1,4 Milliarden Leuten?
1: Nein und ja, muss man sagen. Also es ist tatsächlich das oberste Ziel, Ernährungssicherheit, sagt auch der Staatschef Xi Jinping immer wieder. Seit Jahren versucht man darum, auch produktiver zu sein in der Landwirtschaft. Heute ist China der grösste Nahrungsmittelproduzent der Welt und bei den wichtigsten Sachen, also sprich in China ist das Reis und Weizen für die Nudeln und Brot, da kann man sich selber versorgen. Früchte und Gemüse tut man sogar zum Teil exportieren, zum Beispiel Tomaten, die ins Ausland gehen. Aber nachher, wenn man auf der anderen Seite schaut, oder, zum Beispiel Fleisch, wird zwar sehr viel produziert, aber das Futter für die Tiere, also Soja, Mais, das kommt aus dem Ausland, Brasilien, Argentinien, die USA, da ist man völlig abhängig vom Ausland.
0: Das war unser China-Korrespondent Samuel Emch und die ausführliche Reportage zum rasanten Wandel der chinesischen Landwirtschaft findet ihr als Podcast auf srf.ch/audio oder überall dort, wo ihr Podcast hört. 4 Minuten geht es noch, dann ist es 5:30. Das ist Ed Ryan zusammen mit The Rise und The River.

0: Freitagabend, es ist gleich 17:30 Uhr.
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0: SRF Verkehrsinfo von 17.28 Uhr. Stau in der Ostschweiz auf der A13 Richtung St. Margrethen zwischen Sennwald und Oberried wegen eines Unfalls. Die Ausfahrt Oberried ist gesperrt. In der Region Zürich vor dem Nordring Richtung Bern ab Altenswil, auf dem Nordring Richtung St. Gallen ab dem Limmataler Kreuz und auf dem Westring Richtung Chur zwischen Urdorf Nord und Birmensdorf. Im Aargau auf der A1 Richtung Bern zwischen Jetikon und Lenzburg sowie in der Gegenrichtung zwischen Aarau West und Bierfeld. Das Astra empfiehlt, über die A2 und A3 via Helkingen und Augst zu fahren. Dann in der Region Solothurn auf der A1 Richtung Zürich zwischen Kriegstetten und Herkingen und in der Gegenrichtung zwischen Gunzgen und Wangen an der Aare. In der Zentralschweiz auf der A14 Richtung Luzern ab Gisikon-Roth sowie auf der A2 Richtung Luzern ab Loppa. In der Region Basel auf der A2 Richtung Deutschland zwischen dem Schweizer Halle-Tunnel und Breite, dann in Graubünden auf der A13 Richtung Chur zwischen Rotenbrunnen und Reichenau sowie in der Gegenrichtung zwischen Chur Süd und Rotenbrunnen. Dann noch vor dem Gotthardtunnel Richtung Süden 5 km Stau, 1 Stunde Wartezeit und Richtung Norden 3 km Stau und 30 Minuten Wartezeit. Es ist 17:30 Uhr.
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3: Und auch ist Regionaljournal Basel. Versuchte Tötung. Auf dem Barfüsserplatz hat heute Mittag ein Mann einen anderen mit einer Stichwaffe angegriffen. Deckeneinsturz. Der Landrat Zliestl kann doch noch nicht zurück in sein Saal. Die Bauarbeiten dauern länger als erwartet. Stadtklima. Basel hat sich viel vorgenommen und ein Konzept geschrieben. Eine Bilanz nach 5 Jahren zeigt, es geht viel langsamer für sie als geplant. Und eine liberale Haltung. Warum sich die Schwesterparteien LDP und FDP bei der Anti-Chaoten-Initiative der Basler SVP bekämpfen. Das Wochenende wird sonnig. Morgen am Morgen hat es zwar noch Wolken, aber die verziehen sich bald und machen der Sonne Platz. Am Mikrofon ist Claudia Kennan. Heute Mittag ist es auf dem Barfüsserplatz in Basel zu einem grossen Polizeieinsatz gegangen. Die Polizei hat einen Teil vom Platz abgesperrt und das hat für Aufregung gesorgt. Lucius Müller.
4: Etwa um 12:30 Uhr sind zwei Männer aneinander geraten. Ein 33-jähriger Mann ist bei diesem Streit mit einer Stichwaffe verletzt worden. Er hat mit der Sanität ins Spital müssen. Die Polizei hat einen 23-jährigen Mann aus Spanien verhaftet. Dass die Polizei gerade reagiert hat, ist auch im Zufall geschuldet, sagt Evelyn Nucito von der Basler Staatsanwaltschaft.
5: Zwei von unseren Kriminalpolizisten sind in ihrer Freizeit am Barfüsserplatz unterwegs gewesen und haben die Auseinandersetzung beobachtet. Sie haben natürlich sofort eingegriffen und haben dann die Tatverdächtig noch vor Ort anhalten.
4: Warum der junge Mann zugestochen hat, das ist nicht klar. Die Kriminalpolizei ermittelt jetzt wegen versuchter Tötung.
3: Ein Pilzbefall im Regierungsgebäude zu Liestl hat im Juni schwere Folgen gehabt. Die Decke im Sitzungszimmer der Regierung ist runtergefallen. Verletzt worden ist niemand. Seither sind mehrere Räume in diesem Gebäude aber zu, auch der Landratssaal. Und das soll jetzt noch mindestens bis Ende Jahr so bleiben. Laura Baldini.
6: Erst knapp einen Monat ist es her, da hat der Regierungsrat Isa Gräber über den Pilzfall im Regierungsgebäude zu Liestl informiert. Selmal hat es noch geheissen, die Arbeiten würden mindestens bis zum Ende der Herbstferien dauern. Heute hat die Basel bei der Baudirektion aber mitteilt, dass die Arbeiten doch länger dauern, mindestens bis Ende Jahr. Die Mediensprecherin Andrea Job sagt,
7: zu diesem Zeitpunkt haben wir zwar erste Erkenntnisse gehabt, zusammen mit den Fachleuten, aber die hat man jetzt weiter vertieft und jetzt müssen wir feststellen, dass die Feuchtigkeit und eben auch der Pilz, der echte Hausschwamm,

0: weitergegriffen haben, als man in einem ersten Bild gesehen hat.
1: Darum braucht es entsprechend lang, bis alles wieder instand gestellt und sicher ist. Dass es jetzt doch länger dauert als ursprünglich vermutet, verwundert der Landratspräsident Andreas Dürnit. Er hat schon vor einem Monat gesagt, dass der Zeitplan vom Kanton sehr ambitioniert sei und jetzt vielleicht immer noch ist.
2: Jetzt heisst es bis Ende Jahr. Und wahrscheinlich heisst es Ende Jahr, es ist noch nicht, aber wir müssen noch weiter schauen und dann wird man uns auf Ostern vertrösten und irgendwann nach Ostern ist es dann das ganze Amtsjahr. Also ich habe arge Bedenken, ob ich je noch eine Sitzung im Landratssaal präsidiere.
1: Dass die Arbeiten aber komplex sind und Zeit brauchen, für das habe ich auch Verständnis. Bis der Landrat wieder ins Regierungsgebäude einziehen kann, finden Sitzungen weiterhin im Stadtsaal zu Liestal statt.
3: In Basel wird es heißer. Es gibt mehr Tropennacht. Temperaturen im Kleinbasel klettern auch mal über 40 Grad auf. Dass die Stadt mit diesen Veränderungen zu Schlag kommt, für das hat die Regierung vor 5 Jahren das Stadtklimakonzept entwickelt. Quasi eine Anleitung, wie der Kanton die Stadt so will rüsten, dass sie für den Klimawandel bereit ist. Auch angekündigt worden ist dann, dass es regelmässig eine Bilanz dazu geben soll, ob das Projekt auf Kurs ist. Na ja, zu spät ist der Bericht dann rausgekommen und er zeigt, Basel ist alles andere als auf Kurs. Hanna Schirar.
4: 50 Seiten dick ist der Bericht. Die erste Bilanz, wie die Klimastrategie in Basel-Stadt die letzten Jahre angelaufen ist. Und was drin steht, ist bemerkenswert.
5: Dass die ursprünglich gesetzten Zeitpläne teilweise zu ambitioniert waren.
4: Der Bericht zeigt, Projekte kommen nicht recht zum Laufen, Pilotversuche gehen länger als geplant, Verzögerungen, viele Absprachen, Daten, die fehlen wegen Untersuchungen, sind über die vielen Seiten verteilt immer wieder Thema. Und was auch in diesem Papier drin steht?
5: Die allgemeine Auslastungssituation im BVD bildet eine Hürde bei der Umsetzung des Stadtklimakonzepts, weil Arbeiten wie zusätzliche Forschung, Neufassungen von Normen und Nachweisen ergänzend zu alltäglichen Arbeit schwer umsetzbar sind.
4: Also, zu viel Arbeit für zu wenig Leute. Esther Keller, Regierungsrätin vom zuständigen Basler Bau- und Verkehrsdepartement, ist politisch verantwortlich für einen grossen Teil der Umsetzungen vom Stadtklimakonzept. Der Bericht, die Bilanz zu den ersten Jahren mit dem Stadtklimakonzept, kommt aus ihrem Departement. Es stimme, die Regierung sei nicht so auf Kurs mit den Klimaanpassungen wie angekündigt.
6: Also ich glaube, dort sind wir tatsächlich nicht so schnell, wie wir uns gewünscht hätten. Aber es ist mir schon wichtig, dass wir ambitioniert bleiben, dass wir auch wirklich wollen, vorwärts gehen und dann lieber offen ausweisen, wo wir nicht ganz so schnell sind, als dass wir einfach die Ambitionen zurückschreiben.
4: Rausgekommen ist die Bilanz zu den ersten Jahren mit dem sogenannten Klimamasterplan zu Basel still und leislig Ende Mai, online und ohne Medienkonferenz. Ganz anders wie noch 2021, wo das Konzept gross vorgestellt worden ist. Wieso das? Die Regierungsrätin Esther Keller sagt dazu.
6: Wir kommunizieren immer wieder, wenn wir ganz konkret Strassen entsiegeln. Wir haben kommuniziert zu den temporären Massnahmen, wie die Sonnenschirme, die wir aufgestellt haben, oder die mobilen Bäume. Wir haben kommuniziert zum Schwammstadtprinzip, das wir umsetzen. Das ist meistens das, was ganz konkret ist und Menschen, die Bevölkerung in den Quartieren auch interessiert. So Controlling-Berichte sind immer ein bisschen abstrakter und häufiger eigentlich für die Fachleute interessant.
4: Sie betont, gewisses laufe auch gut. Der Ausbau vom Fernwärmenetz, das Entsiegeln der Strassen und das Bewusstsein in ihrem Departement hat sich schon fest verändert.
6: Wir haben gelernt, wir müssen konsequent in allen Bereichen mitdenken. Und zwar nicht nur Klimaanpassung, sondern vor allem auch Klimaschutz. Und das ist schon, das sind Ziele, die wir jetzt doch erst seit ein paar Jahren haben, in dieser ambitionierten Form in Basel-Stadt. Und das ist schon etwas, wo man einfach in allen Bereichen muss mitdenken muss.
4: Politisch sorgt der Bericht für Stirnrunzeln. Raffaela Hanauer, die Präsidentin der Kommission, die sich um Umweltthemen im Basler Parlament kümmert, und Greni Grossrätin ist enttäuscht. Sie hat sich mehr erhofft vom Stadtklimakonzept, das es jetzt doch schon 5 Jahre gäbe.
7: Dass wir schneller wirklich spürbare Massnahmen kriegen. Und da braucht es auch wirklich ein schnelles Umdenken. Wir können nicht auf all die Areale, die später mal grün werden sein, warten. Wir brauchen auch sofort Massnahmen und ein Massnahmenprogramm, das sich nicht nur auf Sonnenschirm beschränkt.
4: Ähnlich sieht es auch der Daniel Bauer, Landschaftsarchitekt, mit einem Stadtentwicklungsbüro zu Basel. Er ist Professor für Städtebau an der Berner Fachhochschule, hat den Bericht genauer angeschaut und kommt zum Schluss.
8: Eigentlich müssen wir eine größere Wirkung haben. Wenn wir das Thema Stadtklima weiterhin auf der Kosmetik oder auf der Ergänzung von bestehenden Strukturen sind, dann werden wir nicht die Resilienz oder die Fähigkeit haben, in Zukunft mit dem weiteren Wandel umzugehen können.
4: Basel will zu viel Energie reinstecken, im öffentlichen Raum Sachen aufstellen wie Bäume in Töpfen, anstatt Probleme wirklich anzupacken.
8: Also es geht wirklich nicht nur darum, wie kann man am Wettstellplatz ohne Sonnenstich auf den Bus warten, sondern es geht darum, dass wir Gesundheitskosten, dass wir Arbeitsfähigkeit erhalten in unserer Stadt. Und das braucht uns wirklich einen systemischen, ganzheitlichen Ansatz und eben nicht kosmetische Interventionen, die dann der Bevölkerung das Gefühl sollen geben sollen, wir haben einen Weg.
4: Ähnlich sieht es auch der Axel Schubert. Er ist FHNW-Dozent für Nachhaltigkeit. Die Richtung, die Basel eingeschlagen hat, sei per se nicht schlecht. Aber es brauche mehr Mut, ist er überzeugt. Mehr Mut fürs Experiment.
9: Es ist so auch ein bisschen ein Grundduktus von dem Bericht, dass Dinge bis zum Schluss abgeklärt werden, alle Sicherheit gewonnen wird, bis in eine Umsetzung gegangen wird. Aber bezüglich dem, wie die Temperaturentwicklung in den nächsten 10, 20, 50, 100 Jahren sein wird, müssen wir vielleicht viel breiter ins Experimentieren gehen, müssen auch dafür werben, Fehler machen zu dürfen.
4: Weil die Zeit, die läuft davon. Die Klimaveränderungen sind so stark, dass es keine Zeit mehr gibt, um noch viel mehr Bericht schreiben und Zuständigkeiten diskutieren.
9: Das geht nur, wenn entsprechende gesamtstädtische Konzepte da sind, wenn mutig eben für die geworben wird und nicht ein Klein-Klein in Maßnahmen auf der Agenda steht, sondern wenn wirklich eine räumliche Gesamtstrategie ausgerollt wird. Und die sehe ich hier in Basel noch nicht.
4: Die Regierung nimmt die Situation zu wenig ernst, ist der Axel Schubert überzeugt.
9: Nimmt die Dringlichkeit dieses epochalen Umbruchs unserer Zivilisation, was Klimathemen angeht, nicht ausreichend in den Blick.
4: Sagt Axel Schubert. Die Regierungsrätin Esther Keller weist den Vorwurf zurück. Die Regierung sei fest dran, aber halt auch auf die Leute zu Basel angewiesen.
6: Ich erhoffe mir ganz konkret, dass wir eben in Projekt auch weniger Widerstand bekommen, wenn wir Sachen verändern, wenn wir Parkplätze abbauen oder eine Nutzung verändern. Weil schlussendlich sind wir in einem demokratischen Prozess, also wir sind angewiesen, dass die Menschen auch unterstützen, was wir machen.
4: Sagt Regierungsrätin Esther Keller. Der nächste so Kontrollbericht zum Stadtklimakonzept soll es übrigens dann in 4 Jahren wieder geben.
10: Regionaljournal, Wochengast.
3: In Basel gibt es allzu mehr Demonstrationen. Fast 400 sind es letztes Jahr gewesen. Etwa einmal fällt dann auch das Tramli für eine Zeit aus. Das will die SVP jetzt ändern mit ihrer Anti-Chaoten-Initiative. Die verlangt, dass Leute, die an einer unbewilligten Demonstration teilnehmen, an die Kasse kommen. Sie sollen für den Polizeieinsatz aufgehen. Auch Leute, die an einer bewilligten Demonstration gehen und etwas kaputt machen, sollen dafür zahlen. Verursacherprinzip nennt die SVP das. Gegnerinnen und Gegner sagen aber, das wird das Demonstrationsrecht einschränken. Ein Links-Rechts-Fall könnte man meinen, heute vor einer Woche hat das Regionaljournal eine Abstimmungsvorschau gebracht. Die Anti-Chaoten-Initiative spaltet aber auch das bürgerliche Lager. Besonders brisant, die beiden Parteien, die sich liberal nennen, haben gegensätzliche Parolen herausgegeben. Die FDP sagt ja zur Anti-Chaoten-Initiative, die LDP sagt nein. Ich habe darum heute Gabriel Nigon, Präsident der LDP, und Mara Hunziger, Präsidentin der FDP, ins Studio gebeten und zuerst von ihr wissen, was ihr Hauptargument ist, warum sie ja zur Anti-Chaoten-Initiative sagt.
11: Die Menschen in der Stadt haben genug von der Anzahl und von der Art der Demonstrationen. Sie wollen wieder einkaufen, sie wollen ins Kaffee sitzen, das Gewerbe will ihrem Geschäft nachgehen und vor allem auch die Menschen wollen zuverlässig den ÖV nutzen können. Und darum sagen wir ja zu Anti-Chaoten-Initiativen.
3: Jetzt ist ja so, Demonstrationen sollte es auch weiterhin geben, auch wenn es ein Ja würde geben. Das ist aber nicht immer so klar gewesen bei eurer Partei, oder? Ihr seid nicht so mit vollem Herzblut hinter dem Ja.
11: Also für uns ist ganz wichtig, die freie Meinungsäußerung und Demonstrationsfreiheit, die gilt ja. Also und an dem wollen wir auch nicht rütteln, das ist uns ganz wichtig. Aber wir sagen auch, es gibt Wirtschaftsfreiheit und es gibt auch das Recht auf freie Bewegung. Und das wollen wir auch gleichsetzen wie auch das Recht für Demonstrationen.
3: Gabriel Nigon, LDP, die wiederum sagt Nein zu dieser Initiative. Was ist denn das Hauptargument von Ihnen, von der LDP?
12: Das Hauptargument ist, dass man das Problem erkannt hat, aber die Lösung ist untauglich.
3: Warum ist sie untauglich und was ist genau das Problem?
12: Das Problem ist, sind mehrere Verhältnismäßigkeitsprinzip, Verursacherprinzip, sind so rechtsstaatliche Schranken, von denen wir profitieren in unserer Gesellschaft. Die werden nicht eingehalten mit dieser Initiative. Wir haben jetzt schon etwas und das funktioniert eigentlich gut. Und wenn es nicht funktioniert, stoßt es an die gleiche Grenze, wo auch die Initiative mit ihrem Vorschlag stoßen.
3: Was haben wir denn schon? Was sprechen Sie aus? Polizeigesetz?
12: Ja, genau. Ja, Polizeigesetz und öffentlicher Grund. Ja, Mandbewilligungen und so Sachen. Ja.
3: Jetzt haben Sie gerade gesagt, dass man doch das Problem erkannt hat. Könnte das eben sein, dass die jetzt so gegen die Initiative sind, weil die eigene Regierungsrätin Stefanie Aymar von der LDP, die ist schon dagegen?
12: Ja, mit gutem Grund, weil man eigentlich das Instrument, das wir jetzt haben, hat uns noch niemand gesagt, wie man es könnte verbessern. Wie man es kann rechtsstaatlicher und wirksamer gestalten. Weil das ist sehr, sehr schwierig. Extrem schwierig. Der Täter oder Täterin müssen sie identifizieren. Dann müssen sie sie überführen. Sie müssen die Tat zuordnen. Dann müssen sie sie rausholen aus der Demonstration. Und da kann man nicht zum Beispiel mit dem Wasserwerfer kommen und einfach alle eindecken. Das geht nicht. Die Unbeteiligten, auch die Friedlichen, die müssen geschützt werden.
3: Und also Sie sagen, es ist ein riesengroßer Aufwand, wenn ich Sie richtig verstand?
12: Der Aufwand ist ein, aber das andere ist, man kann es gar nicht so machen, wie es die Initiative probiert, einem weiss zu machen. Und das Problem ist auch, die Randalierer, also wie Frau Hunziker gesagt hat, diffundieren sich um die anderen Grundrechte, Bewegungs-, Wirtschaftsfreiheit und all die Sachen. Aber das ist kein Grund, dass man das Demonstrationsrecht oder Freiheit missachten als Rechtsstaat. Der Rechtsstaat, den wir höher gewichten. Als ich angefangen habe mit dem Jusstudium, hat man mir gesagt, der Rechtsstaat definiert sich dadurch, dass man lieber 10 laufen lässt, als einen Unschuldigen ins Gefängnis. Und wir leben von dem, profitieren von dem.
11: Wenn ich da vielleicht gerade einhocken darf, es ist eine unformulierte Initiative und sie verlangt auch eine entsprechende Ausarbeitung im gesetzlichen Teil. Und ich denke, das sind eben genau die Punkte, die man dann im Gesetz festlegen kann, damit keine Unschuldigen zur Kasse gebeten werden oder sonst auch festgenommen werden in dem Sinn. Ich denke, es ist auch ganz wichtig, wir sagen, wir dulden keinen rechtsfreien Raum. Also, und der Status quo, den wir jetzt haben, der ist einfach nicht mehr hinnehmbar. Und darum
3: was sagen ist denn nicht mehr hinnehmbar? Also rechtsfreier Raum? Haben wir einen rechtsfreien Raum?
11: Wir haben bei den Demonstrationen sehr oft einen rechtsfreien Raum. Also das sieht man auch an den Sprayereien. Man sieht es auch an eingeschlagenen Fenstern. Wir haben im 25 haben wir 3 verletzte Polizisten und Polizistinnen gehabt. Und das sind für uns ganz klare Grenzen, die so nicht dürfen überschritten werden.
3: Herr Nigon, ein rechtsfreier Raum, das will die LDP nicht, nehme ich an, oder?
12: Nein, und wir haben auch keinen rechtsfreien Raum, sondern wir haben einen Raum, wo man nicht alles durchsetzen kann, weil uns einfach die Hände gebunden sind, aus Grundrechtsgründen, rechtsstaatlichen Gründen. Mich würde interessieren, was müssen wir ändern am jetzigen Gesetz? Da haben wir noch nichts gehört. Und das wäre dann die Probe aufs Exempel. Mit dem hat man schon lange können und sagen, das und das wollten wir konkret verbessern, auf gesetzlicher Ebene.
3: Jetzt ist es so, dass die offenbar beide finden, da besteht Handlungsbedarf. Warum hat man denn bis jetzt zum Beispiel auch von der LDP nichts gemacht oder auch von der FDP? Warum sind die Sachen denn nicht gekommen? Ihr seid ja beides Liberale, man könnte denken, da könnte man dann wieder zusammen im gleichen Boot sein.
11: Ich selber, ich habe die Initiativen auch unterschrieben gehabt und dann sieht man natürlich auch, da ist etwas am Kommen. Man versucht natürlich auch gewissermaßen auf dem politischen Weg etwas einzubringen, aber das ist mit dem politischen Verhältnis in Basel sehr schwierig, in diesem Bereich etwas durchzukriegen. Und ich denke, wie es eben jetzt die Politik nicht geschafft hat, ist es wichtig, dass die Bevölkerung mal sagt, dass sie genug haben und dass dann der Politik der Auftrag erteilt wird, dort dann auch entsprechend ein Konzept zu erstellen.
12: Natürlich, aber es ist Symptombekämpfung, es ist plakativ. Wir scheitern am Verursachernachweis. heute und auch aufgestützt auf der Grundlage von der Initiative, das ist das Problem. Und sobald wir heute jemanden identifiziert haben, dann werden sie zur Kasse gebeten, beim Zack-Areal. Ja, die vom Dach gewesen sind, die haben identifiziert, da gibt's jetzt Bussen, sie müssen Schadenersatz zahlen, sind konfrontiert worden mit 90.000 Franken.
3: Das sind zwei Leute, die bei dieser Besetzung teilgenommen haben und dann eben nicht aus dem Areal rausgegangen sind, wo die Räumung stattgefunden hat. Frau Hunziker, offenbar geht es ja, offenbar braucht es ja gar nichts, weil die Initiative will ja vor allem Leute zur Kasse beten.
13: Ich sehe das sicher auch schon mal als Erfolg von der Initiative, dass es jetzt auf einmal geht seit dem Juni. Es ist mir jetzt nicht bekannt, dass es in den letzten Jahren auch schon auf die Verursachenden umgewälzt worden ist. Und ich denke, jetzt haben wir eben den Fall, dass es jetzt kürzlich gegangen ist und beim nächsten Mal wissen wir nicht, wird es wieder gemacht. Und für das braucht es eben auch so eine Initiative, dass man dann das wirklich auch festhaltet, es muss auch entsprechend umgewälzt werden können. Natürlich, wenn es verhältnismäßig ist, das ist ganz wichtig, dass man dort auch die entsprechenden Grenzen dort festlegen. Und mit dem 71 Artikel im Polizeigesetz, das sagt zwar, ja, man kann die Kosten überwälzen, aber es gibt natürlich, wenn man das weiterzieht im Bundesgericht, schon auch noch gewisse Aspekte, wo zum Beispiel eine Obergrenze, eine absolute oder eine relative würde verlangen. Und das ist jetzt bei uns noch nicht so definiert und entsprechend braucht es dann natürlich auch das, dass man das sauber ausarbeitet, damit die Kosten auch wirklich können umgewälzt werden.
3: Herr Niger, man könnte handherum auch sagen, gerade das, was jetzt passiert ist mit den Leuten, die das Zack besetzen oder mit diesen zwei Leuten, braucht man ja das gar nicht wirklich. Stefanie Einmann oder die Basler Politik hat es einfach sonst nicht gemacht.
12: Also was früher gesehen ist, weiss ich nicht. Aber andere Kantone haben probiert, genau das zu verschärfen, was jetzt Frau Hunziker gesagt hat. Bern, Luzern und Zürich. Und es hat nicht funktioniert. Und in Zürich ist jetzt das neue Gesetz ist aufs Eis gelegt, ist beim Bundesgericht wegen einer Beschwerde blockiert. Ich glaube, was Sie vorher gesagt haben, es war schon interessant, dass man die Bürger zusammenspannen und überlegen, was können wir machen. Also es ist gar nicht so einfach.
13: Ich glaube, vielleicht gerade hier, es hat ja ein Podium gegeben, wo die LDP und die Mitte eingeladen haben und dort ist auch eine Stadträtin aus Bern dabei gewesen. Und sie hat dann auch gesagt, wie in Bern das Gesetz auch entsprechend festgelegt war, also eben gerade mit der Obergrenze, wann können die Kosten überwälzt werden. Und hat auch wirklich nochmal klar gemacht, dass es wirklich wichtig ist, dass man die Eckpunkte entsprechend definieren, damit man das auch wirklich rechtlich verheben.
3: Ihr seid ja beides von liberalen Parteien, das ist ja eure Grundhaltung. Das Verursacherprinzip, das ja die SVP immer sagt, Herr Nigon, Verursacher, wer etwas gemacht hat, muss zahlen, das klingt doch eigentlich noch ganz liberal, oder nicht?
12: Ja, es ist wieder eine Frage von der Verhältnismäßigkeit. Weil, wenn man zum Beispiel die Randalierer mit hohen Kosten belangen, dann tut man dann wiederum das Grundrecht von der Demonstrationsfreiheit irgendwie einschränken. Es ist immer eine Gitterabwägung. Und das Bundesgericht ist einfach sehr pro Grundrecht. Und zwar, sie lassen eher die Randalierer laufen, als es staatliche Massnahmen unterstützt werden.
13: Genau darum müssen ja die Grenzen festgelegt werden, damit sie wirklich auch verheben tut auf rechtlicher Ebene.
3: Aber die eigene Meinung äußern, zum Beispiel auch gegen die Regierung Tamara Hunziker, das ist doch auch etwas Urliberales.
13: Auf jeden Fall. Also das tun wir ja nicht anzweifeln. Und wir finden auch, dass weiterhin Demonstrationen sollten und dürfen stattfinden. Aber die Stadt wird oftmals zum Beispiel auch am Samstag blockiert. Darunter leidet dann auch das Gewerbe. Also das ist ein umsatzstarker Tag. Und ja, wenn dann der Verkehr, also die ÖV nicht fährt, dann kommen sehr viele Leute nicht in die Stadt. Also meine Mami zum Beispiel, sie mietet in der Stadt, wenn sie weiss, eine Demonstration ist. Und wenn das natürlich sehr viele so machen, ja, dann kann man sich auch ausrechnen, was es heisst. Und darum sagen wir, freie Meinungsäußerung, Demonstrationsfreiheit ja, aber auch sicher nicht mit Gewalt, mit Spreiereien und auch nicht höher gewichtet wie die Wirtschaftsfreiheit.
3: Gabriel Nigon, jetzt frage ich ein bisschen liberös, ist denn Tamara Hunziker eine richtige Liberale, wenn Sie das so hören?
12: Und so interessiert sie mir sowieso nur die richtigen Liberalen, weil wir der Finder gewesen sind von den Liberalen. Nein, Spaß beiseite. Also, von der Stossrichtung her, da sind wir uns ja einig. Einfach die Auswüchse, die müssen irgendwie bekämpft werden. Aber es ist wahnsinnig schwierig, weil wir dürfen nur das individuelle Fehlverhalten strafen und nicht die nebendran. Und dann landen wir beim Verhältnismäßigkeitsprinzip. Und davon profitieren natürlich die Randalierer. Aber für uns ist es wichtiger, dass der Rechtsstaat verhebt. Meine, dank unserem Rechtsstaat, dank der Demokratie, geht es uns auch so gut. Es gibt Untersuchungen, das ist ein anderes Thema, wo sagen, je demokratischer eine Nation ist, je höher ist die wirtschaftliche Leistung. Uns geht es so gut wegen der Demokratie.
3: Tamara Hunziker, ich bin jetzt gleich böse und frage Sie auch, der Gabriel Nigon, ist das kein richtiger Liberale, wenn Sie das so hören?
13: Gut, es gibt ja die LDP und die FDP, also wir sind die Freisinnigen, wir sind aber auch liberal. Und ich glaube, wir haben da in dieser Geschichte, eben, wir stellen nicht die Justizdirektorin und sind wahrscheinlich auch ein bisschen freier dann in der Meinungsäußerung, würde ich jetzt mal so behaupten.
3: Sind Sie nicht frei in der Meinungsäußerung? Muss ich Ihnen schon noch reagieren lassen?
12: Nein, ich bin sehr frei. Ich kann sogar demonstrieren hier dafür.
3: Kann Sie unterbrochen, Frau Hunziker?
13: Wir gewichten nicht einfach nur Demonstrationsfreiheit oder freie Meinungsäußerung, sondern uns sind auch die anderen Aspekte wichtig. Aber auch unter dem Gesichtspunkt, dass ein Unschuldiger eben nicht einfach so auch Kosten auferlegt bekommen, sondern dass man da wirklich auch ganz klar die Leitplanken setzen. Und das ist auch eine umformulierte Initiative. Für das kann das Gesetz auch noch ausgearbeitet werden.
3: Ihr redet beide aus dieser liberalen Grundhaltung heraus. Habt ihr eine Idee, warum ihr jetzt so verschieden drauf sind bei diesem Thema?
12: Vielleicht ist die FDP diesbezüglich radikal. Auf Französisch heisst es radico. Ja, heissen wir. Und wir sind vielleicht ein bisschen philosophischer unterwegs. Ich weiss es nicht. Und vielleicht haben wir auch ein paar Anwälte oder Juristen oder Richter bei uns in der Partei, die uns genau sagen, das geht und das geht nicht. Und an dem halten wir uns auch. Aus Überzeugung.
13: Die haben auch wir. Und sie sagen eben, es braucht die entsprechenden gesetzlichen Leitplanken zum Festlegen. Und man darf auch die Wirtschaft dahinter nicht vergessen. Das Gewerbe, das leidet auch. Und entsprechend Status quo kann man nicht weiter akzeptieren. Es muss etwas gemacht werden.
3: Wenn Sie jetzt auf den Abstimmungssonntag blicken, was haben Sie für eine Idee? Wie kommt es raus, Frau Hunziker?
13: Ich bin gespannt. Ich nehme es so wahr, dass die Bevölkerung genug hat, das Gewerbe hat genug. Und entsprechend denke ich mir, dass es sie auch wird geben. Aber effektiv gesehen werden wir es am 27.
3: Gabriel Nigon, was denken Sie?
12: Also teile ich die Meinung von der Tamara Hunziker. Die Bevölkerung hat genug davon, auch das Gewerbe. Und die Leute sind gestört, sie getrauen sich nicht mehr in die Stadt. Aber trotzdem nehme ich an, wird sie abgelehnt werden, weil es verhebt rechtsstaatlich einfach nicht.
3: Das sagt der Präsident von der LDP, der Gabriel Nigon, der mit der FDP-Präsidentin Tamara Hunziker über die sogenannte Anti-Chaoten-Initiative diskutiert hat. Die kommt am 27. September zu Basel zur Abstimmung. Sie hören das Regionaljournal Basel auf SRF 1 und wir schauen kurz zurück auf das Wichtigste vom Tag in der Region. Auf dem Barfüsserplatz zu Basel sind sich heute zwei Männer in Tor geraten. Dabei hat der eine den anderen angegriffen mit einer Stichwaffe. Der Landrat Salz-Liestl bleibt nach dem Deckeneinsturz im Regierungszimmer länger zu als erwartet. Bis Ende Jahr dürfen die Landrätinnen und Landrat nicht mehr rein. Langsamer geht es auch zu Basel bei der Umsetzung vom Stadtklimakonzept. Das zeigt die erste Bilanz nach 5 Jahren nach dem Start. Zwar laufen gewisse Projekte schon, viele sind aber verzögert oder noch nicht abgeschlossen. Und jetzt werfen wir noch einen Blick aufs Wetter vom Wochenende. Heute mit dem Jan Eitel von SRF Meteo.
14: Morgen am Vormittag ist es aber zuerst mal wechselnd bewölkt. Es sollte aber trocken bleiben. Erst im Verlauf vom Nachmittag wird es dann von Norden her doch langsam wieder sonniger. Am Oben ist es dann verbreitet sonnig. Bei den Temperaturen gibt es einen leichten Dämpfer. Die Höchstwerte erreichen in Basel oder auch in München steil 27 Grad. In Therwil hat es um die 26 Grad und auf dem Krishona oben gibt es 25 Grad. Am Sonntag dominiert die Sonne wieder den ganzen Tag. Erst am Abend ziehen Wolken auf, die dann in der Nacht auf den Montag oder auch Montagmorgen ganz lokalen Spritzregen können bringen. Am Sonntag liegen die Höchstwerte bei rund 28 Grad.
3: Und jetzt haben wir noch einen Radiotipp für morgen Mittag.
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3: So viel für den Moment vom Regionaljournal Basel. Für diese Sendung verantwortlich ist Laura Baldini. Am Mikrofon verabschiedet sich an dem Freitag oben Claudia Kennan.

0: Freitagabend hier bei uns auf SRF 1, ist kurz vor der 6.
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0: Die Übersicht von 17.58 Uhr. Stau in der Region Zürich auf der A4 Richtung Zürich zwischen Affolter Malbis und dem Islisbergtunnel, dies wegen eines Pannenfahrzeugs. Dann vor dem Nordring Richtung Bern ab Baltenswil, auf dem Nordring Richtung St. Gallen ab Affoltern und auf dem Westring Richtung Chur zwischen dem Limmataler Kreuz und Zürich West. Im Aargau auf der A1 Richtung Bern zwischen Dietikon und Lenzburg sowie in der Gegenrichtung zwischen Aarau West und Birfeld. Das Astra empfiehlt, über die A2 und A3 via Herkingen und Augst zu fahren. Dann in der Region Solothurn auf der A1 Richtung Zürich zwischen Kriegstetten und Herkingen und in der Gegenrichtung zwischen Herkingen und Wangen an der Aare. Dann in der Zentralschweiz auf der A14 Richtung Luzern ab Giesikonroth sowie auf der A2 Richtung Luzern ab Loppe. In Graubünden auf der A13 Richtung San Bernardino zwischen Chur Süd und Rotenbrunnen. Und zum Schluss noch vor dem Gotthardtunnel Richtung Süden. 5 Kilometer Stau und gut eine Stunde Wartezeit ab Amsteg. Die Einfahrt in Göschenen ist gesperrt und Richtung Norden 3 Kilometer Stau und rund 30 Minuten Wartezeit ab Quinto. Die Einfahrt in Airolo ist ebenfalls gesperrt.
2: Radio SRF, Eichere Zeit mit Matthias Kündig. Und das beschäftigt uns am Freitag, dem 4. September. Das Mercosur-Freihandelsabkommen. Dieses steht nach einem Nein im Nationalrat auf der Kippe. Doch nun hat die zuständige Kommission des Ständerats offenbar eine Lösung gefunden, die die Vorlage retten könnte. Wie diese ausschaut, erfahren Sie gleich als Erstes. Dann ein dunkles Kapitel. Nach den Terroranschlägen von 9/11 haben die USA die mutmaßlichen Drahtzieher massiv gefoltert und lange versucht, dies zu rechtfertigen. Dies behindert bis heute die juristische Aufarbeitung und erschwerte weltweit die Durchsetzung des internationalen Folterverbots.
3: Ich war zum Beispiel in Jordanien, wo mir der Vorsitzende des Parlaments sofort gesagt hat, wenn die USA hier klar foltern, warum sollten wir nicht auch foltern?
2: Sagt Manfred Nowak im Echo-Gespräch. Er war 6 Jahre lang UNO-Sonderberichterstatter über Folter. Vor der Wahl in Sachsen-Anhalt. Wir reden mit Menschen, die wohl ins Visier der AfD geraten würden, sollte diese nach einem Sieg am kommenden Wochenende künftig im ostdeutschen Bundesland regieren. Und wenn die Wissenschaft über sich selber lacht. Wir nehmen Sie mit an die Verleihung der sogenannten Ig-Nobelpreise. Dort wurden mit einem Augenzwinkern scheinbar absurde Forschungsarbeiten ausgezeichnet.
4: The Biomechanics Prize.
2: Wer den Preis für Biomechanik gewonnen hat und aus welchem Grund Schweizer Forschende Unterhosen vergraben haben, das erfahren Sie ganz am Schluss hier im Echo der Zeit. Der Bundesrat will mit den Mercosur-Staaten Argentinien, Brasilien, Uruguay und Paraguay ein Freihandelsabkommen unterzeichnen. Doch das hat bei den Schweizer Bauern Ängste ausgelöst, weil aus Südamerika damit mehr Lebensmittel in die Schweiz eingeführt werden können. Auch von der SP und den Grünen gab es Kritik, weil für sie der Schutz des Regenwaldes im Amazonasgebiet im Abkommen nicht genug streng geregelt ist. Der Widerstand von Bauern, SP und Grünen hat im Juni dann zu einem Nein im Nationalrat geführt. Heute hat die zuständige Kommission des Ständerates das Geschäft beraten und will den Bauern mehr Geld sprechen, um die Vorlage doch noch zu retten. Aus dem Bundeshaus Andreas Stüdli.
5: Schon vor dem Bundeshaus war die Landwirtschaft heute präsent mit dem Berner Biomerit. Ziegen, Schweine und Schafe verlassen den schattigen Anhänger zur Freude der Familien, die im Streichelzoo zwischen den Tieren einer Biobäuerin unterwegs sind. Auch im Bundeshaus waren die Bauern heute ein großes Thema, denn die Außenpolitische Kommission des Ständerats will ihnen als Ausgleich für das Mercosur-Abkommen mit einer 500 Millionen Franken unter die Arme greifen. Der größte Teil davon sind Investitionskredite, mit denen die Bauern etwa einen modernen Stall bauen können. Das Geld muss zurückbezahlt werden. Zudem soll der Absatz von Produkten der Schweizer Landwirtschaft gefördert werden. Ein entsprechender Antrag des St. Galler Mittelständerats Benedikt Würth ist mit 9 Ja gegen 4 Nein-Stimmen angenommen worden. Haben sich also auf ganzer Linie die Bauern durchgesetzt?
6: Nein, die Forderungen des Bauernverbands gehen eigentlich weiter. Wir sind hier auf das, was notwendig ist, zurückgekommen. Wir müssen ohnehin die Liquidität bei den Investitionskreditdarlehen wieder instand setzen. Das ist im Moment ein Problem, das unabhängig vom Mercosur auf dem Tisch ist.
5: In der Tat hatte der Bauernverband für das Mercosur-Abkommen vor 3 Monaten noch mehr Geld gefordert, 880 Millionen Franken. Der Bauernverband spricht heute von einer Minimallösung. Mehr Geld für die Bauern, aber kein strenger Schutz für den Regenwald, denn die ständerätliche Kommission will nicht die Entwaldungsverordnung der EU übernehmen, sondern den Amazonas mit Programmen der internationalen Zusammenarbeit besser schützen. Und ein Verbot für die Einfuhr von Waren, die ganz oder teilweise in Zwangsarbeit hergestellt wurden, hatte keine Chance. 2 Forderungen von linker Seite zu Mercosur fanden damit keine Mehrheit. Das ist für die SP und die Grünen zu wenig. Die Solothurner SP-Ständerätin Franziska Roth sagt:
7: Wenn der Regenwaldschutz und die Zwangsarbeit nicht Bestandteil sind des Abkommens, dann wird das Referendum auf dem Tisch liegen.
5: Und auch die grünliberale Ständerätin Tiana Moser, deren Partei eigentlich für Freihandel einsteht, warnt:
8: Die Mehrheit spielt hier mit dem Feuer. Ich glaube, das wird eine sehr schwierige Diskussion werden mit der Bevölkerung. Wird gerade auch in urbanen Kreisen sehr viel Unverständnis auslösen, obwohl man eigentlich den Freihandel unterstützen möchte.
5: Trotz dieser Bedenken der SP, der Grünen und der Grünliberalen dürfte der Vorschlag in der Herbstsession auch im Plenum des Ständerats eine Mehrheit finden. Zur Kritik, dass dies kein akzeptabler Kompromiss sei, sagt Ständerat Würth:
6: Ich glaube, wenn alle mit den Maximalforderungen einen Kompromiss machen wollen, dann ist es eben kein Kompromiss mehr. Und ich glaube, in allen 3 Themenfeldern wurden jetzt Abstriche gemacht, oder ganz klar, auch bei den Bauern. Und schlussendlich muss jede und jeder selber bewerten, ob das nun tragfähig ist oder nicht.
5: Auch im Nationalrat dürfte das Mercosur-Abkommen durchkommen, wenn sich die Bauernvertreter diesmal dahinter stellen. Dann gilt eine Volksabstimmung als sicher. In der Vergangenheit sind solche Urnengänge auch schon knapp ausgegangen. So wurde das Freihandelsabkommen mit Indonesien vor 5 Jahren mit 51,6% Ja-Stimmen nur knapp angenommen. Auch bei Mercosur werden die Stimmberechtigten entscheiden müssen, ob sie Freihandel oder Umweltschutz höher gewichten.
2: Zur Nachrichtenübersicht des Tages nun mit Basil Kolle. 9 Jahre nach dem Bergsturz von Bondo im bündnerischen Bergell sind die 5 Angeklagten freigesprochen worden.
9: Es gebe keine Beweise dafür, dass es in den Wochen davor klare Anzeichen für den Bergsturz gegeben habe, sagt das Regionalgericht Maloja. Die Behörden hätten daher nicht fahrlässig unterlassen, Maßnahmen zu ergreifen, wie zum Beispiel Wanderwege zu sperren. Die Anklage lautete auf mehrfache fahrlässige Tötung. Beim Bergsturz am Piz Cengalo waren 2017 8 Menschen ums Leben gekommen. Das heutige Urteil des Regionalgerichts kann noch weitergezogen werden. Der Fall Untersickental hat in diesem Sommer für Schlagzeilen gesorgt. Ein ehemaliger Politiker aus dem Kanton Aargau soll 2 Frauen und eine Minderjährige betäubt und vergewaltigt haben, zum Teil über Jahre. Jetzt gibt es in dem Fall eine neue Strafuntersuchung. Bei einer weiteren Hausdurchsuchung haben die Ermittler Datenträger sichergestellt. Auf diesen befände sich weiteres Material, das den ehemaligen Kantonsparlamentarier belaste. Bei der neuen Untersuchung gehe es um weitere ähnliche Delikte, schreibt die Staatsanwaltschaft. Bisher habe man noch keine Aufnahmen mit neuen Opfern entdeckt, die Daten seien aber noch nicht vollständig ausgewertet. Das Schweizer Parlament bekommt schon bald ein eigenes KI-System. Wenn die Herbstsession in 10 Tagen beginnt, können die Parlamentarierinnen und Parlamentarier das System mit dem Namen PIA nutzen, zum Beispiel um Kommissionsunterlagen zu bearbeiten. Die Verwaltungsdelegation hat einem rund einjährigen Pilotbetrieb zugestimmt. Dafür seien Kosten von maximal 150.000 Franken vorgesehen. Diese würden über das bestehende IT-Budget der Parlamentsdienste gedeckt. Kommerzielle KI-Tools wie ChatGPT oder Claude dürfen die Ratsmitglieder nur eingeschränkt nutzen, wegen des Datenschutzes.
2: Ins Ausland. Die EU-Kommissarin, die für die Beziehungen zu den Beitrittskandidaten zuständig ist, hat ihren geplanten Besuch in Serbien abgesagt.
9: Der Grund? Serbien hat kürzlich die sterblichen Überreste des Kriegsverbrechers Ratko Mladic in die Hauptstadt Belgrad überführt. Der Umgang Serbiens mit dem kürzlich verstorbenen Mladic sei nicht vereinbar mit den Werten der EU, begründet EU-Kommissarin Marta Kos ihre Absage. Serbien ist offiziell Beitrittskandidat für die EU. Mladic gilt als einer der Hauptverantwortlichen für die Gräueltaten im Bosnienkrieg in den 1990er Jahren. Die Europäische Grenzschutzagentur Frontex unterstützt neu die französische Seenotrettung von Migrantinnen und Migranten im Ärmelkanal und der Nordsee. Das teilen die zuständigen Behörden mit. Dies sei eine Reaktion auf die dortige Migrationskrise, heißt es in einer Mitteilung. Vor dem Entscheid gab es ein Treffen zwischen dem französischen Präsidenten Emmanuel Macron und dem britischen Premierminister Andy Burnham, bei dem es auch um Migrationsfragen ging. Insgesamt 3 Frontex-Schiffe sollen die französischen Patrouillen im Ärmelkanal verstärken, vorerst bis Ende Januar. In Großbritannien sind 2 hochrangige Mitglieder der rechtspopulistischen Partei Reform UK zurückgetreten, dies wegen eines weiteren mutmaßlichen Spendenskandals. Laut einem Bericht des Senders Channel 4 sollen die beiden versucht haben, auf illegale Weise eine große Spende aus dem Ausland zu sichern. Bei den vermeintlichen Spendern handelte es sich aber um verdeckte Reporter. Auch der Chef von Reform UK, Nigel Farage, steht im Zentrum einer Spendenaffäre. Es geht um 5 Millionen Pfund, die er 2024 nicht als Spende angegeben habe. Die Börsendaten von 18.09 Uhr, geliefert von SIX. Der Swiss Market Index schließt bei 14.396 Punkten und ist damit im Vergleich zum Vortag unverändert. Der Dow Jones Index in New York fällt um 0,6%. Der Euro wird zu 94,06 gehandelt, der Dollar zu 80,95. Das Wetter? Heute Abend bleibt es in der ganzen Schweiz sonnig und sommerlich warm. Morgen Vormittag kommen nördlich der Alpen Wolken auf, vor allem in der Ostschweiz ist lokal etwas Regen möglich. Dazu gibt es 26 Grad. Im Süden bleibt es meist sonnig bei 32 Grad.
2: Heute in einer Woche ist es genau 25 Jahre her, dass in den USA islamistische Al-Qaida-Mitglieder 2 Linienflugzeuge ins New Yorker World Trade Center steuerten und eines ins Pentagon, das US-Verteidigungsministerium. Rund 3000 Menschen starben an diesem Tag, der als 9/11 in die Geschichte einging. Diese Ereignisse, aber auch der darauffolgende sogenannte Krieg gegen den Terror, unter anderem der Einmarsch in Afghanistan und der völkerrechtswidrige US-Krieg gegen den Irak, prägten die USA und die gesamte Welt während Jahren. Bis heute ist die juristische Aufarbeitung der damaligen Ereignisse nicht abgeschlossen. Der Prozess gegen den mutmaßlichen Drahtzieher der Anschläge, Khaled Sheikh Mohammed, findet erst in 2 Jahren statt, wie dieser Tage bekannt wurde. Allerdings steht die Anklage vor einem großen Problem, denn Geständnisse und zahlreiche Beweise können vor Gericht gar nicht verwendet werden, da sie unter Folter erpresst wurden. Darüber habe ich mit Manfred Nowak gesprochen. Der Österreicher war von 2004 bis 2010 Sonderberichterstatter der UNO über Folter. Er hat zunächst geschildert, wie die USA nach der Verhaftung von Khaled Sheikh Mohammed und weiteren mutmaßlichen Organisatoren der 9/11-Anschläge gegen diese Gefangenen vorgegangen sind.
10: Khaled Sheikh Mohammed wurde 2003 festgenommen und war dann längere Zeit in sogenannten Black Sites, also Geheimgefängnissen der CIA. Dort ist er mehr als 100 Male Waterboarding und weiteren Foltermethoden unterzogen worden und ist dann nach Guantanamo Bay überstellt worden, wo er bis heute ist. Er ist angeklagt als der Mastermind hinter den Anschlägen von 9/11. Aber der Prozess selbst kann erst im Juni 2028 beginnen. Also das ist noch immer fast 2 Jahre bis dorthin.
2: Sie haben Folter bereits angesprochen. Die damalige US-Regierung hat ja lange abgestritten, dass die Gefangenen gefoltert würden und sprach schönfärberisch von erweiterten Verhörmethoden. Welche Methoden waren das ganz konkret?
10: Ich habe schon von Waterboarding gesprochen. Das ist ganz klare Folter. Die Menschen haben wirklich das Gefühl, dass sie ersticken bzw. ertrinken. In Guantanamo selbst waren also zum Beispiel also psychologische Methoden. Man hat also Phobien. Wenn Menschen Angst vor Hunden hatte, dann hatte man die Hunde mit ihnen gemeinsam eingesperrt. Sie wurden natürlich entkleidet und sehr, sehr langer Zeit in Isolationshaft, wurden immer wieder aufgeweckt zwischen heiß und kalt. Also was viele der Häftlinge uns gesagt haben, war, dass die Kälte, wenn die Aircondition voll angestellt ist und das über Tage hinweg und sie dort nackt sind, sich mit nichts, mit keiner Decke und so schützen können, dass das für sie sehr stark war. Und dann natürlich, wenn immer sie irgendwie aufbegehrt haben, ist diese Rapid Intervention Force gekommen, die sie massiv geschlagen hat. Also viele wurden dann gelähmt und so weiter. Also oder sind heute noch angeklagt im Rollstuhl. Das heißt, das waren schon also massive Folterungen.
2: Die USA haben die UN-Antifolterkonvention 1994 ratifiziert. Wie hat die Regierung Bush auf Vorwürfe reagiert, man habe diese gebrochen, eben mit diesen Verhörtechniken?
10: Am Anfang hat die Bush-Regierung einfach alles abgestritten. Das stimmt alles nicht. Also unser Bericht, den wir im Februar 2006 der UNO-Menschenrechtskommission damals unterbreitet haben, hat klar gezeigt, welche Foltermethoden in Guantanamo angewendet wurden. Und die Bush-Regierung hat einfach gesagt, das ist alles falsch. Dann kamen andere Berichte, insbesondere auch des Internationalen Komitees des Roten Kreuzes und später der US Senate Intelligence Committee Bericht, der im Wesentlichen alles verifiziert hat, was wir schon 2006 damals untersucht hatten, so dass man eigentlich nicht mehr abstreiten konnte, dass Khalid Sheikh Mohammed über 100 Mal gefoltert wurde mit Waterboarding und so weiter. Man hat aber gesagt, naja, Folter müsste anders interpretiert werden, nur wenn man schon mehr oder minder stirbt, also unglaubliche Schmerzen hat, die man gar nicht mehr aushalten kann, die dem Organversagen gleichgestellt werden können, dann wäre das Folter, alles andere wäre ja gar nicht Folter. Das sind alles natürlich Versuche zu relativieren, die recht einfach nie haltbar waren.
2: Wie gesagt, ein großer Teil des Beweismaterials im kommenden Prozess gegen Khalid Sheikh Mohammed kann nicht verwendet werden, eben wegen diesen Verhörmethoden. War also eine saubere rechtsstaatliche Aufarbeitung von 9-11 wegen des Vorgehens der CIA von vornherein gar nicht möglich?
10: Es gibt natürlich schon auch andere Beweise, also es gibt Telefonprotokolle, es gibt auch Beweise, die deutlich zeigen, dass Khalid Sheikh Mohammed Verbindungen zu Osama bin Laden hatte. Die beiden waren die Hauptdrahtzieher, auch die Koordination mit den Entführern von 9-11. Also es gibt schon auch andere Sachbeweise. Wir müssen sehen, was das bedeutet, ob die nicht durch Folter erzwungenen Beweismittel, ob die anderen Beweismittel ausreichen, dass man ihm das wirklich nachweisen kann. Bei Khalid Sheikh Mohammed würde ich meinen, dass das schon möglich ist. Er war ja früher schon mal angeklagt wegen eines früheren Anschlags. Also ich glaube schon, nach so vielen Jahren, dass die US-Behörden genügend andere Beweise haben müssten.
2: Wenn wir uns noch die Langzeitfolgen zum Schluss anschauen, hatte das damalige Vorgehen und die Rechtfertigungen der Bush-Regierung für Folter weltweit negative Konsequenzen, indem zum Beispiel eben das US-Verhalten nachgeahmt wurde?
10: Natürlich. Also das Folterverbot wurde immer missachtet von vielen Staaten der Welt. Aber kein Staat hat bis dahin Folter gerechtfertigt. Die Vereinigten Staaten sind so weit gegangen, dass sie gesagt haben, also wenn man in der Abwägung zwischen dem Folterverbot und der Sicherheit der Vereinigten Staaten, müsse die Sicherheit Vorrang haben. Und das ist eine Relativierung des Folterverbots, die dann in vielen anderen Staaten, ich war zum Beispiel in Jordanien als Sonderberichterstatter, wo mir der Vorsitzende des Parlaments sofort gesagt hat, wenn die USA hier klar foltern, warum sollten wir nicht auch foltern? Also diese Relativierung bzw. Rechtfertigung der Folter wurde von vielen anderen Staaten sehr, sehr bereitwillig herangezogen, um ihre eigenen Foltermethoden zu rechtfertigen. Und Präsident Obama hat selbst einmal gesagt, dass wahrscheinlich dieser Krieg gegen Terror, der sehr stark mit Folter verbunden war, mehr Terroristen dazu veranlasst hat, Terroristen zu werden, beziehungsweise sich Al-Qaida oder dem Islamischen Staat anzuschließen, also wirklich Terroristen vor Gericht gebracht hat und den Kampf gegen den Terror zu gewinnen. Also es war sicher kontraproduktiv, das ist überhaupt keine Frage.
2: Sagt Manfred Nowak. Er war 6 Jahre lang UNO-Sonderberichterstatter über Folter. Heute ist er Generalsekretär des Global Campus of Human Rights in Venedig. Sie hören das Echo der Zeit auf Radio SRF. In der nächsten halben Stunde wollen wir wissen, wie das Lobbying der UBS im Bundeshaus konkret funktioniert. Wir erfahren, wovor sich Menschen in Sachsen-Anhalt fürchten, die nicht die AfD wählen. Wir zeigen, welche Auswirkungen die Waldbrände in Indonesien für die gesamte Region haben. Wir analysieren die Gemeinsamkeiten der Protestbewegungen in Albanien und Serbien. Und wir schmunzeln gemeinsam mit der Wissenschaftsgemeinde über absurd anmutende Forschungsprojekte. Seit der Notübernahme der Credit Suisse durch die UBS wird in der Schweizer Politik über eine strengere Regulierung für systemrelevante Banken debattiert. Der Bundesrat hat dazu längst seine Vorstellungen formuliert, die unter anderem strengere Eigenkapitalvorschriften auch für ausländische Tochterfirmen enthalten. Genau dagegen wehrt sich die Grossbank UBS aber vehement. Die Regeln des Bundesrates seien zu streng und gefährdeten die Wettbewerbsfähigkeit der UBS. Und damit werde auch die Kreditvergabe für die Schweizer Wirtschaft verteuert. Und im Parlament haben die Bedenken der UBS Gehör gefunden. Am Montag hat die ständerätliche Kommission einen neuen Vorschlag präsentiert, der der UBS entgegenkommt. Welche Rolle hat dabei die UBS gespielt oder anders gefragt, wie funktioniert eigentlich das Lobbying der UBS in der Schweizer Politik? Darüber habe ich mit Wirtschaftsredaktor Sven Zaug gesprochen. Er hat mir zunächst erklärt, wer eigentlich die Verbündeten der UBS in der Bundespolitik sind.
11: Ja, da ist zum einen eine Gruppe bürgerlicher Parlamentarierinnen und Parlamentarier. Prominente Namen sind FDP-Ständerat Thierry Burkhardt, SVP-Nationalrat Thomas Matter, GLP-Ständerätin Tiana Moser oder Erich Ettlin von der Mitte und FDP-Nationalrat Beat Walti. Dazu kommen praktisch alle Wirtschaftsverbände, die selbst Vertreterinnen und Vertreter im Parlament haben. Diese Gruppe um Thierry Burkhardt ist besonders spannend. Sie vertrat in der Debatte verblüffend ähnliche Argumente wie die UBS. Die Schweiz dürfe ihre Regeln nicht zu stark verschärfen, weil die UBS sonst international an Wettbewerbsfähigkeit verliere. Und es brauche Alternativen zum Vorschlag des Bundesrates, also keine vollständige Unterlegung der ausländischen UBS-Töchter mit Eigenkapital. Im Dezember präsentierte diese Gruppe einen konkreten Gegenvorschlag. Darin tauchte erstmals die Idee auf, einen Teil der geforderten Kapitalausstattung mit den umstrittenen sogenannten AT1-Anleihen abzudecken.
2: Wie war nun das konkrete Vorgehen der Grossbank im Fall der Bankenregulierung?
11: Auf der einen Seite stand die öffentliche Kommunikation. Konzernchef Sergio Ermotti hat immer wieder medienwirksam gegen die Pläne des Bundesrates argumentiert. Auf der anderen Seite suchte die UBS immer wieder Kontakt zu diversen Parlamentariern. Spitzenmanager traten direkt in den Kommissionen auf. Und der dritte sehr entscheidende Pfeiler im Vorgehen der UBS ist die Wissenschaft. Im April veröffentlichte das Institut Buck Economics eine von der Bank selbst in Auftrag gegebene Studie, die explizit vor schweren volkswirtschaftlichen Folgen einer strengen Regulierung warnte. Die UBS definierte dabei das Thema und den Untersuchungsrahmen. Diverse Ökonomen bemängelten, die Studie sei einseitig.
2: Herzstück des ständerätlichen Vorschlags sind eben sogenannte AT1-Anleihen anstelle von klassischem hartem Eigenkapital, wie es der Bundesrat fordert. Inwiefern hat die UBS hier eine Rolle gespielt?
11: Die UBS gab im Juni einen wissenschaftlichen Aufsatz zu diesen AT1-Anleihen in Auftrag. Darin ging es um die Frage, wie diese Anleihen in einer Krise besser zur Stabilisierung einer Bank beitragen können. Bei der CS ging genau das ja in die Hose. Diesen Ansatz griff FDP-Ständerat Andrea Caroni auf. Seine Idee, die UBS soll einen Teil des zusätzlichen Kapitals, das sie künftig braucht, nicht mit Eigenkapital, sondern mit AT1-Anleihen aufbringen. Am Montag übernahm die ständerätliche Wirtschaftskommission diesen Grundgedanken in einer für die UBS sehr milden Variante. Sie beschloss die sogenannte 50-50-Lösung. Die UBS darf bis zur Hälfte der zusätzlichen Kapitalanforderung mit AT1-Anleihen erfüllen. Das ist für die UBS günstiger als die Forderung des Bundesrates. Darauf gab es auch sehr harsche Kritik. Die Rechtsprofessorin Corinne Zellweger-Gutknecht, die an einem Reformmodell für diese AT1 mitgearbeitet hat, spricht von einer komplizierten Alibi-Übung. Und für die Finanzmarktaufsicht ist der UBS-Kompromiss kein Schutz, sondern ein Sicherheitsrisiko.
2: Im April machte Finanzministerin Karin Keller-Sutter in der Samstagsrundschau von Radio SRF eine Äußerung, die aufhorchen ließ. Parlamentarier hätten ihr gesagt, dass sie den strengeren Bankenregeln eigentlich zustimmen würden, hätten jedoch davor Angst, dass die UBS ihre Parteispenden kürzen oder streichen könnte. Was ist bekannt darüber, wie die UBS ihre Parteienfinanzierung einsetzt?
11: Die UBS hat allein im Jahr 2025 rund 1,2 Millionen Franken an bürgerliche Parteien gespendet, also an die SVP, die FDP, die Mitte und die GLP. SP und Grüne gingen leer aus. Finanzministerin Karin Keller-Sutter kritisierte aber nicht nur die Parteispenden, sondern auch das aggressive Lobbying der Bank. Es gibt zwar keinen Beleg dafür, dass diese Spenden direkt mit konkreten politischen Vorstößen verknüpft wurden, aber am Ende ergibt sich ein interessantes Bild. Auf der einen Seite steht die Millionenspende an genau jene bürgerlichen Parteien, in deren Reihen die wichtigsten Befürworter des Kompromisses sitzen. Auf der anderen Seite steht eben das Lobbying der Bank im Parlament und die von der UBS bezahlten Studien. Und wir haben nun einen Vorschlag aus der ständerätlichen Kommission, der zumindest einen sehr zentralen Wunsch der UBS erfüllt.
2: Sagt Sven Zaug von der SRF Wirtschaftsredaktion. Die AfD will im ostdeutschen Bundesland Sachsen-Anhalt regieren und gibt sich vor den Wahlen am kommenden Wochenende siegesgewiss. Denn in Umfragen liegt sie mit 42% deutlich vor der CDU. Würde die AfD die absolute Mehrheit erreichen, so gäbe es erstmals im Nachkriegsdeutschland eine rechtsextreme Regierung. In ihrem Wahlprogramm lässt sich nachlesen, was die AfD alles radikal ändern würde. Das besorgt viele Menschen, die direkt oder indirekt betroffen wären. Über diese Sorgen in der Gesellschaft, Deutschland-Korrespondentin Simon Fatze.
12: Wer durch Magdeburg läuft, hat womöglich das Rathausglockenspiel im Ohr und die politische Wahlwerbung im Blick. Doch da sind auch viele Plakate, «Wahre Heimat, Liebe ist» oder «Made by Vielfalt» oder «Theater ist bunt». Prominente deutsche Familienunternehmen, das Opernhaus, alle werben sie für Vielfalt. Denn das AfD-Wahlprogramm ist radikal. Gesinnungsprüfung in der Kultur, keine kulturfremden Fachkräfte, weitreichende Konsequenzen auch im Bildungsbereich. Nichts beschäftigt Eva Gerdt im Moment so sehr wie diese Wahl. Sie ist Chefin der Gewerkschaft Erziehung und Wissenschaft.
13: Also, wenn man nur über GewerkschafterInnen redet, dann geht's uns sehr schlecht. Ja, also wir sind schon kämpferisch. Wir wollen auch eigentlich gar nicht darüber reden, was wäre, wenn die AfD siegt, sondern wir wollen eher darüber reden, wie kriegen wir das hin, dass es doch zu einer demokratischen Mehrheit kommt.
12: Die Schulen sind für eine Gesinnungswende, wie sie die AfD will, wichtig. Wenn die Schulen die Kinder nicht mehr zu Patriotismus erziehen, ist unser Gemeinwesen dem Untergang geweiht, schreibt die AfD und will Nationalhymne und tägliches Hissen der Bundesflagge forcieren.
13: Das fällt natürlich jemand, der aus DDR-Zeiten kommt und Fahnenappelle erlebt hat. Da kriegt man schon das erste Mal das Schütteln, ja, wenn man sowas hört. Also diese Betonung des Deutschtums und diese Betonung des Völkischen. Das fragen die Lehrkräfte natürlich, muss ich das? Muss ich tatsächlich jeden Morgen mit meiner Klasse die Nationalhymne singen? Wir sagen dann erstmal nein, im Moment nicht, weil es gibt natürlich eine Meinungsfreiheit und es gibt auch eine negative Meinungsfreiheit. Also ich kann nicht gezwungen werden zu solchen Bekenntnissen.
14: Vielmehr beunruhigt Eva Gerdt aber die Ausgrenzung. Inklusion soll abgeschafft werden, nur 25% sollen ins Gymnasium dürfen, Kinder mit Migrationshintergrund gehörten in eigene Klassen mit Unterricht in ihrer Muttersprache. Sie sollen also möglichst nicht mit Deutschen in Kontakt kommen.
13: Was uns auch sehr Sorge macht, ist, wir haben in Sachsen-Anhalt zumindest für jede zweite Schule theoretisch eine Schulsozialarbeiterin. Die will die AfD auch ersetzen, und zwar durch einen Wachdienst. Also kein pädagogisches Eingehen auf die Kinder, sondern eben ein Wachdienst, der schon für Recht und Ordnung sorgen wird. Und auch das ist natürlich absurd, in Schule über sowas überhaupt nachzudenken.
14: Auch Sozialwissenschaftler David Begrich ist in Sorge. Er zählt eine Menge Dinge auf, die im Fokus der AfD stehen: öffentlich-rechtlichen Rundfunk neu aufstellen, Kirchen und Wohlfahrtsverbänden Geld.

0: Die sagt, echten Rassismus gebe es kaum mehr. In einem Vortrag an der Universität Tübingen warnte David Begrich kürzlich vor einem Klima der sozialen Ablehnung unter einer allfälligen AfD-Regierung.
1: Sie kann dazu führen, dass das politische Klima für die Gegner der AfD unerträglich wird. Unerträglich wird. Und wir stehen vor einer Situation in Sachsen-Anhalt, dass nicht die AfD als rechtsextreme Partei in der Rechtfertigungsposition ist, sondern diejenigen, die sie aus politischen und inhaltlichen Gründen kritisch betrachten, in der Rechtfertigungsposition sind. Das ist eine, ich drücke es jetzt mal sehr diplomatisch aus, es ist eine Herausforderung. Man kann auch sagen, es ist ein Problem oder man könnte auch sagen, das wird irgendwann gefährlich.
0: Die AfD selbst spricht davon, Sachsen-Anhalt zum Musterland für Deutschland zu machen.
1: Sachsen-Anhalt mag ein unwichtiges, kleines Bundesland sein. Aber alles, was wir hier sehen, ist sozusagen die Laboranordnung dafür, was die Partei mal ausprobieren wird, auch in anderen Bundesländern durchzusetzen. Und wenn wir wollen, dass sozusagen die demokratische Kultur erhalten bleibt, dann muss darüber nachgedacht werden, wie kann man demokratische Kerne in Sachsen-Anhalt erhalten.
0: Zivilcourage braucht zunehmend Mut, auch wenn man zusammengerückt sei, sagt Bildungsgewerkschafterin Eva Gerdt. Nicht alle Lehrkräfte dürften unter einer AfD-Regierung diesen Mut aufbringen. Nicht alle, aber...
2: Es gibt auch Kolleginnen, die mir ganz deutlich sagen, ich werde mich nicht verbiegen. Und ich werde weiterhin deutlich sagen, wer ich bin. Und ich gehe auch weiterhin zu Kundgebungen und lasse mich da sehen und zeige mein Gesicht. Und ich hoffe dann, ihr habt genügend Rechtsschutz, dass ihr mich verteidigen könnt.
3: In Indonesien wüten derzeit in 6 Provinzen Hunderte von Waldbränden. Besonders betroffen ist die Region Kalimantan auf der Insel Borneo. Der Smog breitet sich inzwischen aber auch auf die Nachbarländer aus. Südostasien-Korrespondent Martin Aldrovandi.
4: Es sind gewaltige Dimensionen. Insgesamt soll eine Fläche von weit über 200.000 Hektar abgebrannt sein. Das entspricht ungefähr der Größenordnung des Kantons St. Gallen. Zehntausende Feuerwehrleute, Soldaten und Freiwillige sind im Einsatz. Doch der Kampf gegen die Flammen ist schwierig. Das Problem sind unter anderem Torfböden. Von außen sieht eine Fläche gelöscht aus, doch im Boden brennt es weiter. Die Einsatzkräfte benötigen deshalb riesige Mengen an Wasser, um die Glut auch unter der Erde zu löschen. Für die Menschen vor Ort wird vor allem der dichte Rauch immer mehr zur Qual. Besonders gefährdet sind Kinder, aber auch ältere Menschen. Zahlreiche Schulen haben deshalb auf Online-Unterricht umgestellt. Und der Smog macht auch nicht an den Landesgrenzen Halt. Betroffen sind inzwischen auch Singapur, die Philippinen und Malaysia. Malaysia etwa hat heute in einem Bezirk an der Grenze zu Indonesien den Notstand ausgerufen. Als Hauptursache für die Feuer werden Brandrodungen vermutet. Die Behörden ermitteln gegen Unternehmen, auf deren Land die Feuer ausgebrochen sind. Denn neu ist das Problem nicht. Das Abbrennen von Wäldern ist in Indonesien weit verbreitet. Seit Jahrzehnten werden riesige Flächen Regenwald und Torfmoor erschlossen für Plantagen, die Holzwirtschaft und großflächige Bauprojekte. Dieses Jahr sorgt zudem ein starkes El Niño-Phänomen für eine extreme Dürre und begünstigt die Brände zusätzlich. Viele dieser Brände wüten bereits seit Mitte Juli auf Sumatra und dem indonesischen Teil von Borneo. Entscheidend wird nicht zuletzt sein, wann wieder größere Mengen an Regen fallen. Die Behörden versuchen unter anderem auch künstlich Regen auszulösen. Eine rasche Entspannung ist derzeit aber nicht in Sicht.
3: Hier im Echo der Zeit geht es noch um scheinbar absurde Forschungsarbeiten, wie zum Beispiel eine 3D-Druckmethode, die die Rüssel von toten Mücken als Druckdüsen verwendet. Zuerst aber noch dies. Seit mehr als 2 Monaten gehen die Menschen in Albanien gegen ihre Regierung auf die Straße. Und das jeden Tag. Auslöser der sogenannten Flamingo-Revolution war ein umstrittenes Bauprojekt. Für viele steht es exemplarisch für den Ausverkauf des Landes an reiche Investoren, während das Leben im Land immer teurer wird. Schon länger wird auch in Serbien protestiert. Seit dem Bahnhofsunglück von Novi Sad im November 2024 fordern regelmäßig zehntausende Menschen im ganzen Land Neuwahlen. Trotz aller Unterschiede weisen beide Protestbewegungen auch einige Gemeinsamkeiten auf. Sie richten sich gegen Korruption und die

0: politischen Eliten werden abgelehnt, auch jene der Oppositionsparteien. Yannis Fahrländer.
1: Die Botschaft auf den Straßen Tiranas ist klar. Premierminister Edi Rama, aber auch Oppositionsführer Salih Berisha gehören beide ins Gefängnis. Fatma ist eine junge Künstlerin und verpasst kaum einen der täglichen Protestmärsche. Sie sagt, Premierminister Edi Rama sei seit 13 Jahren an der Macht. Und auch Oppositionsführer Salih Berisha sei lange Zeit selber an der Spitze des Landes gewesen. Er sei keine glaubhafte Alternative. Szenenwechsel. Nach Serbien. Auch hier gehen die Menschen gegen die Regierung auf die Straße. Der Protest richtet sich in erster Linie gegen den autoritär regierenden Präsidenten Aleksandar Vučić, der seit 14 Jahren an der Macht ist. Doch wie in Albanien lehnen auch in Serbien viele die Oppositionsparteien geschlossen ab. Das sagte Kunststudentin Sofia letztes Jahr in Belgrad. Sie und weitere Studierende standen am Anfang der Proteste.
2: Yes, people don't like our government, but they don't like the opposition as well.
1: Die Proteste legten in beiden Ländern eine Unzufriedenheit auf das politische System als Ganzes offen, sagt Florian Bieber, der das Zentrum für Südosteuropa-Studien der Universität Graz leitet. Die fragilen Demokratien, die sich in Albanien und Serbien nach dem Ende der sozialistischen Diktaturen etabliert hätten, litten an Glaubwürdigkeit.
3: Dieses Modell der Demokratie, was sich da etabliert hat, ist nicht in der Lage, wirklich die Sorgen und die Ängste der Bevölkerung und auch die Hoffnungen zu artikulieren und in politisches Handeln umzuwandeln.
1: Diese Unzufriedenheit mit dem System gehe über Serbien und Albanien hinaus. Sie sei auch in Bosnien-Herzegowina oder in Nordmazedonien in großen Teilen der Bevölkerung verbreitet, sagt Bieber. Die mit der Demokratisierung verbundenen Erwartungen haben sich vielerorts nicht erfüllt. Die Parteien betrachteten den Staat als Selbstbedienungsladen. State Capturing, gekaperter Staat, heißt dieses auf dem ganzen Westbalkan verbreitete Phänomen.
3: Parteien, wenn sie einmal an der Macht sind, besetzen wichtige Posten mit ihren Parteigängern, auch unabhängig von Kompetenz, versuchen den Staat sozusagen zu privatisieren für die Interessen der Regierungspartei.
1: Ohne Parteimitgliedschaft sind viele Karrieremöglichkeiten versperrt. Hinzu kommt die allgegenwärtige Korruption. Als Folge sehen viele in der Politik ein schmutziges Geschäft, in dem die Akteure vor allem auf den eigenen Vorteil aus sind. Regierung und Opposition werden dabei in einen Topf geworfen. Die Hoffnung auf Wandel durch Wahlen haben viele verloren. Trotzdem glaubten die Menschen in diesen Ländern weiterhin an die Demokratie, betont Bibo. Nur die gegenwärtige Form lehnten sie ab.
3: Weil gleichzeitig die Menschen eindeutig, wenn sie gefragt werden, ob sie welche Herrschaftsform sie bevorzugen, eindeutig Demokratie sagen. Das heißt, sie setzen sich nicht ein für ein autokratisches System oder für einen Populisten.
1: Das zeigt sich auch bei den Protesten. In Tirana wie auch in Belgrad fordern die Menschen einen Neustart mit Hilfe einer Übergangsregierung. Unabhängige Expertinnen und Experten sollen das Land temporär regieren, um mit der Korruption aufzuräumen, wie es diese junge Frau in Tirana ausdrückt. Sie hat, wie viele ihrer Landsleute, Albanien aus Enttäuschung über die gegenwärtigen Zustände verlassen. Ein Trend, der auf dem ganzen Balkan zu beobachten ist. Also auch in Serbien, wo viele der jungen Protestierenden sagen, sie gingen auch auf die Straße, weil sie ihre Heimat nicht verlassen wollten. Hier dauern die Proteste schon länger an. Der Organisationsgrad innerhalb der Bewegung ist größer als in Albanien. Mit eigenen Wahllisten wollen die Studierenden die Regierung an der Urne herausfordern. Auf den Listen sollen auch hier keine Politiker stehen, sondern Vertreterinnen der Zivilgesellschaft.
4: The student list would be in power for a year.
1: Im Falle eines Wahlsieges sollen innerhalb eines Jahres die Voraussetzungen für faire und freie Wahlen geschaffen werden, erklärte der Student Aleksandar im letzten Herbst. Südosteuropa-Experte Florian Bieber sagt, dahinter stecke die etwas naive Vorstellung einer politisch neutralen Technokratenregierung. Es sei ein Versuch, die allgegenwärtige Dominanz der jeweils regierenden Partei zu durchbrechen.
3: Wie schafft man einen Übergang von einem System, das eben, wo eine Partei und eine Person die ganzen Institutionen dominiert, wo es keine politischen Alternativen gibt, wie schafft man den Ausweg daraus?
1: Ob dies gelingen wird, ist fraglich. Und selbst wenn es tatsächlich zum Machtwechsel kommt, ganz ohne Zusammenarbeit mit politischen Parteien, dürfte es schwierig werden.
0: In Zürich zeigte sich gestern die Wissenschaft von ihrer humorvollen Seite. Erstmals wurden die Ig Nobelpreise in der Schweiz verliehen. Dabei werden Forschungsarbeiten ausgezeichnet, die zuerst zum Lachen und dann zum Nachdenken anregen sollen. Nach 35 Jahren in den USA ist dieser Anlass nun in die Schweiz ausgewichen. Die Veranstalter verwiesen auf schwierige Einreisebedingungen in den USA für die Preisträgerinnen und Preisträger aus aller Welt. Und so bot gestern das Zürcher Kongresshaus die Bühne für den Anlass, der in der Wissenschaftsgemeinde Kultcharakter hat. Wissenschaftsredaktor Sandro Della Torre.
5: 3, 2, 1, Launch of the Bayburn, please!
6: Zuerst werfen die Zuschauerinnen und Zuschauer Papierflieger auf Kommando. Es ist eine Tradition bei den Ig Nobelpreisen, die den Ton setzt. Hier nimmt sich die Wissenschaft nicht allzu ernst. Die Trophäe kommt in Form eines mit Pilzen überwachsenen Fußes.
5: Really, really amazing when you look closer.
6: Und das Preisgeld gibt's bar auf die Hand.
5: They get 10 trillion dollars.
6: 10 Billionen Dollar. Allerdings mit einem Haken.
5: A Zimbabwean 10 trillion dollar bill.
6: Die alte 10 Billionen Dollar Note aus Simbabwe ist kaum etwas wert. Aber jetzt zu den Gewinnern.
7: The Biomechanics Prize.

0: Evolutionsbiologinnen und Biologen fanden heraus, dass sich unsere Urahnen wohl schon vor über 17 Millionen Jahren zum ersten Mal geküsst haben. Offiziell gibt es den Ig Nobelpreis aber für ihre eher unromantische Definition für einen Kuss. Nicht agonistischer, gezielter, oral-oraler Kontakt mit einer gewissen Bewegung der Lippen oder den Mundwerkzeugen ohne Nahrungsübertragung. Für einige mag das zu technisch sein und deshalb demonstriert die Preisträgerin auf der Bühne gleich selbst, wie es geht. Mit einem Mann im Neandertaler-Kostüm. Sozialkritisch wird es beim Preisträger für Wirtschaft. Der fand mit Experimenten heraus, dass sich Menschen aus der Oberschicht unethischer verhalten als sozial tiefer Gestellte. Zum Beispiel nehmen sie Kindern eher die Süßigkeiten weg als andere. Ich danke der globalen Elite, die unsere Erkenntnisse immer wieder bestätigt. Geehrt werden auch die Erkenntnis, dass Kakerlakenmilch dreimal so nahrhaft wie Kuhmilch ist, ein neues Pissoir-Design, das dank fluiddynamischer Berechnungen so geformt ist, dass auch ja nichts zurückspritzt, und die 3D-Druckmethode, die Rüssel von toten Mücken als Druckdüsen verwendet. Und dann kommt eine Ehre für das Gastgeberland.
1: The winners are from Switzerland.
0: Forschende von Agroscope und der Universität Zürich ließen Freiwillige Tausende von Unterhosen vergraben und nach zwei Monaten wieder ausgraben. Je stärker zersetzt die Unterhosen waren, umso fruchtbarer ist der Boden. Preisträger Franz Bender untermalt seine Siegesrede musikalisch.
2: I like it when they're dirty, when they're full of holes. When they're teaming up with earthworms, fungi and moles. I don't mind if they are full of ants. I just love my buried cotton underpants.
0: Seine Kollegin Pia Viviani zeigt sich nach der Verleihung überglücklich.
3: Mega, es war seit über 20 Jahren mein Traum, diesen Preis zu gewinnen. Das ist Wahnsinn.
0: Der Preis hat in der Wissenschaft einen speziellen Stellenwert.
3: Manchmal ist die Wissenschaft immer so ernst und man muss alles ganz genau. Und das ist es hier eben nicht, aber trotzdem geht es um echte Wissenschaft. Das ist irgendwie das Coole daran, dass man das feiern kann.
0: Die nerdigen, wilden und humorvollen Ig-Nobelpreise zelebrieren die menschliche Neugier. Und sie dürften wahrscheinlich besser zur Welt der Wissenschaft passen als ein streng orchestriertes Nobelpreis-Gala-Diner.
1: Thanks. Good night.
4: Und auch wir verabschieden uns von Ihnen. Das war das Echo der Zeit am Freitag, dem 4. September, mit Redaktionsschluss um 18.43 Uhr. Pascal Bieber ist für die Sendung verantwortlich, Tobias Meyer für die Nachrichten. Mein Name, Matthias Kündig.
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5: Die Übersicht: Stau in der Region Zürich auf dem Nordring Richtung St. Gallen ab Seebach. Im Aargau auf der A1 Richtung Bern zwischen Dietikon und Birfeld. Region Solothurn, dort auf der A1 Richtung Zürich zwischen Lutherbach und Herkingen und in der Gegenrichtung zwischen Herkingen und Önsingen. In der Zentralschweiz auf der A14 Richtung Luzern ab Buchrain und vor dem Gotthardtunnel Richtung Süden. 4 Kilometer Stau, gut 3/4 Stunden Wartezeit ab Amsteg. Die Einfahrt Göschenen ist gesperrt und in Richtung Norden noch 2 Kilometer Stau und rund eine halbe Stunde mehr Fahrzeit ab Quinto. Die Einfahrt Airolo ist ebenfalls gesperrt. Schließlich noch zum Autoverlad Lötschberg. In Kanderstedt beträgt die Wartezeit eine Stunde.
7: Und jetzt kommen wir zum Sport.
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7: Und dort zum Höhepunkt der Schwingsaison. Morgen steht es an, Kilchberg schwingt, Maruk. Es gibt da ein paar Favoriten.
9: Ja, der Name, der zuoberst auf jeder Liste steht, ist der von Berner Fabian Studemann. Die dominante Figur in diesem Schwingsommer. Weitere sind dann zum Beispiel der Toggenburger Werner Schlegel oder ein weiterer Berner mit dem jungen Michael Moser. Wenn man aber die ganze Saison anschaut, mit allen Festen, die stattgefunden haben, dann ist es ein anderer Schwinger, der am meisten Schwingfest und auch am meisten Gang gewonnen hat. Auch er gehört natürlich zu den Mitfavoriten. Es ist der Aargauer Nick Alpiger. Reto Wittmer.
10: Der Nick Alpiger hat in dieser Saison auf das Loch 100 Kämpfe gewonnen. Das an 21 verschiedenen Schwingfest. Ganze 12 Mal ist er zuoberst gestanden. Solche Zahlen hat kein anderer annähernd erreicht.
11: Es ist ja schön, die Listen anzuschauen oder die Zahlen anzuschauen, aber ja, alles, was du erreicht hast, ist an diesem Tag, an diesem Morgen oder eigentlich jeden Tag, jeden Morgen, gerade nach dem Sieg, ist es eigentlich schon vorbei.
10: Voranschauen und nicht zurück. Darum helfe ich ihm für einen Saisonhöhepunkt. Und nicht wirklich etwas, hat er so eine gute Saison. Mit 30 seine beste, die er je hatte. Vor allem wegen etwas, der Disziplin.
11: Ich bin früher immer ein bisschen zweigleisig gefahren. Oder nicht zweigleisig, einfach, oh, jetzt muss ich noch dort, jetzt muss ich noch das. Ich habe es mit den Terminen nicht immer so. Mal eigentlich schon. Die Disziplin war immer schon da gewesen. Aber jetzt habe ich das Gefühl, jetzt können wir sie anfangen auszubauen. Genau.
10: Heisst im Training, beim Arbeiten oder bei der Familie. Darum braucht er zum Beispiel auch das Handy nur noch ganz selten, für sich nicht abzulenken.
11: Es ist schön, ein grosses Fest zu gewinnen, das auf jeden Fall. Aber wenn du nach Hause fährst mit der Familie und mit den Kindern, dann geht es nicht mehr um mich, sondern dann geht es gerade in dem Moment, wo sobald ich wieder bei der Familie bin, oder, dann geht es wieder um die Familie. Und wenn ich am Arbeiten bin, dann geht es wieder um den Job und dann bin ich 100% dort zu geben. Und wenn ich im Krafttraining bin, dann gebe ich 100% im Krafttraining.
10: Und das hat er mit der Routine gemerkt. Er muss seine Energie genau dort optimal investieren, wo er in dieser Sekunde der Fokus darauf hat. Das gelinge ihm wie noch nie. Dazu kommt, dass er körperlich nochmal zugelegt hat. Technisch war er schon immer einer der Besten gewesen. Und auch das starke Nordwestschweizer Team hilft ihm, mit 30 noch besser zu werden.
11: Sie schauen mir ab, ich schaue ihnen ab. Wir arbeiten miteinander, wir trainieren miteinander, wir leiden miteinander, wir gewinnen miteinander, wir verlieren miteinander und das bindet halt einfach.
10: Durch das werden alle besser. In der Person von Nick Alpiger so gut, dass er die Saison 100 Gänge gewonnen hat. So viel wie kennen. Darum sagt er zum Kilchberger.
11: Ja, darf kommen.
10: Mit breiter Brust geht er dorthin und mit dem Wissen im Gepäck, dass er so viel gewonnen hat wie kein anderer in dieser Saison.
9: Im Anschwingen trifft der Aargauer Nick Alpiger morgen auf den Berner Adrian Walter. Los geht's morgen Morgen 8:30 Uhr, live im Radio, immer zur vollen Stunde mit Einschaltungen und dann natürlich im Fernsehen auch das ganze Schwingfest auf SRF 1 zu sehen. Im Radsport, dort holt der Wout van Aert, der Belgier, der heutige Etappensieg an Vuelta, Spanien-Rundfahrt. Gefahren worden ist die 13. Etappe. Der Belgier gewinnt im Zweiersprint und holt seinen 4. Etappensieg in seiner ganzen Vuelta-Karriere. Im Gesamtklassement bleibt der Spanier Enric Mas vorne. Morgen ist dann die nächste Bergankunft, wo es dort wieder spannend werden sollte. Im Fußball hat der Vincent Siero bei Parma in Serie A in Italien unterschrieben. Der Siero, der in der Schweiz unter anderem bei eBay gespielt hat, kommt aus Saudi-Arabien zurück auf Europa. Parma hat die ersten zwei Spiele von dieser Saison verloren und spielt am Sonntag dann gegen Monza, wo bis jetzt auch zweimal verloren hat. Beim einen oder anderen US-Sportfan kribbelt es so langsam. Nächsten Mittwoch startet nämlich die neue Saison in der NFL. Football. Das ist global in den letzten Jahren immer populärer geworden. Umso mehr hat jetzt eine Studie, gerade kurz vor dem Saisonstart, ziemlich für Aufreger gesorgt. Es geht nämlich in dieser Studie um eine Schattenseite. Forscher haben die Hirne von fast 900 verstorbenen Footballern genauestens analysiert und bei jedem vierten ist die schwere Hirnschädigung CTE auftaucht. Das heisst Depressionen, Demenz oder ein impulsives Verhalten. Und die Dunkelziffern, die dürften noch deutlich höher sein. Der Silvan Schweizer.
12: Die Studie sorgt auch bei den Schweizer Footballfans für Gesprächsstoff. Der Pascal Hollestein ist Präsident der Vinti Warriors und ein Kenner der Szene. Er will die Studie aber ein Stück weit relativieren. Viele der untersuchten Ex-Footballer haben in den 70er und 80er Jahren gespielt, eine andere Generation.
13: Früher war je härter, desto besser gewesen, oder? Und die Spieler mit der Hirnerschütterung noch gespielt haben, haben noch Schulterklopf bekommen und gesagt, hey, krasser Typ, der hat einfach weitergespielt.
12: Mittlerweile gibt es in so Fällen fixe Protokoll. Spieler werden bei einem Verdacht aus dem Spiel genommen. Kopftreffer werden härter bestraft und auch die Helme sind mittlerweile ganz anders aufgebaut, mit Luftküsseln gepolstert. Früher haben die anders ausgesehen.
13: Also wenn du die Helme anschaust, wir haben auch von denen bei uns rumgenommen. Das sind zum Teil so mit Styropor innen dran und so. Also da bist du eigentlich, also da hast du wirklich den Plastik auf den Plastik fast gekämmert.
12: Die Schläge aber, die gibt es natürlich auch heute noch, stellt auch der Pascal Hollenstein nicht in Abrede. Und genau die sehen das Problem, sagt der Leiter der US-Studie Daniel Daneshwar gegenüber dem TV-Sender National Desk. Nicht die offensichtlichen Gehirnerschütterungen dürfen zu der Hirnerkrankung CTE führen, sondern die wiederholten Schläge auf den Kopf über Jahre hinweg, die unter Umständen zuerst nicht einmal Symptome mit sich bringen.
14: It's not concussions that are causing CTE, it's the repeated head hits. Whether or not they cause symptoms, those repeated hits to the head, that's what puts people at risk of CTE.
12: Der Studienleiter schlägt darum vor, dass Kinder kein Football mit Tacklings mehr spielen sollen und auch sonst mit weniger Körperkontakt trainiert werden soll. In der Schweiz wird das schon so gehandhabt, sagt Pascal Hollenstein von den Vinti Warriors.
13: Wir müssen nicht das ganze Jahr tacklen. Man nimmt den Kopf raus, viele Sachen machen wir ohne Helm, einfach nicht gegen Gegner, sondern sag mal, man tut irgendwelche Bags tacklen oder so. Und so kann man das natürlich auch relativ minimieren.
12: Wo es dann aber um Millionen geht, wie in den USA, wird Härte und damit das Thema Hirnverletzungen nicht so schnell verschwinden. Trotzdem gibt es auch in Nordamerika eine interessante Entwicklung. Flag Football ist im Vormarsch. Eine Sportart mit fast allen Vorzügen vom klassischen Football, aber eben ohne Tacklings und mit hoffentlich weniger Kopfverletzungen.
9: Football, eine faszinierende, aber eben auch eine brutale Sportart, die am nächsten Mittwoch wieder losgeht in der NFL, in der besten Football-Liga der Welt. Zum Start in die neue Saison gibt es gerade Wiederholung von Super Bowl, von letzter Saison, Seattle gegen New England.

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3: SRF 1 am Freitagabend, wo auf der Straße noch einiges los ist. Machen die Übersicht.
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3: In der Region Zürich auf der A1 Richtung St. Gallen ab Dös Stau nach einem Fahrzeugbrand bei der Ausfahrt Wülflingen. Und auf der A4 Richtung Zürich zwischen Affoltern am Albis und dem Islisberg-Tunnel Stau wegen eines Pannenfahrzeugs auf dem rechten Fahrstreifen. Dann Stau stockend im Aargau auf der A1 Richtung Bern zwischen Dietikon und Aarau-Ost auf mehreren Abschnitten. Region Solothurn auf der A1 Richtung Zürich zwischen Lutherbach und Önsingen. In der Zentralschweiz auf der A14 Richtung Luzern ab Buch Rhein. Vor dem Gotthardtunnel Richtung Süden 4 km Stau, gut 45 Minuten Wartezeit ab Amsteg. Die Einfahrt Göschenen ist gesperrt und Autoverlad Lötschberg. In Kandersteg beträgt die Wartezeit 1 Stunde.
5: Die Nachrichten von SRF um 7 mit Basil Koller. Das Freihandelsabkommen mit den Mercosur-Staaten soll mit einem Kompromiss doch noch durch das Parlament kommen. Der Nationalrat hatte das Abkommen im Juni noch knapp abgelehnt. Es würde den Handel mit Brasilien, Argentinien, Uruguay und Paraguay erleichtern. Die Landwirtschaft befürchtet aber negative Folgen. Jetzt schlägt die Außenpolitische Kommission des Ständerates vor, die Landwirtschaft mit über 500 Millionen Franken zu unterstützen. Eingebracht hat den Antrag der St. Galler Mitte-Ständerat Benedikt Würth. Er verneint aber, dass sich die Bauern auf ganzer Linie durchgesetzt hätten.
6: Nein, die Forderungen des Bauernverbands gehen eigentlich weiter. Wir sind hier auf das, was notwendig ist, zurückgekommen. Wir müssen ohnehin die Liquidität bei den Investitionskreditdarlehen wieder instand setzen. Das ist im Moment ein Problem, das unabhängig vom Mercosur auf dem Tisch ist.
5: So hatte der Bauernverband noch mehr Geld gefordert. Er spricht heute von einer Minimallösung. Nicht zufrieden ist die SP, deren Solothurner Ständerätin Franziska Roth sagt:
7: Wenn der Regenwaldschutz und die Zwangsarbeit nicht Bestandteil sind des Abkommens, dann wird das Referendum auf dem Tisch liegen.
5: Mit dem Kommissionsvorschlag und dem Mercosur-Abkommen befasst sich als nächstes der Ständerat. Jetzt zwei weitere Meldungen aus der Schweiz in Kürze. Kaderleute beim Bund sollen künftig keine Abgangsentschädigung mehr erhalten. Das will die Staatspolitische Kommission des Nationalrats. Der Entscheid fiel ohne Gegenstimme bei 4 Enthaltungen. Abgangsentschädigungen sollen demnach nur noch in Härtefällen möglich sein, etwa wenn die Stelle wegen einer Reorganisation wegfällt. Als nächstes entscheidet der Nationalrat. Nach der Flutkatastrophe in Nepal verdoppelt die Schweiz ihre Hilfe. Der Bund stellt nun 2 Millionen US-Dollar zur Verfügung. Laut dem Außendepartement wird das Geld für Notunterkünfte, Nahrungsmittel und Trinkwasser gebraucht. Zudem schickt die Schweiz 3 Experten nach Nepal. Sie sollen dort beim Wiederaufbau helfen. Und jetzt wechseln wir ins Ausland. 5 EU-Staaten wollen abgewiesene Asylsuchende ab kommendem Jahr in Rückkehrzentren außerhalb der Europäischen Union bringen. Dänemark, Griechenland, Österreich, Deutschland und die Niederlande streben bis Anfang 2027 eine Grundsatzvereinbarung mit einem Partnerland an. Das sagten die Innenminister dieser Länder nach einem Treffen in Kopenhagen. Wo die Zentren entstehen sollen, sagten sie nicht. Es liefen aber bereits Gespräche mit Ländern. Als mögliche Standorte wurden in der Vergangenheit etwa Ruanda und Uganda genannt. Menschenrechtsorganisationen kritisieren die entsprechenden Pläne. Sie warnen vor möglichen Verletzungen von Grundrechten. Und zum Schluss der Blick aufs Wetter. Morgen ist es teils sonnig, teils bewölkt, bei 26 Grad im Norden und 32 Grad im Süden. Das waren Nachrichten von Radio SRF. Verantwortlich Mario Sturni.
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3: 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Und als erstes in dieser Stunde beschäftigen wir uns mit der Landwirtschaft und mit einem Tabuthema. Die Radiosendung Input hat das aufgenommen und wir hören den Input rein. Burnout in der Landwirtschaft, wenn die Arbeit Bäuerinnen und Bauern krank macht. Das ist ein wirklich eindrückliches Thema, vor allem wenn man selber nicht in der Landwirtschaft arbeitet und sich das gar nicht vorstellen kann. Bei uns in gut 12 Minuten.

0: Mit Landwirtschaft und die Sendung Input, die Radiosendung. Ja, und dort ein Thema, wo es um Bäuerinnen und Bauern geht, wo ihre Arbeit, ihre Tiere, ihre Felder, die Familie über alles lieben, aber gleichzeitig, und das ist auch ein Fakt, sind Burnout-Raten, Suizidgedanken bei ganz vielen in der Landwirtschaft grösser als beim Rest der Bevölkerung. Lange Arbeitstage, finanzielle Sorgen gehören dazu. Die Wetterextreme, die wir jetzt gerade wieder hatten. Und wenn die Erschöpfung da ist, dann wollen viele eigentlich nicht darüber reden. In der Sendung Input haben wir zum Beispiel den Landwirt, den Ralf Kläger, wo dann ganz klar so seine Situation erklärt.
1: Körperlich und physisch ist es natürlich sehr anstrengend, auch die ganze Arbeit. Und dann da 24-7 immer dort sein, auch nach dem 2 oder um 3 irgendeine Kuh im Stall in den Kalb. Dann geht man schauen, dann ist man für die da.
0: Reden wir mal mit dem Michael Bolliger. Er ist Produzent, Macher von dieser Input-Folge Burnout in der Landwirtschaft, wenn Bauern krank macht. Er hat unter anderem eben mit zwei jungen Landwirten geredet, die selber ein Burnout durchlebt haben. Und Michael Bolliger, ja, was ist denn da bei denen passiert? Und vor allem dir als Macher, hat dich das überrascht, wo du da ihre Erfahrungen gehört hast?
2: Also mir ist vor diesen zwei Gesprächen ist mir grundsätzlich das Thema nicht so bewusst gewesen. Oder? Ich als Konsument, der am Samstag schön auf den Markt geht, das Gemüse kaufen und das genießt auch die Qualität und so weiter. Ich habe bis jetzt, glaube ich, eher ein bisschen ein romantisches Bild von der Landwirtschaft. Schon, dass die hart arbeiten, aber wie gross, eben, wie viel das halt auch häufig an ihre Belastungsgrenzen kommen, das habe ich jetzt in der Recherche und in den Gesprächen mit diesen beiden jungen Männern gelernt.
0: 14-Stunden-Tag, Mehltau auf dem Feld, finanzielle Sorgen, Vorschriften, Konflikt, Familie. Und am Schluss sechs dann eben nicht das Einzelne, sagt Michael Bolliger, sondern die Summe, wo dann eben vielleicht gerade alles miteinander kommt.
2: Das ist genau so. Und vieles von dem ist ja auch nicht steuerbar. Also am offensichtlichsten ist die Situation mit dem Wetter. Das haben jetzt viele gerade wieder erlebt, die letzte und vorletzte Woche mit dem Hagel zum Beispiel. Und das ist überhaupt nicht steuerbar. Da hast du keine Kontrolle. Und der eine von diesen zwei hat erzählt, wo er eben noch wirklich auf dem Weg in seine Krise war, weil er manchmal nächtelang auf dem Handy den Wetterradar angeschaut hat, in der Angst, seine Salat werden, gingen kaputt. Und das ist dann etwas, wo eben in der Summe am Schluss ganz viel verschiedenes Zeug zusammenkommen.
0: Wie sehen denn die beiden Bauern heute ihre Situationen, die sie hatten, und was würden sie anders machen?
2: Also da sind sie sich beide einig. Sie würden viel, viel früher eben reden und Hilfe holen auch. Also das sagen beide, ohne lang zu überlegen. Man muss einfach rausgehen, man muss sich man muss dazu stehen, dass man nicht mehr mag. Und das scheint, auch das gesehen mit der Forschung, in der Landwirtschaft offenbar etwas zu sein, das noch verbreiteter ist als sonst in der Gesellschaft, vor allem unter Männern. Nämlich nur wer hart arbeitet, ist jemand, wer Hilfe holt, ist schwach. Das sind so Glaubenssätze, die ich jetzt hier in der Recherche auch viel gehört habe. Und wo die beiden sagen, wir müssen aufhören mit dem.
0: Michael Bolliger hat auch mit dem Stefan Paulus geredet. Der wiederum ist Arbeitsforscher an der Ostschweizer Fachhochschule und beschäftigt sich ganz konkret eben mit diesen Fällen. Burnout, Landwirtschaft und auch mit der Prävention. Und er hat Michael Bolliger erklärt, warum die Belastungen in der Landwirtschaft schneller in einer ernsten Krise endet als in anderen Berufen.
2: Also das finde ich total einen interessanten Punkt, wo ich ihn eben explizit darauf angesprochen habe, wie du das sagst, nämlich ein Malermeister im Quartier, ein Schreiner im Dorf, die haben doch auch viel Bürokratie, lange Arbeitstage und so. Der Stefan Paulus sagt, man sieht statistisch, in der Landwirtschaft ist das Armutsrisiko von der Betrieb grösser als sonst unter Selbstständigen, weil einfach der Verdienst zum Teil wirklich minim ist und er nicht mehr reicht für die Familie, um davon zu leben. Das heisst, der Bauer, die Bäuerin muss noch einen Zusatzjob annehmen, so steigt wieder die Belastung und so kommt so eine Spirale ins Drehen. Also das Armutsrisiko ist es offensichtlich ein echtes Problem in der Landwirtschaft.
0: Das zeigt Michael Bolliger mit seiner neuen Input-Sendung auf. Die ganze Reportage gibt es bei uns bei SRF Audio und auch auf der Audio-App. Sie heisst Burnout in der Landwirtschaft.

Mark Anthony, You Sang To Me. SRF Verkehrsinfo von 19.27 Uhr mit der Übersicht in der Region Zürich auf der A4 Richtung Zürich zwischen Affoltern am Albis und dem Islisberg-Tunnel. Immer noch Stau wegen eines Pannenfahrzeugs auf der rechten Fahrseite. Dann vor dem Gotthardtunnel Richtung Süden 3 Kilometer Stau und gut eine halbe Stunde Wartezeit ab Wassen. Die Einfahrt Göschenen ist gesperrt. Autoverlad Lötschberg in Kandersteg beträgt die Wartezeit 1 Stunde. Und bei uns geht's weiter mit etwas Amüsantem. Morgen nämlich ist es genau 50 Jahre seither, wo die Muppets Muppet Joe zum ersten Mal am Fernsehen gekommen ist. Und wir hören ein bisschen rein in all die Originalen.

0: Fritti Melou auf SRF 1 mit Quiet Moves. Morgen ist es genau 50 Jahre seither, seit im englischen Fernsehen zum ersten Mal Handpuppen das Zepter übernommen haben. Die Muppet Show hat die Premiere gefeiert. Ein Format, das von Fernsehsendern in 100 Ländern ganz kurz dann übernommen worden ist. Ein riesen Erfolg weltweit. Und so hat man den Kermit dann kurz nach der Eröffnung im englischen Fernsehen eben dann auf Deutsch, auf Französisch, auf Italienisch, auf Japanisch gehört.
1: It's the Muppet Show with our very special guest star, Miss Juliet Prowse.
2: Und hier wieder die Muppet Show mit unserem heutigen Gaststar Peter Alexander.
3: Et voici le Muppet Show avec notre invité du jour, Charles Aznavour.
4: Questo è il Muppet Show e gli ospiti di questa sera siete tutti voi.
0: Der Kermit international, der hat Karriere gemacht, hat einen enormen Wiedererkennungswert. Egal, wo das man die grüne Puppe zeigt, die Leute wissen, ah, das ist doch der von der Muppet Show. In 30 Sprachen hat man die Show übersetzt. Im Deutschen hat der grossartige Regisseur, Autor und eben auch Synchronsprecher, der Eberhard Storek, das Zepter übernommen. Ihn hat man schon kennt man mit ganz viel Stimme. Er ist zum Beispiel der Willi in der Biene Maya, das Nörre bei Vicky. Und er hat darum auch die Synchronisation vom dänischen Koch übernommen. Neben dem ganzen Dialog, den er geschrieben hat, auf Englisch übrigens, der Swedish Cook.
5: Smörrebröt, Smörrebröt, röm, pam, pam, pam. Smörrebröt, Smörrebröt, röm, pam, pam, pam.
6: Heute machen wir eine besondere Spezialität, und zwar die gestopfte Enten, ja. Zu diesem Zweck, wir haben eine Ente gekauft, und zwar eine lebendige, wie die dich überzeugen können. Quack! Weil diese Ente ein wenig zu groß geraten ist für die Backröhre, wir nehmen hier diese Geräte. Wir bügeln sie ein wenig zusammen auf die kleinere Format.
7: Quack, quack, quack, quack, quack.
6: Also halt, das geht nicht, ist nur für die Bügel.
0: Ich will ja nicht wissen, wie viel Besteck im Hause Zimmermann jeweils retourgerührt worden sind nach Smörenbröt. Aber es sind viel gewesen. Gabeln, Messer, Kellen, was er so gehabt hat. Für ganz viel ist die Muppet Show eben auch noch mehr als eine Fernsehsendung. Wir haben zum Beispiel auf SRF 1 heute Vormittag den Johnny Walzer aus dem Berner Seeland am Hörer gehabt, und er hat uns seine Muppet Show Liebesgeschichte erzählt.
8: Ja, also als ich meine jetzige Frau kennengelernt habe, haben wir so eine Spiele gemacht, um herauszufinden, was für eine Persönlichkeit das man könnte sein. Das, und dann habe ich ihre so quasi fast ein bisschen frech gewesen, Miss Piggy zum Herausfinden gegeben. Aber wir haben natürlich dann im Kennenlernen gedacht, oh, das könnte sehr frech sein für eine zukünftige oder für eine Frau, die man am Kennenlernen ist. Aber sie hat das natürlich spassig aufgenommen und so ist sie dann quasi ein bisschen meine Miss Piggy gewesen. Aber natürlich romantisch angehaucht, weil es einfach auch eine lässige Geschichte ist mit diesen Handpuppen. Und dann bin ich auch ein bisschen der Kermit geworden aus dem raus. Es passt wirklich auch zu unseren Persönlichkeiten. Ich kenne den ruhigen, smarten und sie so ein bisschen die extrovertierte, aufbrausende. Und so haben wir uns wirklich auch gut ergänzt und so eben kennengelernt über die Geschichte von der Muppet Show.
0: Ja, und dann ist es weitergegangen. Der Johnny Walzer, die Miss Piggy und der Kermit, die haben nämlich dann auch geheiratet. Als Kermit und Miss Piggy.
8: Was darum gegangen ist, das Hochzeitplanen, ist die Idee gekommen, dass wir eine Farbe schaffen vom Kermit und Miss Piggy, also grün und pink, und haben das dann als Motto rausgegeben und die Gäste quasi ermutigt, etwas Pinkiges oder Grünes anzulegen. Die ganze Hochzeitsanzeige ist pink-grün gelaufen und wir haben auch natürlich pink und grün angehabt, aber natürlich nicht als Anzug und Hochzeitskleid, sondern einfach diskret die Schuhe. Und am Fest selber nach der Kirche haben wir dann noch eine Säulirennen organisiert. Das hat meine Frau da noch nicht gewusst. Ich habe gesagt, es gibt eine neue Überraschung.
0: Mhm, die Überraschung ist dann gelungen. 50 Jahre Muppet Show. Morgen ist der Stichtag und bei uns im Internet kann man noch viel nachhören. Zum Beispiel haben wir mit jemandem geredet, der seinerzeit die Puppe bedient hat und auch gestaltet auf srf-audio oder srf1.ch. Stichwort Treffpunkt.

0: Piero Esteriore, Musik aus der Schweiz, und er hat etwas gemeinsam mit dem, was wir morgen hören in der Sendung «Swissmade» mit 100% Schweizer Musik. Auch er ist aus der Castingshow «Music Star» rausgekommen. Und der Baschi, der feiert am Sonntag seinen 40. Geburtstag, und er ist einer, der so richtig ins Rampenlicht nach dem «Music Star» gekommen ist. Seit 23 Jahren steht er auf der Bühne, obwohl er Joe nicht gewonnen hat. Und er sagt, ja, das Music Star von dem 2003, das sei einfach immer noch Fluch und Segen gleichzeitig.
1: Viele haben mir natürlich vorgeworfen, ja, mit dieser Plattform, Schweizer Fernsehen, Millionenpublikum, der hat gar nie richtig Dreck gefressen, der war ja gar nie wirklich so jahrelang im versifften Übungskeller gewesen und hat sich die Fingerwund gespielt, bis es dann mal auf der Bühne schafft. Der ist halt eben durchs Fernsehen berühmt worden. Also, okay, das stimmt, dafür habe ich zum Beispiel beim Live-Spielen sicher die ein oder andere Extra-Runde müssen drehen, um den Leuten zu beweisen, dass ich jetzt nicht nur irgendwie ein Retorten-Popstar bin, wo irgendwie die Songs geschrieben werden und ich einfach vor einem Mikrofon stand und die Songs einsing, sondern dass ich wirklich auch etwas drauf habe. Ja?
0: Nicht nur von Baschi haben wir es morgen bei Swissmade, sondern wir haben auch neue Musik von Yellow, sehe ich da gerade, wow. Und dann noch etwas Neues vom Zürcher Oberländer Moritz Schlanke und vom Dada Ante Portas Gitarrist Lukas Marsan. Alles zusammen morgen zwischen 2 und 4. Und da ist eben der, der dann am Sonntag die 40. Runde hat. Und dann dreht sich auch alles um ihn, der Baschi.

Was für eine Steilvorlage hat der Baschi geliefert? Alles um dich. Vielleicht bist du oder sind sie jetzt gerade am Hören und sagen, ich muss den Abendwunsch haben, weil ich nicht mag warten bis zum Einsteigen in Nachtexpress nach der 9. Jetzt anrufen 0848 440 222.

0: Der Abendwunsch, der gehört der Conny und die sagt, Pink Floyd mit Learning to Fly, das sei jetzt gerade das, was jetzt gerade passiert. Wer fliegt bei dir jetzt gerade wohin?
1: Hallo, ja, jetzt fliegen dir gerade Kinder ins Bett.
0: Aha, und was haben sie da so für eine Richtung? Wer muss in welches Zimmer?
1: Wir schlafen alle im gleichen Zimmer. Jeder hat sein eigenes Bett, aber alle im gleichen Zimmer.
0: Das ist mal schön.
1: Ja, gell? Man muss flexibel bleiben.
0: Da gewöhnt man sich als Kind an das Schnarchen von den Erwachsenen und hat später einfacher.
1: Hey, mein Mann ist der einzige Wolfwett schlaft.
0: Gib ein paar Grüße durch.
1: Ja. Ich würde ganz herzlich meinen Mann und unseren Besuch grüßen, wo sie zwei Stunden am Chinois-Fessen sind.
0: Oh, einen guten. Conny, geniessen Sie.
1: Danke.
0: Und guten Abflug für die Junioren. Tschüss. Ciao, ciao.
1: Danke. Tschüss. Merci.

0: SRF Verkehrsinfo.
1: Vor dem Gotthardtunnel Richtung Süden 3 Kilometer Stau, eine halbe Stunde Wartezeit. Ab Wassen, die Einfahrt Göschenen ist gesperrt. Allen, die unterwegs sind, gute und sichere Fahrt in den Freitagabend.
2: Die Nachrichten von SRF um 8 mit Basil Koller. Kaderleute beim Bund sollen künftig keine Abgangsentschädigung mehr erhalten. Das will die Staatspolitische Kommission des Nationalrats. Der Entscheid fiel ohne Gegenstimmen bei 4 Enthaltungen. Abgangsentschädigungen sollen nur noch in Härtefällen möglich sein, etwa wenn die Stelle wegen einer Reorganisation wegfällt. Zur Begründung heißt es, die Regelung für Abgangsentschädigungen sei in der Vergangenheit missbraucht worden. Das Verbot soll auch für bundesnahe Betriebe gelten, wie etwa SBB, Swisscom und Post. Als nächstes entscheidet der Nationalrat. Der Ständerat hatte sich bereits für ein Verbot von Abgangsentschädigungen ausgesprochen. Zwei Meldungen aus der Schweiz in Kürze. Der Bund soll die für 2038 angedachten Olympischen Winterspiele in der Schweiz mit bis zu 200 Millionen Franken unterstützen. Die zuständige Nationalratskommission ist damit einverstanden, sie verlangt aber Nachbesserungen. Es brauche strengere Auflagen, etwa punkto Nachhaltigkeit der Olympischen Spiele. Und nach der Flutkatastrophe in Nepal verdoppelt die Schweiz ihre Hilfe. Der Bund stellt nun 2 Millionen US-Dollar zur Verfügung. Laut dem Außendepartement wird das Geld für Notunterkünfte, Nahrungsmittel und Trinkwasser gebraucht. Zudem schickt die Schweiz 3 Experten nach Nepal. Sie sollen dort beim Wiederaufbau helfen. Die deutsche Polizei sucht nach einem Mann, der möglicherweise für mehrere Sabotageversuche am Stromnetz verantwortlich ist. Es handele sich offenbar um einen Einzeltäter, sagte Innenminister Alexander Dobrindt vor den Medien. Das sei aber noch nicht vollständig geklärt. Der Gesuchte stamme aus dem Bundesland Nordrhein-Westfalen. In seiner Wohnung fanden die Ermittler sprengstoffverdächtige Gegenstände und vermutlich auch ein Bekennerschreiben. Darin habe sich der Mann zum Kampf gegen fossile Energieträger bekannt. Seit Dienstagabend gab es insgesamt 3 Sabotageangriffe auf das Stromnetz in den Bundesländern Nordrhein-Westfalen und Brandenburg. In der ukrainischen Hauptstadt Kiew hat offenbar eine russische Drohne das Hauptgebäude des ukrainischen Inlandgeheimdienstes getroffen. Bei dem Angriff auf die Geheimdienstzentrale wurden laut Stadtverwaltung 12 Menschen verletzt. Der Angriff sei gezielt auf das Büro der Geheimdienstleitung erfolgt, schrieb der ukrainische Präsident Volodymyr Zelensky auf Telegram. Am Wochenende reist eine US-Delegation nach Russland und in die Ukraine für Gespräche über ein mögliches Ende des Ukraine-Krieges. Zelensky rief Russland dazu auf, während des Besuchs keine Luftangriffe zu verüben. Die Ukraine werde dasselbe tun. Und das Wetter. Morgen ist es teils sonnig, teils bewölkt, bei 26 Grad im Norden und 32 Grad im Süden. Das waren Nachrichten von Radio SRF, verantwortlich Mario Sturni.
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1: Der Freitagabend gehört nach dem 8. im Hörspiel und da geht es indirekt um die Rosamunde Pilcher. Ja, die Erfolgsautorin, die hat uns Roman geschenkt mit Geschichten voller Romantik, Intrigen, wunderbaren Auto- und Landsitz und mit einem Happy End, wo immer wieder garantiert war. Das heutige Hörspiel «Bienen schwärmen für sie», das ist eben inspiriert von diesen Pilcher-Romanen. Mit grossem Vergnügen hat die junge Autorin Maria Ursprung ein Hörspiel geschrieben, wo alle Register vom Herzschmerz ziehen. Da ist «Bienen schwärmen für sie».

0: Na, danke Ihnen auch.
1: Rainer, möchtest du Honig in den Tee?
0: Nein, danke.
2: Du weißt doch, dass ich keinen Honig mag.
1: Tut mir leid, habe ich vergessen. Was ist mit dir?
2: Mein Großvater ist tot.
1: Was?
2: Der Anruf eben kam aus dem Krankenhaus. Großvater ist letzte Nacht gestorben.
1: Ich wusste gar nicht, dass du noch einen Großvater hattest.
2: Er hat mich als Kontaktperson angegeben, obwohl wir seit Jahren keinen Kontakt hatten.
1: Komm her.
2: Nein, lass, ist schon okay. Ich war nicht oft bei ihm, aber ich habe schöne Erinnerungen an ihn. Zum Beispiel hat er sich dafür interessiert, was für Wege die Schnecken in seinem Garten machen. Frühmorgens hat er Nummern auf die Schneckenhäuser gemalt. Danach hat er Skizzen gezeichnet vom Weg, den die Schnecken zurückgelegt haben. Nummer 6 hat dann so gemacht, Nummer 7 so und so weiter. Wenn ich bei ihm war, durfte ich die Schnecken nummerieren.
1: Das ist eine tolle Erinnerung.
2: Er wurde aber immer kauziger. Ich weiß gar nicht mehr, wann ich ihn das letzte Mal gesprochen habe.
1: Wir hätten ihn mal besuchen sollen.
2: Ist jetzt zu spät.
1: Ich weiß gar nicht, was ich sagen soll.
2: Du musst nichts sagen. Habe ich dir erzählt, dass er mich immer meine Königin genannt hat? Rainer, meine Königin, hat er gesagt. Er war der letzte Verwandte, den ich hatte. Hab jetzt niemanden mehr.
1: Doch? Du hast mich?
2: Das glaube ich nicht.
1: Also, wie meinst du das?
2: Wir werden uns trennen.
1: Hör auf, das ist nicht komisch.
2: Ich habe dir doch gesagt, dass ich mit dir reden will.
1: Ich dachte, du willst über die neue Wohnung reden.
2: Mir ist klar geworden, dass ich nicht mit dir zusammenziehen will.
1: Okay, wir müssen ja auch nicht unbedingt sofort. Ich dachte nur, es wäre ein guter Zeitpunkt, weil du ja jetzt in der Stadt arbeitest und...
2: Nein, wir werden nicht zusammenziehen, weil ich nicht mit dir zusammen sein will.
1: Hör mal, ich verstehe, dass der Tod deines Großvaters ein Schock ist und dass du davon überfordert bist. Du bist verwirrt. Vielleicht ist es das Beste für dich, wenn ich dich etwas in Ruhe lasse.
2: Ich bin nicht überfordert, überhaupt nicht. Ich wollte mich schon vorher von dir trennen.
1: Ich gehe jetzt. Wir reden morgen.
2: Immer müssen wir über alles reden. Ich will nicht mehr reden. Die Möbel sind noch dieselben wie früher. Okay, die Fenster könnten mal wieder geputzt werden, aber ansonsten geht's. Ist sauberer, als ich gedacht hatte.
3: Hallo?
2: Hallo, ja?
3: Die Tür stand offen. Ich habe mir erlaubt, sie zu schließen bei dieser Kälte.
2: Ah, danke, ja.
3: Sie müssen Hans Enkelin sein.
2: Hans, ja.
3: Er hat öfters von Ihnen gesprochen. Oh, Entschuldigung, ich bin Hanna, die Nachbarin.
2: Nachbarin?
3: Ja, da drüben das Haus, das fast im Schnee ertrinkt. Sehen Sie?
2: Ah ja, hier sind Nachbarn die Menschen, die man am Horizont erahnen kann.
3: Stimmt. Es tut mir leid, Ihr Großvater war ein toller Mann.
2: Schon gut, wir kannten uns kaum.
3: Naja, aber er hat manchmal ganz schön angegeben mit Ihnen. Mhm. Hat gesagt, dass Sie als Kind ein ziemlicher Wildfang waren. Aber ein Wildfang, der heute doktoriert. Worüber doktorieren Sie denn?
2: Was? Woher wusste er das? Wir haben uns seit Jahren nicht gesprochen.
3: Google.
2: Wie?
3: Na, Ihr Großvater hat Sie gegoogelt.
2: Das hätte ich nie gedacht.
3: Hans hatte zuletzt zwei Leidenschaften. Das Internet und die Bienen.
2: Bienen?
3: Ihr Großvater war Imker. Wussten Sie das auch nicht?
2: Nein, woher auch?
3: Er hat vor etwa 10 Jahren die Scheune in ein Bienenhaus umgebaut. Er muss zuletzt an die 20 Völker gehabt haben. Mhm. Kommen Sie hier. Dieses Zimmer ist das Büro- und Bienenzimmer. Hier werden Etiketten geklebt, Honig verschickt und an dieser Wand sind die Gläser. Irgendwo muss er Bienenwachs lagern. Riechen Sie ihn?
2: Mhm. Wie viel Honig mag das wohl sein?
3: Das hier ist sein Notizbuch. Er hat alles aufgeschrieben, was mit den Bienen zu tun hatte. Da war er akribisch.
2: Ui. Ist ziemlich dick. Mhm. Honigbienen lassen sich domestizieren.
4: Honigbienen lassen sich domestizieren, aber nicht zähmen. Eine erfolgreiche Haltung erfordert, den Bien zu verstehen.
2: Und was ist der Bien?
4: Der Bien ist ein Begriff für den Superorganismus des Bienenvolkes, in dem Honigbienen als Gemeinschaft leben. Und diese Gemeinschaft hat Fähigkeiten entwickelt, die die einzelne Biene nicht beherrscht. Ein Beispiel jetzt. Obwohl sie als Insekten Kaltblüter sind, können sie als...
3: Irgendwann war er ein wandelndes Bienenlexikon.
2: Und das ist alles, was mir von ihm bleibt. Ein Bienenlexikon?
4: Es ist soweit. Das Bienenhaus ist fertig. Mein erstes Volk ist endlich im neu gebauten Bienenhaus untergebracht. Und nun summt es an der Linde.
3: Das war seine Art, Tagebuch zu führen. Der erste Schwarm ist ihm zugeflogen. Darum hat er überhaupt angefangen mit dem Imkern.
2: Der erste Schwarm ist ihm zugeflogen. Sie kannten meinen Großvater aber gut.
3: Wissen Sie schon, was Sie mit dem Haus machen?
2: Vorerst will ich selbst hier wohnen.
3: Sie wollen hier wohnen? Aber Sie sind...
2: Ich will etwas verändern in meinem Leben und das Haus gehört ja nun mir. Honig riecht immer so nach...
3: Sommer. Sonntag? Blumenwiese?
2: Ja, nach verdorbenem Salat, den man im Kühlschrank vergessen hat.
3: Honig schmeckt aber besser, wenn man ihn aufs Brot streicht.
2: Das ist nicht bewiesen.
3: Sie sind Ihrem Großvater sehr ähnlich. Wenn Sie etwas brauchen, Sie wissen, wo Sie mich finden, kommen Sie doch mal auf einen Tee vorbei.
2: Mein erster
4: Honig ergab 50 Kilogramm. Ich habe den ganzen Ertrag kremiert. Der Bauer Wendt hat Konsistenz und Farbe gelobt und mir fast alles abgenommen. Er ist wirklich schön cremig geworden. Und doch, ich bevorzuge weiterhin Käse auf meinem Brot.

0: Also dann. Sie benötigen einen sauberen, trockenen Plastik- oder Glasbehälter und eine Uhr. Der Test kann ab dem ersten Tag des Ausbleibens der Periode angewendet werden.
1: Ein Bienenvolk besteht aus drei Arten von Bienenwesen. Die Königin, die Arbeiterin und die männliche Biene, die Drohne. Die Königin ist die einzige Biene, die Eier legen kann. Sie legt pro Saison etwa 200.000 Eier. Bei einem Hochzeitsflug wird sie von Drohnen begattet und die Spermienblase wird mit ungefähr 5 Millionen Spermien gefüllt. Dieser Vorrat reicht der Königin für ihr ganzes Leben. Etwa 3 bis 5 Tage nach der Begattung fängt sie an, Eier zu legen.
0: Erscheint im Kontrollfeld und im Testfeld jeweils eine klare farbige Linie, ist der Test positiv und es konnte eine Schwangerschaft festgestellt werden.

0: Na, ihr Bienchen, seid ihr wach? Das sieht ja krass aus.
1: Obwohl sie als Insekten Kaltblüter sind, können sie als Gruppe die Temperatur dauerhaft halten, wie ein warmblütiges Tier. Im Winter rotten sie sich als Traube zusammen, um die Wärme zu speichern.
0: Wow.
1: Im Inneren der Traube sitzt die Königin. Sie wird von den anderen Bienen warm gehalten. An der Außenwand der Traube bilden die Bienen so eine Art Schutzhaut. Dort ist es am kältesten. So wird die Wärmeabstrahlung an die Umgebung klein gehalten.
0: Gut, Hans. Dann erzähl mal, was ich als Nachwuchsimkerin so machen muss. Der letzte Eintrag ist vom vergangenen Dezember.
1: 30. Dezember. Varroa-Behandlung durchgeführt. Beim Betrachten der Bienentraube überkam mich etwas Wehmut. Die Bienen lassen sich nicht im Stich.
0: Großvater war wohl wirklich sehr einsam hier draußen.
1: Bienen lassen sich nicht im Stich. Sehr gut.
0: Naja, zumindest der Humor ist ihm geblieben. Aber was muss ich denn jetzt mit den Bienen im Februar machen? Ah, hier. Der Bienenkalender.
1: Der Bienen.

0: nach Bedarf.
1: Oh Gott, ich habe keine Ahnung, was das alles bedeutet. Ah, hier vielleicht. Öffnen im Winter.
0: Das Öffnen des Bienenvolkes im Winter ist eine große Störung für die Winterruhe. Bienen lösen sich aus der Oberfläche der Kugel.

0: Entschuldigung. Marius?
1: Überraschung.
0: Was machst du denn hier?
1: Ich wollte dich sehen.
0: Und, was siehst du?
1: Du bist gerade auf dem Sprung.
0: Genau, tschüss.
1: Warte, können wir reden?
0: Worüber denn?
1: Ich vermisse dich.
0: Mach es uns doch nicht so schwer.
1: Rainer, ich versteh's wirklich nicht.
0: Was verstehst du nicht?
1: Es hat doch gepasst mit uns beiden.
0: Marius.
1: Gib mir einfach einen Grund. Irgendeinen. Dann lasse ich dich in Ruhe.
0: Irgendeinen Grund?
1: Ja.
0: Na gut. Ich habe während unserer Zeit mit anderen Männern geschlafen.
1: Du hast...
0: Reicht das als Grund?
1: Und mit wie vielen?
0: Ich weiß nicht, mit vielen. Ganz vielen, verstehst du?
1: Aber du warst doch immer in der Bibliothek.

0: Jetzt erzähl mal.
1: Was soll ich denn erzählen?
0: Ist es wegen deinem Großvater?
1: Nein. Also ich bin traurig wegen Großvater, aber ich weine nicht deshalb. Ich bin ein schlechter Mensch.
0: Jeder trauert so, wie er muss.
1: Nein, wegen Marius bin ich ein schlechter Mensch.
0: Ist Marius der junge Mann, der dich vorhin besucht hat?
1: Stehst du mit einem Feldstecher am Fenster?
0: Ja, es ist halt nicht viel los. Komm schon, das war ein Witz. Er hat mich nach dem Weg gefragt. Er dachte zuerst, du würdest hier wohnen. Ein netter Mann. Tolle Augen.
1: Ja, er ist nett.
0: Aber?
1: Aber ich will nicht mit ihm zusammen sein.
0: Und?
1: Und er versteht das nicht.
0: Aber deshalb weinst du nicht.
1: Ich habe ihn angelogen.
0: Warum?
1: Weil er unbedingt Kinder haben will. Bald, sofort, viele. Und zusammenziehen und heiraten und... Und so will ich nicht leben.
0: Das ist deine Entscheidung und das ist doch in Ordnung so.
1: Eben nicht.
0: Warum nicht?
1: Ich bin schwanger.
0: Oh.
1: Ja.
0: Bist du sicher? Und ist er der Vater? Oh.
1: Was mache ich denn jetzt?
0: Ich glaube, als erstes gehst du zu einem Arzt. Dann schauen wir weiter.
1: Muss ich es ihm sagen?
0: Tja. Möchtest du noch Tee?
1: Ja, gerne. Der schmeckt gut. Was ist denn da drin?
0: Na, Honig natürlich.
2: Die männlichen Bienen haben nur eine Aufgabe. Die Begattung der Königinnen. Sie vollziehen dies stets im Flug. Und darum haben Drohnen so große Facettenaugen, kräftige Flügel und lange, sensible Fühler.
0: Die Bienen werden dir helfen.
1: Und wie? Soll ich Honig auf die Schwangerschaftsstreifen streichen?
0: Als mein Mann mich verlassen hat, habe ich wochenlang mit niemandem geredet. Ich bin hier rausgezogen, wollte meine Ruhe haben. Dann habe ich mit der Imkerei angefangen. Mit den Bienen konnte ich reden.
1: Und was erzählen sie dir?
0: Das ist nicht so wichtig. Wichtiger sind die Fragen, die du ihnen stellst.
1: Wie lange ist das her?
0: Ewig. Etwa 15 Jahre.
1: Und seither bist du alleine? Hast du nie wieder geheiratet?
0: Rainer, entschuldige, aber ich muss gleich los. Zur Chorprobe.
1: Du singst?
0: Ein kleiner Frauenchor. Wir singen nichts Kompliziertes, es geht mir um die Gemeinschaft. Warum kommst du nicht mit?
1: Ich glaube, das ist nichts für mich.
0: Na gut, vielleicht ein andermal.
1: Ja, vielleicht.
3: So, Frau Schell, dann machen wir mal heute den ersten Ultraschall. So. Jetzt wird es kurz etwas kühl. Dann wollen wir mal sehen. Ja, schön. Oh.
0: Oh?
3: Moment, ich muss kurz das Programm wechseln. Atmen Sie ruhig weiter. Aha. Also, Frau Schell, ich muss nur kurz die Oberärztin rufen, ja? Sie bleiben ruhig hier, ich bin gleich wieder da.
1: Ist irgendwas nicht in Ordnung?
3: Alles in Ordnung, Frau Schell. Einen Moment, ja?
4: Guten Tag, Dr. Stock.
5: Hallo.
4: Ja, danke. Oh, was meinst du?
5: Ja, du hast recht. Darf ich mal? Ja, doch, ja, tatsächlich.
1: Was ist denn los? Ich habe das Gefühl, dass ich einen Oktopus auf die Welt bringe und keiner sagt's mir.
5: Also, nein, einen Oktopus kriegen Sie nicht, Frau Schell. Aber Sie kriegen nicht nur ein Kind.
1: Zwillinge?
5: Also, wenn ich richtig zähle, sind das nicht nur zwei.
1: Ich krieg Drillinge? Das ist nicht wahr.
3: Atmen Sie ruhig weiter, Frau Schell.
5: Wenn wir das hier richtig sehen, dann sind es fünf.
1: Fünf was? Arme, Beine, Hände?
5: Herzen, Frau Schell.
3: Sie kriegen 5 Linge.
0: Oh.
1: Also, hört mal. Es tut mir leid, dass ich letzte Woche eure Winterruhe gestört habe. Und auch, dass ich es jetzt schon wieder tue. Ich brauche einen Rat. Und ich verspreche euch, dass ich euch danach auch für eine Weile wieder in Ruhe lasse. Könnt ihr mir helfen? Ich bin jetzt in der 8. Woche. Was mache ich hier eigentlich? Mit den Bienen sprechen ist eine bescheuerte Idee. 5 Kinder. Könnt ihr das fassen? Ich weiß, für euch klingt das lächerlich. 5 Kinder, das ist nichts für euch. Aber ich bin alleine, ich habe niemanden. Nicht mal einen Mann, der mir hilft. Und ich will auch keinen. Nein, das ist grausam. Marius hat ein Recht auf seine Kinder. Was denkt ihr? August 2016.
2: Ich habe beobachtet, wie sie anfingen, die Drohnen vor die Tür zu setzen. Wie die agilen Arbeiterinnen unermüdlich die großen Drohnen nach draußen schieben, ziehen und zerren. Wie die Drohnen versuchen, zurück in den Kasten zu fliehen, aber immer von Neuem nach draußen gedrängt werden. Ich wurde wütend. Ich kannte diese Wut. Es war die Wut auf Amanda, die kurz nach dem Tod ihrer Mutter weggezogen ist.
1: Amanda. Er hat über Mama geschrieben.
2: Ich beobachtete die Drohnenschlacht, schaute den Bienen zu, wie die Drohnen unaufhörlich ausgesperrt wurden, spürte beinahe körperlich den Schmerz der Drohnen. Doch statt mich davon abzuwenden, nahm ich einen Stuhl und setzte mich hin. Ich wollte es sehen. Ich wollte die Wut spüren. Ja, das wollte ich immer. Die Wut auf meine Frau, die mir weggestorben ist. Die Wut auf meine Tochter, die mich kurz darauf verlassen hat, war das, was mir von ihnen geblieben war. Lange konnte ich von dieser Wut zehren, bis Amanda vor 1 Jahr auch gestorben ist. Und da war mir die Wut vergangen. Da hatte ich nichts mehr. Und heute saß ich vor meinem Bienenhaus und spürte sie wieder. Spürte meine Tochter. Und während ich die Bienen beobachtete, erkannte ich, wie viel Kraft dieser Kampf sie kostet. Welche enorme Anstrengung sie betreiben müssen, um den Winter überstehen zu können. Und ich verstand, dass es für Amanda damals auch ums Überleben ging. Sie musste weggehen.
1: Mama hat so gut wie nie über Großvater gesprochen. Ich weiß eigentlich nichts über ihn. Gut, dass ihr für ihn da wart.
6: Meine Damen, das ist Rainer, die Nachbarin, von der ich euch erzählt habe.
7: Hallo, Rainer.
8: Oh, wir kriegen Nachwuchs. Willkommen, Rainer. Ich bin Katharina und ich gebe hier den Ton an.
9: Hallo.
8: Welche Stimme singst du denn?
9: Weiß ich nicht genau. Ich war noch nie in einem Chor.
8: So, so. Ja, kein Problem, das finden wir heraus. Sing mir bitte nach.

0: Kinder.
1: Ja, schon gut, schon gut. Du bist alt.
2: Aha. Und was bedeutet das?
1: Das bedeutet, dass du so singst, wie ich mich morgens nach dem Aufstehen fühle.
3: Hier, setz dich neben mich. Wir können Verstärkung gebrauchen.
2: Nimm es Katharina nicht übel. Sie ist eine intensive Persönlichkeit.
3: Oder sie hat es nie überwunden, dass Hans kein Interesse an ihr gezeigt hat.
2: Was? War Großvater so eine Art Frauenheld?
1: Meine Damen.
3: Wann ist es denn soweit?
2: Wie bitte?
1: Meine Damen. Und jetzt einmal abklopfen bitte. Zuerst die Beine. Den Bauch. Und jetzt die Brust. Ja. Die Schultern. Arme. Ja. Klopft den Alltag von euch weg. Weg, weg. Und seufzen. Und gähnen. Und jetzt summen bitte alle auf einem beliebigen Ton.
4: Warum summen?

0: ist denn jetzt los?
1: Oh je, sie schwärmen. Was mache ich jetzt? Ich kann die doch nicht einfach in der Baumkrone lassen.
2: Das Einfangen eines Bienenschwarms ist eigentlich einfach, sofern er nicht in zu großer Höhe im Baum hängt.
0: Du hast gut reden. Ich habe immer noch nicht deine Schutzkleidung gefunden. Und Hannah ist heute nicht zu Hause.
2: Ein Bienenschwarm ist friedlich und greift keine Menschen grundlos an. Eigentlich braucht man keine Schutzkleidung, wenn man etwas vorsichtig ist.
0: Das sagt sich so leicht. Ich weiß doch gar nicht, wie ich darauf reagiere, wenn ich gestochen werde.
2: Man benötigt einen Wasserzerstäuber, einen Bienenbesen, einen Pappkarton und eine Leiter. Das findet sich alles im Bienenhaus.
0: Das ist aber ganz schön hoch.
2: Die Schwarmtraube sprüht man mit dem Zerstäuber von allen Seiten mit Wasser ein. Und das bewirkt, dass sich die Bienen enger zusammenziehen und nicht so schnell auffliegen.
3: Rainer?
4: Marius?
3: Was machst du denn da?
4: Was machst du denn hier?
3: Ich hab's mir überlegt, Rainer. Ich will dich trotzdem zurück. Es ist mir egal, mit wie vielen Männern du geschlafen hast.
0: Oh Gott, ich glaube, mir wird schlecht.
3: Komm da runter.
4: Ich kann nicht.
3: Warum nicht?
4: Ich muss meinen Bienenschwarm einfangen.
3: Und warum ist dein Schwarm da oben?
4: Es ist halt Schwarmzeit.
3: Probierst du ernsthaft, mit der einen Hand die Biene einzufangen und mit der anderen in einem Buch zu blättern und nachzulesen, wie das geht? Pass auf!
0: Ach, ups.
3: Komm runter, ich mach das für dich.
0: Du?
3: Ja, du sagst mir von unten, was ich tun soll, ich tu's.
0: Aber du hast doch gar keine Ahnung von Bienen.
3: Und du bist wohl Bienenexpertin.

0: Okay, ich habe sie eingesprüht. Was jetzt?
1: Halte den Pappkarton unter die Schwarmtraube und schüttle kräftig am Ast, sodass die Bienen in den Karton fallen.
0: So?
1: Ja. Du kannst jetzt die restlichen Bienen noch in den Behälter wischen. Du machst das gut.
0: Danke. Sie sind mir zwar etwas unheimlich, aber irgendwie sind sie auch niedlich.
1: Ja, nicht wahr? Ich glaube, das reicht.
0: Nur kurz noch. Hier sind auch noch ein paar.
1: Du musst nicht alle einsammeln.
0: Nur noch die paar.
1: Marius, komm jetzt runter.
0: Ja, gleich.
1: Du regst sie nur unnötig auf, wenn du so lange machst.
0: Okay, ich komm ja. Hier.
2: Danke. Ich stell sie gleich in den Keller bis am Abend, damit sie sich beruhigen.
0: Rainer?
2: Was ist?
0: Du bist schwanger.
3: Warte, hier ist irgendwas.
2: Vorsicht, ich helfe dir. Pass auf, dass sie dir nicht in den Mund fliegt.
3: Oh.
2: Hat sie dich gestochen?
3: Ja, hier.
2: Komm, wir gehen jetzt herein.
3: Wolltest du es mir denn sagen? Ist es von mir? Alter, wir kriegen einen Krieg.
2: Marius, du wirst ganz rot.
3: Ein Kind.
2: Oh Gott, Marius.
4: Nehmen Sie bitte im Wartezimmer Platz.
2: Danke.
4: Wir rufen Sie, sobald Sie zu ihm können.
5: Man muss die toxische und die allergische Wirkung der Insektengifte voneinander unterscheiden. Ein Bienenstich ist im Normalfall harmlos. Und nur für Allergiker gefährlich. Du konntest ja nicht wissen, dass Marius allergisch ist.
2: Doch, das hätte ich wissen müssen. Wir waren immerhin 4 Jahre zusammen.
5: Ich war mit deiner Großmutter 22 Jahre verheiratet und habe bis zu ihrem Tod neue Seiten an ihr kennengelernt. 4 Jahre sind nichts.
2: Wenn ich als Kind bei dir war, hast du Großmama nie erwähnt.

0: Ist das so?
1: Warum hast du nie von ihr erzählt?
0: Sie wurde mir weggerissen. Ihr Tod hat mich verändert. Ich war wie erschlagen. Und dann ging deine Mutter bald nach Wales. Ich fühlte mich allein gelassen. Und als sie mit dir wieder im Land war, hatten wir fast noch weniger Kontakt. Manchmal hat sie dich bei mir abgeliefert und nach ein paar Tagen wieder abgeholt. Ja, das war alles.
1: Warum war das so?
0: Ich wusste nicht mehr, worüber ich mit ihr reden sollte.
1: Und warum hatten du und ich später keinen Kontakt mehr?
0: Ich weiß es nicht.
1: Du hättest mir beibringen können, wie man mit Bienen spricht.
0: Weißt du, wichtiger ist es trotzdem, mit dem Menschen zu sprechen.
1: Erzähl mir was über Großmama. Wie war sie so?
0: Eigensinnig. Die konnte ganz schön stur sein. Sie duzte grundsätzlich jeden, was damals ziemlich rebellisch war. Und sie liebte den Morgen. Sie war jeden Tag neu. Und übrigens, sie war auch Allergikerin. Als deine Großmutter noch lebte, hätte ich niemals Bienen haben dürfen.
1: Oh Gott, mit diesen Genen werde ich eine Horde Allergiker gebären.
0: Von wegen. Das sind auch meine Gene. Schau mal nach. Sommer 2014. Zähle 52 Bienenstiche. Musste mich hinsetzen.
1: 52 Stiche? Du kennst echt nichts.
2: Rochelle?
1: Wie geht's ihm?
2: Nicht gut. Ja, wir mussten ihn in ein künstliches Koma versetzen.
1: Was?
2: Ja, ich habe noch nie eine solche allergische Reaktion gesehen. Er hat einen starken anaphylaktischen Schock erlitten.
1: Kann ich zu ihm?
2: In Ihrem Zustand ist wirklich jede Aufregung zu vermeiden. Ja? Ich schlage vor, Sie erholen sich erst mal und besuchen Ihren Mann morgen.
1: Er ist nicht mein Mann.
2: Sie sind nicht verheiratet? Haben Sie eine unterzeichnete Konkubinatsvollmacht?
1: Nee.
2: Ja, dann können Sie ihn im Moment leider nicht besuchen.
1: Ich muss mich hinsetzen.
2: Hey, könnt ihr mal kommen?
3: Frau Schell, ich muss jetzt etwas streng sein. Ich hatte Ihnen doch gesagt, dass Sie sich schonen müssen. Und jede Aufregung vermeiden.
1: Ja, ich wollte nur mein...
3: So, dann wollen wir noch mal im Ultraschall nachschauen. Ja, das sieht doch sehr gut aus. Wollen Sie das Geschlecht wissen?
1: Sieht man das schon?
3: Ja, es ist bei so vielen Kindern etwas schwieriger, aber hier lässt es sich doch deutlich erkennen. Da, sehen Sie?
1: Ich...
4: Die Königin kann selbst über das Geschlecht ihrer Nachkommen entscheiden.
3: Frau Schell, ist alles in Ordnung?
1: Hören Sie das auch?
4: Mit den Vorderbeinen ertastet sie die Größe der Brutzellen.
3: Was meinen Sie?
4: In die größeren Zellen legt sie ein unbefruchtetes Ei. Daraus entstehen Drohnen.
1: Wissen Sie was? Ich glaube, ich möchte es lieber nicht wissen.
3: Wie Sie wollen. Geht es Ihnen sonst gut?
1: Sonst?
4: In die kleineren Zellen legt sie befruchtete Eier. Daraus werden Arbeiterinnen.
3: Haben Sie Schmerzen? Können Sie schlafen? Haben Sie Appetit?
1: Ja, doch. Sonst geht's mir gut. Angenommen, ihr würdet 5 Kinder auf einmal kriegen. Welches Geschlecht würdet ihr euch wünschen?
5: Also die Frage ist mir zu theoretisch. Die Wahrscheinlichkeit, 5 Linge zu kriegen, ist doch wohl so unfassbar klein. Kauf dir lieber mal einen Lottoschein.
1: Wenn der wüsste. Ah, Moment, noch eine.
5: Hört endlich auf, solche bescheuerten Fragen ins Forum zu stellen. ob 1 oder 5. Ganz egal, welches Geschlecht oder Hautfarbe oder sexuelle Orientierung. Hauptsache, es ist gesund.
0: Wie ich diese fantasielosen Internetzaubermänner hasse.
1: Ja, nicht zum Aushalten.
0: Rainer, du bist keine Honigbiene.
1: Wie meinst du das?
0: Ich habe das Gefühl, dass du dich in etwas hineinsteigerst.
1: Und in was?
0: In ein Verhalten, das nicht deinem entspricht. Du bist keine Bienenkönigin und Marius ist keine Drohne.
1: Du meinst, dass ich das Geschlecht meiner Kinder nicht selbst bestimmen kann und aufhören soll, mir darüber Gedanken zu machen?
0: Es gibt etwa 30.000 unterschiedliche Bienensorten und die Honigbiene ist nur eine davon. Es gibt Bienen, die leben ganz anders. Die Einsiedlerbiene zum Beispiel. Die tötet ihre Drohnen nicht, lebt aber auch nicht mit ihnen zusammen. Die wissen, dass sie zusammen gehören, lassen sich aber auch in Ruhe. Verstehst du, was ich dir sagen will?

0: versuch, diesen Rahmen vorsichtig da reinzuschieben. Hier.
1: Im Verlauf des Frühlings müssen die Völker erweitert werden. Das Erweitern geschieht durch das Hinzufügen von Mittelwänden oder später durch einen ganzen Honigraum.
0: Du bist ja so still. Hast du schlechte Laune?
2: Nee.
0: Es ist wegen Marius.
2: Manchmal habe ich das Gefühl, eine Biene wiederzuerkennen. Aber dann wird mir klar, dass alle gleich aussehen. Es ist unmöglich, sie zu erkennen oder zu unterscheiden.
0: Du musst ihnen ja auch keine Geburtstagskarte schreiben.
2: Hanna, was, wenn ich meine Kinder nicht auseinanderhalten kann?
0: Dann sticken wir ihre Namen gut leserlich auf alle ihre T-Shirts. Oh, fast hätte ich es vergessen. Ich habe ein Geschenk für dich.
2: Ein Geschenk?
0: Hier.
2: Bienenschleier.
0: Setz ihn auf.
2: Wow, danke.
0: Warte, ich helfe dir. Er muss gut geschlossen sein.
2: Ich hätte nicht gedacht, dass mir jemand einen Schleier schenkt und ich mich darüber so freue.
0: Rainer, willst du mit mir durch den Bienenkalender schreiten?
2: Du bist doch nur hinter meinem Honig her.

0: Das war's für heute. Ich wünsche einen schönen Abend. Wir sehen uns nächste Woche in junger Frische. Rainer?
1: Ja. Was ist das?
0: Das habe ich selbst gestrickt. Das wirst du brauchen. Ist ja dein erstes, nicht wahr?
1: Sieht man's sehr?
0: Um ehrlich zu sein, habe ich's bereits in der ersten Chorprobe gesehen.
1: Echt?
0: Rainer, das ist normal. Man muss seinen Bauch nicht verstecken. Und auch nicht, wenn man schwanger ist. Du, lass mich raten. 35. Woche?
1: Eher 25.
0: Oh.
1: Ja, es ist nicht nur eins.
0: Oh, ach, das erklärt alles. Meine Nichte hat auch Zwillinge gekriegt. Ich frag sie mal nach dem Kinderwagen. Und dann stricke ich einfach noch ein passendes zweites Jäckchen dazu.
1: Es sind eigentlich mehr als zwei.
0: Drillinge!
1: Naja.
0: Noch mehr?
1: Es sind fünf.
0: Oh, fünf sind viele. Na, das wird schon. Hm. Rainer, das wirst du schon schaffen. Was sagt denn der Vater?
2: Marius, ich bin's. Ich wollte dir Blumen bringen, aber dann hatte ich Angst, dass sie Bienen anlocken. Ich bin also mit leeren Händen hier. Ich habe dich angelogen. Ich hatte nie etwas mit einem anderen. Marius, du wirst Vater. Ich bin nicht hier, um dir am Krankenbett meine Liebe zu gestehen. Es ist gut für mich ohne dich und es geht mir auch nicht darum, mein Gewissen zu erleichtern.
3: Namen.
2: Was? Marius, hörst du mich?
3: Namen.
2: Namen? Marius, du heißt Marius. Hallo? Ich glaube, er wacht auf.
3: Namen. Rainer.
2: Ja, ich bin Rainer, du bist Marius. Verstehst du mich?
3: Nein, Namen, reden.
2: Wie meinst du das? Was für einen Namen?
3: Es braucht einen Namen. Einen Namen und einen Vater.
2: Entschuldigung?
3: Ich weiß viele Namen.
4: Hallo, entschuldigen Sie, darf ich mal?
3: Viele Namen für das Kind.
4: Herr Friedrich?
2: Wir werden über Namen reden, über viele Namen.
4: Er spricht im Delir. Es ist wohl besser, wenn Sie jetzt gehen.
5: Bist du sicher, dass du das schaffst?
6: Ja, hör endlich auf, mich zu behandeln, als wäre ich todkrank.
5: Hör du auf, so zu tun, als wärst du fit wie eine Sammelbiene.
6: Vorsicht, bald hält sich meine Brut auf dich.
5: Gut, dann wollen wir mal schauen, wo die Damen ihren Honig versteckt haben.
6: Mhm.
5: Oh.
6: Was ist? Immer sagen alle, oh.
5: Ja, schau dir das an.
6: Was? Das sind Waben.
5: Ich habe noch nie so volle Waben gesehen. Hier, nimm. Setz es bei der Schleuder in dieses Gitter ein.
6: So?
5: Mhm. Ja. Und die zweite stellst du drauf. So kriegst du 8 Stück in die Schleuder.
6: Wie viel Honig ist in einer Wabe drin?
5: Normal ist etwa 1 Kilo Honig pro Wabe, aber die sind schwerer. So, das war die letzte. Du kannst jetzt anfangen zu schleudern.
6: Einfach an der Kurbel drehen?
5: Genau, einfach schön ruhig die Kurbel drehen.
6: Mhm.
5: Hörst du die Tropfen? Das ist der Honig, der aus den Waben gedrückt wird.
6: Das klingt wie Regen.
5: Und es duftet.
6: Nach Karamellbonbons lutschen im Wald. Es fließt und fließt.
5: Wenn du das Gefühl hast, dass die eine Wabenseite leer ist, kannst du sie umdrehen und die andere Seite schleudern.
6: Das Schleudern macht Spaß. Fühlt sich produktiv an. So als ob ich den ganzen Honig selbst machen würde, nur indem ich diese Kurbel drehe.
5: Ja, wir lassen Sie die Arbeit machen, nehmen Ihnen den Honig weg und schreiben unseren Namen drauf.
6: Sag mal, Hanna, ganz ehrlich, du und Großvater, ihr wart ein Paar, oder?
5: Das willst du mich schon ewig fragen, nicht wahr?
6: Und?
5: Ja, in unserem Alter ist es nicht mehr so wichtig, einem Beziehungsstand einen Namen zu geben. Aber wir hatten eine sehr schöne Zeit zusammen.
6: Und? Habt ihr auch
5: zusammen Honig geschleudert?
6: Du weißt schon.
5: Eden, das war kein Witz. Also, wir sind über die Bienen zusammengekommen. Und dein Großvater hat durch die Bienen das Interesse und Vertrauen in andere Menschen wiedergefunden. Und ja, ja, wir haben auch zusammen Honig geschleudert.
2: Oh, was ist jetzt? Hast du O gesagt?
7: Ich glaube, es ist soweit.
2: Oh.
0: Wir gratulieren dir, Rainer.
1: Wir sind ja so stolz.
8: Ja, danke. Es ist schön, dass ihr alle da seid.
4: Der Chor kommt immer, wenn sich das Leben bewegt.
0: Auf uns kannst du dich verlassen.
4: Ja. Ja. Schau, wir haben einen Wagen gebaut. Da kannst du die 5 reinsetzen und schieben, damit ihr mal rauskommt. Mit einem kleinen Motor, wie bei diesen modernen Fahrrädern.
1: Sonst kommt man ja nicht vom Fleck.
8: Danke, ihr seid wunderbar.
0: Rainer.
1: 5 wunderschöne kleine Kinderlein. Ach, Rainer, weine nicht.
8: Ich weiß nicht, wie soll das gehen? Wie soll ich das machen?
0: Wir helfen dir.
1: Der ganze Chor hilft dir.
0: Ja, wir machen einen Plan und wir verteilen Schichten.
1: Ja, wir lassen dich nicht alleine.
0: Wir haben noch jedes Kind großgezogen.
9: Und jedes Honigglas gefüllt. Das ist für dich, für dich. Und das hier ist für dich, liebe Rainer. Dein Honig von deinen fleißigen Bienen. Ich gratuliere dir.
10: Bin ich zu spät? Ist das... Sind das?
8: Ja, das sind sie. Deine 5 kleinen Mädchen.

0: Sie sind geschlüpft. Plötzlich waren sie da. Und nach 4 Wochen Krankenhaus sind sie nun zu Hause. Sie sind noch sehr klein, aber sie wachsen. Und gestern Nachmittag schliefen tatsächlich alle gleichzeitig. Wenn auch nur kurz. Hannah sagt, sie gleichen sich. Wie die Bienen, sagt sie.
1: Natürlich sagt sie das. Und was sagt Marius?
0: Marius hat 5 Armkettchen anfertigen lassen, auf denen ihre Namen stehen. Er sagt zwar, er wolle seinen Töchtern ein hübsches Geschenk machen, aber ich weiß, wofür sie sind.
1: Er schreibt sie an.
0: Ich habe ja auch befürchtet, sie nicht auseinanderhalten zu können. Aber als sie gestern so nebeneinander lagen und schliefen, habe ich sie nur angesehen. Ich habe sie beobachtet im Schlaf und auf einmal fiel mir auf, wie unterschiedlich sie sind. Jetzt schon.
1: Da fällt mir ein Witz ein.
2: Rainer, bist du da?
0: Du bist schon hier? Wolltest du nicht zum Grab?
2: Ich habe mich dann doch für den kürzeren Weg entschieden. Was schreibst du denn da?
0: Ich?
1: Nichts.
0: Ich blätter nur etwas im Bienenbuch.
1: Genau.
2: Ja, und wozu brauchst du den Stift?
0: Hannah, ich wollte hier einfach in Ruhe etwas sitzen und lesen.
2: Zeig doch mal.
0: Nein, was denn? Ich dachte, ich hätte mal etwas Zeit für mich.
2: Ja, das hattest du, aber die Zeit ist um. Deine Kinder rufen nach dir. Katharina hat mir geholfen, sie zu wickeln und in den Wagen zu packen.
0: Ja gut, ich komme gleich.
2: Hast du eigentlich vor, deine Doktorarbeit noch abzuschließen?
1: Ja, aber natürlich. Meine Enkelin gibt nicht einfach auf.
0: Das fragst du mich jetzt?
2: Ich bin halt neugierig.
0: Was ist denn heute mit dir los?
2: Was meinst du? Ich bin so wie immer. Dein Großvater pflegte zu sagen, wer nicht fragt, der nicht gewinnt.
1: Was?
0: Das klingt nicht wirklich nach ihm, das hast du doch gerade erfunden.
2: Aber er könnte es gesagt haben, von wegen.
0: Er würde eher sowas sagen. Wie gewinnt eine Biene beim Jassen?
1: Sie sticht.
0: Sie sticht.
2: Ja, der könnte von ihm sein. Mir hat er immer denselben Witz erzählt. Worauf wartet der Imker vor dem leeren Bienenkasten?
0: Worauf?
1: Auf die Bebienung.
2: Auf die Bebienung.
0: Ist der schlecht.
1: Was?
2: Ich weiß.
1: Das ist ein ganz toller Witz. Du verstehst ihn nur nicht.
2: Wenn ich nicht gelacht habe, hat er mir unterstellt, ich würde ihn nicht verstehen. Was gibt's denn daran, nicht zu verstehen?
0: Bebienung, bitte.
1: Siehst du? Jetzt hast du ihn verstanden.
0: Total albern.
2: Ja. Manchmal war er etwas einfach gestrickt, dein Großvater.
1: Ja, ja, meine Damen. Ihr könnt froh sein, dass mir ein paar Sticheleien heute nichts mehr anhaben können.

Das ist das Hörspiel «Bienen schwärmen für sie» von der Maria Ursprung. Eine Premiere am Radio. Gespielt haben die Marie Bonnet als Raina, Wolfgang Hinze als Grossvater, die Manuela Bittermann war die Nachbarin Hanna und der Reto Stalder der Marius. Dann Doppel- und Mehrfachrolle die Linda Olsanski ist die Biene, Frauenärztin, Krankenschwester und Altistin gewesen und Barbara Falter, die Oberärztin und Chorleiterin. Musik Martin Bezzola, Technik Basil Kneubühler und Regie Wolfgang Höll. Eine SRF-Produktion aus dem 2019.

0: Die Nachrichten von SRF um 9 mit Basil Koller. In Aarau hat am Abend ein Gedenkmarsch stattgefunden für die Opfer der Amoktat vom letzten Wochenende. Die rund 300 Teilnehmenden trugen Kerzen und weiße Rosen und legten Blumen bei einer Gedenkstätte nieder. An der Veranstaltung nahmen auch Vertreterinnen und Vertreter aus der Politik teil. Die Polizei geht davon aus, dass ein 43-jähriger Schweizer in der Nacht auf Sonntag bei einer Techno-Party in die Menge geschossen hat. Dabei tötete er eine 22-jährige Italienerin. 6 Menschen wurden verletzt. In der ukrainischen Hauptstadt Kiew hat offenbar eine russische Drohne das Hauptgebäude des ukrainischen Inlandgeheimdienstes getroffen. Bei dem Angriff auf die Geheimdienstzentrale wurden laut Stadtverwaltung 12 Menschen verletzt. Der Angriff sei gezielt auf das Büro der Geheimdienstleitung erfolgt, schrieb der ukrainische Präsident Volodymyr Zelensky auf Telegram. Am Wochenende reist eine US-Delegation nach Russland und in die Ukraine für Gespräche über ein mögliches Ende des Ukraine-Krieges. Zelensky rief Russland dazu auf, während des Besuchs keine Luftangriffe zu verüben. Die Ukraine werde dasselbe tun. Kriminelle haben hunderttausende Dateien der Berliner Stadtverwaltung veröffentlicht. Sie hatten die Daten bei einem Cyberangriff gestohlen und die Behörden der deutschen Hauptstadt erpresst. Sie forderten von der Stadtverwaltung ein Lösegeld von rund 2 Millionen Euro. Weil diese sich aber weigerte zu zahlen, wurden die Daten nun ins Darknet gestellt. Wie deutsche Medien berichten, sollen insgesamt 1,4 Millionen Dateien veröffentlicht worden sein. Darunter auch sicherheitsrelevante Informationen wie etwa Angaben zu Objekten, die im Verteidigungsfall besonders geschützt werden müssten, aber etwa auch Arbeitszeugnisse von Angestellten der Stadt. Die Größe des afrikanischen Kontinents und anderer Weltgebiete soll auf Weltkarten künftig besser abgebildet sein. Die UNO-Generalversammlung hat einem Vorstoß von Togo zugestimmt. So soll etwa in Schulen künftig keine sogenannte Mercator-Weltkarte mehr hängen. Diese bildet Gebiete in der Nähe von Nord- und Südpol deutlich zu groß ab. Ein Beispiel: Grönland erscheint auf der Mercator-Weltkarte etwa gleich groß wie Afrika, obwohl Afrika ungefähr 14 Mal größer ist. Als Alternative schlägt der Vorstoß die Equal Earth-Weltkarte vor. Sie bildet Länder nach ihrer tatsächlichen Größe ab. Nur ein Land stimmte dagegen: die USA. Das Wetter: Morgen ist es teils sonnig, teils bewölkt, bei 26 Grad im Norden und 32 Grad im Süden. Das waren Nachrichten von Radio SRF, verantwortlich Mario Sturni.
1: SRF Verkehrsinfo von 21.03 Uhr vor dem Gotthardtunnel Richtung Süden. Noch 2 Kilometer Stau und gut eine halbe Stunde Wartezeit ab Wassen.
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1: Wir steigen in Nachtexpress vom 4. September. Freitagabend und Freitagnacht gehört uns, eure Heime mit euren Wünschen und euren Grüßen. Wir nehmen es entgegen im Studio in der Musik Lea Plattner.
3: Schönen guten Abend.
1: Und wissen wir von der Lea, der Crispin Zimmermann. Und wir sind erreichbar entweder via Telefon da direkt ins Studio 0848 440 222 via Mail srf1.ch, dort oben rechts Kontakt ins Studio anklicken oder WhatsApp, Sprachnachricht 079 1 321 321.
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1: Und als Eröffnung hat mir Lea gerade eine Feststellung übergeben. Sie hat nämlich gesagt, ich habe gar nicht gewusst, dass...
3: Das wäre Queen, das Kätzbüsi-Lied.
1: Ja.
3: Ich habe nicht gewusst, dass das Lied Delilah oder Delilah ums Büsi von Freddie Mercury handelt.
1: Sag mal, der hat dich so gern gehabt, dass er ein Lied darüber gemacht hat. Und das hören wir jetzt, gerade als Eröffnung. Und für das gehen wir auf Right Now zu Susanne und Jürg. Die sind draussen, wenn alles gut läuft, so wie sie geschrieben haben, in der Lounge noch ein bisschen, ein Rosé offen. Sie hatten zu tun gehabt, haben nämlich schon ein bisschen einwintern, den Pool versorgen, alles putzen und jetzt ein bisschen geniessen, den Abend, die lauen Temperaturen, die es nochmal hat und dazu Queen.

Im Nachtexpress haben wir Bonnie M., die wartet, und Amy Winehouse. Und für Amy Winehouse, da muss ich jetzt gerade noch Grüße einziehen. Da ist nämlich Jolanda am Telefon, aber sie verratet mir dann Grüße, währenddem das Bonnie M. singt. Dann haben wir den Titel von der Bonnie M., das ist «El Lute». Und «El Lute» gibt es für den Hans-Jörg Steffen von Erlen. Und der grüßt damit Doris Schweizer aus Wiel, St. Gallen, Trudi Rupprecht aus Frauenfeld und Silvia Müller aus Eschenz im Thurgau mit besten Grüßen. Aber bevor der «El Lute» losgehen kann, müssen wir noch schnell auf die Straße schauen. SRF Verkehrsinfo mit einer dringenden Meldung für die A5 Biel Richtung Solothurn zwischen Biel Ost und Pierterlen. Gefahr durch Gegenstände auf der Fahrbahn.

So, mittlerweile sind auch noch Grüße aufgeschrieben. Jolanda und Roland, die haben den nächsten Titel, nämlich Amy Winehouse. Und die sind momentan, die Glücklichen, im Prättigau, in Fanas, im Maiensäss oben. Und grüße von dort alle, die die beiden kennen, dann ganz besonders noch ihre Trauzeugen Paul und Pia Wettor. Und die sind wohl auch zuhause. Amy Winehouse.

0: Nachtexpress auf SRF 1, wo wir jetzt zweimal retour gehen. Einmal und einmal ganz weit weg mit dem Leonard Cohen und Halleluja. Da sind wir noch im Zeitstrahl, so ein bisschen dort, wo wir sagen können, mal, ja, mögen wir uns daran erinnern. Aber mit dem, was jetzt kommt, mit dem Tiger Rag, da ist niemand mehr. Und da kann ich wirklich die Hand ins Feuer legen. Niemand mehr unter denen, die zuhören, wo kann sagen, sie oder er sagt da noch dabei gewesen, irgendwie, und hat das noch miterlebt, wo die Aufnahmen passiert sind oder so. Die Marianne Zehnhäuser Bichsel von Olten, die schreibt, ich grüße alle, die zuhören, mit dem Tiger Rack von der Original Dixieland Jazz Band. Mit besten Grüßen, die Marianne, genannt Mary, und ihre Heiri. Und jetzt ist natürlich die Spanne gross, ja, von wann ist denn die Aufnahme? Lea, klär uns auf.
1: Von 1918. Also es ist eine Kopie von einer Shellac-Platte, die es dann irgendwann einmal digital bei uns ins Programmarchiv geschafft hat.
0: Also, ich habe jetzt gesagt, niemand. Also falls jemand 180 ist und sich noch möchte erinnern an die Aufnahme, man darf uns schreiben. Es knistert ganz leicht natürlich. Man muss sich vorstellen, das ist gerade noch in den letzten Monaten vom Ersten Weltkrieg, was das aufgenommen haben. Also das kann nicht nach super digital tönen, aber Tiger Rag, 3 Minuten, ein musikalisches Dokument.

Hallo liebes SRF-Team, hier ist Janik und ich grüße meine ganze Familie, die mich kennen und wünsche mir Halleluja und ich grüße alle, die mich kennen und danke für eure coole Sendung. 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

Freitagabend mit dem Nachtexpress, wo wir mit dem nächsten Wunsch Halt im Berner Seeland in Jens machen. Und dort ist Amanda daheim und sie schreibt den Glockenjodel von den Wiesiberger. Den hören wir einfach viel zu wenig im Nachtexpress. Das müssen sie ändern. Darum sind die nächsten 2 Minuten 15 für sie reserviert. Grüße gehen an ihren Schatz, das ist der Aschi, dann an ihren Papi, dann die Frau vom Papi und ihm ganz gute Besserung am Papi. Und alle, die zuhören, sind auch noch gegrüßt. Und jetzt lassen wir es los.

SRF Verkehrsinfo von 21.30 Uhr. Vorsicht auf der A5. Biel Richtung Solothurn zwischen Biel Ost und Pieterlen immer noch Gefahr durch

0: Paris zu weinen. Ich finde, das ist so etwas Schönes.
1: Paris, wo verwacht mit dem Jacques Dutronc, wo das tut, beschreiben, wunderbar. Und wenn man schon mal zu Paris war, ist, dann weiss man, er hat natürlich super recht mit allem, was er da so beschreibt. Wie sieht es denn bei dir aus? Ist es so eine Reise auf Paris? Liegt das noch drin? Oder sagst du, ich bleibe da eher in der Schweiz?
0: Also, ich bin mal in Paris und ja, es hat mich nicht irgendwie, wie soll ich sagen, aus den Socken gehauen.
1: Ach komm jetzt, das ist schon mal eine Ansage.
0: Ja, es ist immer der, kommt immer darauf an, wie man es anschaut, oder? Aber ich genieße jetzt die Zeit oben auf meinem Balkon und einfach, ja,
1: jetzt, da sein. Jetzt musst du noch schnell sagen, wo bist denn du zu Hause? Wo ist dein Balkon?
0: Mein Balkon ist Krienz und ich sehe Pilatus auf.
1: Und wie ist denn Krienz? Besser als Paris?
0: Das kann ich jetzt nicht behaupten.
1: Mal, jetzt musst du rein. Jetzt musst du sagen, mal, Krienz ist besser als Paris. Weißt du, ich kann den Punkt sammeln, da zu Luzern.
0: Ja, also gut, Krienz ist besser, weil ich bin erst eins in Paris war. Ich kann schon nicht grossartig beurteilen.
1: Ihr habt den Pilatus, die anderen haben den Eiffelturm, ihr habt den Vierwaldstätten, die anderen haben die Seine, ihr habt die Rüsse,
0: ja,
1: ihr
0: habt
1: den Bürgerstock und noch alles zusammen.
0: Ja,
1: und hey. Und ein Balkönli und Granien, was willst du noch mehr?
0: Ja, nein, sicher nicht Granien.
1: Ja, nicht, ja, nein, jetzt habe ich gedacht, ich spekuliere noch.
0: Nein, Granien habe ich nicht.
1: Aber sonst irgendein Blümchen.
0: Nein, Kräuter.
1: Ja, das ist auch gut. Also, Claire, in dem Fall eine gute Zeit auf dem Balkönli und jetzt gehen wir gleich in Gedanken nach Paris. Ganz eine gute Nacht.
0: Ja, und zu meiner Schwester auf Genf.
1: Haben wir die schon grüßt? Noch nicht?
0: Nein, wir haben noch nicht.
1: Also gut, noch schnell grüß.
0: Aber ja, an meine Schwester auf Genf und alles Gute und toi, toi, toi.

Ja, hier ist der Roland Hörn von Steffisburg, Uiwetter Martina Stauffer von Überschi. Das Lied von der Eloeti, A Rose for a Epona, abspielen und ihr eine gute Nacht wünschen, also für die letzte Nacht, die sie hat in Überschi. Und morgen wird zügelt Richtung Steffisburg und dann morgen viel gefreut und hoffentlich geht alles gut. Ich wünsche euch alles Gute und bis morgen. Ganz schönen Abend und danke vielmals dem SRF1 Nacht Express Team, dass ihr den Song spielt. Merci vielmals.

SRF Verkehrsinfo von 21.40 Uhr. Vorsicht auf der A5 Biel Richtung Solothurn zwischen dem Büttenberg-Tunnel und der Verzweigung Bötzingenfeld. Gefahr durch Gegenstände auf der Fahrbahn. Und jetzt machen wir im Nachtexpress wieder die Spitzkehre in Sachen Musikstilrichtung. Alle Freundinnen und Freunde mit der Heavy-Metal-Gitarre müssen jetzt einen Moment schnell auf die Seite legen, weil jetzt nehmen wir zum einen die Stubbete-Gang auf die Bühne und zum anderen kommt dann noch der Benny Rehmann mit seiner Trompete. Stubbete-Gang, Göschen Airolo und der Rehmann-Benny spielt auf der Autobahn für 2x2, die unterwegs sind mit dem Auto. Als erstes gehen wir ins Auto von Christian Zumbrunnen von Bruck. Der schreibt, sie sägen mit dem Enkel, also er, Frau und Enkel, gerade durch den Gotthard durchgefahren und die Enkel, also die Enkel, muss man sagen, den Enkeln, also Mehrzahl, sie wünschen sich Göschen Airolo, auch wenn sie schon das Airolo durchsägen und das geben wir ihnen natürlich direkt ins Auto rein und auf der Rückfahrt vom Zweitagesausflug 130 Jahre Sandra und Hans am Schwarzen See und Gurnigel schreibt da der Felix Lang, dass er eben den Benny Rehmann gern gehört hätte. Und da unterschreibt Adelheid oder wünschen mal Adelheid, Alexandra, Gabriela, Hans, Franz und Felix das schöne Lied. Und es sind zwei rüdig schöne Tage bei prächtigem Sonnenschein, super tollem Essen und einer ganz verreckten Freundesrunde.

Gott, Mann, das ist doch große Fortuna, ich hätte auch noch ein Wünschli. Ich hätte gern von den Mülltalern jede Nacht um 9:30 Uhr. Habe ich sie gesehen. Würde mich sehr freuen. Ich grüße den Leo Schweizer Fortuna, Stefanie Stoller und das ganze Nachtexpress-Team und euch zwei. Merci vielmals, schönes Wochenende, der Rockhausi Fortuna.

0: Im Nachtexpress von den Zähnen noch der Schutzengel, wo wir losfliegen lassen müssen. Und Status Quo mit den Wanderer. Das gibt's für Daniela Gerber von Bern Bethlehem. Und ihre Grüße gehen das Gotti, Marlies von Seltisberg, Anita und Bruno Neuenschwander und alle, die Daniela kennen. Und Schutzengel, das braucht Gabi für ihre zwei Kolleginnen. Wer muss denn da besonders ein bisschen das Sagen von oben haben, Gabi?
1: Also, wir wünschen einen Schutzengel für die Antoinette und für die Lili, die bei uns bei den Spielweiblen sind, für ihre bevorstehenden Operationen. Wir denken ganz fest an sie und wir wünschen natürlich allen einen Schutzengel, aber sie, ihnen zwei speziell.
0: Ganz besonders. Dann mit Daumen drücken.
1: Genau.
0: Willst du sonst noch ein paar Grüße loswerden?
1: Du, wie immer, ein bisschen die, die uns kennen und natürlich euch im Studio, weil wir haben riesig Freude, dass wir wieder einmal durchgekommen sind und die Crispin am Telefon hatten.
0: Ja, danke du. In dem Fall, euch für raus. Ganz einen guten Spielabend.
1: Danke vielmals. Euch ein schönes Öbeli sonst.
0: Sali Gabi, tschüss zusammen.
1: Ja, Crispin. Hoi, ciao, ciao zusammen.

0: Die Nachrichten von SRF um 10 mit Basil Koller. Kerzen und Blumen in Aarau. Rund 300 Menschen erinnern an die Opfer vom letzten Wochenende. Und Sabotage und Drohnen in Deutschland. Innenminister Dobrindt warnt vor weiteren Angriffen. Das Wetter morgen teils sonnig, teils bewölkt, bei 26 Grad im Norden und 32 Grad im Süden. In Aarau haben am Abend rund 300 Personen an einem Gedenkmarsch teilgenommen für die Opfer der Gewalttat vom letzten Wochenende. Die Teilnehmenden trugen Kerzen und weiße Rosen und legten Blumen bei einer Gedenkstätte nieder. Mit dabei waren auch Vertreterinnen und Vertreter der Politik. Organisiert haben den Gedenkmarsch die Veranstalter der Techno-Party, an der die Tat verübt wurde. Die Polizei geht davon aus, dass ein 43-jähriger Schweizer in der Nacht auf Sonntag bei der Technoparty in Aarau in die Menge geschossen hat. Dabei tötete er eine 22-jährige Italienerin. 6 Menschen wurden verletzt. Der mutmaßliche Täter sitzt in Untersuchungshaft. Seit Dienstagabend gab es in Deutschland mindestens 3 Sabotageangriffe auf das Stromnetz. In einem Bekennerschreiben reklamiert ein Mann die Taten für sich und begründet sie mit der aus seiner Sicht ungenügenden Klimapolitik. Gleichzeitig haben die Vorfälle in Deutschland eine Debatte über die Sicherheit der Infrastruktur ausgelöst. Dominik Rolli.
1: 2 Sabotageangriffe in Nordrhein-Westfalen, einer in Brandenburg und ein Vorfall in Niedersachsen, der aktuell untersucht wird. Nach dieser Häufung sind die Behörden in Deutschland alarmiert. Vor wenigen Wochen erst wurde ein Drohnenangriff auf den Flughafen Leipzig vereitelt. In der Nähe eines ukrainischen Frachtflugzeugs wurde damals eine Sprengstoffdrohne gefunden. Hinter dieser Attacke stecke Russland, sagte die deutsche Regierung diese Woche. Und jetzt also die Häufung von Sabotageakten am Stromnetz.
2: Der eine oder andere wird sich wahrscheinlich fragen, ist es einfach die besondere Aufmerksamkeit, die wir jetzt auf all diese Gefährdungslagen haben, die einen zu dieser täglichen Nachrichtenlage führt? Oder ist es wirklich ein deutlich höheres Aufkommen einfach an Bedrohungen, an Gefährdungen, an Anschlägen, die wir zurzeit erleben?
1: Die Antwort: beides, so Innenminister Alexander Dobrindt. Man sei zwar wachsamer und das sei auch notwendig, aber es gebe derzeit tatsächlich mehr solcher Vorfälle, ausgehend von einem fremden Staat oder aus extremistischen Motiven. Beides könne sich auch vermischen. Man müsse davon ausgehen, dass es weitere solche Anschläge geben werde. Fragt sich, was dagegen zu tun ist. Ein flächendeckender Schutz der Stromnetze oder etwa auch der Bahnnetze sei nicht möglich, betonen die Behörden. Vielmehr müsse es darum gehen, rasch auf solche Vorfälle reagieren zu können. Und Dobrindt kündigt auch an, die Drohnenabwehr verstärken zu wollen. So sollen auch Betreiber kritischer Infrastruktur Drohnen selber abwehren dürfen.
0: Die USA wollen die Gespräche über ein mögliches Ende des russischen Angriffskriegs gegen die Ukraine wieder aufnehmen. Zu diesem Zweck sollen der US-Sondergesandte Steve Witkoff und der Schwiegersohn des US-Präsidenten Jared Kushner in die Hauptstädte Moskau und Kiew reisen. Präsident Donald Trump hat bestätigt, dass Witkoff und Kushner den Kriegsparteien einen Friedensvorschlag unterbreiten würden. Zuletzt waren diese Gespräche in den Hintergrund gerückt, angesichts der militärischen Aktivitäten der USA im Iran. US-Vermittler haben zwar seit Trumps Amtsantritt 2025 mehrmals Moskau besucht, für Witkoff und Kushner wäre es aber der erste Besuch in Kiew. Und nun zu weiteren Meldungen des Tages in der Übersicht. Im Prozess um den Bergsturz von Bondo vor 9 Jahren sind alle 5 Angeklagten freigesprochen worden. Das Regionalgericht Maloja begründet die Freisprüche damit, dass die Behörden den fatalen Felssturz nicht hätten voraussehen können. 8 Menschen kamen damals ums Leben. Das Urteil kann noch weitergezogen werden. Ein Aargauer Ex-Politiker soll zum Teil über Jahre 2 Frauen und eine Jugendliche betäubt und dann jeweils sexuell missbraucht haben. Der Fall aus Untersiggenthal wurde in diesem Sommer bekannt. Nun teilt die Staatsanwaltschaft mit, sie habe weiteres Beweismaterial gefunden auf einem Datenträger. Weitere Opfer gebe es nach jetzigem Stand der Auswertungen nicht. Die Lieferung von Patriot-Luftabwehrsystemen an die Schweiz verzögert sich weiter. Auch eine mit Deutschland geprüfte Lösung ist gescheitert, wie SRF-Recherchen zeigen. Die USA wollen Deutschland Patriot-Systeme ausliefern, die ursprünglich für die Schweiz vorgesehen waren. Da die Systeme nicht der Wunschkonfiguration der Bundeswehr entsprechen, hatte die Schweiz gehofft, möglicherweise Komponenten zu erhalten. Daraus wird nun nichts. In Italien ist die rechte Regierung von Giorgia Meloni seit 1413 Tagen im Amt und knackt damit einen Rekord. Seit der Gründung der Italienischen Republik vor 80 Jahren konnte sich keine Regierung so lange und ohne Unterbruch halten. Meloni wurde im Oktober 2022 als italienische Ministerpräsidentin vereidigt, als erste Frau überhaupt. Die Börsendaten von 22.05 Uhr, geliefert von SIX. Der Swiss Market Index schließt bei 14.396 Punkten und ist damit im Vergleich zum Vortag unverändert. Der Dow Jones Index in New York stand kurz vor Schluss bei minus 0,5%. Der Euro wird zu 94,05 gehandelt und der Dollar zu 80,99. Und das Wetter: Morgen Vormittag kommen nördlich der Alpen Wolken auf. Vor allem in der Ostschweiz ist lokal etwas Regen möglich. Dazu gibt es 26 Grad. Im Süden bleibt es meist sonnig bei 32 Grad. Das waren Nachrichten von Radio SRF. Verantwortlich Mario Sturni.
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4: Mit Men Maruk und mit einem erfolgreichen Simon Ehammer beim letzten Diamond League Meeting dieser Saison zu Brüssel. Der Appenzeller zeigt einmal mehr, dass er zu den besten Weitspringern der Welt gehört. Er landet erst nach 8,23 Meter und wird Dritter.
5: Alles in allem zufrieden. Ich habe jetzt wieder mal einen Sprung über 8,20. Auch gut fürs Gefühl. Und ist natürlich cool, wenn man in dieser Konkurrenz Dritter werden kann.
4: Alle anderen Schweizerinnen und Schweizer sind dem Morgen am zweiten Tag von diesem Meeting zu Brüssel im Einsatz. Darunter auch die Überflügerin Audrey Vero, die über 800 Meter einen weiteren Rekordlauf anstrebt. Im Tennis, dort laufen die US Open. Schweizerinnen und Schweizer sind keine mehr dabei. Die Favoritinnen und Favoriten, die heute schon gespielt haben, die sind alle im Achtelfinale angekommen. Nummer 1 bei den Frauen, Darina Sabalenka, die Nummer 3 bei den Frauen, Jessica Pegula, und auch die Nummer 1 bei den Männern, der Alexander Zverev, haben ihre Spiele vor der dritten Runde alle gewonnen. Der Zverev hat aber über 5 Sätze müssen gehen und ziemlich zu kämpfen gehabt. Und dann sind wir noch beim Hockey. Dort läuft heute die Champions Hockey League. Erster Einsatz für Davos und Genf in der Gruppenphase. Genfer gewinnend gegen Berlin 6-2. Davoser, das Spiel läuft noch gegen Storhamar aus Norwegen. Da ist es 2-2 und aktuell läuft dort noch die Verlängerung.
6: SRF Verkehrsinfo von 22.08 mit der Übersicht. A5 Biel Richtung Solothurn. Zwischen dem Büttenberg-Tunnel und der Verzweigung Bötzingenfeld Gefahr durch Gegenstände auf der Fahrbahn. Dann A2 Luzern Richtung Basel. Zwischen der Verzweigung Hagnau und der Verzweigung Wiese Stau wegen Bauarbeiten. Ein Zeitverlust von bis zu 40 Minuten muss eingerechnet werden. A9 Lausanne Richtung Vevey. Zwischen Belmont und Villette. Verkehrsbehinderung wegen eines Unfalls.
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6: Im Nachtexpress fahren wir durch den 4. September durch. Eine Nacht wie aus dem Bilderbuch, noch mit milden Temperaturen. Und jetzt kann man natürlich sagen, ist es die letzte Freitagnacht noch mit so milden Temperaturen oder nicht? Die Wette, die kann man eingeben. Wir wären auch bei einer kühleren Nacht wieder für euch da. Lea Plattner in der Musikredaktion.
7: Schönen guten Abend.
6: Und Crispin Zimmermann vis-à-vis von der Lea. Und ihr erreicht uns zum einen via Telefon im Studio 0848 440 222 oder mit einem Mail srf1.ch. Dort oben rechts Kontakt ins Studio anklicken. Man kann aber auch via WhatsApp Sprachnachricht teilnehmen. 079 1 321 321.
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6: Und Lea, du hast mit zwei Altbekannten im Nachtexpress parat gemacht für 10 Stunden. Wir haben zum einen
7: Rolling Stones, She's a Rainbow, ein wunderschönes Lied.
6: Und zum anderen
7: Rolf Schmidt, ich mag einfach nicht. aber ich mag ihn noch.
6: Ja, ich auch. Ich mag einfach nicht. Da gibt es für den Ralf Osterwalder von Frauenfeld und er wünscht allen Bon Weekend beim Zuhören. Und der Martin Stucheli aus Niederhasli, der schreibt: Bitte, bitte, She's a Rainbow für alle, die den Martin kennen.

0: Also es ist ja, bei mir ist ja, ich arbeite ja nur noch 30%. Also weil Kinder sind grösser und meine Frau schafft jetzt wieder 100%. Klar, der Haushalt hat sie noch, aber da ist sie dann schnell mal noch durch. Und Kochen, das gehört natürlich auch noch zu ihrer Aufgabe, aber weißt, ich muss auch ehrlich sagen, grosse Köche macht sie ja einen Weg nicht mehr. Und Kinder bringt sie auch noch jeden Tag zur Schule, weil es liegt direkt auf ihrem Arbeitsweg. Gut, das Problem jetzt bei uns persönlich ist ja der Garten, weil wir haben auch noch, also wir haben auch noch einen Garten. Es ist schon fast ein Park, gell? Ja, und dann hat sie dann schon zu mir gesagt, aber ich habe dann zu ihr gesagt, am Abend, wenn heimkommst, ein bisschen Wasser geben und so, das schaffst du also mit links, gell? Und jetzt hat sie eine Stunde und das finde ich okay. Klar muss ich dann auch noch Rasen mähen, also das muss ich auch öfters machen. Aber beides zusammen, also mehr so 4, 4,5 Stunden hat sie also nie. Gut, ich könnte dir jetzt auch noch ein bisschen helfen, gell? Ich arbeite ja nur noch 30%, aber ich muss auch ehrlich sagen, weißt du, ich mag einfach nicht. Klar, Kinder, das gibt natürlich auch Arbeit, oder? Aber weißt, sie macht das so gut, da möchte ich mich gerne nicht reinmischen, oder? Und der Hund hat sie auch wollen. Es ist so ein ganz kleiner Wiese, jetzt noch mit so Tatzen, gell? Also es ist so ein reinrassiger Mischling zwischen einem Aussenborder Collie und einem pakistanischen Langhaar-Spaniel. Gut, ich habe dann einmal so ein Buch gekauft, um einfach mal reinlesen, weißt, wie lange der sich so also Auslauf braucht und was der so frisst. Und Auslauf, also es steht im Buch drin, klipp und klar, also mindestens 1,5 Stunden, also alles drunter ist schon Tierquälerei, gell? Oh. Gut, ich habe dann ihr gesagt, weißt, wenn du springst, dann langt 1,5 Stunde vorig. Gut, ich könnte dir dort schon ein bisschen helfen. Ich meine, ein bisschen Bewegung würde ja mir auch nicht schaden. Aber ich muss auch ehrlich sagen, weißt du, ich mag einfach nicht. Ja, gerade die Wäsche, oder? Also dort würde ich ihr unglaublich gern helfen, oder? Aber weißt du, ich muss auch ehrlich sagen, ich komme bei dieser Maschine einfach nicht raus. Ah ja, und außerdem muss ich auch ehrlich sagen, ich mag einfach nicht. Ich mag einfach, ich weiß auch nicht warum. Es ist einfach so, gell? Gut, ich meine, zum Beispiel Staubsauger. Also wir haben ja ein grosses Haus, also vor allem hoch ist es, so vierstöckig, also mit dem Keller eigentlich 5, oder? Dann habe ich ihr immer gesagt, warum tust du immer von unten auf Staubsauger? Mach doch das einmal von oben ab. Gell? Dann haben wir extra noch einen ganz leichten Staubsauger gekauft mit einem Verlängerungskabel. Und hey, jetzt hat es im Fall nur noch 3/4 Stunde anstatt eine Stunde. Und wenn du mal 100% schaffst, bist du um jede Viertelstunde mehr Freizeit noch froh. Gut, ich könnte dir dort auch noch ein bisschen helfen. Sie schaffen ja nur noch 30%, aber weißt du, zweiter Staubsauger. Und außerdem muss ich auch ehrlich sagen, ich mag einfach nicht. Weil sie ist ja Lehrerin. Also wenn sie in der Schule ist, muss sie eigentlich nur dort sein. Ja klar muss sie vorbereiten. Das gibt natürlich einen Haufen Arbeit, oder? Aber weißt, das macht sie ja einen Weg daheim, oder? Und dann, wenn sie in der Schule ist, muss sie eigentlich nur schauen, dass es geschaut wird. Gut, sonst haben wir schon gut miteinander. Also gut. Also manchmal ist natürlich schon auch also am Abend, wenn alles gemacht ist und sie liegt auf dem Kutschi, dann will ich dann manchmal schon mit ihr. Also natürlich nicht immer, gell, aber manchmal ein bisschen Liebe und so. Aber weißt du, sie mag einfach nicht.
1: Der der Nachtexpress auf SRF 1, wo wir den Traufer haben. Und Bierrock, Schweizer Runde, ist also angesagt. Mühe mit den Kühen für Nadja. Und sie schickt beste Grüße in Mattenhof. Und Wallis mit dem Bierrock gibt es für Antoinette Brenner von Bellinzona. Und ihre Grüße gehen ins Entlebuch zu ihrer lieben Freundin Anja. Weil die haben sich an einem Konzert von Bierrock kennengelernt. Und darum ganz einen lieben Gruß.

im Nachtexpress nehmen wir uns jetzt einfach mal schnell noch 2 Minuten 40 der Zeit für eine Version von einem Lied hören, wo wir eigentlich eher die rassiger Version im Kopf haben. Weil Peter, Paul and Mary haben seinerzeit auch 500 Miles gesungen, nicht nur Tooters. Die Jutta Limacher von Richtental, die hätte das gerne gehört. Ganz liebe Grüße gehen an Papi Bernward und an Brüder, den Dominin. Und sie haben einen Kaffee Schnaps. Sie haben die beiden einfach rüdig gern.

0: Jetzt gehen wir im Nachtexpress von der Spielstrasse mit 20 wieder in die 50er-Zone und nachher vielleicht noch schnell 80 fahren. Muse mit Madness, und da freut sich die Lea ganz besonders. Die tanzen nämlich da schon im Voraus dazu.
1: Vielleicht habe ich einen Kaffee getränkt zu viel gehabt.
0: Ja, wer weiß, der Marco Sommer von Spiez, der ist in einer Betriebszentrale, sollte auch noch durchhalten. Sie sind am Arbeiten und er schreibt in einem Team Madness, das sei eigentlich nicht unbedingt eine Pflichteigenschaft, aber es helfe auch irgendwie, wenn man ein bisschen verrückt halt ist.
1: Bist du jetzt da auch da im Studio, oder?
0: Genau so wie mir. Ohne Madness geht es ja irgendwie nicht. Der Jan Schröder, der hat eine Freundin, die heisst Tanja, und für die hätte ich gerne die Four Tops gehört. Und dann hören wir Loco in Acapulco. Und Loco und Madness, das passt ja irgendwie auch ein bisschen zueinander.

SRF Verkehrsinfo von 22.36 Uhr. Vorsicht auf der A13, Flughafen Lugarno Richtung Ascona in der Höhe vom Mappo-Moretina-Tunnel. In beiden Richtungen Gefahr durch Personen auf der Fahrbahn.

Yes, mit dem Muse gehört im Nachtexpress, wo wir Dolly Parton Bühne freigeben und der Zoe Weiss mit Girls Like Us. Das gibt's fürs neue Schwanders, Bruno und Anita und denen ihre Tochter, die Bettina, die hat Geburtstag. Alles Gute via den Nachtexpress. Der Bruno schreibt, sie seien heute auf dem Niesen oben gewesen. Super Wetter. Und darum sind sie natürlich jetzt einfach so schön in die Nacht reingekommen und gratulieren der Bettina. Und die Barbara, die hat angerufen und gesagt, ja, sie hat eigentlich zwei, die sie gerne so ein bisschen in Gedenken würde etwas wünschen. Bonnie Tyler und Dolly Parton. Und Dolly Parton ist jetzt halt noch näher. Jetzt ihren Tod. Und darum alles Gute. Zuerst einmal denen, die zuhören und auch denen natürlich, die Dolly Parton auch so gerne gehört haben und gehabt haben, wie die Barbara mit Jolene.

0: Zoe Wyss mit «Girls Like Us» im Nachtexpress. Die Museumsnacht, das ist etwas, das in ganz verschiedenen Städten an ganz verschiedenen Daten stattfindet. Immer wieder ein absoluter Erfolg. Luzern, habe ich gesehen, hat sie jetzt gerade. Bül hat sie auch. Und Zürich hat morgen Museumsnacht. Und Joel, der hat uns angerufen, der ist unterwegs, weil auch er hat ein Museum, nämlich das Tram-Museum, wo er angehängt ist. Und darum fahren sie mit dem Elefant umeinander. Das ist ein spezieller Tram, ein Vierachser. Der erste, so also ein blau-weißes Zürich-Tram, natürlich ganz historisch. Und dort hat es oben dran ein M und er ist der hinten dran, der dann die Billett knipsen. Also in der Uniform. Also wenn man dort einen sieht, auf der Tramlinie, sie fahren Limoges, ETH, Bellevue und dort rundherum. Wenn man den hinten sieht mit der Uniform, das wäre dann der Joel. Er grüßt alle, die Freude haben, eben auch an so alten historischen Tram- oder Waggons, Zeug und so weiter und freut sich schon auf die Museumsnacht. Und auf trammuseum.ch können wir den Fahrplan anschauen, wann genau der Joel wo durchfährt. Und wenn man schon so lange vom Tram redet, gehen wir jetzt auch ins Tram mit dem Gabriel Rotstift.
1: Hebt euren Bänkchen, das Trämmchen macht ein Ränkchen. Ja? Nochmal so eine Kurve und schon läuft die Intelligenz hin links zusammen. Oh, und dem Jimmy sein innerer Frieden ist wieder durcheinander. Das schönste Gnosch im Vaterzeichen. So, das hätten wir jetzt hinter uns gebracht. Jetzt können wir wieder ruhigeren Zeiten entgegenschauen.
2: Augen und Kapitia, ist denn das die Möglichkeit? Ja, muss das denn sein? Da lobe ich mir doch unsere U-S-Bahn. Schnell, sicher und bequem. Ne?
3: Sie können sich beruhigen, das war der böseste Rang. Von jetzt an ist die Strecke nicht mehr so voll Ränke.
2: Ja, was heißt denn hier Ränke? Bei der Brocken und Trompeten nochmal Beleidigungen sind das. Was man sich sowas überhaupt bieten lassen muss. Die Schwitzer, die scheinen vom Fahrkomfort keinen blassen Dunst zu haben. Ne? Da lobe ich mir doch unsere U- und S-Bahn. Schnell, sicher und bequem. Ne? Bei uns, da ist der Fahrgast noch König.
1: Ne? Du, lass ihn mal. Hat deine Mutter viel Wettbewerb gemacht? Ja, ich habe nur gedacht, weil du den Grind hast wie einen Trostpreis. Ja. Ja.
3: Kennen Sie den Herrn da?
1: Ja, das ist ein Richi Lohengrin, sein kleinerer Brüder. Ja. Er hat zwar keinen Schwan, aber sonst einen Vogel. Ja. Dem haben sie doch seinerzeit zu viel Bachpulver in die Schuhe gelegt und ist ihm doch alles in den Kopf gestiegen, gell? Ein Kopf in einen Schluck abgestandenen Tee, so grusig, gell? Lass mal, du königlicher Fahrgast, ja? Es ist ein Wunder, dass ich in deinem Strohkopf die Spatzen noch nicht eingenistet habe.
3: Scusi, siamo paradeplatz. No, no, l'altra stazione. Ancora uno momento warten.
1: Nein, sì, grazie. Nein, bleib nur hocken, weißt du? Ja? Hätte doch falsch würde. Ja, du bist mir sympathisch, ja? Nicht wie der da. Ja?
3: Also lassen Sie doch den Fahrgast in Ruhe, der meint es doch nicht so böse. Im Übrigen hat er ja auch ein bisschen recht.
1: Ja, komm schon.
2: Lass
1: mal, Richi, du musst aufpassen, wir fahren jetzt wieder ab, gell? Kannst du zehn nehmen, es gibt kein Nüssli, gell? Es wäre auch nicht schade, wenn die Ohren würdest zurückkappen, wir haben keinen Wind zum Segeln, du,
2: Anstand, junger Mann, mehr Anstand, wenn ich bitten darf.
1: Ja? Du, schau doch nicht so holprig, es ist ein kleines Tram noch, gell?
2: Jetzt will ich immer was.
1: Hast du mich jetzt wollen beißen, du? Oder quackelt nur deine Prothese?
2: Besonders witzig, ja?
1: Mach doch nicht so auf süß, honige Steuer. Auch wenn Zucker auf den Achsel hast, bist du noch lange kein Nussgipfel. Gebt ihm doch einen Schleckstängel, das ist ja der Messmocken persönlich, gell? Nein, Spass beiseite, Richi. Schnall dich an, wir trudeln jetzt wieder ab, gell?
3: Siamo
2: Halben und Trompeten, Mensch, können Sie denn nicht besser Acht geben? Sie schianti, Mensch, Sie!
3: Scusi, ho soltanto cercato Paradeplatz.
2: Also gib mir doch einen feuchten Staub an, Mann. Sonst können mich doch nicht einfach anspringen, Lago di Maggiore.
3: Also, geschätzter Herr, da muss ich Ihnen doch eines erwidern. Dieser Südländer hat das nicht extra gemacht.
1: Nein.
3: Das waren bloß die Ränke. Zudem hat er sich ja entschuldigt. Er hat nämlich Scusi gesagt.
2: Ich will meine Ruhe haben, Pauken und Tropiken nochmal.
1: Lass mal, Richi, entweder bist du lang im Schatten gelegen oder dann hast du noch den Hebammenstempel auf dem Bündel, gell? Wenn der so gross wäre wie dumm, könnte er den Mond bei den Knien abstauben.
2: Jetzt schweig mal, aber dann schlägt er fast den Boden aus. Das ist ja allerhand von Anstand scheint Sie keine Ahnung zu haben, Sie. Primitiver Löli, Sie!
1: Primitiver! Los, Richi, jetzt kannst du das Protokoll machen, gell? Glück, die Hand braucht im Ausland einen Waffenschein, gell? Und vor der habe ich selber Schiss, gell? Auf Wunsch schraube ich dir den Kopf aus, gell? Verkeibt das Gewind und haut ihn wieder rein, gell? Frei nach dem Motto, lernen stöhnen ohne zu leiden, gell? Oder ich hau dir eins auf deinen Stein, dass du deinen eigenen Rippli ausschaust wie der Aff zum Käfi, gell?
2: Heben Sie mal auch, Mann! Da denkst du an Bedrohung! Das
1: ist die Liebe der Matrosen, gell? Und wenn du weiter stackeln willst, musst du noch mal ein Billett lösen. Wir sind an der Endstation.
3: Paradeplatz, grazie.
0: Im Tram mit dem Gabriel Rotstift und einen haben wir noch vor den Elfen im Nachtexpress, der Ed Sheeran, und er macht die Stunde perfekt. Anita und der Kari Hecke von Wengen, die schreiben zur heutigen Trauung von der Rahel und der Marc Merot, wünschen die ganze Familie Hecke, Scherer und Turner, denen beiden alles Gute und Liebe, und sie sollen das Fest geniessen mit den Liebsten und eben einfach ganz perfekte Zeit haben, jetzt das Zweite.

0: SRF Verkehrsinfo, A2 Luzern Richtung Basel, zwischen der Verzweigung Hagnau und der Verzweigung Wiese, Stau wegen Bauarbeiten, etwa 30 Minuten Wartezeit, Basel Richtung Zürich, zwischen Basel Saint-Louis und der Verzweigung Wiese, ebenfalls Stau wegen Bauarbeiten, und A9 Lausanne Richtung Vevey, zwischen Belmont und Villette, Verkehrsbehinderung wegen eines Unfalls.
1: Nachrichten von SRF um 11 mit Frank Estermann. In Aarau haben am Abend rund 300 Personen an einem Gedenkmarsch teilgenommen für die Opfer der Gewalttat vom letzten Wochenende. Die Teilnehmenden trugen Kerzen und weiße Rosen und legten Blumen bei einer Gedenkstätte nieder. Mit dabei waren auch Vertreterinnen und Vertreter aus der Politik. Organisiert haben den Gedenkmarsch die Veranstalter der Technoparty, an der die Tat verübt wurde. Die Polizei geht davon aus, dass ein 43-jähriger Schweizer in der Nacht auf Sonntag bei der Technoparty in Aarau in die Menge geschossen hat. Dabei tötete er eine 22-jährige Italienerin. 6 Menschen wurden verletzt. Der mutmaßliche Täter sitzt in Untersuchungshaft. Die USA wollen die Gespräche über ein mögliches Ende des russischen Angriffskriegs gegen die Ukraine wieder aufnehmen. Zu diesem Zweck sollen der US-Sondergesandte Steve Witkoff und der Schwiegersohn des US-Präsidenten Jared Kushner in die Hauptstädte Moskau und Kiew reisen. Präsident Donald Trump hat bestätigt, dass Witkoff und Kushner den Kriegsparteien einen Friedensvorschlag unterbreiten würden. Zuletzt waren diese Gespräche in den Hintergrund gerückt angesichts der militärischen Aktivitäten der USA im Iran. US-Vermittler haben zwar seit Trumps Amtsantritt 2025 mehrmals Moskau besucht, für Witkoff und Kushner wäre es aber der erste Besuch in Kiew. Die Größe des afrikanischen Kontinents und anderer Weltgebiete soll auf Weltkarten künftig besser abgebildet sein. Die UNO-Generalversammlung hat einen entsprechenden Vorstoß von Togo zugestimmt. So soll etwa in Schulen künftig keine Mercator-Weltkarte mehr hängen. Diese bildet Gebiete in der Nähe von Nord- und Südpol deutlich zu groß ab. Ein Beispiel: Grönland erscheint auf der Mercator-Weltkarte etwa gleich groß wie Afrika, obwohl Afrika ungefähr 14 Mal größer ist. Als Alternative schlägt der Vorstoß die Equal Earth-Weltkarte vor. Sie bildet Länder nach ihrer tatsächlichen Größe ab. Nur ein Land stimmte gegen das Anliegen, die USA. Noch zum Eishockey. In der ersten Runde der Champions Hockey League haben die Schweizer Teams Siege feiern können. Davos gewinnt gegen Storhamar Hamar aus Norwegen mit 3:2 nach Verlängerung. Und Genf Servette schlägt die Eisbären Berlin mit 6:2. Die Börsendaten von SIX, der Swiss Market Index, schließt bei 14.396 Punkten und ist damit im Vergleich zum Vortag unverändert. Der Dow Jones Index in New York fällt um 0,5%. Der Euro wird zu 94,12 gehandelt und der Dollar zu 80,97. Das Wetter: morgen ist es teils sonnig, teils bewölkt, bei 26 Grad im Norden und 32 Grad im Süden. Das war Nachrichten von Radio SRF, verantwortlich Frank Estermann.
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0: Im Nachtexpress fahrt er mit uns beiden im Studio so richtig tief in die Nacht hinein. Lea Plattner in der Musikredaktion.
3: Schönen guten Abend.
0: Und vis-à-vis von der Lea, der Crispin Zimmermann. Und wir sind für euch da auf 0848 440 222. Das ist Studiotelefon. Oder dann WhatsApp-Sprachnachricht 0771 1 321 321. Dann gibt es aber auch noch die Möglichkeit via Mail srf1.ch, dort oben rechts Kontakt ins Studio anklicken.
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0: Der Henry Amann, mit «Was für eine Nacht» gibt es für den Urs Schneider von Neueneck. Und der schreibt, er grüße alle, die ihn kennen, aber ganz besonders das Reni Aschlimann von Niederhüningen. Bevor aber der Meister Amann in die Tasten greift, kommt noch ein anderer am Klavier, der auf Hochdeutsch singt. Lea, mit wem fangen wir an?
3: Oder Jürgens griechischer Wein.
0: Ah, der Kurt von Winsnau grüßt mit Marion, Gary und Fritz. Und Esther, die hat er auch noch aufgeschrieben. Dürfen nicht vergessen, sonst gibt es wieder Krach.

0: für eine Nacht singt der Hanner Jammann. Und er hat recht, weil es ist diese Nacht immer noch mit milden Temperaturen, wo ganz viele noch draußen gesessen sind. Das sehe ich da den Mails an, wo reinkommen in Nachtexpress. Überall heisst es, wir sitzen draußen, wir sind draußen, trinken noch schön eins, schauen ein bisschen irgendwie in den Himmel laufen oder so. Mal schnell bei der Lotti Marti von Bern-Bethlehem nachklopfen. Bist du auch für draussen, Lotti, oder bist du drin?
1: Ich bin drin, ich habe einfach die Türen offen, ich bin hoch oben. Ich bin im 20. Stock.
0: Ach, komm jetzt!
1: Ja, ja.
0: Mit Lift?
1: Und, mit Lift, natürlich. Und ich sehe das auf Häuschen runter und dort sind wirklich noch viele Leute draussen.
0: Du, aber wie ist es, die Höhenluft in so einem 20. Stock oben?
1: Kein Problem, kein Problem. Und die Aussicht, und vor allem so Sonnenaufgänge, Sonnenuntergänge, das ist halt schon speziell, ja.
0: Und bist du schon immer so hoch oben die Heime gewesen oder hat man dich verfrachtet in den 20
1: Stufen? Nein, ich bin schon x Jahre, auch jetzt etwa 40 Jahre in diesem Haus. Und nein, ist gut, schön.
0: Der Lift war noch nie kaputt gewesen?
1: Mal beim Umbau hat man mal müssen laufen, aber sonst eigentlich nicht, weil wir haben mehrere, die wir brauchen können. Und nein, das war eigentlich noch nie der Fall gewesen. Ich musste noch nie rauflaufen.
0: Jetzt hast du mir währenddem, dass der André Amann gesungen hat, noch gesagt, zwei Katzen hättest du noch.
1: Ja, jetzt neu, seit etwa 3 Monaten, weil die vordere ist gestorben leider.
0: Jetzt aber im 20. Und Stock oben.
1: Also ich habe einen Wintergarten und ich habe einen offenen Balkon. Und die können da hin und her und durch den Gang rennen. Und also die sind da sehr fit.
0: Also nicht, dass man dann noch einmal den Flughund macht?
1: Nein. Also da beim offenen Balkon habe ich schon ein Netz. Und im Wintergarten habe ich noch so ein Brünnchen, da gehe ich auch noch drauf rauf und gehe Wasser trinken. Und nein, ich glaube, also ja. Ich habe schon vorher
0: gemacht. Machen wir so.
1: Aufs
0: Holz klopfen.
1: Ja, genau.
0: Jetzt wünsche ich dir ganz eine gute Nacht, zusammen im Bett mit den beiden Puzzlen und einem Fenster, wo noch ein bisschen die milde Luft reinkommt und Sonne in der Nacht. Der Peter Maffay, ich meine, besser kannst du es ja nicht mehr haben mit dieser Musik.
1: Nein, würde das sagen.
0: Jetzt brauchen wir noch Licht. Jetzt brauchen wir noch Grüße von dir.
1: Ich tue noch Sportunterricht, auch sehr viele Leute, die kommen. Und ich möchte einfach die treuen Seelen alle grüssen. Und ich hatte auch so ein bisschen eine schwere Zeit hinter mir. Und da sind sehr viel zu mir gestanden. Und denen möchte ich auch ganz herzlich danken.
0: Wunderbar. Ganz eine gute Nacht. Grüße auf Bethlehem. Salut, Lotti. Tschüss.
1: Merci. Ade, Christine. Danke.

Im Nachtexpress auf SRF 1, da machen wir weiter mit Elton John und mit Velvet Underground. Zusammen mit Nico singen Sunday Morning. Katja Häuser von Weil schreibt, es sagt zwar noch nicht Sonntagmorgen, aber gleich. Sie grüßen mit dem Lied alle, die sie kennen, und wünscht allen ein schönes Wochenende. Der Roland hingegen, der hat so eine Postkarte geschickt mit zwei Händen, die sich jetzt gerade berühren, und darum Healing Hands mit dem Elton John.

SRF Verkehrsinfo von 23.23 Uhr. Vorsicht auf der A9, Wöwe Richtung Lausanne. Zwischen Lausanne-Blescheret und der Verzweigung Villa Saint-Croix besteht Gefahr durch Gegenstände auf der Fahrbahn.

Manchmal ist es gut, wenn man Brille gerade nebendran hat. Jetzt habe ich nämlich gerade gelesen, ich grüße meine Schwester Andrea und nicht Sarina. Dann habe ich gedacht, warum grüßt sie jetzt Sarina nicht, Regula? Brüllen anlegen. Ich grüße meine Schwester Andrea und Nichte Sarina. Jawohl, so heisst das. Also, alles in bester Ordnung. Die Regula Uhlmann von Sursee schreibt die beiden, die sind für ein paar Wochen in der SAC heute. Und sie haben schon 4 Wochen jetzt die gesehen. Und das kam in den letzten 10 Jahren noch nie vor. Und darum freuen sie sich morgen aufs Treffen zu Davos, wenn sie mal frei haben und nicht in dieser Cash-Hütte oben sind. Darum Schweizer Rögeli-Quartett Genderbübel aus dem Wallis mit Berg

0: Jetzt habe ich gerade einen Ruckzuck abgenommen via 0848 440 222 und weiss nur Marcel Fäh und Jassen. Erklär Marcel, wo sind ihr am Jassen?
1: Ja, wir sind in Eschenbach St. Gallen. Wir sind die Jaskobs Sennenbuben. Wir freuen uns immer wieder, wenn wir bei euch durchkommen natürlich. Wir haben heute unsere Sommerjass einmal im Jahr, alle Jahre wieder. Und

0: Und wie stehst du immer an hier in der Jassrunde?
1: Ja, man sieht, sieht eigentlich ganz gut aus. Aber ja, abgerechnet wird am Schluss, das ist ja bekannt.
0: Machen wir noch durch, bis am Morgen früh?
1: Ja, wir schauen mal. Ohne, dass es uns noch führt, aber wir geniessen es sicher noch, ja.
0: Marcel, ein gutes Blatt, eine gute Nacht euch allen und dem Patrick natürlich Happy Birthday.
1: Danke vielmals.
0: Tschüss miteinander.
1: Macht's gut. Tschüss. Ciao, ciao.

0: Im Nachtexpress gibt es so ein Wort und wenn das jemand schreibt, dann gehen vis-à-vis von mir die Augen auf und es funkelt und es macht das Postauto kommt um die Ecke rum. Es ist, wenn jemand schreibt, sie sagt Swiftie. Was ist eigentlich ein Swiftie, Lea?
1: Eine Person, die gerne Taylor Swift hat.
0: Aha! Und wer ist denn ein Swiftie? Wer hat sich da geoutet?
1: Franziska Franz Jäger aus Ebiken.
0: Ah, look it. Ebiken, Franziska Jäger schreibt, ich bin eine Swiftie und hätte gerne Willow gehört.
1: Sehr schön. Danke.
0: Swift. Ah, schau jetzt. Hast du gerade noch den Leo auch noch einen Wunsch erfüllt? Dann haben wir den Daniel Rüth von Schaffhausen.

raus, wo schreibt mit Daniel, Fiona und Mörli, dass sie den Shake and Stevens gern gehört hätten. Und dass er freut sich auf die neue Hockey-Saison. Hopp, Kloten, schreibt er mit Lipstick, Powder and Paint.

Nachtexpress übernehmen zwei aus der Schweiz, wobei, wenn wir genau sind, sind es drei aus der Schweiz für Taylor Swift von ihr. Zum einen der Bernhard Gallusser von Arbon. Er schickt Mandy Bischoff ins Rennen mit Maria tanzt und grüßt damit den Rolf Thoma aus Fasnacht. Und er gratuliert ihm, der sei nämlich gestern 69 geworden. Und das Tanzen, das sei seine Leidenschaft, darum eben etwas, wo er vielleicht noch könnte, zur später Stunde der Rolf da das Tanzbein schwingen. Der Esther Reusser von Staffelbach, die hat ihren Mann und mit dem ist sie schon ganz lang zusammen. Sie haben den 33. Hochzeitstag und sie hegen immer noch so gern und lieben wie am ersten Tag. Darum Sina zusammen mit dem Bühne Huber, das ist der dritte im Bund. Ich schwöre auf.

für zwei vor der 12 verlangen zu einem Nachtexpress. Der Martin von Sissach, der grüßt Kathi und Beat, Silvia und Hugo und alle, die Martin kennen, mit dem Heinz Rudolf Kunze, zusammen mit dem Reinhard May, immer für dich da. Und Ruth Zimmermann von Efretike, die hat einen Lieblingsjodel und den hören wir dann gerade noch vor der Hymne. Sie schreibt, dass sie leider keinen Plattenspieler mehr hätte, für zum den abspielen, darum müssen wir aushelfen. Wir hören den Jodelclub Männertreu Nesslau mit dem Wildhauser. Mit bestem Dank und Gruß von der Ruth in die Nacht hinein.

0: Die Nachrichten von SRF um Mitternacht mit Frank Estermann. Gedenkmarsch in Aarau. Mehrere hundert Menschen gedenken der Opfer der Amoktat vom letzten Wochenende. Polizeigroßeinsatz im St. Gallischen Goldach. Ein Schulhaus wird nach Meldungen über angebliche Schüsse evakuiert. Und Sabotageakte in Deutschland. Hinter den Angriffen auf Stromleitungen soll ein Einzeltäter stecken. Das Wetter, es ist teils sonnig, teils bewölkt bei 26 Grad im Norden und 32 Grad im Süden. In Aarau haben am Freitagabend rund 300 Personen an einem Gedenkmarsch teilgenommen für die Opfer der Gewalttat vom letzten Wochenende. Die Teilnehmenden trugen Kerzen und weiße Rosen und legten Blumen bei einer Gedenkstätte nieder. Mit dabei waren auch Vertreterinnen und Vertreter aus der Politik. Organisiert haben den Gedenkmarsch die Veranstalter der Technoparty, an der die Tat verübt wurde. Die Polizei geht davon aus, dass ein 43-jähriger Schweizer in der Nacht auf Sonntag bei der Technoparty in Aarau in die Menge geschossen hat. Dabei tötete er eine 22-jährige Italienerin. Sechs Menschen wurden verletzt. Der mutmaßliche Täter sitzt in Untersuchungshaft. In Goldach im Kanton St. Gallen steht die Polizei seit einigen Stunden in einem Großeinsatz. Grund seien mehrere Meldungen über angebliche Schüsse, die während eines Schulfests bei einem Schulhaus eingegangen seien, schreibt die Polizei. Diese Meldungen müssten nun verifiziert werden. Als Vorsichtsmaßnahme seien die Schülerinnen und Schüler und die Lehrpersonen ins Schulhaus gebracht worden. Dort würden sie nun polizeilich betreut. Die rund 300 Personen sollen nun evakuiert und nach Hause gebracht werden. Laut der Kantonspolizei St. Gallen gibt es keine Meldungen über verletzte Personen. Die USA wollen die Gespräche über ein mögliches Ende des russischen Angriffskriegs gegen die Ukraine wieder aufnehmen. Zu diesem Zweck sollen der US-Sondergesandte Steve Witkoff und der Schwiegersohn des US-Präsidenten Jared Kushner in die Hauptstädte Moskau und Kiew reisen. Präsident Donald Trump hat bestätigt, dass Witkoff und Kushner den Kriegsparteien einen Friedensvorschlag unterbreiten würden. US-Vermittler haben zwar seit Trumps Amtsantritt 2025 mehrmals Moskau besucht. Für Witkoff und Kushner wäre es aber der erste Besuch in Kiew. Seit Dienstagabend gab es in Deutschland mindestens drei Sabotageangriffe auf das Stromnetz. In einem Bekennerschreiben reklamiert nun ein Mann die Taten für sich und begründet sie mit der aus seiner Sicht ungenügenden Klimapolitik. Gleichzeitig haben die Vorfälle in Deutschland eine Debatte über die Sicherheit der Infrastruktur ausgelöst. Dominik Rolli.
1: Zwei Sabotageangriffe in Nordrhein-Westfalen, einer in Brandenburg und ein Vorfall in Niedersachsen, der aktuell untersucht wird. Nach dieser Häufung sind die Behörden in Deutschland alarmiert. Vor wenigen Wochen erst wurde ein Drohnenangriff auf den Flughafen Leipzig vereitelt. In der Nähe eines ukrainischen Frachtflugzeugs wurde damals eine Sprengstoffdrohne gefunden. Hinter dieser Attacke stecke Russland, sagte die deutsche Regierung diese Woche. Und jetzt also die Häufung von Sabotageakten am Stromnetz.
2: Der eine oder andere wird sich wahrscheinlich fragen, ist es einfach die besondere Aufmerksamkeit, die wir jetzt auf all diese Gefährdungslagen haben, die einen zu dieser täglichen Nachrichtenlage führt? Oder ist es wirklich ein deutlich höheres Aufkommen einfach an Bedrohungen, an Gefährdungen, an Anschlägen, die wir zurzeit erleben?
1: Die Antwort? Beides, so Innenminister Alexander Dobrindt. Man sei zwar wachsamer und das sei auch notwendig, aber es gebe derzeit tatsächlich mehr solcher Vorfälle, ausgehend von einem fremden Staat oder aus extremistischen Motiven. Beides könne sich auch vermischen. Man müsse davon ausgehen, dass es weitere solche Anschläge geben werde. Fragt sich, was dagegen zu tun ist. Ein flächendeckender Schutz der Stromnetze oder etwa auch der Bahnnetze sei nicht möglich, betonen die Behörden. Vielmehr müsse es darum gehen, rasch auf solche Vorfälle reagieren zu können. Und Dobrindt kündigt auch an, die Drohnenabwehr verstärken zu wollen, so sollen auch Betreiber kritischer Infrastruktur Drohnen selber abwehren dürfen.
0: Informationen von Dominik Rolli. Die Größe des afrikanischen Kontinents und anderer Weltgebiete soll auf Weltkarten künftig besser abgebildet sein. Die UNO-Generalversammlung hat einen entsprechenden Vorstoß von Togo zugestimmt. So soll etwa in Schulen künftig keine Mercator-Weltkarte mehr hängen. Diese bildet Gebiete in der Nähe vom Nord- und Südpol deutlich zu groß ab. Ein Beispiel: Grönland erscheint auf der Mercator-Weltkarte etwa gleich groß wie Afrika, obwohl Afrika ungefähr 14 Mal größer ist. Als Alternative schlägt der Vorstoß die Equal Earth-Weltkarte vor. Sie bildet Länder nach ihrer tatsächlichen Größe ab. Zum Eishockey. In der ersten Runde der Champions Hockey League haben die Schweizer Teams Siege feiern können. Davos gewinnt gegen Storhamar Hamar aus Norwegen mit 3:2 nach Verlängerung. Und Genf Servette schlägt die Eisbären Berlin mit 6:2. Das Wetter heute Samstag. Am Vormittag kommen nördlich der Alpen Wolken auf, die zeitweise die Sonne verdecken. Vor allem in der Ostschweiz ist lokal etwas Regen möglich. Dazu gibt es 26 Grad. Im Süden bleibt es meist sonnig bei 32 Grad. Das waren Nachrichten von Radio SRF, verantwortlich Frank Estermann.
3: SRF Verkehrsinfo von 0 Uhr 6 A2 Luzern Richtung Basel. Zwischen der Verzweigung Hagnau und der Verzweigung Wiese Stau wegen Bauarbeiten Wartezeit etwa 10 Minuten.
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0: Im Nachtexpress gehen wir in einen neuen Tag rein. Es ist Samstag, der 5. September. Im Studio für euch Lea Plattner in der Musik.
1: Und Chris beim Zimmermann am Mikrofon.
0: Vis-à-vis von der Lea. Ja, und du hast schon wieder die ganze Stunde eigentlich mehr oder weniger können füllen. Es tröpfelt da Wünsche rein, links und rechts. Und
1: ich glaube schon drüber raus im Fall.
0: Yes, Maria. Mhm. Müssen wir dann schauen, wie wir das machen. Auf jeden Fall sei an dieser Stelle in dem Fall gesagt. Es ist also nicht die grosse Garantie, dass man auch etwas kann, da und dort platzieren kann. 0848 440 222 wäre die Studionummer. Und srf1.ch, dort oben rechts Kontakt ins Studio, der Weg via E-Mail.
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0: Dann gibt es natürlich auch noch die Möglichkeit via Handy, WhatsApp 079 1 321 321. Und da haben wir vorgestern einen Geburtstagswunsch für heute bekommen.
3: Hallo miteinander, guten Abend. Ich habe einen Wunsch, und zwar wünsche ich mir von Zürich West Geburtstag und möchte damit Claudia von Herzen grüßen. Sie wird ein Jahr älter und ich wünsche ihr alles, alles Liebe und Gute zu ihrem Geburtstag. Danke!

0: Zürich West mit Geburtstag und so nach der 12. wenn der neue Tag mit einem neuen Datum so ganz, ganz jung ist, ist klar. Dann tun wir nochmal alles abarbeiten, was am 5. September heute feiern kann. Und der Alwin Hurschler von Dietiken im Kanton Zürich, der schreibt uns, dass er ganz einen speziellen Wunsch hätte, weil er hat nämlich auch einen speziellen Geburtstag. Der feiert heute den 70. Und es ist schon verrückt, auf wie viele Jahre, dass man einfach so nach einem Fingerschnipsen könnte zurückschauen kann. 70 Jahre. Er möchte sich noch erinnern, er sei ein Nachtexpress-Hörer von der ersten Stunde an. Und ja, das sei einfach immer etwas, was er immer noch gern zuhört. Und jetzt zum Geburtstag, da wünscht er sich ein Stück Klassik. Und ich alleine hätte das nicht können für ihn zaubern, weil ich zu wenig Zauberhändchen habe. Für das braucht es das Hemd von der Lea. Was haben wir für ihn gesucht?
1: Wir haben vom Klaus Wunderlich Molto Allegro con Brio, also ein Stück von Beethoven, interpretiert vom Klaus Wunderlich auf einer Versi-Orgel.
0: Und das hat sich der Herr Hurschler wirklich gewünscht?
1: Das hat sich der Herr Hurschler gewünscht. Okay. Und ich bin also wirklich, ich habe also Zugriff auf so ein nationales Archiv bei uns. Und das hat jetzt gerade etwas abverlangt zu so später Stunde. Aber ich habe es gefunden. Wow. Ich bin recht stolz.
0: Wir wünschen alles Gute zum Geburtstag. Und man kann sich bei dem Titel von dem Stück ja auch ein bisschen zurückversetzen. Herr Hurschler.
1: Alles Gute.
0: Vielleicht hätten sie ja auch früher eine Holzeisenbahn gehabt. Und wenn man als Bube so ganz fröhlich mit der Holzeisenbahn gespielt hat, Molto Allegro con Brio.

Sirene, gut aus Riedholz, guten Abend. Hat mir sehr gern gewünscht von den Cats One Way Wind. Und zwar für den Lüthi Hans aus Zuchwil. Danke vielmals und schönen Abend. Wiedersehen.

Nachtexpress auf SRF 1, wo von den Cats übergeben wird. Zum einen in die Schweiz und zum anderen zu ihr. Sie hat auch in der Schweiz gelebt, hat sogar noch den Pass bekommen. Tina Turner, The Best, Gabi Fassbind von Trubschachen. Sie ist reibt zu The Best, dass das Lied ihrer Mutter gewidmet. Sei die werde nämlich am Dienstag die Jubilarin. Sie hätte dann Geburtstag und sie möchte einfach schon im Voraus ihr eine kleine Freude machen und sagen, du bist einfach simply the best, liebs Mami. Mit besten Grüßen von der Gabi. Und Marlon Fuhrer, er schreibt, ich wünsche mir daheim sie von Franz Arnolds Wildenberg. Und zwar einfach mal für zum dankbar sein, dass wir da überhaupt in dem schönen Land leben dürfen, schreibt er, ja, warum nicht? Und die schöne Natur könnt geniessen. Und ich grüße Mami, Papi. Und die beiden, die haben den Franz als kleinen Bub gehütet. Und dann grüßt er noch seine Freundin, die Ash, und alles zusammen mit daheim sein. Zuerst Tina, dann der Franz.

Im Nachtexpress hören wir jetzt gerade die neueste Single von der Helene Fischer. Zuerst aber Blick auf die Strasse. SRF Verkehrsinfo von 0.30 Uhr A2 Luzern Richtung Basel zwischen der Verzweigung Gellert und der Verzweigung Wiese Stau wegen Bauarbeiten. Jasset, ja, das muss man halt auch können. In der Nacht wird beim Jass-Club Eschenbach der Sepp Blöchlinger, habe ich am Telefon gehabt, der grüßt alle, die den Sepp kennen, den ganzen Jass-Club und den Richi Blöchlinger. Und wir sollen etwas nehmen von der Helene Fischer, neueste Single «Heute Nacht».

0: Ja, heute Nacht wird es passieren, wenn man da einen Wunsch aufgibt, dass er noch gespielt wird. Lea, du hast gerade ein Mail entgegengenommen von Guido Grieder von Ermattingen, wo geschrieben hat, er wüsse nicht, ob die Band Animotion bei uns noch am Start sei. 1986 haben die grosse Zeit gehabt aus den USA. Haben wir da müssen suchen? Was hast du müssen machen?
1: Da musste ich jetzt zum Glück einmal nicht weit müssen suchen und wir haben es tatsächlich sehr weit vorne gehabt.
0: Also wirklich gut. Mhm. Wir konnten schön rausnehmen, ein Engineer. Und jetzt müssen wir mal schnell schauen. Er hat so viel geschrieben. Wo sind denn Grüße von ihm?
1: Er grüßt einfach alle, die ihn kennen und gerade zuhören.
0: Und ich glaube, alle, die 80er so gerne haben.
1: Wie das auch.

Im Nachtexpress übernimmt John Lennon mit seiner Plastic Ono Band und Imagine Lara Weidmann. Von Turgi schreibt, dass sie 45 Jahre Töpferhaus feiern und sie dürfen dort heute eine Ausstellung vom 1 bis zum 5. Und zwar am Niederlenzer Kirchweg 15 in Lenzburg. Jawohl, also dort sechs Living Museum Lenzburg. Und sie grüßen den Donat Hofer, Ali vom Töpferhaus, den Aldino Biango und von Kandersteg Bertali Tam, schreibt sie. Jawohl, mit besten Grüßen von der Lehre. Und nach dem John Lennon hören wir dann nachher etwas mit Gitarre. Unheilig, grosse Freiheit, Live-Version für Cindy Gamma von Altdorf. Sie haben die ganze Wochenendtour Picke Dienst. Oh nein, immer auf Abruf bereit am Arbeiten. Und darum braucht auch sie ein bisschen musikalische Unterstützung.

Im Nachtexpress ist doch wie am Klassenstand. Man hat verschiedene Fächle und dann langt man halt mal in die Abteilung volkstümlich, in die Abteilung Schlager, Pop, Heavy Metal. Wir haben alles bei uns im Wägelchen. Und so haben wir den Cornel Wittkopf von Herisau, der schreibt, er hat jetzt da vor den Hymnen noch einen schönen Naturjodel gehört. Das sei super, aber er bräuchte auch ein bisschen Fleisch im Knochen. AC/DC, Hells Bells gibt's für den Cornel mit besten Grüßen. Und gerade wieder etwas anderes hat Nina Meier von Küsnacht am Rigi heute Abend erlebt. Sie hat nämlich eine Probe gehabt mit dem Seniorenchor Küsnacht und dort hat jetzt ein neues Lied eingeprobt. Wenn jetzt man denkt, ja, das ist irgendein so ein neuer Hit. Nein, absoluter Evergreen von Arthur Boyle. Am Himmel steht ein Sternli. Und weil es so schön war, will sie doch das gerne nochmal hören. Für alle, die mitgesungen haben im Chor, Seniorenchor Küsnacht und speziell für den Dirigent, den Peter Fröhlich. Hören können wir den Chor Cantuccini von Basel. Am Himmel steht ein Sternli und nachher die Herren von AC/DC mit Hells Bells.

0: Im Nachtexpress ist es Zeit, für den letzten Wunsch noch auf den Plattenteller zu tun und euch eine gute Nacht wünschen.
1: Kommt gut durch die Nacht.
0: Am Mikrofon sind Lea Plattner
1: und der Crispin Zimmermann.
0: Und wir haben zum Schluss noch den Johann Jaun von Trub. Und den hätte ich gerne dort da. Schweizer Örgli Trio Hessbuben, 10 Jahre Wagenmösler, der Marsch vom Seppi Hess.

Die Nachrichten von SRF um 1 mit Frank Estermann. In Goldach im Kanton St. Gallen steht die Polizei seit Freitagabend in einem Großeinsatz. Grund seien mehrere Meldungen über angebliche Schüsse, die während eines Schulfests bei einem Schulhaus eingegangen seien, schreibt die Polizei. Diese Meldungen müssten verifiziert werden. Als Vorsichtsmaßnahme seien die Schülerinnen und Schüler und die Lehrpersonen ins Schulhaus gebracht worden. Dort würden sie polizeilich betreut. Die rund 300 Personen sollen nun evakuiert und nach Hause gebracht werden. Laut der Kantonspolizei St. Gallen gibt es keine Meldungen über verletzte Personen. Zu zwei Meldungen aus dem Ausland. Die USA wollen die Gespräche über ein mögliches Ende des russischen Angriffskriegs gegen die Ukraine wieder aufnehmen. Zu diesem Zweck sollen der US-Sondergesandte Steve Witkoff und der Schwiegersohn des US-Präsidenten Jared Kushner in die Hauptstädte Moskau und Kiew reisen. Präsident Donald Trump hat bestätigt, dass die beiden den Kriegsparteien einen Friedensvorschlag unterbreiten würden. Und bei israelischen Angriffen im Süden des Libanons sind laut libanesischen Angaben 3 Menschen getötet und 23 weitere verletzt worden. Das israelische Militär sagte, es habe Ziele im Südlibanon angegriffen, nachdem die pro-iranische Hisbollah-Miliz israelische Soldaten mit einer Drohne angegriffen hätten. Damit habe die Hisbollah gegen die geltende Waffenruhe verstoßen. Die EU plant strengere Regeln für Kurzzeitvermieter wie beispielsweise Airbnb. Damit soll die Wohnungsnot in Touristengebieten entschärft werden. Ein entsprechender Gesetzesentwurf liegt mehreren Nachrichtenagenturen vor. Vorgestellt werden sollen die neuen Regeln in der kommenden Woche. Die EU-Kommission möchte die Vorschriften für Airbnb und Co. europaweit vereinheitlichen. So soll festgelegt werden, wann etwa Städte Einschränkungen für Kurzzeitvermieter einführen können. Entscheidend dafür soll das Verhältnis von Wohnungspreisen zum Einkommen der Bevölkerung sein. Mehrere europäische Touristenhochburgen haben bereits Einschränkungen für Kurzzeitvermietungen eingeführt, so etwa Paris, Barcelona oder Venedig. Über den Vorschlag der EU-Kommission müssen noch die EU-Länder und das EU-Parlament entscheiden. Zum Eishockey. In der ersten Runde der Champions Hockey League können die Schweizer Teams Siege feiern. Davos gewinnt gegen Storhamar Hamar aus Norwegen mit 3:2 nach Verlängerung und Genf Servette schlägt die Eisbären Berlin mit 6:2. Das Wetter heute Samstag, es ist teils sonnig, teils bewölkt bei 26 Grad im Norden und 32 Grad im Süden. Das waren Nachrichten von Radio SRF, verantwortlich Frank Estermann.

Die Nachrichten von SRF um 2 mit Frank Estermann. In Goldach im Kanton St. Gallen sind während eines Schulfests in einem Oberstufenzentrum bei der Polizei Meldungen über angebliche Schüsse eingegangen. Dies hat einen Großeinsatz der Polizei ausgelöst, wie diese mitteilt. Der Einsatz ist immer noch im Gang. Rund 300 Personen wurden zunächst im Schulhaus in Sicherheit gebracht und danach evakuiert. Laut der Kantonspolizei St. Gallen gibt es keine Meldungen über verletzte Personen. Die Meldungen über die angeblichen Schüsse würden nun geprüft. Zwei Meldungen aus dem Ausland. Die USA wollen die Gespräche über ein mögliches Ende des russischen Angriffskriegs gegen die Ukraine wieder aufnehmen. Zu diesem Zweck sollen der US-Sondergesandte Steve Witkoff und der Schwiegersohn des US-Präsidenten Jared Kushner in die Hauptstädte Moskau und Kiew reisen. Präsident Donald Trump hat bestätigt, dass die beiden den Kriegsparteien einen Friedensvorschlag unterbreiten würden. Bei israelischen Angriffen im Süden des Libanons sind laut libanesischen Angaben 3 Menschen getötet und 23 weitere verletzt worden. Das israelische Militär sagte, es habe Ziele im Südlibanon angegriffen, nachdem die pro-iranische Hisbollah-Miliz israelische Soldaten mit einer Drohne angegriffen habe. Damit habe die Hisbollah gegen die geltende Waffenruhe verstoßen. Die EU plant strengere Regeln für Kurzzeitvermieter wie beispielsweise Airbnb. Damit soll die Wohnungsnot in Touristengebieten entschärft werden. Ein entsprechender Gesetzesentwurf liegt mehreren Nachrichtenagenturen vor. Vorgestellt werden sollen die neuen Regeln in der kommenden Woche. Die EU-Kommission möchte die Vorschriften für Airbnb und Co. europaweit vereinheitlichen. So soll festgelegt werden, wann etwa Städte Einschränkungen für Kurzzeitvermieter einführen können. Entscheidend dafür soll das Verhältnis von Wohnungspreisen zum Einkommen der Bevölkerung sein. Mehrere europäische Touristenhochburgen haben bereits Einschränkungen für Kurzzeitvermietungen eingeführt, so etwa Paris, Barcelona oder Venedig. Über den Vorschlag der EU-Kommission müssen noch die EU-Länder und das EU-Parlament entscheiden. Zum Eishockey. In der ersten Runde der Champions Hockey League können die Schweizer Teams Siege feiern. Davos gewinnt gegen Storhamar Hamar aus Norwegen mit 3:2 nach Verlängerung. Und Genf Servette schlägt die Eisbären Berlin mit 6:2. Das Wetter heute Samstag. Es ist teils sonnig, teils bewölkt bei 26 Grad im Norden und 32.